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1: Nach diesen Geschichten begab sich's, dass zu Abraham das Wort des Herrn kam in einer Offenbarung.
2: Fürchte dich nicht, Abraham. Ich bin dein Schild und dein sehr großer Lohn.
1: Abraham sprach aber:
3: Herr, mein Gott, was willst du mir geben? Ich gehe dahin ohne Kinder, und mein Knecht Eliezer von Damaskus wird mein Haus besitzen.
1: Und Abraham sprach weiter:
3: Mir hast du keine Nachkommen gegeben. Und siehe, einer von meinen Knechten wird mein Erbe sein.
1: Und siehe, der Herr sprach zu ihm:
2: Er soll nicht dein Erbe sein, sondern der von deinem Leibe kommen wird, der soll dein Erbe sein.
1: Und er hieß ihn hinausgehen und sprach:
2: Sieh gen Himmel und zähle die Sterne. Kannst du sie zählen?
1: Und sprach zu ihm:
2: So zahlreich sollen deine Nachkommen sein.
1: Abraham glaubte dem Herrn, und das rechnete er ihm zur Gerechtigkeit. Und er sprach zu ihm:
2: Ich bin der Herr, der dich aus Ur in Chaldäa geführt hat, auf das ich dir dies Land zu besitzen gebe.
1: Abraham aber sprach:
3: Herr, mein Gott, woran soll ich merken, dass ich's besitzen werde?
1: Und er sprach zu ihm:
2: Bringe mir eine dreijährige Kuh, eine dreijährige Ziege, einen dreijährigen Widder, eine Turteltaube und eine andere Taube.
1: Und er brachte ihm dies alles und zerteilte es in der Mitte und legte je einen Teil dem anderen gegenüber. Aber die Vögel zerteilte er nicht. Und die Raubvögel stießen hernieder auf die Stücke, aber Abraham scheuchte sie davon. Als nun die Sonne am Untergehen war, fiel ein tiefer Schlaf auf Abraham, und siehe, Schrecken und große Finsternis überfiel ihn. Da sprach der Herr zu Abraham:
2: Das sollst du wissen, dass deine Nachkommen werden Fremdlinge sein, in einem Lande, das nicht das ihre ist. Und da wird man sie zu dienen zwingen und plagen 400 Jahre. Aber ich will das Volk richten, dem sie dienen müssen. Danach sollen sie ausziehen mit großem Gut, und du sollst fahren zu deinen Vätern mit Frieden und in gutem Alter begraben werden. Sie aber sollen erst nach 4 Menschenaltern wieder hierher kommen, denn die Missetat der Amoriter ist noch nicht voll.
1: Als nun die Sonne untergegangen und es finster geworden war, siehe, da war ein rauchender Ofen und eine Feuerflamme fuhr zwischen den Stücken hin. An dem Tage schloss der Herr einen Bund mit Abraham und sprach:
2: Deinen Nachkommen will ich dies Land geben, von dem Strom Ägyptens an bis an den großen Strom Euphrat. Die Keniter, die Kenasiter, die Kadmoniter, die Hethiter, die Perisiter, die Rephaiter, die Amoriter, die Kanaaniter, die Girgashiter, die Jebusiter.
1: Sarai, Abrahams Frau, gebar ihm kein Kind. Sie hatte aber eine ägyptische Magd, die hieß Hagar. Und Sarai sprach zu Abraham:
4: Siehe, der Herr hat mich verschlossen, dass ich nicht gebären kann. Geh doch zu meiner Magd, ob ich vielleicht durch sie zu einem Sohn komme.
1: Und Abraham gehorchte der Stimme Sarais. Da nahm Sarai, Abrahams Frau, ihre ägyptische Magd Hagar und gab sie Abraham, ihrem Mann, zur Frau, nachdem sie 10 Jahre im Lande Kanaan gewohnt hatten. Und er ging zu Hagar, die ward schwanger. Als sie nun sah, dass sie schwanger war, achtete sie ihre Herrin gering. Da sprach Sarai zu Abraham:
4: Das Unrecht, das mir geschieht, komme über dich. Ich habe meine Magd dir in die Arme gegeben. Nun sie aber sieht, dass sie schwanger geworden ist, bin ich gering geachtet in ihren Augen. Der Herr sei Richter zwischen mir und dir.
1: Abraham aber sprach zu Sarai:
3: Siehe, deine Magd ist unter deiner Gewalt. Tu mit ihr, wie dir's gefällt.
1: Als nun Sarai sie demütigen wollte, floh sie von ihr. Aber der Engel des Herrn fand sie bei einer Wasserquelle in der Wüste, nämlich bei der Quelle am Wege nach Schur. Der sprach zu ihr:
5: Hagar, Sarais Magd, wo kommst du her und wo willst du hin?
1: Sie sprach:
6: Ich bin von Sarai, meiner Herrin, geflohen.
1: Und der Engel des Herrn sprach zu ihr:
5: Kehre wieder um zu deiner Herrin und demütige dich unter ihrer Hand.
1: Und der Engel des Herrn sprach zu ihr:
5: Ich will deine Nachkommen so mehren, dass sie der großen Menge wegen nicht gezählt werden können.
1: Weiter sprach der Engel des Herrn zu ihr:
5: Siehe, du bist schwanger geworden und wirst einen Sohn gebären, dessen Namen sollst du Ismael nennen. Denn der Herr hat dein Elend erhört. Er wird ein wilder Mensch sein, seine Hand wider jedermann und jedermanns Hand wider ihn, und er wird wohnen all seinen Brüdern zum Trotz.
1: Und sie nannte den Namen des Herrn, der mit ihr redete:
6: Du bist ein Gott, der mich sieht.
1: Denn sie sprach:
6: Gewiss habe ich hier hinter dem hergesehen, der mich angesehen hat.
1: Darum nannte man den Brunnen Brunnen des Lebendigen, der mich sieht. Er liegt zwischen Kadesh und Bered. Und Hagar gebar Abram einen Sohn. Und Abram nannte den Sohn, den ihm Hagar gebar, Ismael. Und Abram war 86 Jahre alt, als ihm Hagar den Ismael gebar. Als nun Abram 99 Jahre alt war, erschien ihm der Herr und sprach zu ihm:
2: Ich bin der allmächtige Gott. Wandle vor mir und sei fromm. Und ich will meinen Bund zwischen mir und dir schließen und will dich über alle Maßen mehren.
1: Da fiel Abram auf sein Angesicht. Und Gott redete weiter mit ihm und sprach:
2: Siehe, ich habe meinen Bund mit dir, und du sollst ein Vater vieler Völker werden. Darum sollst du nicht mehr Abram heißen, sondern Abraham soll dein Name sein. Denn ich habe dich gemacht zum Vater vieler Völker. Und ich will dich sehr fruchtbar machen und will aus dir Völker machen, und auch Könige sollen von dir kommen. Und ich will aufrichten meinen Bund zwischen mir und dir und deine Nachkommen von Geschlecht zu Geschlecht, dass es ein ewiger Bund sei, so dass ich dein und deiner Nachkommen Gott bin. Und ich will dir und deinem Geschlecht nach dir das Land geben, darin du ein Fremdling bist, das ganze Land Kanaan, zu ewigem Besitz, und will ihr Gott sein.
1: Und Gott sprach zu Abraham:
2: So haltet nun meinen Bund, du und deine Nachkommen von Geschlecht zu Geschlecht. Das aber ist mein Bund, den ihr halten sollt zwischen mir und euch und deinem Geschlecht nach dir. Alles, was männlich ist unter euch, soll beschnitten werden. Eure Vorhaut sollt ihr beschneiden. Das soll das Zeichen sein des Bundes zwischen mir und euch. Jedes Knäblein, wenn's 8 Tage alt ist, sollt ihr beschneiden bei euren Nachkommen. Desgleichen auch alles, was an Gesinde im Hause geboren oder was gekauft ist von irgendwelchen Fremden, die nicht aus eurem Geschlecht sind. Beschnitten soll werden alles Gesinde, was dir im Hause geboren oder was gekauft ist. Und so soll mein Bund an eurem Fleisch zu einem ewigen Bund werden. Wenn aber ein männlicher nicht beschnitten wird an seiner Vorhaut, wird er ausgerottet werden aus seinem Volk, weil er meinen Bund gebrochen hat.
1: Und Gott sprach abermals zu Abraham:
2: Du sollst Sarai, deine Frau, nicht mehr Sarai nennen, sondern Sarah soll ihr Name sein. Denn ich will sie segnen, und auch von ihr will ich dir einen Sohn geben. Ich will sie segnen, und Völker sollen aus ihr werden, und Könige über viele Völker.
1: Da fiel Abraham auf sein Angesicht und lachte und sprach in seinem Herzen:
3: Soll mir mit 100 Jahren ein Kind geboren werden? Und soll Sarah 90 Jahre alt gebären?
1: Und Abraham sprach zu Gott:
3: Ach, dass Ismael möchte leben bleiben vor dir.
1: Da sprach Gott:
2: Nein, Sarah, deine Frau, wird dir einen Sohn gebären, den sollst du Isaak nennen. Und mit ihm will ich meinen ewigen Bund aufrichten und mit seinem Geschlecht nach ihm. Und für Ismael habe ich dich auch erhört. Siehe, ich habe ihn gesegnet und will ihn fruchtbar machen und über alle Maßen mehren. 12 Fürsten wird er zeugen, und ich will ihn zum großen Volk machen. Aber meinen Bund will ich aufrichten mit Isaak, den dir Sarah gebären soll, um diese Zeit im nächsten Jahr.
1: Und er hörte auf, mit ihm zu reden, und Gott fuhr auf von Abraham. Da nahm Abraham seinen Sohn Ismael und alle Knechte, die im Hause geboren, und alle, die gekauft waren, und alles, was männlich war in seinem Hause, und beschnitt ihre Vorhaut an eben diesem Tage, wie ihm Gott gesagt hatte. Und Abraham war 99 Jahre alt, als er seine Vorhaut beschnitt. Ismael aber, sein Sohn, war 13 Jahre alt, als seine Vorhaut beschnitten wurde. Eben auf diesen Tag wurden sie alle beschnitten, Abraham, sein Sohn Ismael und was männlich in seinem Hause war, im Hause geboren und gekauft von Fremden. Es wurde alles mit ihm beschnitten. Und der Herr erschien ihm im Hain Mamre, während er an der Tür seines Zeltes saß, als der Tag am heißesten war. Und als er seine Augen aufhob und sah, siehe, da standen drei Männer vor ihm. Und als er sie sah, lief er ihnen entgegen von der Tür seines Zeltes und neigte sich zur Erde und sprach,
3: »Herr, hab ich Gnade gefunden vor deinen Augen, so geh nicht an deinem Knecht vorüber. Man soll euch ein wenig Wasser bringen, eure Füße zu waschen, und lasst euch nieder unter dem Baum. Und ich will euch einen Bissen Brot bringen, dass ihr euer Herz labt. Danach mögt ihr weiterziehen, denn darum seid ihr bei eurem Knecht vorübergekommen.«
1: Sie sprachen,
2: »Tu, wie du gesagt hast.«
1: Abraham eilte in das Zelt zu Sarah und sprach,
3: »Eile und menge drei Maß feinstes Mehl, knete und backe Kuchen.«
1: Er aber lief zu den Rindern und holte ein zartes, gutes Kalb und gab's dem Knechte. Der eilte und bereitete es zu. Und er trug Butter und Milch auf und von dem Kalbe, das er zubereitet hatte, und setzte es ihnen vor und blieb stehen vor ihnen unter dem Baum, und sie aßen. Da sprachen sie zu ihm,
2: »Wo ist Sarah, deine Frau?«
1: Er antwortete,
3: »Drinnen im Zelt.«
1: Da sprach er,
2: »Ich will wieder zu dir kommen übers Jahr. Siehe, dann soll Sarah, deine Frau, einen Sohn haben.«
1: Das hörte Sarah hinter ihm, hinter der Tür des Zeltes. Und sie waren beide, Abraham und Sarah, alt und hoch betagt, so dass es Sarah nicht mehr ging nach der Frauenweise. Darum lachte sie bei sich selbst und sprach,
4: »Nun ich alt bin, soll ich noch der Liebe pflegen, und mein Herr ist auch alt.«
1: Da sprach der Herr zu Abraham,
2: »Warum lacht Sarah und spricht, meinst du, dass es wahr sei, dass ich noch gebären werde, die ich doch alt bin? Sollte dem Herrn etwas unmöglich sein? Um diese Zeit will ich wieder zu dir kommen übers Jahr, dann soll Sarah einen Sohn haben.«
1: Da leugnete Sarah und sprach,
4: »Ich habe nicht gelacht.«
1: Denn sie fürchtete sich. Aber er sprach,
2: »Es ist nicht so, du hast gelacht.«
1: Da brachen die Männer auf und wandten sich nach Sodom, und Abraham ging mit ihnen, um sie zu geleiten. Da sprach der Herr,
2: »Wie könnte ich Abraham verbergen, was ich tun will, da er doch ein großes und mächtiges Volk werden soll und alle Völker auf Erden in ihm gesegnet werden sollen? Denn dazu habe ich ihn auserkoren, dass er seinen Kindern befehle und seinem Hause nach ihm, dass sie des Herrn Wege halten und tun, was recht und gut ist, auf dass der Herr auf Abraham kommen lasse, was er ihm verheißen hat.«
1: Und der Herr sprach,
2: »Es ist ein großes Geschrei über Sodom und Gomorra, dass ihre Sünden sehr schwer sind. Darum will ich hinabfahren und sehen, ob sie alles getan haben nach dem Geschrei, das vor mich gekommen ist, oder ob's nicht so sei, damit ich's wisse.«
1: Und die Männer wandten ihr Angesicht und gingen nach Sodom. Aber Abraham blieb stehen vor dem Herrn und trat zu ihm und sprach,
3: »Willst du denn den Gerechten mit dem Gottlosen umbringen? Es könnten vielleicht 50 Gerechte in der Stadt sein. Wolltest du die umbringen und dem Ort nicht vergeben um 50 Gerechter willen, die darin wären? Das sei ferne von dir, dass du das tust und tötest den Gerechten mit dem Gottlosen, so dass der Gerechte wäre gleich wie der Gottlose. Das sei ferne von dir. Sollte der Richter aller Welt nicht gerecht richten?«
1: Der Herr sprach,
2: »Finde ich 50 Gerechte zu Sodom in der Stadt, so will ich um ihretwillen dem ganzen Ort vergeben.«
1: Abraham antwortete und sprach,
3: »Ach siehe, Ich habe mich unterwunden zu reden mit dem Herrn, wiewohl ich Erde und Asche bin. Es könnten vielleicht 5 weniger als 50 Gerechte darin sein. Wolltest du denn die ganze Stadt verderben um der 5 willen?
1: Er sprach,
2: finde ich darin 45, so will ich sie nicht verderben.
1: Und er fuhr fort, mit ihm zu reden, und sprach,
3: man könnte vielleicht 40 darin finden.
1: Er aber sprach,
2: ich will ihnen nichts tun, um der 40 willen.
1: Abraham sprach,
3: zürne nicht, Herr, dass ich noch mehr rede. Man könnte vielleicht 30 darin finden.
1: Er aber sprach,
2: finde ich 30 darin, so will ich ihnen nichts tun.
1: Und er sprach,
3: ach siehe, ich habe mich unterwunden, mit dem Herrn zu reden. Man könnte vielleicht 20 darin finden.
1: Er antwortete,
2: ich will sie nicht verderben, um der 20 willen.
1: Und er sprach,
3: ach, zürne nicht, Herr, dass ich nur noch einmal rede. Man könnte vielleicht 10 darin finden.
1: Er aber sprach,
2: ich will sie nicht verderben, um der 10 willen.
1: Und der Herr ging weg, nachdem er aufgehört hatte, mit Abraham zu reden. Und Abraham kehrte wieder um an seinen Ort. Die 2 Engel kamen nach Sodom am Abend. Lot aber saß zu Sodom unter dem Tor. Und als er sie sah, stand er auf, ging ihnen entgegen und neigte sich bis zur Erde und sprach,
7: siehe, liebe Herren, kehrt doch ein im Hause eures Knechts und bleibt über Nacht. Lasst eure Füße waschen und brecht früh morgens auf und zieht eure Straße.
1: Aber sie sprachen,
2: nein, wir wollen über Nacht im Freien bleiben.
1: Da nötigte er sie sehr, und sie kehrten zu ihm ein und kamen in sein Haus. Und er machte ihnen ein Mahl und backte ungesäuerte Kuchen, und sie aßen. Aber ehe sie sich legten, kamen die Männer der Stadt Sodom und umgaben das Haus, jung und alt, das ganze Volk aus allen Enden, und riefen Lot und sprachen zu ihm,
8: wo sind die Männer, die zu dir gekommen sind diese Nacht? Führe sie heraus zu uns, dass wir uns über sie hermachen.
1: Lot ging heraus zu ihnen vor die Tür und schloss die Tür hinter sich zu und sprach,
7: ach, liebe Brüder, tut nicht so übel. Siehe, ich habe 2 Töchter, die wissen noch von keinem Manne. Die will ich herausgeben unter euch und tut mit ihnen, was euch gefällt. Aber diesen Männern tut nichts, denn darum sind sie unter den Schatten meines Dachs gekommen.
1: Sie aber sprachen,
8: weg mit dir!
1: Und sprachen auch,
8: du bist der einzige Fremdling hier und willst regieren? Wohlan, wir wollen dich noch übler plagen als jene.
1: Und sie drangen hart ein auf den Mann Lot. Doch als sie hinzuliefen und die Tür aufbrechen wollten, griffen die Männer hinaus und zogen Lot herein zu sich ins Haus und schlossen die Tür zu. Und sie schlugen die Leute vor der Tür des Hauses klein und groß mit Blindheit, so dass sie es aufgaben, die Tür zu finden. Und die Männer sprachen zu Lot,
2: hast du hier noch einen Schwiegersohn und Söhne und Töchter? Und wer dir sonst angehört in der Stadt? Den führe weg von dieser Stätte.
9: Denn wir werden diese Stätte verderben, weil das Geschrei über sie groß ist vor dem Herrn. Der hat uns gesandt, sie zu verderben.
1: Da ging Lot hinaus und redete mit den Männern, die seine Töchter heiraten sollten.
7: Macht euch auf und geht aus diesem Ort, denn der Herr wird diese Stadt verderben.
1: Aber es war ihnen lächerlich. Als nun die Morgenröte aufging, drängten die Engel Lot zur Eile und sprachen,
9: mach dich auf, nimm deine Frau und deine beiden Töchter, die hier sind, damit du nicht auch umkommst in der Missetat dieser Stadt.
1: Als er aber zögerte, ergriffen die Männer ihn und seine Frau und seine beiden Töchter bei der Hand, weil der Herr ihn verschonen wollte, und führten ihn hinaus und ließen ihn erst draußen vor der Stadt wieder los. Und als sie ihn hinausgebracht hatten, sprach der eine,
2: rette dein Leben und sieh nicht hinter dich. Bleib auch nicht stehen in dieser ganzen Gegend. Auf das Gebirge rette dich, damit du nicht umkommst.
1: Aber Lot sprach zu ihnen,
7: ach nein, Herr, siehe, dein Knecht hat Gnade gefunden vor deinen Augen, und du hast deine Barmherzigkeit groß gemacht, die du an mir getan hast, als du mich am Leben erhieltest. Ich kann mich nicht auf das Gebirge retten. Es könnte mich sonst das Unheil ereilen, so dass ich stürbe. Siehe, Da ist eine Stadt nahe, in die ich fliehen kann. Und sie ist klein. Dahin will ich mich retten. Ist sie doch klein, damit ich am Leben bleibe.
1: Da sprach er zu ihm:
2: Sehe, ich habe auch darin dich angesehen, dass ich die Stadt nicht zerstöre, von der du geredet hast. Eile und rette dich dahin, denn ich kann nichts tun, bis du hineinkommst.
1: Daher ist diese Stadt Zoar genannt. Und die Sonne war aufgegangen auf Erden, als Lot nach Zoar kam. Da ließ der Herr Schwefel und Feuer regnen vom Himmel herab auf Sodom und Gomorra und vernichtete die Städte und die ganze Gegend und alle Einwohner der Städte und was auf dem Lande gewachsen war. Und Lots Frau sah hinter sich und ward zur Salzsäule. Abraham ab.
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1: Machte sich früh am Morgen auf an den Ort, wo er vor dem Herrn gestanden hatte, und wandte sein Angesicht gegen Sodom und Gomorra und alles Land dieser Gegend und schaute, und siehe, da ging ein Rauch auf vom Lande, wie der Rauch von einem Ofen. Und es geschah, als Gott die Städte in der Gegend vernichtete, gedachte er an Abraham und geleitete Lot aus den Städten, die er zerstörte, in denen Lot gewohnt hatte. Und Lot zog weg von Zoar und blieb auf dem Gebirge mit seinen beiden Töchtern, denn er fürchtete sich, in Zoar zu bleiben. Und so blieb er in einer Höhle mit seinen beiden Töchtern. Da sprach die Ältere zu der Jüngeren:
12: Unser Vater ist alt, und kein Mann ist mehr im Lande, der zu uns eingehen könnte, nach aller Weltweise. So komm, lass uns unserem Vater Wein zu trinken geben und uns zu ihm legen, dass wir uns Nachkommen schaffen von unserem Vater.
1: Da gaben sie ihrem Vater Wein zu trinken in derselben Nacht. Und die erste ging hinein und legte sich zu ihrem Vater. Und er ward's nicht gewahr, als sie sich legte, noch als sie aufstand. Am Morgen sprach die Ältere zu der Jüngeren:
12: Siehe, ich habe gestern bei meinem Vater gelegen. Lass uns ihm auch diese Nacht Wein zu trinken geben, dass du hineingehst und dich zu ihm legst, damit wir uns Nachkommen schaffen von unserem Vater.
1: Da gaben sie ihrem Vater auch diese Nacht Wein zu trinken, und die Jüngere machte sich auch auf und legte sich zu ihm. Und er ward's nicht gewahr, als sie sich legte, noch als sie aufstand. So wurden die beiden Töchter, die sich legte, noch als sie aufstand. So wurden die beiden Töchter Lots schwanger von ihrem Vater.

0: sagte aber von Sarah, seiner Frau,
1: »Sie ist meine Schwester.«
0: Da sandte Abimelech, der König von Gera, hin und ließ sie holen. Aber Gott kam zu Abimelech des Nachts im Traum und sprach zu ihm,
2: »Siehe, du bist des Todes, um der Frau willen, die du genommen hast, denn sie ist deines Mannes Ehefrau.«
0: Abimelech aber hatte sie nicht berührt und sprach,
1: »Herr, willst du denn auch ein gerechtes Volk umbringen? Hat er nicht zu mir gesagt, sie ist meine Schwester? Und sie hat auch gesagt, er ist mein Bruder. Habe ich das doch getan mit einfältigem Herzen und unschuldigen Händen?«
0: Und Gott sprach zu ihm im Traum,
2: »Ich weiß auch, dass du das mit einfältigem Herzen getan hast. Darum habe ich dich auch behütet, dass du nicht wider mich sündigtest, und habe es nicht zugelassen, dass du sie berührtest. So gib nun dem Mann seine Frau wieder, denn er ist ein Prophet, und lass ihn für dich bitten, so wirst du am Leben bleiben. Wenn du sie aber nicht wiedergibst, so wisse, dass du des Todes sterben musst und alles, was dein ist.«
0: Da stand Abimelech früh am Morgen auf und rief alle seine Großen und sagte dieses alles vor ihren Ohren. Und die Männer fürchteten sich sehr. Und Abimelech rief Abraham auch herzu und sprach zu ihm,
1: »Warum hast du uns das angetan? Und was habe ich an dir gesündigt, dass du eine so große Sünde wolltest auf mich und mein Reich bringen? Du hast an mir gehandelt, wie man nicht handeln soll.«
0: Und Abimelech sprach weiter zu Abraham,
1: »Wie bist du dazu gekommen, dass du solches getan hast?«
0: Abraham sprach,
3: »Ich dachte, gewiss ist keine Gottesfurcht an diesem Orte, und sie werden mich um meiner Frau willen umbringen. Auch ist sie wahrhaftig meine Schwester, denn sie ist meines Vaters Tochter, aber nicht meiner Mutter Tochter, so ist sie meine Frau geworden. Als mich aber Gott aus meines Vaters Hause wandern hieß, sprach ich zu ihr, die Liebe tu mir an, dass, wo wir hinkommen, du von mir sagst, ich sei dein Bruder.«
0: Da nahm Abimelech Schafe und Rinder, Knechte und Mägde und gab sie Abraham und gab ihm Sarah, seine Frau, wieder und sprach,
1: »Siehe da, mein Land steht dir offen. Wohne, wo dir's wohlgefällt.«
0: Und zu Sarah sprach er,
1: »Siehe da, ich habe deinem Bruder 1000 Silberstücke gegeben. Siehe, das soll eine Decke sein über den Augen aller, die bei dir sind, dir zugute. Damit ist dir bei allen Recht verschafft.«
0: Abraham aber betete zu Gott. Da heilte Gott Abimelech und seine Frau und seine Mägde, dass sie wieder Kinder gebaren. Denn der Herr hatte zuvor hart verschlossen jeden Mutterschoß im Hause Abimelechs um Sarahs, Abrahams Frau willen. Und der Herr suchte Sarah heim, wie er gesagt hatte, und tat an ihr, wie er geredet hatte. Und Sarah ward schwanger und gebar dem Abraham in seinem Alter einen Sohn um die Zeit, von der Gott zu ihm geredet hatte. Und Abraham nannte seinen Sohn, der ihm geboren war, Isaak, den ihm Sarah gebar, und beschnitt ihn am achten Tage, wie ihm Gott geboten hatte. 100 Jahre war Abraham alt, als ihm sein Sohn Isaak geboren wurde. Und Sarah sprach,
4: »Gott hat mir ein Lachen zugerichtet, denn wer es hören wird, der wird über mich lachen.«
0: Und sie sprach,
4: »Wer hätte wohl von Abraham gesagt, dass Sarah Kinder stille? Und doch habe ich ihm einen Sohn geboren in seinem Alter.«
0: Und das Kind wuchs heran und wurde entwöhnt. Und Abraham machte ein großes Mahl am Tage, da Isaak entwöhnt wurde. Und Sarah sah den Sohn Hagars, der Ägypterin, den sie Abraham geboren hatte, wie er Mutwillen trieb. Da sprach sie zu Abraham,
4: »Treibe diese Magd aus mit ihrem Sohn, denn der Sohn dieser Magd soll nicht erben mit meinem Sohn Isaak.«
0: Das Wort missfiel Abraham sehr um seines Sohnes willen. Aber Gott sprach zu ihm,
2: »Lass es dir nicht missfallen wegen des Knaben und der Magd. Alles, was Sarah dir gesagt hat, dem gehorche. Denn nur nach Isaak soll dein Geschlecht benannt werden. Aber auch den Sohn der Magd will ich zu einem Volk machen, weil er dein Sohn ist.«
0: Da stand Abraham früh am Morgen auf und nahm Brot und einen Schlauch mit Wasser und legte es Hagar auf ihre Schulter, dazu den Knaben, und schickte sie fort. Da zog sie hin und irrte in der Wüste umher bei Beersheba. Als nun das Wasser in dem Schlauch ausgegangen war, warf sie den Knaben unter einen Strauch und ging hin und setzte sich gegenüber von Ferne einen Bogenschuss weit. Denn sie sprach,

0: Ich kann nicht ansehen, des Knaben sterben.
1: Und sie setzte sich gegenüber und erhob ihre Stimme und weinte. Da erhörte Gott die Stimme des Knaben. Und der Engel Gottes rief Hagar vom Himmel her und sprach zu ihr:
2: Was ist dir, Hagar? Fürchte dich nicht, denn Gott hat gehört die Stimme des Knaben, der dort liegt. Steh auf, nimm den Knaben und führe ihn an deiner Hand, denn ich will ihn zum großen Volk machen.
1: Und Gott tat ihr die Augen auf, dass sie einen Wasserbrunnen sah. Da ging sie hin und füllte den Schlauch mit Wasser und tränkte den Knaben. Und Gott war mit dem Knaben. Der wuchs heran und wohnte in der Wüste und wurde ein guter Schütze. Und er wohnte in der Wüste Paran, und seine Mutter nahm ihm eine Frau aus Ägyptenland. Zu der Zeit redete Abimelech zusammen mit Pichol, seinem Feldhauptmann, zu Abraham und sprach:
3: Gott ist mit dir in allem, was du tust. So schwöre mir nun bei Gott, dass du mir und meinen Söhnen und meinen Enkeln keine Untreue erweisen wollest, sondern die Barmherzigkeit, die ich an dir getan habe, an mir auch tust und an dem Lande, darin du ein Fremdling bist.
1: Da sprach Abraham:
4: Ich will schwören.
1: Und Abraham stellte Abimelech zur Rede um des Wasserbrunnens willen, den Abimelechs Knechte mit Gewalt genommen hatten. Da antwortete Abimelech:
3: Ich habe es nicht gewusst, wer das getan hat. Weder hast du mir's angesagt, noch hab ich's gehört bis heute.
1: Da nahm Abraham Schafe und Rinder und gab sie Abimelech, und die beiden schlossen einen Bund miteinander. Und Abraham stellte 7 Lämmer besonders. Da sprach Abimelech zu Abraham:
3: Was sollen die 7 Lämmer, die du besonders gestellt hast?
1: Er antwortete:
4: 7 Lämmer sollst du von meiner Hand nehmen, damit sie für mich ein Zeugnis seien, dass ich diesen Brunnen gegraben habe.
1: Daher heißt die Stätte Beersheba, weil sie beide miteinander da geschworen haben. Und so schlossen sie den Bund zu Beersheba. Da machten sich auf Abimelech und Pichol, sein Feldhauptmann, und zogen wieder in der Philister Land. Abraham aber pflanzte einen Tamariskenbaum in Beersheba und rief dort den Namen des Herrn, des ewigen Gottes an. Und er war ein Fremdling in der Philisterlande eine lange Zeit. Nach diesen Geschichten versuchte Gott Abraham und sprach zu ihm:
2: Abraham.
1: Und er antwortete:
4: Hier bin ich.
1: Und er sprach:
2: Nimm Isaak, deinen einzigen Sohn, den du lieb hast, und geh hin in das Land Moria und opfere ihn dort zum Brandopfer auf einem Berge, den ich dir sagen werde.
1: Da stand Abraham früh am Morgen auf und gürtete seinen Esel und nahm mit sich 2 Knechte und seinen Sohn Isaak und spaltete Holz zum Brandopfer, machte sich auf und ging hin an den Ort, von dem ihm Gott gesagt hatte. Am 3. Tage hob Abraham seine Augen auf und sah die Stätte von ferne und sprach zu seinen Knechten:
4: Bleibt ihr hier mit dem Esel. Ich und der Knabe wollen dorthin gehen, und wenn wir angebetet haben, wollen wir wieder zu euch kommen.
1: Und Abraham nahm das Holz zum Brandopfer und legte es auf seinen Sohn Isaak. Er aber nahm das Feuer und das Messer in seine Hand, und gingen die beiden miteinander. Da sprach Isaak zu seinem Vater Abraham:
5: Mein Vater.
1: Abraham antwortete:
4: Hier bin ich, mein Sohn.
1: Und er sprach:
5: Siehe, hier ist Feuer und Holz. Wo ist aber das Schaf zum Brandopfer?
1: Abraham antwortete:
4: Mein Sohn, Gott wird sich ersehen, ein Schaf zum Brandopfer.
1: Und gingen die beiden miteinander. Und als sie an die Stätte kamen, die ihm Gott gesagt hatte, baute Abraham dort einen Altar und legte das Holz darauf und band seinen Sohn Isaak, legte ihn auf den Altar oben auf das Holz und reckte seine Hand aus und fasste das Messer, dass er seinen Sohn schlachtete. Da rief ihn der Engel des Herrn vom Himmel und sprach:
6: Abraham! Abraham!
1: Er antwortete:
4: Hier bin ich!
1: Er sprach:
7: Lege deine Hand nicht an den Knaben und tu ihm nichts, denn nun weiß ich, dass du Gott fürchtest und hast deines einzigen Sohnes nicht verschont um meinetwillen.
1: Da hob Abraham seine Augen auf und sah einen Widder hinter sich in der Hecke mit seinen Hörnern hängen und ging hin und nahm den Widder und opferte ihn zum Brandopfer an seines Sohnes statt. Und Abraham nannte die Stätte der Herr sieht. Daher man noch heute sagt, auf dem Berge, da der Herr sieht. Und der Engel des Herrn rief Abraham abermals vom Himmel her und sprach,
7: Ich habe bei mir selbst geschworen, spricht der Herr, weil du solches getan hast und hast deines einzigen Sohnes nicht verschont, will ich dein Geschlecht segnen und mehren wie die Sterne am Himmel und wie den Sand am Ufer des Meeres. Und deine Nachkommen sollen die Tore ihrer Feinde besitzen. Und durch dein Geschlecht sollen alle Völker auf Erden gesegnet werden, weil du meiner Stimme gehorcht hast.
1: So kehrte Abraham zurück zu seinen Knechten. Und sie machten sich auf und zogen miteinander nach Beerscheba, und Abraham blieb daselbst. Nach diesen Geschichten begab sich's, dass Abraham angesagt wurde,
8: Siehe, Milka hat auch Söhne geboren, deinem Bruder Nahor, nämlich Uz, den Erstgeborenen, und Bus, seinen Bruder, und Kemuel, von dem die Aramäer herkommen, und Keset und Haso und Pildasch und Jitlaf und Betuel. Betuel aber zeugte Rebekka. Diese acht gebar Milka dem Nahor, Abrahams Bruder, und seine Nebenfrau mit Namen Reuma gebar auch, nämlich den Tebach, Gaham, Tahash und Macha.
1: Sarah wurde 127 Jahre alt und starb in Kirjat Arba, das ist Hebron, im Lande Kanaan. Da kam Abraham, dass er sie beklagte und beweinte. Danach stand er auf von seiner Toten und redete mit den Hethitern und sprach,
4: »Ich bin ein Fremdling und Beisasse bei euch. Gebt mir ein Erbbegräbnis bei euch, dass ich meine Tote hinaustrage und begrabe.«
1: Da antworteten die Hethiter Abraham und sprachen zu ihm,
9: »Höre uns, lieber Herr, du bist ein Fürst Gottes unter uns. Begrabe deine Tote in einem unserer vornehmsten Gräber. Kein Mensch unter uns wird dir wehren, dass du in seinem Grabe deine Tote begräbst.«
1: Da stand Abraham auf und verneigte sich vor dem Volk des Landes, vor den Hethitern. Und er redete mit ihnen und sprach,
4: »Gefällt es euch, dass ich meine Tote hinaustrage und begrabe, so höret mich und bittet für mich Ephron, den Sohn Zohars, dass er mir gebe seine Höhle in Machpela, die am Ende seines Ackers liegt. Er gebe sie mir um Geld, so viel sie wert ist, zum Erbbegräbnis unter euch.«
1: Ephron aber saß unter den Hethitern. Da antwortete Ephron, der Hethiter, dem Abraham vor den Ohren der Hethiter, vor allen, die beim Tor seiner Stadt versammelt waren, und sprach,
10: »Nein, mein Herr, sondern höre mir zu. Ich schenke dir den Acker und die Höhle darin und übergebe dir's vor den Augen der Söhne meines Volks, um deine Tote dort zu begraben.«
1: Da verneigte sich Abraham vor dem Volk des Landes und redete mit Ephron, so dass das Volk des Landes es hörte, und sprach,
4: »Willst du ihn mir lassen, so bitte ich, nimm von mir das Geld für den Acker, das ich dir gebe, so will ich meine Tote dort begraben.«
1: Ephron antwortete Abraham und sprach zu ihm,
10: »Mein Herr, höre mich doch. Das Feld ist 400 Lot Silber wert. Was ist das aber zwischen mir und dir? Begrabe nur deine Tote.«
1: Abraham gehorchte Ephron und wog ihm die Summe dar, die er genannt hatte, vor den Ohren der Hethiter, 400 Lot Silber nach dem Gewicht, das im Kauf gang und gäbe war. So wurde Ephrons Acker in Machpela östlich von Mamre Abraham zum Eigentum bestätigt, mit der Höhle darin und mit allen Bäumen auf dem Acker umher, vor den Augen der Hethiter und aller, die beim Tor seiner Stadt versammelt waren. Danach begrub Abraham Sarah, seine Frau, in der Höhle des Ackers in Machpela östlich von Mamre, das ist Hebron, im Lande Kanaan. So wurden Abraham der Acker und die Höhle darin zum Erbbegräbnis bestätigt von den Hethitern. Abraham war alt und hochbetagt, und der Herr hatte ihn gesegnet allenthalben. Und er sprach zu dem ältesten Knecht seines Hauses, der allen seinen Gütern vorstand,
4: »Lege deine Hand unter meine Hüfte und schwöre mir bei dem Herrn, dem Gott des Himmels und der Erde, dass du meinem Sohn keine Frau nimmst von den Töchtern der Kanaaniter, unter denen ich wohne, sondern dass du ziehst in mein Vaterland und zu meiner Verwandtschaft und nimmst meinem Sohn Isaak dort eine Frau.«
1: Der Knecht sprach:
11: »Wie, wenn das Mädchen mir nicht folgen wollte in dies Land? Soll ich dann deinen Sohn zurückbringen in jenes Land, von dem du ausgezogen bist?«
1: Abraham sprach zu ihm:
4: »Davor hüte dich, dass du meinen Sohn wieder dahin bringst. Der Herr, der Gott des Himmels, der mich von meines Vaters Hause genommen hat und von meiner Heimat, der mir zugesagt und mir auch geschworen hat, dies Land will ich deinen Nachkommen geben, der wird seinen Engel vor dir hersenden, dass du meinem Sohn dort eine Frau nimmst. Wenn aber das Mädchen dir nicht folgen will, so bist du dieses Eides ledig. Nur bringe meinen Sohn nicht wieder dorthin.«
1: Da legte der Knecht seine Hand unter die Hüfte Abrahams, seines Herrn, und schwor es ihm. So nahm der Knecht 10 Kamele von den Kamelen seines Herrn und zog hin und hatte mit sich allerlei Güter seines Herrn und machte sich auf und zog nach Mesopotamien zu der Stadt Nahos. Da ließ er die Kamele sich lagern draußen vor der Stadt bei dem Wasserbrunnen des Abends um die Zeit, da die Frauen pflegten herauszugehen und Wasser zu schöpfen. Und er sprach:
11: »Herr, du Gott Abrahams, meines Herrn, lass es mir heute gelingen und tu Barmherzigkeit an Abraham, meinem Herrn. Siehe, ich stehe hier bei dem Wasserbrunnen, und die Töchter der Leute in dieser Stadt werden herauskommen, um Wasser zu schöpfen. Wenn nun ein Mädchen kommt, zu dem ich spreche, neige deinen Krug und lass mich trinken, und es sprechen wird: Trinke, ich will deine Kamele auch trinken. Das sei die, die du deinem Diener Isaak beschert hast, und daran werde ich erkennen, dass du Barmherzigkeit an meinem Herrn getan hast.«
1: Und ehe er ausgeredet hatte, siehe, da kam heraus Rebekka, die Tochter Betuels, deren Sohn der Milka war, die die Frau Nahors des Bruders Abrahams war, und trug einen Krug auf ihrer Schulter. Und das Mädchen war sehr schön von Angesicht, eine Jungfrau, die noch von keinem Manne wusste. Die stieg hinab zum Brunnen und füllte den Krug und stieg herauf. Da lief ihr der Knecht entgegen und sprach:
11: »Lass mich ein wenig Wasser aus deinem Kruge trinken.«
1: Und sie sprach:
12: »Trinke, mein Herr.«
1: Und eilends ließ sie den Krug hernieder auf ihre Hand und gab ihm zu trinken. Und als sie ihm zu trinken gegeben hatte, sprach sie:
12: »Ich will deinen Kamelen auch schöpfen, bis sie alle genug getrunken haben.«
1: Und eilte und goss den Krug aus in die Tränke und lief abermals zum Brunnen, um zu schöpfen, und schöpfte allen seinen Kamelen. Der Mann aber betrachtete sie und schwieg still, bis er erkannt hätte, ob der Herr zu seiner Reise Gnade gegeben hätte oder nicht. Als nun die Kamele alle getrunken hatten, nahm er einen goldenen Stirnreif, 6 Gramm schwer, und 2 goldene Armreifen für ihre Hände, 120 Gramm schwer, und sprach:
11: »Wessen Tochter bist du, das sage mir doch. Haben wir auch Raum in deines Vaters Hause, um zu herbergen?«
1: Sie sprach zu ihm:
12: »Ich bin die Tochter Betuels, des Sohnes der Milka, den sie dem Nahor geboren hat.«
1: Und sagte weiter zu ihm:
12: »Es ist auch viel Stroh und Futter bei uns und Raum genug, um zu herbergen.«
1: Da neigte sich der Mann und betete den Herrn an und sprach:
11: »Gelobt sei der Herr, der Gott Abrahams, meines Herrn, der seine Barmherzigkeit und seine Treue von meinem Herrn nicht hat weichen lassen, denn der Herr hat mich geradewegs geführt zum Hause des Bruders meines Herrn.«
1: Und das Mädchen lief und sagte dies alles in ihrer Mutter Hause. Und Rebekka hatte einen Bruder, der hieß Laban. Und Laban lief zu dem Mann draußen bei dem Brunnen. Denn als er den Stirnreif und die Armreifen an den Händen seiner Schwester gesehen hatte und die Worte Rebekka seiner Schwester gehört hatte:
12: »So hat mir der Mann gesagt«,
1: da kam er zu dem Mann, und siehe, er stand bei den Kamelen am Brunnen. Und er sprach:
13: »Komm herein, du Gesegneter des Herrn. Warum stehst du draußen? Ich habe das Haus bereitet und für die Kamele auch Raum gemacht.«
1: Da führte er den Mann ins Haus und zäumte die Kamele ab und gab ihnen Stroh und Futter. Dazu auch Wasser zu waschen seine Füße und die Füße der Männer, die mit ihm waren. Und man setzte ihm Essen vor. Er sprach aber:
11: »Ich will nicht essen, bis ich zuvor meine Sache vorgebracht habe.«
1: Sie antworteten:
14: »Sage an.«
1: Er sprach:
11: »Ich bin Abrahams Knecht, und der Herr hat meinen Herrn reich gesegnet, dass er groß geworden ist und hat ihm Schafe und Rinder, Silber und Gold, Knechte und Mägde, Kamele und Esel gegeben. Dazu hat Sarah, die Frau meines Herrn, einen Sohn geboren, meinem Herrn in seinem Alter. Dem hat er alles gegeben, was er hat. Und mein Herr hat einen Eid von mir genommen und gesagt, du sollst meinem Sohn keine Frau nehmen von den Töchtern der Kanaaniter, in deren Land ich wohne, sondern zieh hin zu meines Vaters Hause und zu meinem Geschlecht. Dort nimm meinem Sohn eine Frau. Ich sprach aber zu meinem Herrn, wie wenn mir das Mädchen nicht folgen will. Da sprach er zu mir, der Herr, vor dem ich wandle, wird seinen Engel mit dir senden und Gnade zu deiner Reise geben, dass du meinem Sohn eine Frau nimmst von meiner Verwandtschaft und meines Vaters Hause. Dann sollst du deines Eides ledig sein. Wenn du zu meiner Verwandtschaft kommst und sie geben sie dir nicht, so bist du deines Eides ledig. So kam ich heute zum Brunnen und sprach, Herr, du Gott Abrahams, meines Herrn, hast du Gnade zu meiner Reise gegeben, auf der ich bin. Siehe, so stehe ich hier bei dem Wasserbrunnen. Wenn nun ein Mädchen herauskommt, um zu schöpfen, und ich zu ihr spreche, gib mir ein wenig Wasser zu trinken aus deinem Krug, und sie sagen wird, trinke du, ich will deinen Kamelen auch schöpfen, das sei die Frau, die der Herr dem Sohn meines Herrn beschert hat. Ehe ich nun diese Worte ausgeredet hatte in meinem Herzen, siehe, da kommt Rebekka heraus mit einem Krug auf ihrer Schulter und geht hinab zum Brunnen und schöpft. Da sprach ich zu ihr, gib mir zu trinken. Und sie nahm eilends den Krug von ihrer Schulter und sprach, trinke, und deine Kamele will ich auch tränken. Da trank ich, und sie tränkte die Kamele auch. Und ich fragte sie und sprach, wessen Tochter bist du? Sie antwortete, ich bin die Tochter Betuels, des Sohnes Nahors, den ihm Milka geboren hat. Da legte ich einen Reif an ihre Stirn und Armreifen an ihre Hände und neigte mich und betete den Herrn an und lobte den Herrn, den Gott Abrahams, meines Herrn, der mich den rechten Weg geführt hat, dass ich für seinen Sohn die Tochter des Bruders meines Herrn nehme. Seid ihr nun die, die an meinem Herrn Freundschaft und Treue beweisen wollen, so sagt mir's. Wenn nicht, so sagt mir's auch, dass ich mich wende zur Rechten oder zur Linken.
1: Da antworteten Laban und Betuel und sprachen,
14: das kommt vom Herrn. Darum können wir nichts dazu sagen, weder Böses noch Gutes.
15: Da ist Rebekka vor dir. Nimm sie und zieh hin, dass sie die Frau sei des Sohnes deines Herrn, wie der Herr geredet hat.
1: Als Abrahams Knecht diese Worte hörte, neigte er sich vor dem Herrn bis zur Erde. Danach zog er hervor silberne und goldene Kleinode und Kleider und gab sie Rebekka. Auch ihrem Bruder und der Mutter gab er kostbare Geschenke. Dann aß und trank er samt den Männern, die mit ihm waren, und sie blieben über Nacht allda. Am Morgen aber standen sie auf, und er sprach,
11: »Lasst mich ziehen zu meinem Herrn.«
1: Aber ihr Bruder und ihre Mutter sprachen,
14: »Lass doch das Mädchen noch einige Tage bei uns bleiben. Danach sollst du ziehen.«
1: Da sprach er zu ihnen,
11: »Haltet mich nicht auf, denn der Herr hat Gnade zu meiner Reise gegeben. Lasst mich, dass ich zu meinem Herrn ziehe.«
1: Da sprachen sie,
16: »Wir wollen das Mädchen rufen und fragen, was sie dazu sagt.«
1: Und sie riefen Rebekka und sprachen zu ihr,
16: »Willst du mit diesem Manne ziehen?«
1: Sie antwortete,
17: »Ja, ich will es.«
1: Da ließen sie Rebekka, ihre Schwester, ziehen mit ihrer Amme samt Abrahams Knecht und seinen Leuten. Und sie segneten Rebekka und sprachen zu ihr,
18: »Du, unsere Schwester, wachse zu viel tausendmal tausend, und dein Geschlecht besitze die Tore seiner Feinde.«
1: So machte sich Rebekka auf mit ihren Mägden, und sie setzten sich auf die Kamele und zogen dem Manne nach. Und der Knecht nahm Rebekka und zog von dannen. Isaak aber war gezogen zum Brunnen des Lebendigen, der mich sieht, und wohnte im Südlande. und er war ausgegangen, um zu beten auf dem Felde gegen Abend, und hob seine Augen auf und sah, dass Kamele daherkamen. Und Rebekka hob ihre Augen auf und sah Isaak. Da stieg sie eilends vom Kamel und sprach zu dem Knecht:
12: Wer ist der Mann, der uns entgegenkommt auf dem Felde?
1: Der Knecht sprach:
11: Das ist mein Herr.
1: Da nahm sie den Schleier und verhüllte sich. Und der Knecht erzählte Isaak alles, was er ausgerichtet hatte. Da führte sie Isaak in das Zelt seiner Mutter Sarah und nahm die Rebekka, und sie wurde seine Frau, und er gewann sie lieb. Also wurde Isaak getröstet über seine Mutter. Abraham nahm wieder eine Frau, die hieß Ketura. Die gebar ihm Simran und Jokshan, Medan und Midian, Jishbak und Schuach. Jokshan aber zeugte Saba und Dedan. Die Söhne Dedans aber waren die Aschuriter, die Letushiter und die Leomiter. Die Söhne Midians waren Epha, Epher, Henoch, Abida und Eldaa. Diese alle sind Söhne der Ketura. Und Abraham gab all sein Gut Isaak. Aber den Söhnen, die er von den Nebenfrauen hatte, gab er Geschenke und schickte sie noch zu seinen Lebzeiten fort von seinem Sohn Isaak nach Osten hin ins Morgenland. Das aber ist Abrahams Alter, das er erreicht hat, 175 Jahre. Und Abraham verschied und starb in einem guten Alter, als er alt und lebenssatt war, und wurde zu seinen Vätern versammelt. Und es begruben ihn seine Söhne Isaak und Ismael in der Höhle von Machpela auf dem Acker Ephrons, des Sohnes Zoas, des Hethiters, die da liegt östlich von Mamre auf dem Felde, das Abraham von den Hethitern gekauft hatte. Da ist Abraham begraben mit Sarah, seiner Frau. Und nach dem Tode Abrahams segnete Gott Isaak, seinen Sohn. Und er wohnte bei dem Brunnen des Lebendigen, der mich sieht. Dies ist das Geschlecht Ismaels, des Sohnes Abrahams, den ihm Hagar gebar, die Magd Saras aus Ägypten. Und dies sind die Namen der Söhne Ismaels, nach denen ihre Geschlechter genannt sind.
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1: Mein Leben war oft die Hölle. Die Hölle ist für mich der Ort, wo die Liebe nicht zu Hause ist. Ich wurde getreten, geschlagen, bespuckt. Im Alter von 5 Jahren musste ich betteln gehen. Ich hatte nicht mein eigenes Bett, ich hatte ein aufgeschlitztes Sofa, das von November bis März sehr oft gefroren war. Es war erniedrigend. Wir hatten kein Bad, wir hatten keine Dusche. Wenn man so aufwächst wie ich, dann hast du auch in der Schule nichts zu lachen. In jeder Klasse werden 1, 2 Stück gequält und so ging es mir damals auch. Ich wurde ständig angegriffen für etwas, was ich nicht konnte, für meinen Vater, für mein Zuhause. Und so lief ich wirklich jeden Tag auch mit den Fragen herum, was ist der Sinn des Lebens? In diesem gemeinsamen Schlafzimmer, wo Schimmel und Dunkelheit waren, da habe ich Gott gefunden. In diesem Zimmer, da gab es ein DIN A5 großes Jesusbild. Das war eines dieser Bilder, das sich immer anschaut. Und ich bin dann 2 Meter nach links gelaufen, er hat mich angeschaut. Und dann wieder 2 Meter nach rechts, bin um das Bett gekrochen, er hat mich immer angeschaut. Und da habe ich mir gedacht, Mensch, dem bist du so wichtig. Und jetzt wollte ich einfach wissen, wem bin ich denn so wichtig? Ich habe meine Oma gefragt, wer dieser Mann auf dem Bild ist. Und habe sie auch gefragt, warum hat er Löcher in den Händen? Jetzt muss man sich vorstellen, wenn man dir so ein Stück weit die Würde nimmt, wenn man dir deine Achtung nimmt, wenn man dich ins Gesicht schlägt und wenn man dich tritt, wenn du am Boden liegst, da denkst du, du bist der größte Müll, du bist nichts wert, du bist Dreck. Und dann guckt dich einer so liebevoll an. So gab mir Jesus im Alter von 5 Jahren, ja, Würde. Und er machte mich so wertvoll. Das gab meinem Leben ein Stück weit Hoffnung, ja. Aber wenn man jeden Tag in der Schule ausgegrenzt wird, wenn du an Häusern klingeln musst, wo deine Mitschüler zu Hause sind, dann wird man traurig, dann wird man depressiv, dann rutscht man immer mehr ab in die Dunkelheit. Und die Dunkelheit hat dazu geführt, dass ich mit 7 Jahren nicht mehr leben wollte. Ich stand dann wirklich an einem Bahngleis, ich habe mit Gott gehadert. Es wird sich morgen nichts ändern. Es wird sich auch nichts in einem Jahr ändern, vielleicht nicht mal in 5 Jahren. Und das war so eine Hoffnungslosigkeit. Und auf einmal spürte ich, wie Gott zu mir sagte, ich liebe dich, lebe weiter und ich habe noch so viel vor mit dir. Ja, mit 18 Jahren kam dann der Tiefpunkt meines Lebens. Ich lebte auf der Straße, hatte also kein Dach über den Kopf und es ist eigentlich unbeschreiblich. Ich hab nicht gewusst, was morgen wird. Trotzdem hatte ich meine Träume. Ich habe angefangen, sehr intensiv Selbstverteidigung zu trainieren. Ich habe dann die Chance bekommen, in einer Diskothek als Türsteher zu arbeiten. Und dann hat das Ganze seinen Lauf genommen. Ich habe dann einen der besten Kickboxer der Welt kennengelernt. Der kannte dann wieder einen und so rutschte ich immer mehr in die Sicherheitsbranche rein. Und auf einmal war ich wie durch ein Wunder mit Weltstars unterwegs. Und nun bin ich sehr, sehr oft an Schulen, in Kinderheimen, auch in Jugendgefängnissen. Und ich erlebe jeden Tag, was Menschen sich antun. Ich erlebe genau das, was ich in meiner Kindheit, in meiner Jugendzeit erfahren habe. Sie quälen sich, egal ob groß oder klein, ob dick oder dünn, arm oder reich. Sie suchen immer etwas. Ich möchte, dass die Menschen diese Kraft spüren, ja, dass Gott in ihnen lebt und dass er sie lieb hat und dass sie endlich ihren Wert erkennen sollen. Wenn sie wissen, dass sie wertvoll sind, dann werden sie sich wertvoll behandeln. Und dann habe ich in meinem Leben etwas sehr Wertvolles gelernt, und zwar die Kunst des Vergebens. Ich habe viele Fehler als Vater und als Ehemann in meiner ersten Ehe gemacht. Und nach 10 Jahren im Streit und nebeneinander herleben, habe ich mich bei meiner Ex-Frau entschuldigt. Ich habe sie um Vergebung gebeten. Und was daraus entstand, dass etwas völlig Neues geboren wurde, dass man anders miteinander umging, eine neue Freundschaft entstand, dass die Beziehung zu meinem Sohn eine ganz, ganz neue wurde, das war das Geschenk daraus. Und etwas Zweites mit meinem Vater, ein Mensch, der mir so viel angetan hat, dass ich zu ihm hingehe und dass ich gelernt habe, die Größe zu haben und sagen, Vater, ich liebe dich und vergib du mir. Wenn wir vergeben können, dann werden wir richtig stark. Ein Leben mit Jesus bedeutet für mich absolute Power, denn er war der mutigste Mensch, der die Welt betreten hat. Wenn ich nur einen Funken von seiner Liebe in meinem Herzen trage, dann schaue ich morgen nicht weg, wenn jemand in der Schule gequält wird. Dann schaue ich nicht weg, wenn jemand am Arbeitsplatz nichts zu lachen hat. Er ist für mich einfach alles. Er ist für mich der Hammer. Er ist mich mein Freund, mein Begleiter, mein Beschützer. Vor allem hat er mir und der ganzen Welt gezeigt, dass wir einen Vater im Himmel haben. Mein Vater hat oft versagt in der Erziehung mit mir. Ich habe versagt als Vater. Aber er ist der wunderbarste Vater, den ein Mensch haben kann. Er lobt mich, er tröstet mich. Er fängt mich auf, wenn ich stürze. Er ist einfach vollkommen. Alles das, was mir in meinem Leben als Vater nicht gelungen ist oder was meinem Vater nicht gelungen ist, hat er vollkommen gemacht. Ich sage nicht nur Vater zu ihm, sondern Papa. Es ist die liebevollste Form, wie ein Kind zu seinem Vater Vater sagen kann. Auch wenn ich traurig bin und wenn ich erschüttert bin, auch wenn ich versage, auch wenn ich drohe zu versinken, dann ist Papa da und tröstet mich und zieht mich wieder heraus. Mein Leben mit Jesus, das ist eine Herausforderung. Es verändert dein Leben, es macht dich neu, es lässt dich neu, es lässt dich neu geboren werden. Dieser Jesus ist einfach alles. Ich weiß nicht, was sagen soll. Ja, wenn ich von ihm rede, das ist der Hammer. Ich bin der Michael Stahl und das ist meine Power-Geschichte mit Gott.

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1: Die Jungs, die wollen eine hübsche Freundin, dann wollen eben Sex, Alkohol, Party. Und ich habe so voll mein Leben darin gesehen. Ich habe gedacht, hey, der redet gerade von mir. Warum redet der von mir? Der kennt mich doch gar nicht. Ich bin im frommen Elternhaus aufgewachsen. Heißt, wir sind früh in den Gottesdienst gegangen sonntags und haben halt daheim gebetet. Weil mit 14, 15 hatte ich da einfach keine Lust mehr drauf. Es war alles ziemlich langweilig für mich, das ganze Sache mit Gott. Und was soll ich da überhaupt? Ich will lieber ausschlafen oder eben früh Fußball spielen. Und bin dann nicht mehr mitgegangen. Mit 16 habe ich dann angefangen, einfach auf das, was ich so Bock hatte. Party, Alkohol eben, Frauen, Mädchen, genau. Auch so Drogen, gekifft eben. Fußballspielen angefangen im Verein eben. Vereinsfußball, Fußball war mir sehr wichtig. Habe darauf so mein Leben gesetzt. Wo ich dann 18 wurde, habe ich dann angefangen, gar nicht mehr auf meine Eltern zu hören. Das heißt, ich bin dann auch früh heimgekommen, 5 oder 6 Uhr früh, durfte ich ja mit 18. Habe gemacht, was ich wollte. Ja, hatte immer stinkbesoffen, wo ich heimgekommen bin. Bin in meiner eigenen Kotze aufgewacht. Auch, war einfach fertig und kaputt. Aber das war mir eigentlich egal. Am gleichen Tag bin ich dann gleich wieder weggegangen. Und einfach so ein cooles Leben. Andere haben zu mir gesagt, ja, bist ein cooler Typ, so ein geiler Typ. So. Und ja, haben sie mich so ein bisschen bewundert, so wie ich das immer so alles mache. Irgendwann wurde es immer alles schlimmer. Ich war dann auch auf dem Ballermann zum Beispiel eine Woche. Und ja, da geht es eben ums Saufen und auch Frauen eben. Ich war auch einmal fast draufgegangen, weil ich im Meer fast ersoffen bin. Ein Kumpel von mir hat mich dann rausgezogen. Da war ich sehr froh drum, weil ich einfach viel zu viel getrunken habe. Hab dann einfach immer so weitergelebt, Tag für Tag, Woche für Woche. Bin dann auch unter der Woche weggegangen, habe das Saufen angefangen. Ja, und habe einfach so just life gedacht. Früh bin ich dann joggen gegangen, weil ich ein ziemlich wichtiges Fußballspiel hatte und wollte da einfach fit sein. Und habe mir einfach gedacht, du könntest mal wieder so in Gottesdienst gehen, früh am Sonntag. Okay, bin ich gegangen und da hat so ein junger Mann gepredigt und hat so über die Welt so und über die jungen Leute gepredigt, was sie so wollen. Eben die Jungs, die wollen eine hübsche Freundin, dann wollen eben Sex, Alkohol, Party und einen guten Job und all diese Sachen halt. Einfach so ein cooles Leben haben. Und ich habe so voll mein Leben darin gesehen. Ich habe gedacht, hey, der redet gerade von mir. Warum redet der von mir? Der kennt mich doch gar nicht. Ja, das hat mich ziemlich angesprochen. Ich kam ziemlich ins Nachdenken. Und einige Wochen später war auch ein älterer Herr an der Kanzel gestanden. Und der hat gesagt, dass eben Gott nicht so ein Schubladengott ist, dass du reingreifst, ihn rausholst. Und jetzt brauche ich ihn gerade. Und dann, wenn ich ihn nicht brauche, tue ich ihn wieder rein. Und ja, ciao. Und das habe ich so ein bisschen begriffen, dass Gott nicht auf mich angewiesen ist. Aber irgendwie habe ich gemerkt, es gibt Gott und ich will ihn auch finden oder ich will was mit ihm zu tun haben. Ich habe da einfach gebetet, Gott, ich möchte dich bitte finden, lass mich dich bitte finden. Ein paar Wochen später wieder habe ich mit einem Freund immer wieder eine Bibel gelesen. Er war eben Christ und ich habe mich so drauf eingelassen. Und das war auch immer ein gutes Gespräch. Ich habe ihm Fragen gestellt, knifflige Fragen, was mich so bewegt hat. Ich habe dann eine CD von meiner Mutter bekommen, die hat sie mir mal mitgebracht in meine Wohnung und das war Jesus unser Schicksal von Pastor Wilhelm Busch, ein evangelischer Pfarrer und das hat mich sehr angesprochen. Der sagt, er fürchtet kein Wort so sehr wie das Wort verloren und ich habe mir gedacht, Joel, dieser ganze Mist, dieser ganze Dreck, den du gemacht hast, der ist vor Gott Sünde. Das habe ich gewusst. Jetzt in den letzten Wochen habe ich es einfach mitbekommen, dass das Sünde ist vor Gott. Was ich alles gemacht habe, diese ganzen Weibergeschichten, das Saufen, Schlägereien, all diese Sachen, das möchte Gott einfach nicht. Und ich habe das kapiert und habe kapiert, dass ich verloren bin. Und ich bin dann zu meinem Kumpel gefahren mit dem Bus und habe zu ihm gesagt, ich möchte Frieden haben mit Gott. Und er hat gesagt, es geht mit Jesus Christus. Und geh zu ihm hin, sag ihm das und sag ihm, dass du mit ihm leben willst und dass du ihm dein Leben geben willst. Ja, und das habe ich dann gemacht. Ich habe gebetet, habe gesagt, Herr Jesus, ich habe ganz schön viel Mist in meinem Leben gebaut. Es tut mir leid. Und ich möchte dich bitten, komm in mein Leben. Und ja, danach habe ich mich auch einfach, das war jetzt nichts Spirituelles oder so mit Kerzenschein und was weiß ich, so Sachen, sondern ich habe einfach gemerkt, da hat sich jetzt was bei mir verändert. Ich habe Gott gefunden. Ich habe meinen Frieden mit Gott. Ich habe wirklich in mir Frieden gehabt. Ich war glücklich und ich habe diesen ganzen Mist nicht gebraucht mit Party und ich muss dahin und ich muss mich da blicken lassen, weil die Leute kennen mich und das Mädchen oder das Mädchen. Und ja, das habe ich nicht mehr gebraucht. Ich war einfach glücklich mit Gott und das hat mich sehr gefreut. Und Gott hat einfach auch mein Leben geändert. Es waren, sind immer noch schwierige, manchmal schwierige Sachen, was mir nicht so gefällt. Ich breche mir immer noch das Bein beim Fußball und ich weiß nicht warum. Aber ich weiß, dass Gott alles in der Hand hat und Gott seine Hand über mich hält und ich in seiner Hand bin und er mich beschützt. Und ich, ja, vor allem, ich weiß, wo ich hingehe. Das ist das Schöne. Ich freue mich sehr darüber, dass ich weiß, dass ich wirklich, dass es mein Vater im Himmel einfach ist. Genau. Dass Jesus Christus mein Leben gerettet hat am Kreuz. Und ich wünsche dir einfach auch, dass du darüber nachdenkst, was das Leben so bringt. Ich habe nicht darüber nachgedacht lange Zeit. Und jetzt habe ich zum Glück, Gott sei Dank, besser gesagt, darüber nachgedacht. Ja, und durfte jetzt eine feste Entscheidung dafür treffen, für Jesus Christus. Und dadurch habe ich eben Frieden mit Gott und darüber freue ich mich.

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1: Meine Eltern waren atheistisch und gewalttätig. Das heißt, sie haben Konflikte innerhalb der Familie immer mit Gewalt gelöst. Mein Vater schlägt die Mutter. Mutter kann sich nicht wehren gegenüber dem Vater und schlägt die Kinder. Meine Mutter wollte sich vor mir hängen, da war ich 7. Mein Vater wollte mich totschlagen, da war ich 10. So wurde ich selber zum Gewalttäter. Ich habe ja nichts anderes gelernt als das, was ich dort gesehen habe. Habe dann irgendwann das Leben satt gehabt von diesen Inhaftierungen auch. Ich habe keinen Sinn gesehen in meinem Leben. Aber um Selbstmord zu machen, war ich zu feige. Und just in diesem Moment kam mir Faust in den Kopf. Also ich war nicht getötet.

passierte dann tatsächlich. Also ich verdiente 90.000 Dollar in der Woche und die Türen dieser Welt öffneten sich und ich war ein Königskind dieser Welt. Wir haben eine Organisation gegründet, die angewachsen war auf 54 Menschen und haben Luxuskarossen verkauft nach Russland und den arabischen Ländern. Und um die Organisation zu straffen in der Disziplin, habe ich einen aus der Organisation erschossen. Vor euch sitzt ein verurteilter Mörder. Ungefähr 3 Monate später war auf einer Reise in Mallorca und war kunsthistorisch interessiert und war auf so einer, sah aus wie eine Burg, aber es war ein Kloster. Und es war offensichtlich ein Wallfahrtsort, der heißt San Salvador. Dann bedankten sich die Menschen für Gebetserhörungen von Jesus. Und ich dachte, hey, das ist ja hier wie bei Wünsch dir was. Und ich schrieb auf meinen Zettel, man wünscht sich ja Dinge, die man nicht hat, und schrieb auf meinen Zettel, ich wünsche mir ein Leben in Glück. Faltete diesen Zettel zusammen und schmiss ihn hinter offensichtlich eine Grabplatte. Und für mich war er dann aus den Erinnerungen, aus dem Gedächtnis verschwunden. Am nächsten Tag war ich am Strand gewesen und meine Freundin war eher nicht die Aktive, sondern am Strand liegen und die Sonne genießen. Ich war der Aktive. Ich ging also hoch mit diesem Paraglider, mit diesem Fallschirm und ich bin mitten auf der Bergkuppe und da reißt die Thermik zusammen und mein Schirm stürzt nach unten mit mir. Den einzigen Gedanken, den ich noch fassen kann, ist, wenn ich da unten jetzt aufschlage, dann bin ich tot. Ich nahm dann den Schirm, packte ihn zusammen, für mich hat sich das Fliegen an diesem Tag erledigt und ging an den Strand runter und meine Freundin wartete mit der Videokamera und sagte zu mir, wo bist du denn gewesen? Und ich sagte zu ihr, Antje, eigentlich hätte ich tot sein müssen, ich bin eben abgestürzt. Und sie sagte zu mir, nicht getauft, kein christlichen Hintergrund, du bist nicht tot, weil Gott mit dir noch etwas vorhat. Und ich sagte zu ihr, quatsch mir nicht voll mit so einem Dreck, du glaubst genauso wenig an Gott wie ich, also lass mich in Ruhe mit dem Müll. Aber Gott hat diesen Zettel nicht vergessen. Ich bin nach dieser Tat des Mordes 3 Wochen später von Interpol verhaftet worden in Schweden wegen der Autoschieberei und war 4 Jahre, 9 Monate und 2 Tage in Einzelhaft und fing an, über mein Leben nachzudenken. Der Auslöser war eigentlich ein Bettlaken vor meinem Fenster, was ich aufblähte wie ein Segel und sich zurücklegte ans Fensterkreuz. Und es war für mich ausschlaggebend, eigentlich ein Gespräch zu beginnen mit Gott. Und es war dann, dass ich sagte, ich weiß nicht, ob es dich gibt, aber wenn es dich gibt, dann schenk mir bitte ein neues Leben. Ich will dieses Leben nicht mehr. Also im Gefängnis war ein Sozialarbeiter, der offensichtlich einen christlichen Hintergrund hatte. Und aufgrund des Ereignisses fing ich ja an, ihn anzusprechen und ihn Fragen zu stellen, die mit Gott zu tun hatten. Und aufgrund dieser Fragen und dieses Gespräch, das wir hatten, schenkte mir meine erste Bibel. Und ich versuchte da drin eine Antwort zu finden mit dem Hintergrund, was ist das gewesen, dieses von Gott angesprochen werden. Ist das vielleicht eine Wahrnehmungsstörung gewesen? Oder? Ich nahm die Bibel und schlag auf und mein Blick fällt genau auf 1. Johannes 1,9. Wenn wir aber unsere Sünden bekennen, so ist er treu und gerecht und vergibt uns unsere Schuld. Wenn wir aber sagen, dass wir nicht gesündigt haben, so machen wir ihn, Christus, zum Lügner. Und ich schmiss das Buch in die Ecke, weil ich hatte keine Ahnung von Heiligen Geist, Wort Gottes oder Ähnliches. Für mich war es rational, ich habe eine Frage, nimm für mich willkürlich ein Buch aus dem Regal, schlag eine Seite auf und mein Auge fällt auf einen Satz und es ist eigentlich die Antwort. Innerhalb meines Erzählens, was mir passiert ist, hörte ich diese wunderbare Stimme, die da sagte, ich weiß. Und die Stimme war voller Vergebung und voller Liebe und Barmherzigkeit. Es war keinerlei Anklage da drin, also nicht in der Form, was hast du dort getan oder Ähnliches. Das wusste ich ja selber, was ich getan habe. Mein Welt- und Wertbild, was ich bis zu diesem Zeitpunkt am 15. Mai 1998 hatte, fiel in sich zusammen. Es hatte keinerlei Existenz mehr. Also insgesamt habe ich über 20 Jahre im Gefängnis gesessen, bin vor 6 Jahren entlassen worden und mache seit 5 Jahren pastorale Gefängnisarbeit, kümmere mich um jugendliche Straftäter und die Familien, die draußen sind. Und wir wollen so ein Stück Ersatzfamilie sein und ihnen helfen auf diesen Weg und es positiv verstärken. Eigentlich das geben, was ich selber als Kind nicht hatte. Und ich schrieb auf meinem Zettel, ich wünsche mir ein Leben in Glück. Das ist jetzt mittlerweile 20 Jahre her.
Und dieser Zettel erfüllt sich jeden

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1: Ich habe alles gegeben, jemand zu sein. Aber ich bin zum Punkt gekommen, wo ich gemerkt habe, mein Leben ist am Ende. Was habe ich noch für einen Sinn? Was mache ich da? In der Schule musste ich natürlich gut sein, oder? Dass ich meinen Lehrern gefalle, dass ich eine gute Schülerin bin, gute Noten bringe. Zusätzlich sind natürlich all die Erwartungen von außen gekommen, von unserer Gesellschaft. Als Frau müssen schlank sein, sportlich sein, attraktiv sein, all diese Sachen. Und ich habe mich so angestrengt. Aber es hat einfach nicht ganz gelangt. Der Druck war so gross gewesen. Und dann habe ich mich natürlich noch mehr angestrengt, oder? Überall einfach noch ein bisschen mehr. Es hat mir angefangen, das ganze Leben zu nehmen. Ich habe mich so leer gefühlt. Äußerlich musste ich natürlich immer noch die Leistung bringen, oder? Es hat doch niemand dafür gesehen, dass es mir nicht gut geht. Sondern ich musste die gute Schülerin bleiben, eine gute Freundin sein. Von mir ist erwartet worden, dass ich nicht die gleichen Fehler auch mache wie alle anderen. Aber so oft habe ich mir selber auch eingebildet, dass alle Leute um mich die Erwartung an mich haben, dass ich nicht dürfen sagen darf. Der Druck ist so gross, dass ich irgendetwas brauche, mit dem umzugehen, sonst hätte ich gar nicht können weiterleben. Und ich habe angefangen, mich ein bisschen zu ritzen. Und denke, vielleicht hilft ja das. Im ersten Moment war es so gut, weil der Druck innerlich ein bisschen nachgelassen hat in dem. Der Schmerz, der innerlich so stark war, dass der Schmerz, den ich mir zugefügt habe, gar nicht so schlimm war. Aber gleich ist es immer mehr geworden. Ich musste mich immer mehr schneiden. Und es ist so normal geworden. Ich musste es einfach machen. Es war gar keine Frage. Es hat zu mir gehört. Wieder einmal mehr war ich in meinem Zimmer, am Boden gelegen. Völlig fertig und am Ende. Und ich musste mich wieder schneiden und war voll Blut. Ganz schwarz vom verschmierten Make-up und voller Tränen. Und ich kann einfach nicht mehr mögen. Ich habe zu Gott geschrauen. Gefunden, Gott, wenn es dich gibt, wenn es dich wirklich gibt, dann hilf du mir. Und in dem Moment höre ich die Stimme im Herz, die sagt, Alessandra, ich liebe dich. Einfach nur die vier Worte. Ich konnte es nicht fassen. Ich konnte vorher alles geben, dass ich geliebt sein kann. Und jetzt völlig am Ende und nicht perfekt. Und Gott sei, dass er mich liebt. Ich konnte es nicht glauben. Aber am nächsten Tag war es wieder so. Ich war am Ende und ich habe mich geschnitten. Und wieder die Worte. Alessandra, ich liebe dich. Langsam sind die Worte in mein Herz hineingekommen. Gemerkt, ich möchte mich dafür entscheiden. Ich möchte Jesus nachfolgen. Nicht, weil ich muss, sondern weil er mich liebt. Die Liebe, die mich völlig verändert hat und befreit hat. Jetzt, wo ich weiss, dass ich geliebt bin von Gott, wo ich mein Herz auch wieder öffnen kann, anderen Menschen gegenüber. Ich darf leben, weil Gott mich befreit hat. Der Gott, der mich kennt, so wie ich bin, und mich annimmt mit all meinen Ecken und Kanten. Ich muss mich nicht mehr schneiden. Der Druck, zu mir Schmerz zufügen, ist nicht mehr da, weil ich weiss, ich darf sein, ich bin geliebt. Wenn ich die Narbe sehe, erinnere ich mich daran, dass Gott der ist, der ein Mensch so völlig verändern wie mich. Ich bin Alessandra Böss und das ist meine Geschichte.

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1: Meine Snowboard-Story hat in Davos angefangen. Teenager-Girl an der Piste, die Snowboard-Stars. Wow. Ich dachte, hey, das ist mein Ziel, ich will Snowboard-Profi werden. Meine Eltern haben gefunden, jetzt mach das erst mal eine Lehre und dann schauen wir dann weiter. Sie haben verboten, Rennen zu fahren und ich habe gefunden, hey, wieso verbieten? Also das ist etwas vom Gescheitsten, was ich machen kann, dann mache ich sonst nichts ums. Und habe ich dort ja, meine Grind durchgesteuert. Meine Mutter war auf der esoterischen Schiene und ja, das habe ich halt auch mitbekommen. Ich habe selber Steine aufgelegt, die mich hätten so gesund machen sollen. Dann kam eine Schulkollegin zu mir und gesagt, hey, komm, ich nehme dich mit zu einem Anlass. Ich war ganz neugierig. Ich wusste, das ist etwas Christliches. Mehr habe ich nicht gewusst. Sie hat mich dorthin mitgenommen und dort kam der Aufruf, wer eine Beziehung zu Jesus starten will. Und ich habe mich so angesprochen gefühlt und gefunden, mal, ich will das. Ich bin dort vorne, habe mit mir beten. Und dort ist ja, wirklich Gott in mein Leben reingekommen. So hat die ganze Geschichte mit Gott angefangen. Auch im Sport, ja, habe ich einfach dann wirklich gesagt, hey Gott, wenn du willst, dass ich mal Erfolge habe, wenn du willst, dass es eine coole Geschichte gibt in diesem Snowboardsport, dann tun wir die Türen auf. Und ja, es hat wirklich geklappt. Ich bin mit grossen Erwartungen an die WM 2009 in Südkorea. Da habe ich gewusst, mein grosses Ziel ist dort, Weltmeisterin zu werden. Das ist der Tag von diesem Rennen. Ich habe mich perfekt vorbereitet. Ich bin schon im Viertelfinale ausgeschieden. Durch einen Fehler von mir. Ich konnte es nicht glauben. Wieso bin ich jetzt da schon ausgeschieden? Ich bin als Favoritin ausgeschieden, ja. Ich weiss noch genau, wie ich mich an diesem Tag gefühlt habe. Ich habe gerannt. Nein, habe ich versagt. Ich habe wirklich nicht meine Erwartungen können stillen. Ich konnte nicht das abprüfen, was ich wollte. Ich habe mich, glaube ich, nie mehr so schlecht gefühlt wie dort. Ich bin gerannt ins Bett. Ich habe einfach alles Gott abgegeben. Gesagt, hey, ich mache nichts mehr. Schau jetzt hier. Am nächsten Tag habe ich wieder ein Rennen. Am nächsten Morgen Slalom. Im Slalom hatte ich vorher nie gross Erfolge. Also dementsprechend waren meine Erwartungen auch nicht so hoch. Aber ich wusste, Gott hat es in der Hand. Dann bin ich mal die Quali gefahren, habe aber überhaupt nicht gewusst, ja, ist jetzt das gut oder nicht. Ich habe Quali gewonnen. Von Lauf zu Lauf konnte ich mich steigern. Am Schluss bin ich Weltmeisterin in einer Disziplin, die ich, wie gesagt, vorher nie gewonnen habe. Für mich eine riesige Überraschung und für mich ein riesiges Geschenk von Gott persönlich. Aber er hat mich wirklich mit dem überrascht und hat mir einfach so auch alle Enttäuschung, die ich im Vortag hatte, ja, das hat er mir einfach zurückgegeben. Er hat mich wirklich mit dem getröstet und ja, das ist mein grösster Erfolg gewesen. Dort habe ich ihn wirklich einfach stark gespürt, weil das war nicht mehr ich selber gewesen, der das gemacht hat. Da habe ich wirklich gemerkt, das ist Gott, der dort hat gewirkt und der in meiner Schwäche so gross war. Gott ist in meinen Niederlagen, aber auch in meinen Erfolgen einfach der gleiche. Er liebt mich, er nimmt mich an. Das ist sehr, sehr wertvoll. Ich muss nicht Leistung bringen, dass er mich liebt. Es ist einfach so. Gott gibt mir wirklich tief in meinem Herz den Frieden, den sich, denke ich, jeder Mensch danach sehnt. Auch nach meiner Sportkarriere ist Gott einfach noch in meinem Leben und schenkt mir ein sehr erfülltes Leben. Das Leben mit Gott lohnt sich. Der Kohli, und das ist meine Geschichte mit Gott.

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2: Sie verhörten und folterten mich stundenlang mit Elektroschocks, bis ich bewusstlos wurde. Als ich wieder zu mir kam, sagte der Beamte zu mir: Diesmal stirbst du. Also sag mir den Anführer der Organisation und wo euer Hauptquartier ist.
3: Nordkorea ist das Land, in dem Christen am stärksten verfolgt werden. Dort wird Staatsgründer Kim Il-sung als Retter und Spender des Lebens verehrt. Wer sich dieser Philosophie verwehrt, wird gnadenlos verfolgt. Cho liebt seinen Führer bis zur Selbstaufgabe. Da entdeckt er, dass er einer Lüge aufgesessen ist.
2: Ich bin Cho und komme aus Nordkorea. In der Stadt Hasung bin ich geboren, sie liegt in der Provinz Hamgyong. Alle aus meiner Familie sind verhungert. Meine Eltern, meine Frau und meine Tochter. Ich sah keinen Sinn mehr in meinem Leben, als meine ganze Familie tot war. Ich habe gedacht, du stirbst als Nächster. Wie alle Nordkoreaner war ich stolz auf meinen Führer Kim. Wir singen in einem Lied: Mein Heimatland ist das Beste der Erde. Daher glaubten alle, dass es den anderen Menschen auf der Welt noch schlechter gehen muss als uns. Ich musste damals Ziegen hüten, aber das war sehr schwierig. Es gab kaum noch Gras, weil alle Menschen in Nordkorea so hungerten und alles Essbare sammelten, sogar Baumrinde, Kräuter oder Maiswurzeln. Die gesammelten Kräuter haben wir normalerweise mit ungefähr 200 Gramm Maispulver zu Hause gekocht und gegessen. Aber irgendwann waren weder Gras noch Kräuter zu finden. Es gab einfach nichts mehr. Dann haben wir auch giftiges Gras mit nach Hause genommen. Das konnten wir aber nur essen, wenn wir es lange genug gekocht haben und ziehen ließen. Aber weil wir so Hunger hatten, haben wir das Gras zu früh gegessen, ohne es genug zu entgiften. Wir hatten ja alle so großen Hunger. Wir alle haben davon blutige Durchfälle bekommen und so lange erbrochen, bis wir ganz schwach waren. Das hat sich immer wiederholt, bis meine ganze Familie so krank und schwach war, dass sie gestorben sind. Keiner hat während dieser Zeit sein Gehalt bekommen. 3 Jahre lang gab es weder Geld noch die üblichen Essensrationen. Ich schätze, dass mindestens 3 Millionen Menschen an Hunger gestorben sind. Ich wollte den Menschen helfen. Und ich habe nur noch davon geträumt, meinen Hunger zu stillen und einmal so viel Mais zu essen, wie ich konnte. Das war mein einziger Wunsch. Darum bin ich auf die Flucht nach China gegangen. Ich bin bis zu einem Bahnhof im Grenzgebiet gefahren. Von dort bin ich ganz langsam weiter zur Grenze gelaufen. Ich habe mir viel Zeit dabei gelassen, um nicht aufzufallen. Es war Juni und der Grenzfluss Tumen hatte Niedrigwasser. Ich zog meine Schuhe aus und krempelte meine Hosenbeine hoch. Wenn ich erschossen werde, bin ich eben tot, sagte ich mir. Ich habe mir nichts vorgemacht. Ich hatte keine großen Hoffnungen. Aber gleichzeitig dachte ich mir, mich wird niemand aufhalten. Ich war sehr vorsichtig und habe gut aufgepasst. Ich hatte mir fest vorgenommen, jeden zu töten, der mir bei meiner Flucht in die Quere kommen würde. Ich wollte unbedingt leben. Das Leben der anderen war mir völlig egal. Ich hätte jeden getötet. Meine 7 Monate alte Tochter ist gestorben, weil wir nicht einmal ein paar Gramm Maispulver hatten. Als ich dann in China war, erlebte ich zu meinem Schrecken das Gegenteil. Hunde leben dort besser als die Menschen in meiner Heimat. Man gibt ihnen Fleisch zu fressen. Ich war richtig geschockt, als ich das zum ersten Mal sah. Mir drehte sich alles und ich fiel bewusstlos zu Boden. Ich war so wütend und habe so einen Hass in mir gespürt. Eine pure Lüge ist das, dass es unserem Land am besten gehen soll. Ich wollte nie wieder zurück, obwohl doch jeder Mensch irgendwann wieder zurück in seine Heimat möchte, um dort einmal begraben zu werden. Aber ich nicht. Von da an hatte ich ständig Angst, dass die chinesische Grenzpolizei mich fassen könnte und mich zurückbringen würde. Dann lernte ich in China einen Missionar kennen. Er hat mich in eine Bibelschule eingeladen. Dort würde ich alles über Gott erfahren und später selber Schüler ausbilden können. Aber ich bin nur aus zwei Gründen mit ihm gegangen. Die Schule schien an einem sicheren Ort zu sein und er versprach mir Unterkunft und volle Verpflegung. Dort in der Bibelschule haben wir die ganze Zeit in der Bibel gelesen. Das war so fremd und sehr schwierig für mich. Dann habe ich vom Märtyrertod eines Pastors gelesen. Das hat mich sehr angesprochen und ich wurde neugierig auf Jesus. Wegen des Hungers war ich aus Nordkorea geflohen, obwohl ich geschworen hatte, für Kim Il-sung zu sterben. Was war das für ein Gott, dass ein Mensch bereit war, sein Leben für ihn zu opfern? Um meine Neugier zu stillen, habe ich weiter in der Bibel gelesen. Damals hat mich ein Bibelvers stark angesprochen und bewegt. Im Brief an die Römer steht in Kapitel 1, Vers 20: Gott ist zwar unsichtbar, doch an seinen Werken, der Schöpfung, haben die Menschen seit jeher seine göttliche Macht und Größe sehen und erfahren können. Sie haben also keine Entschuldigung. Dieser Vers hat mich an den Moment erinnert, als ich den Fluss Tumen überqueren wollte. Ich rechnete mit meinem Tod. Aber im Inneren meines Herzens rief ich nach einem Gott. Gott, hilf mir. Lass mich bitte am Leben. Ich schrie die ganze Zeit zu Gott, obwohl ich noch nie von ihm gehört hatte. Beim Bibellesen konnte ich diesen unbekannten Gott, den ich am Fluss Tumen angefleht hatte, einfach nicht verleugnen. In einem anderen Bibelvers habe ich gelesen, dass es Gott ist, der den Wunsch nach ewigem Leben in unser Herz legt. Diese beiden Verse haben mich so aufgewühlt. Ich habe angefangen, von ganzem Herzen zu Gott zu beten. Dabei leuchtete eines Tages beim Beten ein helles Licht über mir. Da wusste ich, Gott ist bei mir. Seit mich Gott gerettet hat und ewiges Leben geschenkt hat, möchte ich, dass meine Brüder und Schwestern in Nordkorea vor dem ewigen Tod gerettet werden. Ich hatte Nordkorea zwar verflucht, weil das Land so verlogen ist, aber Gott hat diese Gedanken von mir genommen und mich völlig neu gemacht. Wie kann ich einfach zusehen, wie meine Brüder und Schwestern ins Verderben stürzen? Und wenn es mein Leben kostet, bin ich bereit, alles dafür zu geben. Ich will die Seelen der Menschen retten. Also haben wir uns damals auf die Suche nach Flüchtlingen aus Nordkorea gemacht, um sie in die Bibelschule einzuladen. Eines Tages wurden wir dabei von chinesischen Grenzpolizisten gefasst. Sie sperrten uns ins Gefängnis und begannen uns zu foltern. An dem Tag, an dem ich gefangen wurde, fing ich an zu fasten und zu beten. Ich betete: Gott, ich habe Angst vor den Verhören und der Folter. Bitte lass mich sterben, dass ich niemand verrate, und hole mich in den nächsten 3 Tagen zu dir. Ich werde versuchen, 3 Tage durchzuhalten. Ich möchte doch nicht schwach werden und den Missionar verraten, der mein Leben gerettet hat. Gott erhörte mein Gebet und stärkte mich. Ich bekam wirklich die Kraft, alles durchzustehen, was sie mit mir gemacht haben. 2-mal wurde ich ausgepeitscht. Jedes Mal war ich danach 7 oder 8 Stunden lang bewusstlos. Das hat es unmöglich für sie gemacht, mich ununterbrochen zu verhören und zu foltern. Zuerst haben sie mich auf einen elektrischen Stuhl gesetzt. Je nachdem, wo die Elektroden angesetzt werden, reagiert der Körper anders. Bei mir hat der Schock einen Lachanfall ausgelöst. Ich lachte richtig hysterisch und bekam Schaum vor den Mund. Ich musste mich auch übergeben und beinahe jedes Mal wurde ich bewusstlos. Mir war so elend und ich sagte zu ihm, ich will lieber hier in China sterben als in Nordkorea. Töte mich. Ich dachte, in diesem Zustand schaffe ich es nicht mehr nach Nordkorea, also wollte ich nur noch sterben. Immer wieder wurde ich bewusstlos und einmal glaubte ich dabei, dass ich an einem Strand liege. Ich fror entsetzlich. Da betete ich, Gott, hilf mir, ich friere so. Da kam etwas wie Goldpulver vom Himmel und deckte mich warm und gemütlich zu. Mitten in all dem spürte ich, dass Gott mich festhielt. Gott sei Dank habe ich niemanden verraten. Ich habe zwar niemanden verraten, aber dann haben sie mich ins Arbeitslager nach Nordkorea geschickt. Beim Verlegen wurden wir wieder gequält. Flüchtlinge müssen schlimmer leiden als Kriminelle, weil sie Kim Il-sung und das Vaterland verraten haben. Im Lager werden alle Verbrecher gesammelt, egal was man ihnen vorwirft. Aber die wirklich Kriminellen werden als Vorsteher über die Flüchtlinge eingesetzt. Sie behandeln Flüchtlinge besonders unmenschlich, weil sie als Landesverräter gelten. Meine Mitgefangenen wurden von diesen Kriminellen dauernd geschlagen und gepeinigt. Wir mussten jeden Tag 13 bis 15 Stunden arbeiten. Dabei durften wir niemals stehen bleiben, sondern immer laufen, laufen. Selbst bei einer Arbeit an einem festen Platz. Sie haben uns pausenlos angetrieben. Durch die schwere Arbeit, die Gewalt und den Hunger sind viele gestorben.
3: Pastor Cho wird nach 6 Monaten Arbeitslager überraschend freigelassen. Er flieht erneut. Über China schafft er es bis nach Südkorea. Cho erfährt, dass bei einer Razzia alle seine Freunde aus der geheimen Bibelschule verhaftet wurden.
2: Die Grenzpolizei in Nordkorea hat sie alle ins Gefängnis geschickt. Kaum waren sie dort, mussten alle vortreten, die an Gott glaubten. Die Polizisten wussten schon, dass viele geflohene Nordkoreaner in China die Bibel kennengelernt haben. Meine Freunde vom zweiten Schuljahr und Schüler, die ich unterrichtet habe, standen auf. Die Beamten nahmen sie mit und verhörten und folterten sie. Alle anderen Schüler mussten in der Zwischenzeit im Nebenraum warten. Dabei hörten sie ihre Schreie aus der Folterkammer. Es war schrecklich für sie, das mit anzuhören. Sie bekamen furchtbare Angst. Aber als ihre Mitstudenten nach dem Verhör und der Folter wieder zurückkamen, haben sie nicht geklagt oder gejammert. Im Gegenteil. Sie haben ihren Freunden Mut gemacht und sie haben alle aufgefordert, Gott zu loben und zu preisen. Selbst in der Folterkammer haben diese Männer Gott vertraut und ihre Überzeugungen nicht aufgegeben. Sie erinnerten die anderen an ihre ewige Hoffnung bei Gott und sagten ihnen, wir haben ein neues, ewiges Leben von Gott bekommen. Sie können uns foltern und uns schlagen und unsere Körper töten und wir werden sterben. Aber unsere Seelen können sie nicht töten. Gott hat uns versprochen, dass wir ewig bei ihm leben werden. Habt keine Angst, haltet an ihm fest. Er hat uns ewiges Leben gegeben. Einige Freunde, die ich später in Südkorea getroffen habe, haben mir berichtet, dass meine Freunde in Nordkorea öffentlich erschossen wurden. Sie wurden einfach hingerichtet, ohne ein Verfahren oder eine gerichtliche Verhandlung zu bekommen. Einer meiner Freunde wurde von dem Richter aufgefordert, noch ein letztes Wort zu sagen. Er war sehr mutig und sagte laut, dass es jeder hören konnte, Jesus ist die letzte und einzige Hoffnung. Ich bin davon überzeugt, Jesus ist der Weg für unser Land und für alle Menschen dieser Erde. Ohne Jesus werden wir alle sterben. Wir haben Gott verleugnet und wir haben die ganze Zeit einen Götzen angebetet. Ihn anzunehmen und ihm zu vertrauen, ist unsere einzige Rettung. Dieser junge Mann wurde dann verbrannt für sein mutiges Zeugnis. Das haben mir diejenigen gesagt, die ihn zuletzt gesehen haben. Man hatte ihn nach Zhongjin gebracht. Das ist ein Arbeitslager, in dem die Gefangenen verbrannt werden. Er war damals 22 Jahre alt. Seine letzten Worte haben einen Wächter sehr aufgerüttelt. Dieser Mann hatte auch schon heimlich christliche Radiosendungen aus Südkorea gehört und dadurch von Jesus erfahren. Durch das mutige Zeugnis meines Freundes und weil er wie ein Märtyrer starb, nahm der Wärter Jesus an. Seine Kinder, die so alt waren wie mein Freund, waren an Hunger gestorben. Das war sehr schmerzlich für ihn und hat ihn aufgerüttelt. Nach der Hinrichtung hat er dann einem christlichen Mädchen im Lager geholfen. Er hatte Mitleid mit ihr, weil sie zu einer Untergrundgemeinde gehörte und auch hingerichtet werden sollte. Er hat sie heimlich freigelassen. Dieses Mädchen konnte aus Nordkorea fliehen und hat es nach Südkorea geschafft. Sie hat uns später alles erzählt, was aus unseren Freunden geworden ist. Ich war auch nicht besser als die nordkoreanischen Beamten. Stur halten sie an dem fest, was sie glauben, tun zu müssen. Diese Verbissenheit erinnert mich an meine erste Flucht. Damals hätte ich jeden getötet. Jeden, der mir in die Quere gekommen wäre. Ich wollte nur eines: leben. Aber das Leben, das ich gesucht habe, habe ich erst gefunden, als ich Gott begegnet bin. Er hat mich Stück für Stück verändert und mir ein neues Leben gegeben. Seither bin ich ein ganz anderer Mensch geworden. Jetzt sehe ich alles ganz anders. Es ist Gott, der allen Geschöpfen das Leben gegeben hat. Das sehe ich jetzt erst so. Wenn ich den Wind spüre oder die Vögel am Himmel beobachte, er hat sie erschaffen. Mit ihrem Dasein preisen sie Gott. Ich habe die anderen Menschen nie als Geschöpfe Gottes gesehen und sie auch nicht geachtet. Erst als ich erkannt habe, dass Gott mich und alle Menschen geschaffen hat, wurde mir klar, dass ich ein Sünder bin. Aber Gott hat mir vergeben und mich neu gemacht. Er hat mich gerettet. Darum kann ich gar nicht anders. Ich will meinen Peinigern vergeben. Denen, die mich verfolgt und geschlagen haben, will ich vergeben. Einige Pastoren der großen Gemeinden in Südkorea sagen, dass unsere Bibelschule eine echte Hoffnung für unser Land ist. Wir machen zwar nichts anderes als beten und Bibel lesen den ganzen Tag lang, aber das verändert unsere Gedanken und bewirkt erst, dass der Geist Gottes in uns arbeiten kann. Wir beschäftigen uns mit nichts anderem. Von morgens um 6.30 Uhr bis um Mitternacht lesen wir in Gottes Wort und beten wir. Jeden Tag beten wir 5 Stunden lang. Das Neue Testament lesen wir 100 Mal durch innerhalb eines Jahres. Und das Alte Testament lesen wir 25 Mal durch. Außerdem haben wir das Ziel, pro Jahr 1000 Bibelverse auswendig zu lernen. Vielleicht kommt einigen das Programm langweilig vor. Es gibt auch welche, die sagen, dieses stundenlange Bibellesen sei unmenschlich und streng. Aber das ist es nicht für uns. Dieses Bibellesen ist tatsächlich die einzige Chance, aus unseren alten Denkmustern herauszukommen. Unser Denken und Handeln muss total erneuert werden. Wir haben erlebt, nur dieses intensive Beschäftigen mit der Bibel kann die Indoktrination der Juche-Ideologie von Kim Il-sung in einem Menschen ausrotten. Bevor wir in der Bibel gelesen haben, wussten wir von nichts anderem, als was wir unter dieser Lehre beigebracht bekommen haben. In allen Nordkoreanern ist sie inzwischen fest verankert. Sie sind erstens überzeugt, Il-sung ist der Retter des Lebens. Und zweitens sind sie überzeugt, dass alle Menschen dieser Erde an die Juche-Ideologie glauben, die Kim Il-sung aufgestellt hat. Viele Christen wurden nach dem Koreakrieg wegen ihres Glaubens umgebracht. 100.000 Menschen wurden damals in Nordkorea ermordet. Heute leben manche heimlich ihren Glauben, andere versuchen zu fliehen. Darum konnte ich es gar nicht glauben, dass es in Nordkorea eine Untergrundkirche gibt. Erst in Südkorea habe ich davon erfahren. Denn in Nordkorea herrscht Kim Il-sung und seine Ideologie war Staatsreligion. Je mehr ich in der Bibel las, desto mehr wuchs in mir die Überzeugung, dass Gott ganz anders ist und seine Gedanken viel größer sind als die Gedanken der Menschen. In der Bibel sorgt Gott für seine Nachfolger. Viele Menschen gehen wie ich nach China wegen dieser langen Hungersnot. Deswegen herrscht in ganz Nordkorea ein großes Chaos und darum haben viele Menschen das Land verlassen müssen. Erst im Ausland hören sie von Gott. Dann kommen sie wieder zurück und missionieren ihre Freunde. Inzwischen bin ich vielen Christen im Westen begegnet, denen ich meine Geschichte erzählen durfte. Obwohl wir uns nicht persönlich kannten, erzählten sie mir mit Tränen in den Augen, dass sie für Nordkorea und für die Flüchtlinge beten. Dadurch wurde mir erst bewusst, wie ich es überhaupt geschafft habe, bis heute zu überleben. Es waren nur ihre Gebete. Ich bin der lebendige Beweis ihrer Gebete. Darum bin ich jetzt noch mehr entschlossen zu beten und in der Bibel zu lesen als vorher. Ich möchte, dass die Opfer und Tränen dieser verlorenen Menschen in Nordkorea einmal in Freudentränen verwandelt werden. Das wünsche ich mir so sehr für sie. Darum bitte ich sehr, dass alle Christen für Korea beten und bitten, dass Gott in Korea seinen Geist des Friedens und der Einheit ausgießt. Wir wünschen uns, dass unsere Länder wieder eins werden.
3: Denn Gott hat uns keinen Geist der Furcht gegeben, sondern sein Geist erfüllt uns mit Kraft, Liebe und Besonnenheit. Schäm dich also nicht, dich in aller Öffentlichkeit zu unserem Herrn Jesus Christus zu bekennen. Halte auch weiter zu mir, obwohl ich jetzt für ihn im Gefängnis bin. Sei auch du bereit, für die rettende Botschaft zu leiden. Gott wird dir die Kraft dazu geben. Immer wenn ich für dich bete, danke ich Gott. Tag und Nacht denke ich an dich in meinen Gebeten.

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Iran. Oberflächlich betrachtet ist der Iran ein Bollwerk des schiitischen Islam. Die Verfassung schreibt den Islam als Staatsreligion fest. Und ein Wächterrat aus islamischen Geistlichen

0: den Hauskirchen. Hunderttausende Christen im Iran sind ehemalige Muslime, die zum Glauben an Jesus Christus kamen. In den Augen des iranischen Staates ist diese Entwicklung ein Angriff des Westens auf die Grundfesten der Gesellschaft.
1: Staat und Religion sind im Iran eins. Wenn man also seinen Glauben wechselt, sagt man gewissermaßen, ich lehne eure Herrschaft über mein Leben ab.
0: Der Übertritt eines iranischen Muslims zum christlichen Glauben kann mit dem Tod bestraft werden. Dennoch wächst die Zahl der Christen im Iran immer weiter. Aus Angst vor Schließungen und anderen Repressalien nehmen traditionelle Kirchen keine ehemaligen Muslime auf. Außerdem forschen Spitzel gezielt nach Muslimen, die den Kontakt zu traditionellen Kirchen suchen. Auch auf die wachsende Hauskirchenbewegung hat es der Staat abgesehen. Aller Verfolgung zum Trotz, die Gemeinde im Iran wächst weiter. Und viele Muslime kommen zum Glauben an Jesus Christus.
2: Es ist mir eine Freude, um des Herrn willen verfolgt zu werden. Ich will, dass ihr im Westen wisst, Gott ist hier am Werk. Die Menschen hier sollen Jesus kennenlernen. Sie sollen wissen, dass Gott existiert und sie liebt.
1: Mein Gebet ist, dass Gott den Menschen im Iran gibt, was sie brauchen. Nicht nur für ihre Erlösung, sondern auch, um seine Gemeinde zu bauen.
0: Dieses Mal folterten sie mich viel härter. Sie peitschten mich aus. Ich spürte das kalte Metall der Pistole in meinem Nacken. Ich konnte mein Herz schlagen hören. Sie schießen wirklich.
1: In über 50 Ländern werden Millionen Christen wegen ihres Glaubens verfolgt. Amir aus dem Iran ist einer von ihnen. Aus Sicherheitsgründen kann sein wahrer Name und derzeitiger Aufenthaltsort nicht genannt werden. Dies ist seine Geschichte.
0: Die Gesetze im Iran sind sehr klar, wenn es darum geht, dass jemand Christ werden möchte. Es gibt sehr viele Risiken für jemanden wie mich im Iran, der konvertieren möchte. Ein Regime dieser Art versucht uns normalerweise auszulöschen durch das, was wir in ihren Gefängnissen durchmachen müssen. Das ist der Grund, warum wir immer versuchen, uns zu verstecken. Ich komme aus einem religiösen Hintergrund und wurde ganz selbstverständlich als Muslim erzogen. War ein Muslim und akzeptierte es als Kind. Aber mit 17 fing ich plötzlich an zu zweifeln. Und nach einer Weile begegnete ich im Park zum ersten Mal einem meiner christlichen Freunde. Er sprach mich an und wir begannen uns regelmäßig im Park zu treffen. Und nach einiger Zeit fragte er mich, ob ich Christ werden möchte. Ich sagte ja. Und wir beteten gemeinsam. Und wieder einige Zeit später nahmen mich Freunde in einer Hausgemeinde mit. Wir taten alles, was wir tun konnten, um Risiken zu vermeiden. Es ist irgendwie, als würde man mit dem Feuer spielen. Denn die Gefahr ist sehr groß. Es kann dein ganzes Leben verändern. Wir waren zu Hause, wie jeden Montag, und begannen mit der Anbetung. Da klingelte es an der Tür. Eines

0: unserer Gemeindemitglieder fragte, wer ist da? Und innerhalb kürzester Zeit wurden wir von einigen Leuten verhaftet. Sie brachten uns in ihre geheimen Gefängnisse, die sich in Wohngebieten befinden. Wir waren 12. Mehr als die Hälfte von uns waren Frauen. Eine war schwanger. Ein Kind, 4 Jahre alt. Seine Mutter und seine Großmutter. Normalerweise beschuldigen sie dich, dass du die nationale Sicherheit gefährdest und gegen die Regierung Propaganda betreibst. Das sind die wichtigsten Anklagepunkte gegen Christen. Und wenn sie spüren, dass du dich nicht so verhältst, wie sie es wollen, dann fangen sie einfach an, dich zu schlagen. Und man ist dort ganz allein. Und man spürt, da ist niemand. Kein Rechtsanwalt, der einen vor solch einem Verhalten beschützt. Sie haben absolut freie Hand. Sie können machen, was sie wollen. Sie haben jemanden aus unserer Hausgemeinde lange gefoltert, während wir ihn hören konnten, bis er zu weinen anfing. Das war wie ein Startschuss für sie. Wenn sie jemanden zum Weinen bringen, dann sagen sie nicht, komm, es reicht. Nein, das ist nicht richtig. Das ist für sie nur der Anfang. Okay, es funktioniert, denn er weint. Lass es uns nochmal machen. Lass es uns stärker machen. Und dann schlagen sie noch viel härter zu. Manchmal hörte ich Frauen aus unserer Gemeinde schreien. Ich weiß nicht, was sie ihnen antaten.
1: Nach ungefähr 12 Tagen wird Amir 2009 gegen Kaution entlassen. Er fürchtet eine weitere Haftzeit und flieht. Rund 3 Jahre versucht er über die Türkei, Russland und Zypern nach Europa zu entkommen. Vergeblich. Auf Zypern sitzt er wegen illegalen Reisens sogar 8 Monate im Gefängnis. Nirgendwo kann er bleiben. 2012 kehrt er heimlich in den Iran zurück und versteckt sich. Doch die Geheimpolizei findet ihn.
0: Ich versuchte, ein Taxi zu nehmen, um zur Bushaltestelle zu kommen. Ich war gerade in das Auto eingestiegen, da hielt es kurz an. Eine andere Person stieg ein und setzte sich neben mich. Ich saß hinten im Auto. Doch plötzlich drückte die Person neben mir meinen Kopf herunter. Und der Fahrer sagte zu ihm, durchsuche ihn gründlich. Vielleicht trägt er etwas mit sich. Vielleicht hat er eine Waffe. Sie drückten mich runter, versuchten mir die Hände hinter den Rücken zu bringen und fesselten mich mit etwas aus Plastik. Er zwang mich, mich hinten im Wagen auf die Brust hinzulegen. Dann rannte er nach vorne und setzte sich neben den Fahrer. Nach einer Weile sagte der eine zum anderen, mach es rasch, schnell. Der andere kam und zog mich aus dem Auto heraus. Wir gingen eine Weile. Nach einiger Zeit wollte er, dass ich mich hinknie. Ich kniete mich hin und er stand vor mir. Er teilte mir mit, dass ich verurteilt sei und dass er es jetzt tun werde. Er sagte, hast du noch irgendwas zu sagen? Willst du als Muslim sterben? Er wollte, dass ich sage, dass ich den Gott des Islams als meinen Gott annehme und den Propheten des Islams als meinen Propheten. Und ich konnte die Kälte, das kalte Metall der Pistole in meinem Nacken spüren. Ich konnte mein Herz schlagen hören. Sie schießen wirklich. Aber ich kann mich nicht mehr erinnern. Ich wurde traumatisiert. Ich hatte richtig Angst. Ich nässte mich ein. Dann begannen sie mich zu schlagen und brachten mich zum Auto zurück. Und dann machten sie sich über mich lustig. Dann fuhren sie los und nach einigen Stunden war ich wieder in meiner Heimatstadt. Dort sagte jemand zu mir, ich habe dich echt vermisst. Und er nannte meinen Namen. Ich habe dich wirklich vermisst. Ich sagte dir, dass du uns nicht los wirst. Es ist ganz egal, wo du bist. Wir finden dich. Und sie brachten mich wieder in eines ihrer geheimen Gefängnisse, dieses Mal für eine Woche. Das war die Zelle und die Situation, in der ich mich befand. Die Breite ist vielleicht 1,20 Meter, die Länge vielleicht 2 Meter. Man kann sich gerade ebenso hinlegen. Und wenn sie stark gegen die Tür hämmern und dieser Ton wie ein Echo in der Zelle widerhallt, dann weißt du, dass sie dich wiederholen, um dich zu foltern. Wenn du ihre Schritte kommen hörst, dann weißt du, sie kommen wieder für dich. Und dieses Mal folterten sie mich viel härter. Sie peitschten mich aus, verbrannten mich mit Zigarettenstummeln.

0: Faktisch sind sie Anhänger einer Verschwörungstheorie. Dieses Mal sagten sie zu mir, du verhältst dich sehr, sehr professionell. Wo bist du ausgebildet worden? Wer unterstützt dich? Sie unterstellten mir einfach, dass ich ein Profi sei, ein Spion. Denn sie gehen ganz schlicht davon aus, dass ein Christ, jemand, der seine Religion gewechselt hat, ein Gegner ist. Das ist die Grundlage ihres Denkens. In solch einer Situation brauchst du wirklich einen Glauben, auf den du dich fest gründen kannst. In solch einer Lage achtest du sehr darauf, dass du ihn nicht verlierst, denn das ist alles, was du noch hast. Und wenn du herausgefunden hast, dass alles, was du noch hast, der Glaube ist, dann verlierst du ihn nicht. Ich wollte nicht verlieren, was ich besitze. Ich gebe meinen einzigen Besitz nicht auf. Als sie mich entließen, war ich sehr erschöpft. Eine Woche lang hatte ich nichts gegessen, vielleicht ganze 2 Gläser Wasser getrunken. Ich war ausgepeitscht und verbrannt worden. Und dann ließen sie mich einfach auf der Straße stehen. Sie sagten, bleib hier, jemand aus deiner Familie wird kommen und dich abholen.
1: Amir ist wieder gegen Kaution entlassen worden. Erneut fürchtet er, von einer anderen Behörde verhaftet zu werden. Darum wagt er im Dezember 2012 einen weiteren Fluchtversuch. 6 Tage versteckt er sich im Frachtraum eines LKW und gelangt schließlich in ein europäisches Land. Dort erhält er im Februar 2014 endlich Asyl und darf zunächst für 3 Jahre bleiben. Jetzt, vorläufig in Sicherheit, kann er die Vergangenheit aufarbeiten. An Christen hat er die folgende Bitte.
0: Einfach nur beten. Es ist wirksam. Es funktioniert tatsächlich. Was wir sagen, was wir befehlen, was wir uns von Gott erbitten, hat wirklich einen Effekt. Es macht was aus. Unsere Worte haben ihren eigenen Einfluss, ihre eigene Stärke. Ich bitte andere Christen einfach nur darum, für solche Menschen zu beten. Für diejenigen, die im Iran in einer solchen Situation sind, wie ich es war. Oder die versuchen zu fliehen. Bitte betet für sie. Um solch schlimme Dinge oder solchen Personen zu vergeben, braucht man wirklich die Gnade Gottes. Und unser Gott ist ein Gott der Gnade. Nur wegen seiner Gnade kennen wir ihn. Man kann aus Gnade ganz einfach vergeben, ohne Schwierigkeit, wenn man es von Gott erbittet. Herr, ich brauche die Gnade, um ihnen zu vergeben. Wenn ihnen jemand nicht vergeben kann, ist er wie ein Gefangener. Er ist nicht frei. Er muss ihnen vergeben. Denn sie haben nur dem gehorcht, was sie geglaubt haben. Sie waren Sklaven ihrer Überzeugung. Alles, was sie machten, taten sie genau deswegen. Und wir alle kennen es aus der Bibel. Sie folgen nur ihrem eigenen geistlichen Königreich. Warum sollten sie auch mit jemandem wie mir Probleme haben? Nur weil ich ein Christ bin. Nur weil ich ein Christ bin? Ich habe nichts getan. Was ist also ihr Problem? Es liegt nur an ihrer Überzeugung, der sie folgen, die sie dazu gebracht hat, so etwas zu tun. Abgesehen davon sind sie ganz normale Leute. Also kämpfe ich nicht gegen sie. Wir müssen gegen ihre Überzeugung ankämpfen, ihr geistliches Königreich, dem sie gehorchen. Faktisch ist es ein Kampf zwischen geistlichen Reichen. Es ist so, wie die Bibel sagt, ich kämpfe nicht körperlich gegen sie, gegen Fleisch und Blut. Wir müssen gegen die geistlichen Mächte angehen, gegen die Gedanken, die sie dazu zwingen, solche Dinge zu tun. Das ist nun das tiefere Verständnis, das ich aus dieser Erfahrung gewonnen habe.
2: This is the whole picture I actually I've got from this kind of situations. I'm so grateful that gradually.
0: Ich bin so dankbar. Langsam mit der Zeit erlebe ich wieder, was ich verloren hatte. Das Gefühl von Sicherheit. Sicherheit ist ja ein Gefühl. Man muss es einfach fühlen können. Und ich habe gerade langsam wieder angefangen, es zu empfinden. Und keine Albträume mehr zu haben, wie ich sie sonst oft hatte.
2: Nightmares, which I often used to see. And

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Sorgt für sie wie für euch selbst. Steht den Christen bei, die verhört und misshandelt werden. Leidet mit ihnen, als würden die Schläge euch treffen. Hebräer 13, Vers 3. 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

Jesus Christus spricht: Wenn die Menschen euch hassen, dann vergesst nicht, dass man mich schon vor euch gehasst hat. Deshalb werden sie euch verfolgen, weil sie mich verfolgt haben. 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Wieder andere wurden verhöhnt und misshandelt, weil sie an Gott festhielten. Man legte sie in Ketten und warf sie ins Gefängnis. Heimatlos zogen sie umher, hungrig, verfolgt und misshandelt. Tröstet, tröstet mein Volk, sagt euer Gott. 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
2: Wie hat das damals begonnen mit dem Missbrauch?
3: Ja, es war so gewesen, meine Eltern haben sich nach 21 Jahren Ehe getrennt und meine Mutter hat dann sehr schnell danach meinen Stiefvater kennengelernt. Und mein Stiefvater ist bei uns eingezogen ins Haus und schnell hat sich herauskristallisiert, dass mein Stiefvater sehr gerne Alkohol getrunken hat und sehr gerne gefeiert hat und das immer bis spät in die Nacht oder früh morgens. Und eines Morgens bin ich dann wach geworden und wollte zur Schule. Und wollte mich im Bad fertig machen und dort hat mich dann mein Stiefvater überrascht und sexuell das erste Mal missbraucht.
2: Was hat das mit Ihnen gemacht an diesem Tag?
3: Ja, an diesem Tag, muss ich ganz ehrlich sagen, ist eine Welt zusammengebrochen für mich. Ich war einfach todtraurig, habe das Haus todtraurig verlassen, einfach habe geweint und bin dann einfach zur Schule gegangen.
2: Was haben Sie, wie haben Sie die nächsten Tage und Wochen damit überlebt, innerlich?
3: Ja, genau. Einfach, wie Sie sagen, einfach überlebt. Und ich habe einfach runtergeschluckt, mir nichts anmerken lassen. Und wenn ich dann alleine war für mich im Zimmer, habe ich dann sehr viel geweint.
2: Ist es nochmal zu Übergriffen gekommen?
3: Ja, ja, es ist sehr viele Jahre passiert, 6, 7 Jahre.
2: Wie haben Sie da zu Hause dann leben können, wenn Sie nach Hause gekommen sind?
3: Ja, ganz normal. Also einfach überleben, einfach sich nichts anmerken lassen, einfach mitspielen, einfach mitleben.
2: Sie haben Geschwister?
3: Ja, ich habe Geschwister, ich habe 6 Geschwister.
2: Konnten Sie nicht das mit denen ansprechen?
3: Nein, mit niemandem. Die Scham, die war einfach zu groß, die Verletztheit war zu groß und die Angst war einfach auch zu groß.
2: Und Ihre Mutter?
3: Ja, meine Mutter hat davon auch nichts mitbekommen.
2: Haben Sie da mal versucht, das anzusprechen oder darüber zu sprechen?
3: Ja, später, denn einige Jahre später habe ich dann mit meiner Mutter, habe ich hier versucht, das in einem Gespräch mal darzulegen, aber meine Mutter hat es bagatellisiert und ist einfach nicht drauf eingegangen.
2: Ihre Mutter hat dann auch ganz viel Alkohol getrunken. Irgendwann mal musste das Haus dann zwangsversteigert werden. Sie sind dann mit dem Stiefvater, mit der Mutter in eine 1,5-Zimmer-Wohnung gezogen?
3: Genau. Das war die Wohnung von meinem Stiefvater, die hat er nie aufgegeben. Und dort sind wir dann zu fünft in knapp 50 Quadratmeter eingezogen. Ja.
2: Und da war der Missbrauch, lief dann dort weiter?
3: Genau, der lief dort weiter. Und zwar, unsere finanzielle Lage war sehr schlecht gewesen. Und um Geld zu sparen, musste ich einfach mit meinem Stiefvater zusammen duschen gehen, um einfach Geld zu sparen, Energie zu sparen. Und so sind dann auch die sexuellen Übergriffe passiert. Und auch in der Nacht, wenn er getrunken hatte, ist er einfach in unser Zimmer gekommen und
2: Das heißt, Sie mussten täglich damit rechnen, wenn Sie sich duschen wollten, dass es da wieder zu kam?
3: Ja, alleine durfte ich nie duschen. Ich musste mit meinem Stiefvater zusammen duschen gehen.
2: Über viele Jahre?
3: Über viele Jahre.
2: Wie viele Jahre insgesamt?
3: Ja, der sexuelle Missbrauch waren so 6, 7 Jahre, bis ich dann so 12, 13, 14, diese Ecke muss es so gewesen sein.
2: Wie haben Sie dann mit 12, 13, 14 reagiert?
3: Ja, ich habe angefangen zu rebellieren. Ich habe in der Zeit habe ich dann halt auch mit meinen Drogen angefangen und es war auch die Zeit der Oberschule. Man wurde etwas cooler und hat einfach sein eigenes Ding gemacht.
2: Sie hatten Freunde, einen Freundeskreis, eine Clique, mit denen Sie da zusammen abgehängt haben?
3: Ja, genau.
2: Aber denen konnten Sie auch nichts davon erzählen?
3: Nein, nein, ich habe da nie jemanden von erzählt. Wir haben dann einfach zusammen abgehangen, Drogen konsumiert und so ist es dann halt auch passiert, dass ich dann mich auch mehr und mehr von zu Hause abgekoppelt habe.
2: Wie kamen die Drogen ins Spiel?
3: Die Drogen kamen einfach ins Spiel, indem halt jemand mal was mitgebracht hat. Das erste Mal, man probiert was aus, ein Joint, Marihuana, Haschisch und hat dann angefangen zu konsumieren, ja.
2: Wenn Sie dann wieder nach Hause gekommen sind, hat dann keiner gemerkt, dass Sie zugedröhnt waren oder dass Sie irgendwie drauf waren?
3: Die erste Zeit nicht, aber denn einige Zeit später wurde es dann schon klarer, dass einfach mein Verhalten sich verändert hat. Und dann haben mich meine Eltern natürlich schon darauf angesprochen und mich auch geschlagen dafür. Ne?
2: Können Sie Beispiele erzählen, woran die Eltern das gemerkt haben?
3: Ja, natürlich, ich bin nach Hause gekommen. Ich war immer sehr hungrig, wenn man viel kifft. Dann hat man immer sehr viel Hunger, wenn man nach Hause kommt. Gerade wenn man den ganzen Tag nichts gegessen hat und spät abends nach Hause kommt. Ich hatte rote Augen, sein Verhalten ist einfach anders. Man ist ein bisschen zurückgezogen, verschüchtert vielleicht und schläfrig müde.
2: Sie sagen den ganzen Tag gekifft. Aber Sie mussten doch zur Schule gehen, Oberschule.
3: Ja, die erste Zeit bin ich das auch gegangen. So, ich war in der siebten Klasse, war ich im Klassendrittbester, hatte sehr gute Voraussetzungen. Aber dann in der achten, neunten Klasse hat sich schon dann herauskristallisiert, dass ich einfach keine Lust mehr auf Schule hatte. Wir haben uns früh morgens immer vor der Schule getroffen, an einem bestimmten Platz, schon eine Stunde vorher, haben dort gekifft, auch mal Alkohol getrunken und hatten dann einfach keine Lust mehr auf Schule und sind der Schule ferngeblieben, haben einfach die Schule geschwänzt.
2: Mhm. Das heißt, es lief zu Hause, der sexuelle Missbrauch lief immer weiter, dann fingen die Drogen an und dann kam der Entschluss, so geht's nicht mehr weiter.
3: Genau, ich habe dann einfach gesagt, so geht's nicht mehr weiter. Ich wurde dann einfach auch älter, die Gefahr, dass vielleicht auch irgendwas rauskommt. Mein Stiefvater hatte wahrscheinlich auch dort Angst und genau.
2: Wie ging es Ihnen innerlich in dieser Zeit, als Jugendlicher oder als Teenager?
3: Ja, ich habe das einfach mit den Drogen runtergespielt, einfach betäubt. Ich habe mich einfach quasi die ganze Zeit mit den Drogen einfach betäubt. Jetzt im Nachhinein kann ich das natürlich sagen. Damals war mir das nicht so klar. Alle haben sich immer gewundert, warum ich Drogen konsumiere. Und ich war im Endeffekt das schwarze Schaf der Familie.
2: Aber in der Clique waren Sie einer von allen anderen?
3: In der Clique war ich, genau.
2: Wie haben Sie die Drogen finanziert, wenn das Betäuben so notwendig war?
3: Ja, die erste Zeit hat man natürlich gehofft, dass immer irgendwelche Kollegen oder Freunde irgendwas mitbringen. Da hat man dann natürlich dann dort mitgeraucht und so weiter. Und dann musste man natürlich auch mal was beisteuern. Dann habe ich einfach mir Geld gestohlen oder andere Sachen gestohlen, die verkauft, irgendwelche Leute abgezogen und hab das dann zu Geld gemacht und habe mir dann dafür Drogen gekauft. Also quasi die klassische Beschaffungskriminalität.
2: Mhm. Aber irgendwann mal muss das ja rausgekommen sein, weil wenn man Leute abzieht, dann fehlt ja irgendwann mal was. Wenn man irgendwas klaut, dann ist was weg. Sind Sie irgendwann mal erwischt worden?
3: Ja, natürlich. Es war auch so gewesen, dass ich im Alter von 14 Jahren das erste Mal verurteilt wurde wegen gemeinschaftlicher räuberischer Erpressung. Dort haben wir halt zwei Jugendliche abgezogen in der Clique zu dritt mit einem Nachbau einer Spielzeugwaffe, die sehr echt aussah. Und dort wollten wir auch Geld erbeuten und sind dann aber erwischt worden. Und dann wurde ich auch verurteilt.
2: Was passierte zu Hause?
3: Ja, da gab es riesengroßen Ärger. Ich bin sofort auf die Polizeiwache, Eltern mussten mich dort abholen und so. Und da gab es Riesenärger.
2: Und innerlich haben Sie nicht gedacht, so jetzt ist endlich mal Schluss, jetzt fange ich ein anderes Leben an?
3: Nein, da ging es erst richtig los. Denn ich war dann in dieser Zeit erstmal in meinem richtigen Film. Wir haben dort damals in dieser Zeit sehr viele sogenannte Gangsterfilme geguckt, Menace to Society und so weiter und waren halt die Gangster aus Berlin-Spandau. Mhm.
2: Und was hatten Sie dann vor? Wie sollte das weitergehen nach der ersten Verurteilung?
3: Ja, was ich vorhatte, ich habe einfach von Tag zu Tag gelebt. Ich habe geguckt, was der Tag bringt. Mich hat es im Endeffekt gar nicht interessiert. Ich habe nur gehofft, dass ich nicht ins Gefängnis muss.
2: Sie sind dann aber auch irgendwann von zu Hause raus, haben sozusagen auf der Straße gelebt. Wie hat Ihr Leben dann stattgefunden? Der Missbrauch war vorbei.
3: Der Missbrauch war vorbei. Ich bin dann einfach bei Freunden untergekommen, hatte damals ein, zwei sehr gute Freunde, Kollegen. Dort habe ich übernachtet oder halt auch auf der Straße, auf Spielplätzen, in Hausfluren, in Hochhäusern. Oder die Nacht einfach durchgemacht oder das komplette Wochenende.
2: Geklaut, Beschaffungskriminalität, genau. Durchgemacht.
3: Ja, genau, richtig.
2: Wenn Sie bei den Freunden geschlafen haben, was haben denn deren Eltern dazu gesagt?
3: Naja, die waren nicht sehr begeistert, aber es gab einen speziellen Freund, da habe ich sehr lange gewohnt und die Mutter war auch sehr wenig zu Hause und da ging es dann schon, aber sie waren natürlich nicht angetan davon. Mhm.
2: In dieser Zeit, wo Sie nicht mehr zu Hause gewohnt haben, wie viele Jahre waren das etwa?
3: Ja, ich sag mal so bis zu meinem 17. Lebensjahr, 18. Lebensjahr, denn dort habe ich dann meine erste eigene Wohnung bekommen. Ja, ich schätze mal so 2-3 Jahre.
2: Mhm. Erste eigene Wohnung, wie kann man die finanzieren, wenn man auf der Straße wohnt?
3: Ja, die hat dann das Amt finanziert. Ne? Ich hatte dann staatliche Unterstützung und genau.
2: Und wie war die Wohnung so? Für Sie jetzt das Paradies auf Erden, jetzt wird alles
3: nein,
2: neu?
3: Nein, die war außerhalb Berlins, denn ich musste Berlin-Spandau aufgrund von der Sache, wo ich halt verschiedene Leute abgezogen habe, verlassen. Ich hatte sehr viele Probleme. Dealer verlassen. Ich musste verlassen und einfach dann aus Berlin-Spandau rausziehen. Und die Wohnung, die war nicht toll. Da gab es halt keine Heizung. Ich hatte halt nur so einen kleinen Ofen für anderthalb Zimmer. Und meine Fenster hatten teilweise Löcher. Ich habe die gestopft mit Decken und so weiter. Also es war nicht toll. Ich musste mir alles irgendwie selber erbauen.
2: Aber Sie waren glücklich, weil es war die Wohnung.
3: Naja, ich war glücklich, weil ich meine Ruhe hatte. Ne? Ich war glücklich, weil ich meine Ruhe hatte. Mich hat keiner mehr gejagt. Ich war nicht mehr auf der Flucht. Im Endeffekt war ich erstmal glücklich.
2: Und die Clique, mit der Sie die Drogen besorgt haben und konsumiert haben, die war aber in Spandau.
3: Genau, ich musste komplett alles hinter mir lassen und musste dort mir im Endeffekt ein neues Leben aufbauen.
2: Wie ging es Ihnen da innerlich dann?
3: Ja, dort war ich der Außenseiter. Ne? Dort war ich alleine, dort war ich der Westler. Ich war ja im Osten und da habe ich dann auch versucht, meine Dealereien aufzuziehen, meine eigenen Dealereien, um einfach meine Drogen zu finanzieren und so weiter. Und schnell haben dann auch dort die großen Leute aus dem Dorf angeklopft an meine Tür persönlich und haben gesagt, so geht es hier nicht, du hast hier auf jeden Fall aufzuhören und nicht zu dealen. Und dann fing natürlich dann auch wieder dort Ängste an und so weiter.
2: Sie sprechen von Ängsten. Welche Ängste waren das?
3: Ja, natürlich Ängste. Dass mir irgendwas passiert, dass mir irgendwelche Leute irgendwas tun. Ich war ja komplett alleine. Ich war komplett auf mich alleine gestellt. Keine Unterstützung von niemandem.
2: Wie sind Sie mit diesen Ängsten umgegangen? Einfach wieder betäubt?
3: Betäubt mit Drogen, mit Alkohol, alles was kam und verdrängt einfach.
2: Würden Sie sagen, diese Phase mit der eigenen Wohnung, da ging es bergauf oder da ging es bergab?
3: Es ging bergab immer noch. Ich dachte zwar, es geht bergauf, aber es ging bergab.
2: Wann kam der Tiefpunkt oder was war der Tiefpunkt?
3: Der Tiefpunkt war im Endeffekt in dieser Wohnung eines Nachts. Ich kam von einer Party nach Hause und war völlig zu und so weiter, traurig, einfach betrübt und habe mich einfach in mein Wohnzimmer gesetzt. Und dort kam es einfach über mich. Dort habe ich einfach nochmal über mein ganzes Leben nachgedacht auf einmal. Habe einfach alles nochmal Revue passieren lassen. Habe wirklich das allererste Mal nachgedacht, was ist überhaupt alles so passiert. Habe ein bisschen reflektiert und habe versucht, das alles so ein bisschen zu ordnen und war aber sehr tief traurig.
2: Worüber haben Sie nachgedacht?
3: Wie es weitergeht. Wirklich das erste Mal, habe ich wirklich das erste Mal nachgedacht, was soll aus meinem Leben überhaupt werden? Was möchte ich auf die Beine stellen? Wozu bin ich überhaupt hier? Wozu kann man mich gebrauchen?
2: Sie waren ja ein guter Schüler und dann auf einmal jahrelang nicht mehr in der Schule.
3: Genau.
2: Wollten Sie dann einen Beruf lernen oder wie haben Sie sich die Fragen beantwortet? Wie soll es weitergehen?
3: Nein, darüber habe ich mir gar keine Gedanken gemacht, sondern ich habe mir eher so Gedanken gemacht, wie ich meine ganzen Probleme, die ich persönlich hatte, wie die sich einfach lösen können.
2: Und was war die Lösung?
3: Die Lösung
2: war. Was war die Idee?
3: Ja, es war keine Idee, es war einfach ein Gefühl, einfach ein Eindruck, dass ich einfach dort saß und einfach tief betrübt war und dann einfach ein Gebet abgesetzt habe.
2: Ein Gebet?
3: Ein Gebet.
2: Waren Sie bekifft? Waren Sie zugedröhnt?
3: Zu diesem Zeitpunkt war ich komplett klar. Ich kam von einer durchzechten Nacht, es war früh morgens, es war hell, aber ich war in diesem Zeitfenster, wo ich dort saß und alles reflektiert habe, war ich komplett klar.
2: Warum Gebet? Warum auf einmal Gebet?
3: Ich kann Ihnen das nicht so richtig beantworten. Es war einfach ein Eindruck, einfach ein Gebet zu sprechen. Ich hatte schon immer irgendwie den Eindruck, dass es irgendwas Höheres gibt. Und im Endeffekt heute, natürlich kann ich das gut sagen, ich wusste nicht, zu wem ich bete. Aber ich habe einfach zu Gott gebetet.
2: Wie war das Gebet? Oder was haben Sie gesagt?
3: Ich kann mich daran sehr gut erinnern. Ich habe eigentlich wortwörtlich habe ich gesagt, Gott, wenn es dich gibt, dann hol mich bitte hier aus dieser Scheiße raus.
2: Aber Sie haben ja nichts mit Glauben am Hut gehabt.
3: Gar nicht, nie. Nie wirklich, denn ich hatte einen sehr guten Klassenkamerad und einen Freund, der hat mich von der Vorschule schon, Grundschule und Oberschule begleitet in meiner Klasse und seine Eltern sind sehr, sehr gläubig und folgen Jesus sehr treu nach. Und da habe ich das immer so ein bisschen mitbekommen. Ich habe dort mal übernachtet gegessen und wurde immer sehr herzlich aufgenommen.
2: Aber die haben Sie von der Seite beobachtet und gedacht, das ist ein Spinner oder haben Sie das bewundert?
3: Wer jetzt genau?
2: Diese Familie, die so...
3: Nein, die haben mich komplett aufgenommen, da habe ich das erste Mal überhaupt richtig Familienleben erfahren, also wie es überhaupt zu laufen hat oder wie es sein kann, könnte und das hat mich immer fasziniert an dieser Familie und ich sage immer, es ist eine Bilderbuchfamilie, natürlich gibt es dort auch Probleme, aber es ist einfach harmonisch und super.
2: Und da haben Sie dran gedacht, als Sie da in Ihrer Wohnung saßen und dieses Gebet gesprochen haben?
3: Genau, da kam mir so der Eindruck, einfach ein Gebet abzusetzen.
2: Was ist danach passiert?
3: Ja, am nächsten Tag habe ich meine Wohnung verlassen und bin in diese Wohnung nie wieder zurückgekehrt und bin wieder zurück nach Berlin-Spandau.
2: Und was wollten Sie machen?
3: Ich weiß es nicht. Ich wusste es nicht. Ich hatte keinen Plan. Ich hatte einfach nur den Eindruck und das Verlangen, einfach diese Wohnung und dieses Leben, wo ich komplett alleine war und niemanden von früher kannte, das wollte ich einfach nicht mehr. Ich wollte einfach wieder zurück nach Hause.
2: Und zu Hause war Ihre Mutter und der Stiefvater?
3: Genau, und meine Freunde dort.
2: Aber dann müssten Sie damit rechnen, dass wieder zu Übergriffen kommt, dass es zum Missbrauch kommt.
3: Ja, aber mit dem Missbrauch, das hatte sich dann auch schon erledigt. Ich bin auch schon älter gewesen und mein Stiefvater hatte dann wahrscheinlich auch Angst, dass es dann langsam auch so ein bisschen aufliegt. Mit dem Missbrauch hatte sich dann gelegt.
2: Sie sind dann zurück nach Berlin, Spandau. Und wo haben Sie da gewohnt?
3: Wir hatten eine kleine einen Laubengarten, sage ich mal. Das war so eine kleine Gartenkolonie und dort konnte ich dann erstmal bleiben. Wir hatten dort zwei kleine Wohnwagen. Es war so eine Wohnwagenkolonie. Meine Eltern oder mein Stiefvater und meine Mutter haben dort in diesem großen und ich hatte in diesem kleinen Wohnwagen dann, sage ich mal, mein Zimmer.
2: Und dann wieder Kontakt zu den alten Kumpels gesucht, mit Drogen gedealt?
3: Mit Drogen gedealt, noch konsumiert und wieder in der alten Clique gewesen. Ja.
2: Aber Sie wollten es doch anders machen oder neu machen, oder wussten Sie es nicht?
3: Ja, ich wusste noch nicht Bescheid. Zu dieser Zeit hat sich das dann auch so ergeben, dass ich dann, ich hatte ja dieses Gebet abgesetzt und dort bin ich dann auch mit meinem alten Klassenkamerad wieder, wo diese Eltern sehr gläubig sind, in Kontakt gekommen. Und irgendjemand hat mir dort eine Broschüre in die Hand gedrückt und die habe ich durchgeblättert und dort gab es ein Übergabegebet, ja. Dort gab es ein Übergabegebet.
2: Was ist ein Übergabegebet?
3: Ein Übergabegebet ist einfach, im Endeffekt ist es nichts anderes, als einfach sein eigenes Leben Jesus Christus anzuvertrauen und zu übergeben. Und da betet man einfach halt. Es geht halt darum, dort stand dort drin, ja Herr, ich habe erkannt, dass ich ein Sünder bin und dass ich deine Erlösung brauche und dass du der Retter bist und alle Menschen retten willst und somit habe ich mein Leben dann Jesus übergeben. Aber es gab noch eine Begegnung, die hat ein, zwei Tage vorher stattgefunden am Schwimmbad. Da habe ich auf einen anderen Kollegen gewartet. Die würde ich ganz gerne noch erzählen.
2: Ja.
3: Und zwar, ich habe auf einen Kollegen gewartet und ich wollte mir Drogen besorgen. Und an diesem Tag hat es sehr stark geregnet. Wir waren am Schwimmbad verabredet und der ist nicht erschienen. Er hat mich quasi im Regen stehen lassen. Und ich stand dort da so einer Überdachung. Und auf einmal kam eine ältere Dame auf mich zu und ich sehe sie schon von Weitem auf mich zukommen und sie spricht mich dann an und sagt so, kennst du Jesus Christus? Und ich war total verdattert und habe gesagt, nein, ich kenne ihn nicht. Dann hat sie mich so angelächelt und hat gesagt, du wirst ihn kennenlernen und hat sich umgedreht und ist gegangen. Und genau in diesem Moment hat es aufgehört zu regnen und der Himmel ist über mir aufgegangen und die Sonne schien auf mich rauf. Das war eine komplett übernatürliche Begegnung.
2: Und was hat das für Sie bedeutet, dass das, diese Schwimmbadbegegnung?
3: Ja, ich war total geflasht davon. Erstmal nicht so viel, aber jetzt im Nachhinein, das ist einfach unbeschreibbar.
2: Haben Sie das dem Freund erzählt, als er dann zum Schwimmbad kam?
3: Ich habe es niemandem erzählt erstmal. Ich habe es einfach erstmal für mich behalten. Ich musste selber erstmal darauf klarkommen.
2: Und zwei Tage später kam dann die Situation mit dieser Broschüre?
3: Genau.
2: Und diesem Übergabegebet?
3: Genau.
2: Richtig. Was haben Sie damit gemacht? Sie haben gesprochen, das Übergabegebet gesprochen?
3: Ich habe es mir durchgelesen und habe darüber nachgedacht und habe dann dieses Übergabegebet gesprochen. Nicht nur einmal, sondern schon 5, 6 Mal, um sicherzugehen, dass wirklich auch, dass ich jetzt bei Jesus Christus gelandet bin.
2: 5, 6 Mal?
3: Ja.
2: Einmal hätten Sie jetzt nicht gereicht?
3: Natürlich weiß ich heute, dass einmal komplett gereicht hätte. Ne? Aber ich wollte einfach sicher gehen, denn ich hatte natürlich auch noch ein bisschen Angst, Skepsis, aber war zugleich auch total erfreut und hatte einfach Freude daran, hab's einfach gemacht.
2: Und das heißt, das, was die Frau zwei Tage vorher gesagt hatte, ist dann zwei Tage später in Erfüllung gegangen?
3: Es ist verrückt, aber es ist so passiert, genau.
2: Sind Sie der Frau nochmal begegnet?
3: Nie. Nee, ich weiß heute, dass ich dort im Endeffekt Jesus Christus begegnet bin. Natürlich war die Frau nicht Jesus Christus, aber Jesus Christus hat durch diese Frau gesprochen.
2: Sie haben jetzt angefangen, an Jesus Christus zu glauben. Was hat sich denn bei Ihnen dann verändert?
3: Ja, und zwar nach meiner Lebensübergabe an Jesus Christus ist einfach der komplette Schleier von meinen Augen weggenommen worden. Ich habe einfach die Welt klarer gesehen. Ich habe gesehen, wie es eigentlich im Endeffekt wirklich abläuft. Gott hat mir gezeigt, wie Dinge passieren und funktionieren und warum sie so sind. Und so habe ich Gott die erste Zeit erfahren.
2: Und innerlich die Gefühle, Sie haben sie ja immer betäubt, Sie hatten Schmerz, Sie hatten Angst. Wie sind Sie damit umgegangen?
3: Ja, und zwar, ich bin frei von Drogen geworden, von einem auf den anderen Tag. Ich habe einfach damit aufgehört. Ich hatte kein Verlangen mehr danach. Innerlich, ich hatte einfach einen tiefen Frieden in mir, eine Freude, einfach endlich angekommen zu sein und angenommen zu sein.
2: Und wie ging es dann für Sie weiter?
3: Ja, ich konnte dann auch einige Zeit bei der gläubigen Familie unterkommen. Die haben mich dann aufgenommen. Ich konnte dann bei denen wohnen, weil im Winter wurde es dann auch kalt und so weiter. Und dann konnte ich bei denen wohnen.
2: Sie waren jetzt 18 etwa?
3: Genau.
2: Wie ging es denn innerlich damit? Haben Sie nochmal an den Missbrauch gedacht, an die Drogen?
3: Ja, natürlich. Ich hatte dann in dieser Zeit auch nochmal ein spezielles Seelsorgegespräch mit der Mutter von meinem Klassenkamerad, die natürlich sehr gläubig ist. Und sie hatte mit mir dann gebetet und darüber gesprochen. Und ich bin sehr dankbar dafür. Und ich konnte in diesem Gespräch meinem Stiefvater komplett vergeben. Denn heute weiß ich da einfach, dass auch Jesus Christus meinen Stiefvater liebt und ihn retten möchte.
2: Und was ist aus diesen Verletzungen geworden, aus dem Missbrauch des Stiefvaters?
3: Ja, natürlich kommen immer mal wieder auch über die Jahre Gedanken dazu auf, gerade wenn man sich da auch damit beschäftigt oder wenn man sowas in den Medien hört und sieht, dann denkt man schon mal darüber nach. Aber ich habe dort in diesem Seelsorgegespräch, habe ich einfach meinem Stiefvater komplett vergeben können, weil Jesus Christus mir auch vergeben hat. Mhm. Und wenn Jesus Christus mir vergibt, dann habe ich auch die Kraft und muss und möchte auch anderen Menschen vergeben.
2: Mhm. Waren Sie überrascht, dass dieses Gespräch mit der Mutter von dem Kameraden, dass es ein Gespräch war und Sie konnten vergeben?
3: Ich war nicht überrascht, ich war einfach nur getröstet. Ich war einfach nur getröstet und einfach froh darüber. Denn ich die ganze Zeit davor konnte ich einfach mit dem Schmerz nicht umgehen. Ich habe es ja betäubt und das kam dann einfach alles hoch. Ich hab in diesem Seelsorgespräch bitterlich geweint, bitterlich. Da sind so viele Tränen geflossen. Auch die Seelsorgerin im Endeffekt, also die Mutter. Ich sage immer meine geistliche Mutter, da sie mich betreut. Ne? Und sie hat auch geweint und wir haben zusammen geweint und gebetet und es war danach gut. Mhm. Es war danach gut.
2: Ist es dann echt nicht mehr hochgekommen?
3: Doch, es kommt ab und zu. Also ab und zu ist es hochgekommen, aber nie mehr so, dass ich es nicht verstanden hatte, dass ich damit nicht umgehen kann, dass ich keine Antwort darauf hatte, warum, weshalb. Sondern die Verletzung hat einfach seine Zeit auch gebraucht. Und Jesus Christus hat mich aber auch immer wieder, auch in der Zeit, wo ich mich vom Glauben abgewandt habe, hat Jesus Christus immer wieder zu mir gesprochen und hat einfach gesagt, ich bin da.
2: Krass, Sie haben vergeben dem Vater, Stiefvater, der Sie über 6 Jahre missbraucht hat. War das für Sie nicht schlimm zu sehen, dass es gar keine Strafe für ihn gibt oder dass er nicht verurteilt wird oder sowas?
3: Nein, es stand auch im Raum, ihn anzuzeigen und so weiter. Man hätte da einen komplett juristischen Weg gehen können, aber daran war ich überhaupt gar nicht interessiert, denn ich hatte ihn vergeben und ich weiß einfach, Jesus Christus hat mir vergeben und ich habe so viele Sachen in meinem Leben falsch gemacht. Ich habe so viele Leute betrogen, belogen, abgezogen und Jesus Christus hat es mir einfach vergeben und weil er mich liebt und so habe ich einfach die Kraft und auch den Glauben, auch den Menschen zu vergeben, die mir wehgetan haben.
2: Mhm. Aber es ist vielleicht auch eine dumme Frage, aber ich meine, Jesus Christus ist auch ein Mann. Wie konnten Sie ihm dann vertrauen?
3: Jesus Christus, das war von vornherein komplett klar. Da hatte ich nie Zweifel dran, nie. Ich habe ihn einfach vertraut. Da habe ich überhaupt nicht drüber nachgedacht.
2: Mhm. Sie haben auch Kinder, 4 Kinder. Haben Sie denn jetzt manchmal Angst, dass auch im Kindergarten sowas stattfinden kann, dass Ihre Kinder Opfer werden von Missbrauch?
3: Ich muss ganz ehrlich sagen, ich habe dort schon einen gewissen kleinen Fokus drauf, dass ich schon meine Kinder Bescheid sage, wenn da irgendwas ist und so weiter, dass meine Kinder sofort auf mich zukommen sollen und mir Bescheid sagen sollen und nicht schweigen sollen. Aber im Großen und Ganzen habe ich mit so Sachen überhaupt nichts zu tun und da auch keine speziellen Ängste. Ich denke mal, das ist ein gesundes Handeln, was ein Vater einfach an seinen Kindern...

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1: Das große Finale von William MacDonald. Gelesen von Jan Priemke. Jeder denkende Mensch wird sich früher oder später fragen, wohin er kommt, wenn er gestorben ist und wo er die Ewigkeit verbringen wird. Wenn Sie sich ein paar Minuten Zeit nehmen, dies hier zu hören, werden Sie die Antwort darauf erfahren. Auf wen oder was verlassen Sie sich? Bei der Suche nach den Antworten auf die wichtigsten Lebensfragen müssen wir jemanden finden, der uns wahrheitsgetreue und zuverlässige Antworten geben kann. Und dann bleiben schließlich nur zwei Wahlmöglichkeiten übrig. Entweder menschliche Ansichten oder das Wort Gottes. Entweder was die Leute so meinen oder was Gott sagt. Nur die Bibel, das Wort Gottes, ist unfehlbar. Sie ist die Wahrheit. Aber wie können wir das wissen? Wir wissen es wegen der erfüllten Vorhersagen. Es gibt allein mehr als 60 Vorhersagen, die sich erfüllt haben, als Christus auf Erden war. Außerdem gibt es hunderte von Verheißungen über Israel und die Völkerwelt, die alle eingetroffen sind. Die Chance, dass alles zufällig so gekommen ist, ist zu klein, um ernst genommen zu werden. Mindestens 40 Menschen aus verschiedenen Ländern zu unterschiedlichen Zeiten haben in 3 Sprachen über einen Zeitraum von 1600 Jahren am Heiligen Wort geschrieben. Da bestand von 1600 Jahren am Heiligen Wort geschrieben. Da bestand keine Möglichkeit, zusammenzuarbeiten, trotzdem

die stündlichen Nachrichten im Radio und im Fernsehen und die Nachrichtenseiten im Internet. Sie sprechen alle Menschen an, alle Rassen, Sprachen, Stämme und Völker. Sie sind unerschöpflich und bieten den Stoff zu endlosem Forschen. Sie trösten und beraten in jeder Lebenslage. Man denke nur an die durch das Wort Gottes angeregte Literatur, Kommentare, Konkordanzen, Bibellexika, Gedichte und Predigten. Die Bibel hat große Bewegungen ins Leben gerufen, wie die Abschaffung der Sklaverei, das bürgerliche Recht oder soziale Gerechtigkeit. Durch sie kam es zur Gründung von Krankenhäusern, Schulen, Waisen und Altenheimen. Auch die weltweiten Bemühungen, der Armut und dem Hunger abzuhelfen, gehen auf sie zurück. Überall, wo sie hinkam, hat sie einen positiven Einfluss auf die jeweilige Gesellschaft genommen. Die Bibel ist rein und stellt die Sünde bloß und warnt vor ihr. Sie biedert sich der allgemeinen Kultur nicht an, sondern will sie verbessern. Sie ist ein lebendiges Buch, das von einigen tatsächlich gefürchtet wird, während andere bereit sind, ihretwegen zu sterben. Die Bibel erhebt den Anspruch, von Gott eingegeben zu sein. Das bedeutet, dass ihre Worte Gottes Worte sind. Wäre das nicht so, so wäre alles ein Betrug. Aber selbst ihre Feinde beschuldigen sie nicht, sie sei nicht ernst zu nehmen. Die Heilige Schrift hat jahrhundertelange Anstrengungen überstanden, sie zu verbannen und zu verbrennen. Doch sie überlebte alles. Wenn sie durch Regierungen verboten wurde, riskierten Schmuggler Gefängnis und Tod, um diesen Beschluss zu unterlaufen. Kein anderes Buch kann sich mit der Bibel vergleichen. Keines wurde auch nur annähernd in so viele Sprachen übersetzt und von so vielen Menschen gelesen. Dieses erstaunliche Buch berichtet von dem Leben einer vollkommenen Person. Ein gewöhnlicher Mensch kann einen solchen Bericht nicht schreiben. Der französische Skeptiker Renan sagte, es bedürfe eines Christus, um Christus zu erfinden. In der ganzen Literaturgeschichte steht die Bibel einzigartig da. Alle, die ihre lebensverändernde Kraft erfahren haben, sind nicht mehr bereit, daran zu zweifeln, dass die Bibel das Wort des lebendigen Gottes ist. Oder, wie jemand es formulierte, wer ihre Kraft erfahren hat, mag nicht mehr deren Quelle leugnen. Wir riskieren also nichts, wenn wir die Bibel als unsere letztgültige Autorität anerkennen. Was sagt die Bibel über die Bestimmung des Menschen? Lasst uns zuerst darüber nachdenken, was die Bibel über den Tod und das Danach zu sagen hat. Sie sagt, der Tod sei uns gewiss. Es ist dem Menschen gesetzt, einmal zu sterben. Wer könnte dem widersprechen? Jeder Friedhof, jedes Trauerhaus ist ein stummer Zeuge dieses Tatbestands. Generationen kommen und gehen. Der Tod ist unausweichlich. Die Bibel sagt aber nicht nur, dass alle Menschen sterben müssen. Sie fügt in dem schon zitierten Vers hinzu, danach aber das Gericht. Beachten Sie dieses danach aber. Der Tod ist nicht das Ende. Es gibt ein danach. Nach dem Tod kommt das Gericht und dann eine Ewigkeit endlosen Leidens für alle, die nicht bereit waren, ihrem Gott zu begegnen. Die Bibel sagt, und wenn jemand nicht geschrieben gefunden wurde in dem Buch des Lebens, so wurde er in den Feuersee geworfen. Die Bibel lehrt auch, dass es nur zwei Orte gibt, an denen die Menschen die Ewigkeit verbringen werden, Himmel oder Hölle. Der Gott, der nicht lügen kann, spricht nur von diesen zwei Bestimmungen für das Menschengeschlecht. Die Menschen mögen sich dafür entscheiden, das nicht zu glauben, aber das verändert die Tatsachen in keinem Fall. Weil nun jeder sterben muss und weil wir für immer entweder im Himmel oder in der Hölle sein werden, ist im ganzen Leben nichts wichtiger, als zu wissen, dass der Himmel für immer unsere Bleibe ist. Ist es möglich, das zu wissen? Und wenn ja, wie bekommt man diese Sicherheit? Ja, man kann völlige Sicherheit darüber erhalten. In der Bibel heißt es, dies habe ich euch geschrieben, damit ihr wisst, dass ihr ewiges Leben habt, die ihr an den Namen des Sohnes Gottes glaubt. Doch zuerst die schlimme Botschaft. Bevor wir davon reden, wie man ewiges Leben erhält, müssen wir über die Sünde sprechen. Was bedeutet dieses Wort und warum ist es so wichtig? Sünde ist alles, was nicht an die Vollkommenheit Gottes heranreicht. Sünde bedeutet Zielverfehlung. Es geht nicht allein darum, Böses zu tun, auch das bewusste Unterlassen des Guten ist Sünde. Man nennt das Unterlassungssünde,

0: Sünde ist Gesetzlosigkeit, die hartnäckige Verweigerung, Gottes Willen zu tun. Wenn wir bei einer Tat ein schlechtes Gewissen haben und trotzdem fortfahren, so zu handeln, so ist das Sünde. Zusammengefasst ist jede Ungerechtigkeit Sünde. Die Bibel erklärt sehr deutlich und mit allem Nachdruck, dass alle gesündigt haben. Sie sagt, alle haben gesündigt und erreichen nicht die Herrlichkeit Gottes. Auch sagt sie, kein Mensch auf Erden ist so gerecht, dass er nur Gutes täte und niemals sündigte. Machen wir einen kleinen Test, ob Sie vielleicht eine Ausnahme dieser Regel sind. Prüfen Sie die folgende Liste und sehen Sie selbst. Wir beginnen mit dem, was die Menschen so die groben Sünden nennen. Hurerei, Ehebruch, Inzest, Homosexualität, Bestialität, Mord und Götzendienst. Viele werden sich keiner dieser Sünden für schuldig halten, bis sie daran erinnert werden, dass Jesus sagte, dass wenn ein Mann eine Frau begehrlich anblickt, er schon Ehebruch begangen hat und dass einer ein Mörder ist, wenn er seinen Bruder hasst. Machen wir weiter mit Trunkenheit, Drogenmissbrauch, Abtreibung, Grausamkeit, Zauberei, Schwören und das Versklavtsein an Pornografie. Beteuern Sie immer noch Ihre Unschuld? Wenn ja, dann prüfen Sie Folgendes. Habsucht, Gier, Neid, Eifersucht, Hass, Stolz, Selbstsucht, böse Nachrede, Lügen, Schimpfen, Ungehorsam gegen die Eltern, Versprechen nicht einhalten und Untreue. Könnten Sie jetzt noch Ihre Hand erheben und unter Eid bezeugen, nichts dergleichen getan zu haben? Wenn ja, dann prüfen Sie nur noch einen Punkt. Wie steht es mit der Reinheit Ihrer Gedankenwelt? Die schreckliche Wahrheit ist, dass wir nicht nur einmal sündigen, sondern dass das Sündigen unsere tägliche Praxis ist. Wir sündigen täglich in Gedanken, Worten und Taten. Wenn Sie das leugnen, betrügen Sie sich selbst und machen Gott zum Lügner. Wir sind völlig verdorben. Mögen wir auch nicht jede Sünde begangen haben, so sind wir doch zu allen Sünden fähig. Und die Sünde hat alles in uns in Mitleidenschaft gezogen. Was wir selbst in uns sind, ist viel schlimmer als alles, was wir jemals getan haben. Kein Sünder kann den Himmel erreichen, es sei denn, ihm wurden die Sünden vergeben. Wenn Sie nur eine Sünde begangen haben, sind Sie ein schuldiger Sünder und haben Vergebung nötig. Ein göttliches Dilemma. Aber da taucht ein Problem auf. Gott ist heilig. Er muss immer das Gute und Richtige tun. Er kann die Sünde nicht dulden, ihr keine Zugeständnisse machen, sie nicht übersehen oder ein Auge zudrücken. Sein Wort ist unzweideutig. Die Seele, die sündigt, sie soll sterben. Gottes Gesetz fordert den Tod des Sünders. Die Schuld muss beglichen werden. Die Strafe für die Sünde ist abzubüßen. Doch wenn wir die Strafe für unsere Sünden tragen müssen, bedeutet das ein ewiges Verdammungsurteil. Das göttliche Dilemma besteht darin, dass Gott den Sünder liebt. Er will nicht, dass irgendjemand verloren geht. Er will, dass alle die Ewigkeit mit ihm im Himmel verbringen. Die Hölle hat er nicht für die Menschheit gemacht, sondern für den Teufel und seine Engel. Aber er kann niemandem erlauben, den Himmel zu betreten, der noch in seinen Sünden ist, das heißt, dem die Sünden nicht vergeben sind. Nichts Unreines, keine Gräuel und keine Lügen dürfen dorthin kommen. Wie kann Gott seiner Liebe Genüge tun und trotzdem gerecht bleiben? Wie kann er Sünder retten und dabei seine Heiligkeit aufrechterhalten? Es gibt Hoffnung für die Hoffnungslosen. Die Lage ist nicht aussichtslos. Gott hat einen Weg gefunden, auf dem er unsere Sünden vergeben kann, ohne seiner Gerechtigkeit Abbruch zu tun. Vor rund 2000 Jahren sandte er seinen geliebten Sohn auf diese Erde, um die Verlorenen zu suchen. Der Herr Jesus Christus starb als unser Stellvertreter am Kreuz von Golgatha. Stellvertreter ist ein Schlüsselwort. Er starb an unserer Stelle. Er starb den Tod, den wir sonst hätten sterben müssen. Er bezahlte die Schuld, die wir unserer Sünden wegen auf uns geladen hatten. Er ertrug die Strafe, die wir zu ertragen gehabt hätten. Wir verstehen diese gute Botschaft nie, wenn wir nicht begreifen, dass jemand für uns sterben musste und dass dieser jemand kein geringerer war als unser Schöpfer Gott. Statt dass die Schafe für den Hirten sterben, starb der Hirte für seine Schafe. Statt dass die Geschöpfe für den Schöpfer sterben, starb der Schöpfer für seine Geschöpfe. Aber woher wissen wir, dass Christi stellvertretendes Werk Gott dem Vater genügt? Wir wissen es deshalb, weil er den Herrn Jesus am dritten Tag von den Toten auferweckt hat. Das war der positive Beweis für die Notwendigkeit dieses Werkes für unsere Erlösung und dafür, dass Gott es angenommen hat. Hätte Gott ihn nicht auferweckt, würde sich sein Tod vom Sterben irgendeines anderen Menschen nicht unterscheiden. Jesus war der Erste, der mit einem verherrlichten Leib aus den Toten auferstanden ist. Er kann niemals mehr sterben. Daraus folgt eine weitere Frage. Wenn Christus für alle gestorben ist, ergibt sich daraus nicht logischerweise, dass alle Menschen errettet sind? Nein, das tut es nicht. Das Werk des Herrn am Kreuz reicht aus, um alle zu erlösen. Aber es wirkt sich nur an denen aus, die ihn als ihren Stellvertreter annehmen. Gott will niemanden in den Himmel nehmen, der gar nicht in den Himmel möchte. Er kann den Himmel nicht mit Leuten füllen, die immer noch praktizierende Sünder sind. Was wäre das auch für ein Himmel, in dem die übelsten Verbrecher, Mörder und Gangster zu Hause wären? Wie man nicht errettet wird. Bevor wir uns Gottes Weise ansehen, nach der er einem Menschen die Sicherheit gibt, in den Himmel zu kommen, wollen wir zunächst einige falsche Wege betrachten, auf die sich viele Menschen verlassen. Die meisten Menschen glauben, durch gute Werke errettet zu werden. Man gibt sein Bestes, man ist anständig und hat wenigstens immer gute Absichten. Das lehren auch die meisten Religionen und die meisten Leute glauben es. Die Bibel sagt, dieser Weg erscheine den Menschen der richtige zu sein, aber er endet in Tod und Verdammnis. Das ist nicht der Weg zum Himmel. Die Errettung beruht nicht auf verdienstvollen Werken irgendwelcher Art. Die Bibel sagt, alle unsere Gerechtigkeit ist wie ein beflecktes Kleid. Da steht nichts von unseren Sünden. Nein, unsere guten Werke sind nichts als ein beflecktes Kleid. Die Bibel sagt auch, Gott errettete uns nicht aus Werken, die in Gerechtigkeit wir getan hätten, sondern nach seiner Barmherzigkeit. Die Bibel besteht darauf, die Gerechtigkeit kommt nicht aus Werken, damit niemand sich rühme. Da hilft auch nicht die Taufe, nicht die Kirchenmitgliedschaft, nicht das Geldspenden, kein religiöses Ritual. Käme die Errettung durch solche Werke, so wäre der Tod Christi unnötig gewesen. Er hätte sein Leben umsonst gegeben, wenn es noch einen anderen Weg gäbe. Und wenn gute Werke der Weg zur Errettung wären, könnte niemand jemals seiner Errettung sicher sein. Man wüsste ja nie, ob man genug oder auch nur das Richtige getan hat. Mark Twain hat gesagt, wenn die Errettung durch gute Werke geschehe, würde dein Hund in den Himmel kommen und du würdest draußen bleiben. Eine erstaunlich große Menge Leute glaubt, durch das Halten der 10 Gebote in den Himmel zu kommen. Die meisten von ihnen könnten die 10 Gebote nicht einmal aufsagen. Sie wissen nur, dass sie in der Bibel stehen und darum der richtige Weg sein müssten. Was sie nicht wissen, ist, dass niemand die 10 Gebote vollkommen halten kann. Gott hat sie gegeben, um deutlich zu machen, was Sünde ist, nicht um deutlich zu machen, wie man errettet wird. Sie sind Gottes Messlatte, damit wir erkennen, wie wenig wir Gottes Forderungen entsprechen. Die Errettung erreichen wir auch nicht durch Erziehung, Wissenschaft, Philosophie, Psychologie, Selbstverbesserungsversuche, soziales Engagement oder durch Verbesserung der Umwelt. Erziehung bildet Sünder aus, doch diese werden dadurch nur ausgebildete Sünder. Die Wissenschaft kann den Weltraum erforschen, nicht aber das Innenleben eines Menschen verändern. Philosophie ist menschliche Weisheit. Am Ende seines Lebens sagte der amerikanische Philosoph Bertrand Russell, die Philosophie hat sich bei mir als Pleite erwiesen. Die Psychologie kann das menschliche Verhalten nicht erklären, geschweige denn verändern. Soziales Engagement kann Mägen mit Nahrung füllen, aber die Seele kann es nicht retten. Versuche, sich selbst zu verbessern, mögen die Kleider eines Menschen erneuern, aber sie bringen keinen neuen Menschen in diese Kleider. Darum hat Jesus gesagt, ihr müsst von Neuem geboren werden. Nur ein Weg führt wirklich in den Himmel. Darum bietet Gott seine Errettung als freie Gabe allen an, die für ihre Sünden Buße tun und Christus als Herrn und Retter annehmen wollen. Jetzt müssen wir über die 2 Worte Buße und Glauben nachdenken. Sie sind wie die 2 Seiten einer Münze. Wir tun Buße, wenn wir die Notwendigkeit unserer Errettung anerkennen. Wir glauben, wenn wir Gottes Weg dahin annehmen. Was bedeutet es, Buße zu tun? Ein alter Puritaner hat die Buße als das Erbrechen der Seele bezeichnet. Das heißt, man ekelt sich vor seiner eigenen Sünde, weil sie so scheußlich und widerwärtig ist. Man wendet sich von der eigenen Sünde ab und Gott zu. Was bedeutet es, zu glauben? Man tut es, wenn man Jesus Christus als die einzige Hoffnung für den Himmel annimmt. Dann sagt man aus Herzensgrund: Herr Jesus, ich weiß, dass ich ein Sünder bin, der nicht in den Himmel gehört. Aber ich glaube, dass du für mich am Kreuz auf Golgatha gestorben bist und alle Strafe getragen hast, die ich verdient hatte. Nun nehme ich dich durch einen endgültigen Glaubensakt als mein Herrn und Erlöser an und will von jetzt an für dich leben. An Christus zu glauben heißt, so zu ihm zu kommen, wie man ist, mit all seinen Sünden. Ein Künstler wollte ein Bild von dem verlorenen Sohn malen. Eines Tages traf er einen Bettler auf der Straße und vereinbarte mit ihm, er solle am nächsten Tag ins Atelier kommen. Der Bettler erschien, sauber angezogen und frisch rasiert. Der Maler sagte: »So kann ich dich nicht gebrauchen. Du hättest als der Bettler kommen sollen, der du in Wirklichkeit bist.« Glauben heißt, Christus die Tür zu öffnen. Es bedeutet, sich mit seinem ganzen Gewicht auf ihn zu stützen, so wie man sich auf einen Stuhl setzt. Glauben ist wie ein Fallschirmsprung. Da vertraut man sein Leben dem runden Stück Nylon an. Es gleicht dem Tauchen in tiefem Wasser. Da liefert man sich rückhaltlos dem Wasser aus. Es heißt, eine Amnestie anzunehmen. Eine Amnestie ist nur ein Stück Papier, solange man sie nicht für sich in Anspruch nimmt. An Jesus Christus zu glauben, ist das Vernünftigste, Einsichtigste, Normalste, was ein Mensch tun kann. Was wäre verständiger, als an meinen Schöpfer zu glauben? Es gibt nichts bei ihm, das uns das Glauben unmöglich machte. Man riskiert auch nichts, wenn man an ihn glaubt. Er ist ganz und gar vertrauenswürdig und sein Wort ist das sicherste im gesamten Universum. Wir dürfen niemals die folgenden großen Wahrheiten aus dem Auge verlieren. Erstens, die Errettung liegt an einer Person. Und diese Person ist der Herr Jesus Christus. Wenn Sie ihn haben, sind Sie so sicher, wie Gott Sie nur sicher machen kann. Zweitens, Christus ist der Weg zum Himmel. Drittens, er ist der einzige Weg. Viertens, kein Sündenberg ist für Gottes Rettung zu groß. Tatsächlich sind es Ihre Sünden, die Sie für die Errettung passend machen. Christus sagt: Ich bin nicht gekommen, Gerechte zu rufen, sondern Sünder. Gerade ihre Unwürdigkeit macht sie zum geeigneten Kandidaten für das ewige Leben. Die einzigen Menschen, die in den Himmel kommen, sind Sünder, die es nicht verdient haben, denen Gott aber vergeben hat. Ein Schlüsselwort des Evangeliums. Dies ist eine gute Gelegenheit, eine Pause zu machen und über die Gnade zu sprechen, einem Schlüsselwort des christlichen Glaubens. Gnade ist die unverdiente Gunst, die Gott denen erweist, die das genaue Gegenteil verdient haben. Sie ist etwas, was man weder erarbeiten noch verdienen kann. Sie ist eine freie Gabe. Sobald man sie verdienen will, wird sie zu einer Schuldigkeit. Der Apostel Paulus arbeitet diesen Unterschied heraus, wenn er schreibt: Dem aber, der Werke tut, wird der Lohn nicht angerechnet nach Gnade, sondern nach Schuldigkeit. Dem dagegen, der nicht Werke tut, sondern an den glaubt, der den Gottlosen rechtfertigt, wird sein Glaube zur Gerechtigkeit gerechnet. An anderer Stelle unterscheidet er zwischen Gnade und Werken so: Wenn aber durch Gnade, so nicht mehr aus Werken, sonst ist die Gnade nicht mehr Gnade. Es sind nicht unsere Verdienste, die uns für den Himmel passend machen, sondern die Verdienste Christi. Darum gibt es auch niemanden, der weniger oder mehr für den Himmel passend ist. Es gibt nichts, was uns passend machen könnte, außer dem, was in Jesus Christus gefunden wird. Warum vertrauen die Menschen Christus nicht? Das scheint unvernünftig zu sein. Gott möchte die Errettung als freie Gabe allen schenken, die seinen Sohn im Glauben annehmen, und die Leute schlagen dieses Angebot aus. Warum? Es gibt mehrere Gründe. Erstens: In ihrem unerhörten Stolz schämen sie sich Jesu. Christus sagt zu ihnen: Wer sich mein und meiner Worte schämt unter diesem ehebrecherischen und sündigen Geschlecht, dessen wird sich auch der Sohn des Menschen schämen, wenn er kommen wird in der Herrlichkeit seines Vaters mit den heiligen Engeln. Zweitens. Sie fürchten feindselige Reaktionen aus der eigenen Familie. Der Herr sah das voraus, als er sagte, »Wer Vater oder Mutter mehr liebt als mich, ist meiner nicht würdig. Und wer Sohn oder Tochter mehr liebt als mich, ist meiner nicht würdig.« Mit anderen Worten, Christus kommt zuerst. Drittens. Sie lieben die Sünde mehr als Christus. Das ist eine törichte Wahl, die ihnen in Ewigkeit leidtun wird. Viertens. Sie lieben die Ehre bei den Menschen mehr als die Ehre bei Gott. Fünftens. Sie sind nicht so verzweifelt, wie sie sein müssten. Das ewige Leben ist ihnen nicht wichtiger als alles andere. Sechstens. Sie fürchten, die Kosten seien zu hoch, sie müssten zu viel dran geben. Sie sollten überlegen, was es kostet, Christus nicht zu vertrauen. Siebtens. Sie fürchten, sich nicht durchhalten zu können. Aus eigener Kraft kann man das auch nicht, aber wenn der Herr in einem Leben ein Werk beginnt, behält er diesen Menschen in seinen starken Händen. Achtens. Sie haben zu viel um die Ohren. Als ein Christ einen Geschäftsmann besuchte, fragte dieser, was er wolle. Nur mit ihnen über ihre Seele sprechen und wo sie die Ewigkeit verbringen werden. Aber sehen Sie nicht, dass ich sehr beschäftigt bin? Der Christ reichte ihm die Hand, um sich zu verabschieden, und sagte dabei, »Stellen Sie sich vor, ich sei der Tod gewesen.« Entschuldigung, Entschuldigung, Entschuldigungen. Immer wieder werden dieselben Entschuldigungen vorgebracht, wenn man den Leuten die Ansprüche Christi auf unser Leben nahebringt. Es folgen einige von ihnen und die Antworten darauf. Erstens, in der Kirche gibt es zu viele Heuchler. Der Herr verlangt nicht, dass wir an andere Leute glauben, sondern an ihn. Zweitens, die Kirche will nichts als unser Geld. Christus will ihr Geld nicht, er will ihr Vertrauen. Drittens, was ist mit den Menschen, die nie das Evangelium gehört haben? Der Richter der ganzen Erde wird gerecht handeln. Es geht jetzt nicht um die Heiden, es geht um sie, der sie das Evangelium gehört haben. Was machen sie damit? Viertens, warum lässt Gott so viel Böses in der Welt zu? Durch das Versöhnungswerk Christi wird Gott mehr Ehre zuteil und werden die Menschen mehr gesegnet, als wenn die Sünde nie in die Welt gekommen wäre. Fünftens. Wenn die Christen recht hätten, warum gibt es dann nur so wenige davon? Zur Zeit der Sintflut stiegen nur 8 Personen in die Arche, um gerettet zu werden. Alle anderen kamen im Wasser um. Es stimmt nicht, dass die Mehrheit immer recht hat. Sechstens. Wie kann ein Gott der Liebe Menschen in die Hölle werfen? Die Menschen wählen freiwillig den Weg in die Hölle, weil sie das Angebot der Errettung von sich weisen. Siebtens. Wirkt es nicht kleinkariert anzunehmen, es gäbe nur einen Weg zur Erlösung? Wie schon erwähnt, wenn es mehr als einen Weg gäbe, hätte der Herr nicht sterben müssen. Warum sollte er den höchsten Preis bezahlen, wenn es für weniger zu haben war? Achtens. Das scheint zu einfach zu sein. Es muss einfach sein, damit jeder Zugang dazu hat. Jeder kann an ihn glauben, während irgendwelche anderen Bedingungen nicht von jedem erfüllt werden könnten. Dies sind alles Entschuldigungen. Das Problem liegt nicht im Verständnis, sondern im Willen. Jesus machte das ganz deutlich, als er den ungläubigen Leuten sagte, »Ihr wollt nicht zu mir kommen, damit ihr Leben habt.« Bei einer anderen Gelegenheit sagte er zu Jerusalem, »Jerusalem, Jerusalem, das da tötet die Propheten und steinigt, die zu ihm gesandt sind. Wie oft habe ich deine Kinder versammeln wollen, wie eine Henne ihre Brut unter ihre Flügel, und ihr habt nicht gewollt.« Der Augenblick der Entscheidung. Christus ruft zur Buße auf. Glauben Sie ihm, werden Sie von Neuem geboren, und Sie finden bei ihm Ruhe. Geben Sie sich keiner Täuschung hin. Entweder sind Sie für Christus oder gegen ihn. Wenn Sie gegen ihn sind, stehen Sie auf der Seite Hitlers, Stalins, Idi Amins und all der Vergewaltiger, Abartigen und Mörder dieser Welt. Das ist wohl kaum eine wünschenswerte Gesellschaft für...
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1: Liebe Zuhörer und Zuhörerinnen auf Kanal Bethesda, herzlich willkommen zur ersten Live-Sendung mit dem Titel Input mit Impact. Da wird eine wöchentliche Ausstrahlung geben und jeden Monat ein neues Thema, wo wir zusammen anschauen und malen immer ein bisschen mit Musik. Sehr schön, dass Sie dabei sind. Wir machen nachher gerade noch ein bisschen Musik und fangen dann zusammen an. Bleiben Sie dran, wird sicher sehr spannend.
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Ja, da ist wieder Kanal Bethesda am Mikrofon, Remo Egloff. Ich begrüße Sie ganz herzlich zur ersten Live-Sendung Input mit Impact. Ich habe für euch folgendes Thema, ein Input mit der häufig gestellten Frage: Ist Jesus der einzige Weg, um zu Gott zu gelangen? Und für das wechsle ich jetzt auf Hochdeutsch für eine Lesung des ersten Teiles des Textes. Keine Frage wird so häufig gestellt wie diese: Ist Jesus der einzige Weg, um zu Gott zu gelangen? Und die Behauptung, dass dies so ist, hat schon viel Ärger erzeugt. Doch was genau ist mit diesem Anspruch gemeint und was für einen Sinn hat er? Die Behauptung, Jesus ist der einzige Weg zu Gott, löst immer wieder Ärger aus, weil sie als intolerant, engstirnig und überheblich empfunden wird. Dieses Gefühl ist verständlich. Und es stimmt leider auch, dass dieser Anspruch in der Geschichte der Kirche isoliert wurde von wesentlichen anderen Wahrheiten des Christentums und zu Intoleranz, Gewalt und Stolz gegenüber nicht-christlichen Religionen geführt hat. Es ist aber sehr schade, wenn wegen dieses Fehlverhaltens das Kind mit dem Bade ausgeschüttet wird und gar nicht erst gefragt wird, was genau mit diesem Anspruch gemeint ist und was er für einen Sinn hat. Jesus sagte: Ich bin der Weg, die Wahrheit und das Leben. Niemand kommt zum Vater, außer durch mich. Kennen sicher die meisten, die die Bibel kennen. Schaut im Johannes Kapitel 14, Vers 6. Und er sagt auch: Wenn ihr nicht glaubt, dass ich es bin, werdet ihr in euren Sünden sterben. Das lesen wir im Johannes Kapitel 8, Vers 24. Petrus, der erste Leiter und Verkündiger der neuen christlichen Gemeinde in Jerusalem, drückte es so aus: In keinem anderen ist das Heil zu finden, denn es ist uns Menschen kein anderer Name unter dem Himmel gegeben, durch den wir gerettet werden sollen. Das wiederum steht in der Apostelgeschichte, Kapitel 4, Vers 12. Paulus, der größte Missionar der früheren Kirchengeschichte, stimmte ihm zu: Denn einer ist Gott, einer auch Mittler zwischen Gott und dem Menschen, der Mensch Christus Jesus. Nachlesen im 1. Timotheus Kapitel 2, Vers 5. Und wir schauen noch ein paar Takte Musik. Stellen wir uns die Frage: Wie können wir diesen ungeheuren Anspruch verstehen, wo wir jetzt gehört haben? Bleiben Sie dran, ich bin bald wieder mit Ihnen.

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1: Ja, noch wieder Kanal Bethesda am Mikrofon. Remo Egloff mit der Sendung Input mit Impact. Wir haben folgendes sehr spannendes Thema. Sehr spannende Frage. Ist Jesus der einzige Weg, um zu Gott zu gelangen? Wir haben gehört, in der Bibel steht, Jesus sagt in Johannes 14,6, ich bin der Weg, die Wahrheit und das Leben. Niemand kommt zum Vater, denn nur durch mich. Und das ist ein ungeheurer Ausspruch, der bei vielen, auch natürlich bei Menschen von anderen Religionen, auch fast ein bisschen Wut auslöst, und die finden das ungeheuerlich. Und ich komme jetzt zum zweiten Teil vom Input und wechsle daher auf Hochdeutsch. Also die Frage ist, wie können wir diesen ungeheuren Anspruch von Jesus verstehen? Achten wir genau auf das, was gesagt wird und das, was nicht gesagt wird. Es wird nicht behauptet, dass man Gott ohne Jesus überhaupt nicht erkennen kann. Es wird auch nicht behauptet, dass jeder Mensch böse ist, der nicht Christ ist. An anderer Stelle führt nämlich der besagte Paulus aus, dass jeder Mensch auf der Erde durch die Werke der Schöpfung und durch die Regungen des eigenen Gewissens eine Kenntnis von Gott bekommen kann. Denke ich natürlich vor allem an die Natur, eine wunderbare Schöpfung Gottes, schon ein grosser Beweis auch für seine Existenz. So hat er die echte Wahl, dieser Kenntnis nachzugeben und Gott zu suchen und zu ehren oder nicht. Auch wenn er nie etwas von Jesus gehört hat, das alles steht im Römerbrief. Kapitel 1, verschiedene Verse. Es wird hier von etwas anderem gesprochen, vom Vater, vom Heil, von Rettung, von Sünde. Gott als Vater kennenlernen, als persönliches, liebevolles, aufmerksames, verantwortliches, fürsorgendes und sich mitteilenden Gegenüber, und zwar jetzt und für immer über den Tod hinaus, das ist nur möglich durch Jesus als Mittler. Warum? Das verlorene Paradies. Am Anfang der Bibel, in der berühmten Geschichte von Adam und Eva und dem Sündenfall, also der Anfang vom Desaster, steht im 1. Mose Kapitel 1 bis 3 natürlich für die Bibelkenner ganz am Anfang. Wird in schlichten Worten erzählt, wie die Menschen in einer wunderbar unmittelbaren Beziehung zu Gott lebten, in einer glücklichen Beziehung in paradiesischen Verhältnissen. Doch sie wurden zum Misstrauen gegen Gott, zur Rebellion und zur Selbstherrlichkeit verführt, obwohl Gott sie liebevoll gewarnt hatte. Was er angekündigt hatte, geschah. Sie starben. Dieses Wort sterben ist ein zentraler Begriff in der Bibel. Es bedeutet Folgendes. Da will ich anzumerken, von wem sind die ersten Menschen, Adam und Eva, verführt worden? Genau, von der Schlange, vom Satan, vom Drachen. Also, was bedeutet das Wort sterben? Erstens, von Gott innerlich getrennt zu sein, ihn nicht mehr unmittelbar und selbstverständlich zu kennen, zu lieben und sich an ihm zu freuen. Zweitens, den Anschluss an seine Liebe, seine Ewigkeit, sein überströmendes Leben zu verlieren. Also aus ewige Leben, das er hier geplant hat mit den ersten Menschen, hat man verloren. Wir sind sterblich geworden. Der Körper sterblich. Drittens, eine hartnäckige Tendenz zu entwickeln, sich selbst der Nächste zu sein, selber Gott zu sein. Und das ist sehr ein wichtiger Punkt. Menschen möchten heute selber Gott sein und Gott spielen. Genau da hat der Teufel, die Schlange, den Menschen, Adam und Eva, wollen erzählen, ihr werdet sein wie Gott. Und genau so ist es heute. Der Mensch möchte selber Gott sein und sich auf Kosten anderer zu verwirklichen, mit allen entsprechenden Folgen. Und das wird eben Sünde genannt. Das ist der erste Sündenfall von der Menschheit. Viertens, da habe ich vorher schon gesagt, angetönt, körperlich sterblich zu werden. Das war nämlich vorher nicht der Fall gewesen, während dem Paradies. Und das ist, glaube ich, die Hauptkonsequenz. Der Mensch ist nach dem Sündenfall sterblich geworden. Und das ist heute noch so. Verletzbar, anfällig, dem Alterungsprozess unterworfen. Ja, das ist vor allem jetzt bei mir persönlich auch immer mehr sichtbar. Und schließlich unausweichlich das Leben auszuhauchen. Wow. Aha, da geht es um ein Leben, das wir haben, während wir da auf der Erde in unserem Körper sind. Aber nachher, von Staub zu Staub, geht das Leben mit dem körperlichen Tod wieder weg. Und das war anders geplant. Da sind wir jetzt schon beim ewigen Leben, beim Geist, wo Gott den Menschen will schenken, der an seinen Sohn, an Jesus Christus, Glauben bußen und umkehren, hat er das ewige Leben wieder parat für jeden, der es bei ihm kommt, einfordern. Das muss jeder selber machen. Da hören wir dann noch ein bisschen mehr dazu. Ich würde sagen, jetzt hören wir noch mal ein bisschen Musik und machen nachher mit dem nächsten Input-Teil und letzten Input-Teil weiter. Bleiben Sie unbedingt dran.

Ja, der Waymaker haben wir gehört. Wer ist der Waymaker? In Himmel? Jesus, haben wir gehört, passt wunderbar der Song zum Titel, weil wir sagen, Jesus ist der einzige Waymaker, Weg, um zu Gott zu gelangen. Wir haben gehört, dass die Sünd ins Leben gekommen ist, von den Menschen, der Tod ins Leben gekommen ist. Und wir jetzt ein neues Leben zusammen mit Jesus und seinem Heiligen Geist brauchen, damit wir wieder zu Gott, zum Vater, zum Schöpfer aller Dinge kommen können. Ich wechsle jetzt für den letzten Input wieder auf Hochdeutsch. Ein vollkommenes Leben. Diese Grundprobleme der Sünde und des Todes hat Jesus gelöst. Und zwar durch sein Leben, sein Sterben und seine Auferstehung. In der Sendung Jesus eines Sohnes in unsere Welt fing Gott sozusagen von vorne an. Jesus lebte ein vollkommenes, nicht von der Sünde infiziertes Leben in engster, ungetrübter Verbindung mit Gott. Als er dann dennoch diesen grauenhaften Tod am Kreuz starb, tat er das freiwillig als Sühnetod, als Wiedergutmachung stellvertretend für uns. Bildhaft drückte ein Prophet das so aus. Siehe, das Lamm Gottes, das die Sünde der Welt wegträgt. Bah, Halleluja! Da ist Johannes der Täufer gsi, wo genau erkannt hat, dass Jesus Christus der Waymaker ist, das Lamm Gottes, wo die ganze Sündenlast der Welt trägt. Jesus trug tatsächlich unsere Schuld und beseitigte damit die unüberwindbare Scheidewand, Kluft zwischen uns und Gott. Die da noch genauer nachlesen sehr spannend, siehe Jesaja Kapitel 59, Verse 1 bis 5. So konnte er zu einem mitgekreuzigten Verbrecher, Jesus am Kreuz, der sich vertrauensvoll an ihn wandte, sagen, Halleluja, noch heute wirst du mit mir im Paradies sein. Nach der Auferstehung wurde Jesus dann zum Mittler, zum Vermittler zwischen uns und seinem Vater. Er befindet sich wieder direkt vor dem Thron Gottes. Wir haben ja erst gerade Auffahrt gefeiert. Jesus ist 40 Tage nach seiner Auferstehung endgültig aufgefahren im Himmel und regiert jetzt dort zusammen mit dem Vater auf dem Thron. Halleluja. In unmittelbarster Nähe des Vaters. Alles, was im Vater ist, strömt sozusagen durch den Sohn hindurch. Jeder, der an Jesus glaubt, das heißt, ihm vertraut, mit ihm rechnet, mit ihm lebt, ihm gehorcht, wird sozusagen durch ihn wieder an Gott angeschlossen. So wurde und ist Jesus Christus, der einzige Weg zu Gott als Vater, als Lebensspender, das ewige Leben, als Ziel und Heimat über den irdischen Tod hinaus. Die vielen anderen Religionen in der Welt vermitteln uns viele gute Einsichten, viele wertvolle Bruchstücke. Ja, sie können uns sogar auf Gott vorbereiten, unsere Sehnsucht und unsere Suche verstärken. Aber sie können uns nicht zum ewigen Vater zurückbringen. Religionen sind der tapfere und oft zutiefst aufrichtige Versuch aus eigener Kraft. Und da ist der Unterschied, ich sage Ihnen da, in jeder anderen Religion müssen Sie es aus eigener Kraft schaffen. Aus eigener Kraft und Weisheit den Weg zu Gott finden. Das ist in allen anderen Religionen, sechs in jeder anderen Religion, New Age und Esoterik sowieso, verbunden und somit mit enormen Anstrengungen und gewaltigen Leistungen verbunden. Aber sie berücksichtigen nicht, wie tief unser Problem ist. Sie kratzen immer noch an der Oberfläche unseres eigentlichen Schadens. Und jetzt kommen wir zum Schlusssatz.
Um das geht es heute Abend. Allein durch Jesus kommen wir zum Vater im Himmel. Halleluja. Und wenn du jetzt zuhörst und sagst, ja, okay, ja, ich muss jetzt da noch sacken lassen. Ich glaube das, aber wie kann ich denn jetzt das ewige Leben, das Leben nach meinem irdischen Tod, überkommen? Ewige Gemeinschaft haben mit Jesus Christus, mit Gott, dem Vater. Ein ewiges Leben im Himmel, ein neuer Geist, eine neue Gesinnung. Wie kann ich das haben? Den musst du unbedingt dranbleiben, weil nach dem nächsten Lied tue ich mit dir beten und zeig dir, wie einfach das ist, dass du das ewige Leben, dass du Jesus Christus in dein Leben kannst überkommen. Darum bleib unbedingt dran. Halleluja.

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2: Am Mikrofon immer noch der Remo Egloff. Nochmal, das letzte Mal, herzlich willkommen zurück in der ersten Live-Sendung. Oh, Happy Day! Der erste Live-Sendung auf Kanal Bethesda, hier im Herz. Im Studio, im neuen, wunderbaren Studio von Im Herz. Im Studio, im neuen, wunderbaren Studio vom christlichen Zentrum Bethesda.

Jesus kennt sogar deine Gedanken, du müsstest es nicht einmal sagen. Wie cool ist das? Wie gut ist unser Herr? Ich sage vielfach, wenn ich im Spital Radio moderiere, sage ich, selbst wenn sie nicht mehr reden können, bitten sie Jesus in den Gedanken ihres Lebens, er gehört und er wird kommen. Also, wenn du jetzt da bist und sagst, wie kann ich mein Leben dem Herr Jesus geben, dann kannst du sagen, Herr Jesus, ich glaube, dass du im Fleisch gewesen bist, als Mensch, dass du, Jesus, für meine Sünden gestorben bist, dass ich ein Sünder bin und mich selber nicht retten kann, dass nur du, Jesus, der einzige, wirklich einzige, ausschließliche Weg ist, Waymaker zum Vater im Himmel. Ich glaube das. Ich glaube an dich und ich bitte dich von Herzen, Jesus Christus, komm du in mein Leben, mach du alles neu in mir und schenk du mir einen neuen Geist, deinen Heiligen Geist, das ewige Leben. Oh Halleluja, und ich sage dir, ich habe das vor mittlerweile schon 13, 14, 15 Jahren gemacht, nachdem ich sehr lange in der Esoterik unterwegs war. Ich mache es alltag wieder. Es ist Beste und eigentlich die einzige Entscheidung, die ein Mensch in seinem Leben treffen muss, ist, dass er Jesus Christus erkennt und aktiv in sein Leben bittet, indem er Buss tut, erkennt, dass er es selber nicht schafft, dass nicht er Gott ist, sondern dass Jesus Gott ist und dass Jesus der Mittler ist zwischen dir, den Menschen und dem Vater im Himmel und niemand anders. Er ist der Waymaker. Halleluja. Und darum kann ich dich nur, wirklich, nur ermutigen, das Gebet in so einer ähnlichen Form zu denken, zu sprechen. Sag es doch mit deinen Worten. Jesus versteht dich und erkennt dein Herz. Er sieht auch unsere Herzen. Und du wirst es nicht bereuen. Und ich sage dir eins, Jesus wird sich dir offenbaren. Ich versprich dir das. Jesus wird sich dir offenbaren, wenn du das so beten tust. Und nachher sage ich, lese die Bibel, steht alles drin, fang an mit den Evangelien. Such dir eine Gemeinde. Wir zum Beispiel sind hier in Pfien, nahe Frauenfeld, im Thurgau. Aber es gibt viele gute Gemeinden. Wenn du Fragen hast, geh auf unsere Homepage, Christliches Zentrum Bethesda. Dort kannst du uns anschreiben und wir können dir auch Antworten geben oder wenn du eine Gemeinde suchst oder Fragen hast. Selbstverständlich sind wir auch für dich da. Aber vor allem Jesus wartet auf dich. Halleluja. Und so verabschiede ich mich von euch. Wünsche euch einfach Gottes Segen, dass ihr Jesus erkennt und freue mich sehr auf die nächste Sendung. Schaltet dann wieder ein. In dem Sinn, einen guten Abend und auf Wiedersehen miteinander.

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1: Ja, da ist die Sendung Input mit Impact am Mikrofon der Remo Egloff. Ich begrüße Sie recht herzlich zu dieser Live-Sendung aus unserem Studio auf Kanal Bethesda. Wir haben etwas Spannendes vor uns zusammen, und zwar stellen wir uns die Frage: Freundschaft mit Jesus auch für mich? Ich freue mich sehr auf die Zeit mit euch und verspreche Ihnen, es wird ganz spannend und wunderbar wie immer, wie wir dürfen von Herr Jesus erzählen. Und ich wünsche Ihnen ganz viel Vergnügen jetzt schon. Zuerst noch in Musik und dann lassen wir los.

Ja, das war Christine Clario, spanische Musik, spanische Lopez, wunderbar. Wir sind da live und mit drin im Kanal Bethesda. Und zwar in der Live-Sendung Input mit Impact. Am Mikrofon der Remo Eglow, das Thema von der knapp nicht ganz Stunde, nächste Stunde. Heisst Freundschaft mit Jesus auch für mich? Da ist die Frage. Ich habe da Inputs, wo ich vorlese und für das Ablesen wechsle ich jetzt auf Hochdeutsch, damit alle, die zuhören und der Mundartsprache nicht ganz mächtig sind, es auch verstehen. Stellen Sie sich den unbeliebtesten Menschen vor, den Sie kennen. Einer, der immer nur auf sein eigenes Wohl schaut und dabei alle, die ihm in die Quere kommen, schamlos ausnutzt. Könnten Sie sich vorstellen, ausgerechnet diesem Menschen Ihre Freundschaft anzubieten? Was heute etwa die Abzocker sind, waren zu Beginn unserer Zeitzählung die Zöllner, also zur Zeit von Jesus. Sie waren eigenständige Unternehmer, die im Auftrag der römischen Besatzungsmacht die Steuern einzogen. Dabei gab es keine exakt festgelegten Zolltarife. Die Zöllner mussten zwar einen bestimmten Betrag den Römern abgeben, was sie darüber hinaus einnahmen, steckten sie aber in die eigene Tasche. Im Windschatten von Rom bereicherten sie sich so schamlos am eigenen Volk. Ihr Ruf war katastrophal. Sie wurden Räubern gleichgesetzt und zum Beispiel nicht als Zeugen vor Gericht zugelassen. Der oberste Zöllner in Jericho hieß, wer weiß es, Bibelkenner wissen da vielleicht, hieß Zachäus. Als Zöllner hatte er keine Freunde. Sein Interesse galt ganz seinem eigenen Wohl. Doch eigentlich wusste auch er, dass er falsch handelte. Als er hörte, dass der Wanderprediger Jesus in der Stadt war, hatte ihn vielleicht dieses Unbehagen dazu getrieben, dass er mehr von Jesus erfahren wollte. Wegen der großen Menschenmenge schaffte er es nicht, in die Nähe von Jesus zu kommen. So rannte er ein Stück voraus und kletterte auf einen Baum, der am Weg stand. Von hier aus konnte er alles überblicken. Als Jesus dort vorbeikam, entdeckte er ihn. Freundschaft schafft Verurteilung. Zachäus, komm schnell herab, rief Jesus. Ich möchte heute dein Gast sein. Rundherum herrschte große Empörung. Wie kann es sein, dass Jesus ausgerechnet diesen Gauner wie einen Freund behandelt? Weshalb begegnet er ihm mit Liebe, anstatt ihn zu verurteilen? Jesus zeigte mit seinem Verhalten, dass für ihn alle Menschen gleich sind. Er bietet ihnen zuerst seine Freundschaft an, egal wie gut oder schlecht sie auch gelebt haben. Für ihn gibt es keinen Unterschied zwischen kleinen Sündern und Ober- oder großen Sündern. Aktuelles Angebot, das Freundschaftsangebot von Jesus, gilt auch heute noch. Er lädt uns ein, mich wie dich, in Gemeinschaft mit ihm zu leben. Jesus hält uns nicht zuerst unsere Schwächen vor, sondern bietet seine bedingungslose Freundschaft an. Zachäus reagierte begeistert auf das Angebot von Jesus. Wow, rief er, Jesus, komm zu mir. Voller Freude lud Zachäus Jesus in sein Haus ein. Ja, das ist auch wunderbar, schon mal die Geschichte bis dahin. Wie ist es bei Ihnen? Wie ist es bei dir? Reagieren Sie auch mit Freude auf das Freundschaftsangebot von Jesus? Da machen wir nochmal ein bisschen Musik, dann können Sie sich das überlegen. Falls nicht, hoffe ich, dass Sie
das nachher noch machen und nachholen. Bleiben Sie da. Ich komme bald wieder.

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1: Ja, das ist der Remo Egler vom Mikrofon. Ich begrüße Sie, für die, die ihr jetzt zugeschaltet haben, zu der Live-Sendung auf Kanal Bethesda mit dem Thema Freundschaft mit Jesus, auch für mich. Da ist die Frage, wo Jesus uns stellt heute Abend. Und wir haben gehört, sehr spannend war, wie der Zöllner Zachäus nicht beliebt beim Volk als Zöllner zu dieser Zeit, gar nicht. Ganz verschrocken ist, wo Jesus vorbei gelaufen ist bei ihm. Und er hat gewusst, ja, Jesus, das ist doch der Wanderprediger. Und ist ganz gespannt in die Nähe von ihm. Und weil er nichts gefunden hat, weil er klein war, ist er auf den Baum geklettert und hat Jesus auch gesehen. Und Jesus hat ihm zugerufen, Zachäus, heute will ich dein Gast sein. Und da ist die Frage, die Jesus uns allen stellt. Wolltest du Jesus auch einladen, so wie es Zachäus dann gemacht hat? Und für da, ja, müssen wir eine Entscheidung treffen und sagen, ja, wollte ich das oder wollte ich es nicht? Die Entscheidung getroffen hat zum Beispiel, und da ist einmal ein Zeugnis zwischen ihnen, eine bekannte Schauspielerin, Candace Cameron Bure. Sie hat Folgendes gesagt. Jesus ist mein bester Freund. Um die Beziehung mit ihm zu pflegen, rede ich einfach jeden Tag mit ihm und höre, ob er mich in eine spezielle Richtung führt. Und ich lese in der Bibel Gottes Wort. Am meisten bete ich aber, dass ich seinen Willen erkennen und tun kann und dass ich die beste Repräsentantin für ihn bin, die ich sein kann. Ganz schön, die Aussage, das Zitat von der Candace Cameron Bure. Wir machen weiter. Und daher wechsle ich wieder auf Hochdeutsch mit deinem nächsten Input. Also, wenn wir uns entschieden haben, wir möchten dem Jesus begegnen. Eine Begegnung mit Jesus ist auch heute möglich. Dazu muss man nicht mal auf einen Baum klettern. Sie können Jesus Ihren Wunsch in einem einfachen Gebet mitteilen. Sprechen Sie mit ihm wie mit einem guten Freund. Jesus, du siehst, wo ich gerade bin, was mich beschäftigt. Bitte höre mich an, gib mir ein Zeichen, dass du da bist. Bitte melde dich und gib mir Antwort. Die Antwort kann ganz unterschiedlich eintreffen. Vielleicht, indem ich plötzlich ein gutes Gefühl bekomme und mich entspanne. Oder dass mich ein Freund oder eine Freundin unbewusst auf die richtige Spur verweist. Oder dass ich die Bibel öffne und gerade auf eine Stelle stoße, die meine Frage beantwortet. Erfahren wir, wie die Freundschaft mit Jesus überhaupt möglich geworden ist. Wie ist die Freundschaft mit Jesus möglich geworden? Es ist nicht selbstverständlich, dass Jesus jedem von uns seine Freundschaft anbieten kann, so wie Zachäus.
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2: Als sie damals in Mexiko waren, beschlich sie ja schon eine böse Vorahnung. Wie fing das an?
3: Das hat angefangen, dass mein Mann dreimal denselben Traum träumte innerhalb der ersten 2 Monate. Er hat geträumt, dass er sich nach 3 Monaten Reisezeit ganz allein in seinem Heimatort sieht, aber ohne mich.
2: Und dann sind Sie in Mexiko, haben sich entschieden, Sie wollen mit einem Bus weiterfahren?
3: Ja, wir wollten die Hotelnächte sparen, mit den Bussen reisen und am Tag die Orte ansehen. Mhm. Und in der Nacht, bevor wir losgereist sind, hat Urs denselben Traum nochmals gehabt. Und von da an wurde ich nervös. Und nachdem, dass wir die erste Nacht gefahren sind mit dem Bus und gemerkt haben, diese Buschauffeure, die fahren nicht gleich wie bei uns, hat mich eine große Nervosität gepackt. Mhm. Und dann haben wir das besprochen und wollten eigentlich auf einem anderen Weg nach Guatemala, aber die Tickets waren ausverkauft. Mhm.
2: Dann standen Sie am nächsten Tag dort wieder auf diesem Platz?
3: Ja, wir sind dann zurückgekommen von diesem Ticket-Office, wo wir die Billett tauschen wollten. Und wir gingen über eine Straße und es war stahlblauer Himmel. Es war sehr warm und Siesta-Time und deshalb hatte es auch keinen großen Verkehr. Und wir gingen über eine Kreuzung und mitten auf der Kreuzung kam die Stimme hier rein in den Kopf, ganz klar und deutlich: Heidi, geht nicht auf den Bus, ihr kommt in Mérida nicht an.
2: Steigt also nicht ein, ihr kommt in Mérida
3: nicht an. Ja. Und Urs war weitergelaufen und ich habe mir dann überlegt, wenn ich jetzt Urs sage, ich habe eine Stimme gehört, dann denkt er, ich bin nicht mehr normal und liebt mich nicht mehr. Und so habe ich ihm einfach so gesagt, hast du den Eindruck, man könnte, es könnte oder so.
2: Und er hat gesagt, ja, komm, Tickets haben wir jetzt.
3: Nee, er hat gesagt, so reisen wir nicht weiter. Es war ich, die gesagt habe, und ich möchte wissen, gibt es das oder gibt es das nicht. Und er hat dann gesagt, egal was ist, ich komme mit dir und bleibe bei dir.
2: Und dann sind Sie in den Bus gestiegen.
3: Ja, und als wir in den Bus stiegen, kam die Stimme noch einmal und dieses Mal war sie sehr ernst und also sehr streng. Sie hat gesagt, sitz links.
2: Im Befehlston?
3: Ja, im Befehlston. Und ich habe das Urs gesagt und er ist dann im ganzen Bus hin und her gelaufen mit allen, die links gesessen sind und hat gefragt, ob jemand das Ticket tauscht. Wir waren zuvor neben dem Chauffeur auf der rechten Seite und niemand wollte dieses Ticket.
2: Wie war die Busfahrt?
3: Schrecklich, es waren 2 Busse und die haben sich ein Rennen geliefert. Und eine Stunde vor Mérida hat der Fahrer angehalten am Morgen und es war 6 Uhr, es war hell. Der Fahrer hatte einen Kaffee, hat sich die Füße, ist herumgelaufen und ich dachte und hatte den Eindruck, siehst du, alles fauler Zauber, da ist gar nichts. Jetzt ist nur noch eine Stunde zum Fahren und der Fahrer sieht alles. Da kommt nichts. Und dann ist es passiert. Eine Viertelstunde vor Mérida hat mich der Urs gepackt mit einem lauten Schrei. Und der Fahrer ist mit 130 Stundenkilometern in eine Linkskurve gefahren und hat zuerst einige Kandelaber mitgenommen. Dann ist eine Wiese gekommen und dann ein Abhang. Und dann hat es den Bus in diese Wiese hineingeschleudert. Und dann ist der Abhang gekommen und es hat den Bus auf die rechte Seite gekippt. Alle Leute, die auf der rechten Seite waren, waren tot oder schwerst verletzt wie ich. Alle auf der linken konnten erste Hilfe leisten. Und es war genau 3 Monate und 3 Tage nach unserer Abreise, so wie es Urs eigentlich geträumt hat.
2: Welche Folgen dieses Unglück hatte, das sehen wir in einem kurzen Film.
4: Heidi Fischer ist unter dem Bus eingeklemmt. Als sie endlich befreit ist, wird sie in ein Krankenhaus gebracht. Dort wird ein offener Oberschenkelbruch festgestellt, ein 4-facher Beckenringbruch, ein auseinandergesprengtes Schambein, ein gebrochener Arm und diverse Schnittverletzungen im Gesicht. In Mexiko wird sie in 2 Not-OPs halbwegs stabilisiert. Sie will nur eins, nach Hause in die Schweiz. Für die Reise zurück wird ihr ein Ganzkörpergips angelegt. Doch die Katastrophe fängt jetzt erst an.
2: als ihr Mann sie damals aus dem Bus gezerrt hat, also sie waren ja eingequetscht, als er sie rausgeholt hat, haben sie gedacht, gut, dass ich lebe? Haben sie sich Vorwürfe gemacht?
3: Nein, damals nicht. Damals war das reine, nackte Überleben wichtig. Die erste Frage, die ich Urs gestellt habe, aber Urs, wir wollten doch einmal Kinder. Weil ich wusste, da ist alles gebrochen, was gebrochen sein kann. Und erst später, als ich dann in der Schweiz lag, wo wir endlich dann zurückkamen, da kamen dann die Vorwürfe, da kamen dann die Gedanken, da ist es dann losgegangen mit Selbstvorwürfen und eigene Wut auf sich selber und schlussendlich natürlich auf alles andere.
2: Sie sind in Mexiko notversorgt worden, möchte ich mal sagen. Sie wurden transportfertig gemacht. Der Gips wurde so geschlossen, dass man sie transportieren konnte. Sie wurden mit Flieger zurückgebracht. Und in der Schweiz, Sie waren ja froh, dass man wieder auf einem hohen Standard angekommen war. Und trotzdem war es ganz anders.
3: Ja, also in Mexiko habe ich gemerkt, es beginnt eine Infektion. Ich hatte viel Fieber. Und in der Schweiz haben sie mir 11 Tage nicht geglaubt und haben 11 Tage den Gips nicht geöffnet. Ich habe geschrien, ich hatte Fieber, ich hatte Schmerzen. Und ich habe immer gesagt, unter dem Gips ist ein notdürftig verbundener, offener Oberschenkelbruch. Den müsst ihr aufmachen. Und die haben nicht aufgemacht. Und am 11. Tag sah man dann die Katastrophe. Dann war klar, dass es möglich ist, dass man mir das Bein amputieren muss.
2: In diesen 11 Tagen ging es Ihnen ums Überleben.
3: Ja.
2: Wie ging es Ihnen innerlich?
3: Sehr schlecht. Ich habe einfach nur gehofft auf diese Operation. Ich habe immer gehofft, mach doch endlich mal auf. Ich wurde nicht ernst genommen. Das ist dann so fast ein Lebensding geworden mit den Ärzten. Immer wieder wurde ich abgestempelt als, nee, wir sind die Ärzte, wir wissen schon, was wir tun. Ich war wirklich im kleinsten Gefängnis der Welt, das ist das Krankenbett. Und ich konnte nicht raus. Niemand war da, der für mich eigentlich einstehen könnte in diesen Situationen, wo man dann alleine ist mit den Ärzten. Ich bin mir missbraucht vorgekommen. Man macht mit mir, was man will. Ich bin mir vorgekommen als Versuchskaninchen. Einfach eine Hilflosigkeit, die nicht mit Worten zu beschreiben ist.
2: Haben Sie den Vorwürfe gemacht? Haben Sie die angeschrien oder wie haben Sie?
3: Ja, ich habe natürlich ich vor allem nicht Sie angeschrieben als solches, aber ich habe geklagt. Also bei mir, wenn jemand gekommen ist, kam ging die Türe auf mich besuchen, kam natürlich schon die ganze Welle dieser Ungerechtigkeit, die habe ich dann losgelassen auf meine Besucher. Ich bin dann mit der Zeit in ein unglaubliches Selbstmitleid gefallen und man tut sich ja dann so selber leid und habe einfach nur noch mich gesehen und die Überforderung der ganzen Schwestern und alles, die waren ja überfordert mit meinem Fall, das habe ich dann später auch erfahren, mit der ganzen Schwere der Verletzung, mit allem. Das habe ich gar nicht erkannt. Ich habe nur mich gesehen.
2: Gab es in dieser Zeit irgendwelche Lichtblicke? Ihre Familie, Schwester, Mutter, Bruder, Vater?
3: Also meine Schwester war Christin geworden einige Jahre bevor wir auf diese Reise gingen. Und ich wusste, sie hat etwas, was ich nicht habe. Aber ich wollte nicht... Am Anfang hatte sie das sehr, gelebt, wie ich gar nicht leben wollte. Also
2: vorgelebt oder
3: vorgelebt,
2: schon genervt mit ihrer Art?
3: Blümchenrock und Birkenstein-Schuckscheiße. Also so oder so. Ja. Aber das ist natürlich heute nie mehr so, oder? Und das ist auch verändert. Aber das war damals, das war 1978. Und
2: das hat sie so abgestoßen?
3: Das hat mich so abgestoßen und habe gesagt, nee, das möchte ich nicht. Aber diese Schwester, die hat dann wirklich viel gebetet und sie hat mir dann ins Spital das Joni-Buch gebracht von Joni Erickson. Und da habe ich endlich jemanden gefunden, mit dem ich mich identifizieren kann.
2: Joni war vom ersten Halswirbel an gelähmt?
3: Ja, durch einen Kopfsprung in ein untiefes Wasser mit 16 Jahren. Und das und ihre Kämpfe und alles, wie sie es beschreibt, Joni Erickson in ihrem ersten Buch, das hat mir ganz starken Mut gemacht. Mhm. Und dann auch einen Operationspfleger, der per Zufall, gibt es ja nicht, es wird einem zufallen, im Operationssaal gearbeitet hat. Und der hatte außerhalb der Besuchszeiten Möglichkeiten, mich zu besuchen. Und der ist immer wieder gekommen und der hat mich aufgeklärt, was man gemacht hat. Der hat mit mir gesprochen und das war ein überzeugter Christ. Und der hat mir erzählt von Gott in einer Fröhlichkeit und in einer, einfach in einer Normalität, wie Gott normal ist.
2: Das war nicht mehr abstoßend.
3: Das war für mich einfach anders und ermutigend. Und ich wurde gespannt, was hat dieser Gott. Und
2: waren das Fragen, die auf einmal losgekommen sind? Oder?
3: Ja, da kamen natürlich schon Fragen. Wer ist Gott? Und sie haben... ich habe da auch erst das Mal gehört, dass wenn wir Fehler machen, dass Gott diese Fehler sieht und dass er sie zum Guten wenden kann. Aber das konnte ich am Anfang nicht glauben. Ich habe mich selber so verurteilt, weil ich nicht nur mein Leben kaputt gemacht habe, sondern auch das von Urs.
2: Haben Sie sich dann irgendwann mal an diesen Gott gewandt und gesagt, hey, was ist los?
3: Ja, ich habe dann eine Operation gehabt, etwa die 15. in der kürzesten Zeit. Und da wusste ich, dass ich sterbe. Ich wusste, ich hatte jedes Mal sehr viel Blutverlust und irgendwie weiß ich heute, wenn jemand so in einer solchen Situation ist, dann weiß er, wann er stirbt. Und ich wusste, wenn ich diese Operation habe, dann sterbe ich. Und da hat mich die nackte Angst gepackt und da habe ich meiner Schwester angerufen und habe gesagt, schau, ich werde morgen sterben. Ich habe eine unumgängliche Operation und ich werde sterben. Ich weiß das. Und dann hat sie gesagt, wie lange soll ich dir noch erzählen von Gott? Wie lange soll ich dir noch erzählen, dass es einen Gott gibt mit Wundern, der heilen kann? Und dann hat sie gesagt, ich sag dir das nicht gern, aber mach doch eine Probe aufs Exempel. Sag doch einfach Gott, wenn es dich gibt, dann lässt es du zu, dass diese Operation nicht stattfindet. Und wenn nicht, dann... Und das habe ich so ernsthaft gemacht. Nachmittags um 3 Uhr habe ich gesagt, Gott, wenn es dich gibt, dann lässt du zu, dass ein Wunder geschieht, dass ich morgen nicht operiert werde. Wenn nicht,
2: dann sterbe ich.
3: Dann sterbe ich. Aber wenn das Wunder passiert, dann bist du für mich an meiner ersten Stelle mein ganzes Leben lang und ich lasse das nicht mehr los. Und dann habe ich auf der Schiene, mein Bein lag auf einer Schiene, gemerkt, dass ich das ganze Bein ein bisschen drehen kann und nicht mehr nur der eine Teil mitkommt. Und am Abend um 9 Uhr kam der Arzt und sagt, morgen um 7 kommen Sie dran. Sage ich, nee, ich glaube nicht, schauen Sie sich das mal an. Und dann musste ich das x-mal probieren und dann hat er gesagt, haben Sie Hunger, Sie können etwas essen, Sie werden morgen nicht operiert. Und als Urs dann nach Hause gegangen ist und die Ärzte draußen waren, habe ich gesagt, Jesus, ich glaube, dass du lebst und ich entscheide mich jetzt, du stehst an meiner ersten Stelle in meinem Leben. Und ich bin dann am anderen Tag, habe ich erstmals meine Reisebibel, die ich von meiner Freundin bekommen habe, die auch immer wieder gekommen ist, habe ich aufgeschlagen. Und dann habe ich den Vers, der ist mir in die Augen gesprungen, Hebräer 11,1. Es ist der Glaube, ein Vertrauen auf das, was man nicht sieht. Und ich wusste, das stimmt, ich wusste das einfach. Und dann bin ich kurz darauf, und dann habe ich das erste Mal gebetet. Habe ich gedacht, ja, wie betet man? Dann habe ich das Unser Vater gebetet und bin stecken geblieben. Und vergib uns, wie auch wir. Und vergib mir, wie auch ich. Und in einem Augenblick kamen mir so viele Leute in den Sinn. Der Buschauffeur, die Haftpflichtversicherung des Busses, die nicht bezahlt hat. Es ist ein absoluter Kunstfehler, dass man einen Gips aus einem zentralamerikanischen Land nicht öffnet. Später hat man eine Gaze vergessen im Bein. Man hat Dinge gemacht, die beschreibe ich im Buch. Das ist haarsträubend. Wirklich, aber worauf ich eine Wut hatte. Und ich hatte eine solche Wut auf die Schwestern und auf alles. Und
2: bei diesem
3: Vater unser wusste ich, wenn ich nicht beginne zu vergeben, dann wird auch mir nicht vergeben. Und so habe ich einen Brief gemacht und eine Entschuldigung zu den Schwestern für mein Verhalten ihnen gegenüber und habe Blumen schicken lassen von einem Blumenladen. Und das Verhältnis in den letzten Wochen des Spitals war umgekehrt. Und so habe ich dann Stück für Stück mit der Seelsorge zusammen begonnen. Das ist ein Vergeben, ist ein lebenslanger Prozess. Mhm. Und ich habe dann auch gesagt, ich vergebe allen, aber einem nicht.
2: Also
3: dem Arzt.
2: Dem Arzt,
3: der nicht gehört hat, dass ich, der nicht...
2: Diesem Schweizer Arzt, der nicht diesen...
3: Diesen Gips nicht geöffnet hat. Und ich habe gesagt, dem kann ich nicht vergeben, weil ich weiß, ein Leben lang werde ich mit Operationen, mit Rehabilitationen, mit Schmerzen, mit Einschränkungen leben müssen, aufgrund dieses Fehlers, und ich bekomme nirgends etwas oder bekomme kein Recht. Und das ging dann etwa 7 Jahre. Mhm. Und dann bin ich nicht weitergekommen in der Seelsorge. Ich kam nicht mehr weiter. Immer wieder diese Selbstmitleid, dass mir das geschehen ist. Immer wieder diese Mühle, die man dann hervorholt in den Gesprächen. Das bringt mich nicht mehr weiter. Mhm. Es muss einem etwas geschehen. Und diese zwei Seelsorger, das Ehepaar hatte eine sehr gute Idee. Sie hatten gesagt, schließ die Augen, wir beten, dass Jesus kommt und dir etwas zeigt. Und das hat er gemacht. Mhm. Es kam das Bild, ich sah, wie Jesus die Türe reinkommt mit den durchbohrten Händen. Und ich sah, wie er meinen Arzt an den Händen hielt. Aber mich hat er nicht gehalten. Mich hat er einfach nicht gehalten. Er kam rein in die Türe und hat den Arzt gehalten, aber mich nicht. Und ich wusste, wenn ich nicht vergebe, egal ob dieser Arzt Christ ist oder nicht, aber es hat mir gezeigt, wenn ich nicht vergebe, wie kann mich Jesus an der Hand halten, wenn ich nicht vergebe? Kann er nicht. Er hat uns nicht gesagt, auf der Erde habt ihr ein Leben in Freude und in keinem Schmerz und nichts. Wir haben nicht den Himmel auf Erden, der Himmel kommt erst. Aber wir haben das zu tun, was uns hilft, besser zu leben und in Frieden zu leben und nicht verbittert zu werden.
2: Und Sie wussten in dem Moment, was müssen Sie tun?
3: Ich muss vergeben. Ich muss vergeben. Ich muss diesem Arzt vergeben. Und das konnte ich.
2: In diesem Moment hat es angefangen?
3: In diesem Moment konnte ich. Und ich habe dann auch ein Schreiben gemacht an meinen Arzt. Einmal eine Kassette von einem meiner Vorträge ihm geschickt. Ich habe nie was bekommen, muss ich auch nicht. Aber meine Arbeit habe ich getan.
2: Dem Arzt haben Sie vergeben? Ja. Konnten Sie sich auch selbst vergeben?
3: Lange, lange nicht. Ich wusste nicht, dass man das kann. Und ich wusste auch nicht, dass man das soll. Mhm. In welche Freiheit das eine eigene Vergebung führt. Und das kam dann so, dass...
2: Was mussten Sie sich vergeben? Dass Sie nicht auf die Stimme gehört haben, oder?
3: Dass ich mich nicht mehr angenommen habe mit den Narben. Das war das Schlimmste. Ich war Schwimmlehrerin und... Ich habe wirklich nicht schöne Beine, da ist alles vernarbt, und nach einer Operation musste auch das gesunde Bein 3-mal operiert werden, und so hatte ich einfach überall Narben, und ich habe sogar meinem Mann gesagt, du darfst meine Narben nicht berühren. Und dann musste ich in den Schwimmunterricht. Das erste Mal, nachdem ich neue Narben hatte, und fing an zu weinen in der Garderobe und sagte, ich kann gar nicht mehr in die Halle raus. Ich bin so voller, ich schäme mich und ich hasse mich. Ich hasse mich, weil ich habe nicht zugehört. Also da kam alles wie ein Bollwerk rauf. Mhm. Und ich habe dann mich richtig angeklagt. Und dann kam so ein Eindruck, den ich hatte, so eine Lieblichkeit in mich. Bin ich dir nicht genug? Ich habe dich geschaffen. So wie du bist, und ich liebe dich so wie du bist, egal mit deiner Wut, mit deinem, was du gemacht hast, mit deinen Narben, mit allem.
2: Und in dann, der Garderobe im Schwimmbad?
3: In der Garderobe. Und augenblicklich wusste ich, ich muss mir selber für meine Fehler und für das, dass ich mich nicht liebe, das, was mein Schöpfer gemacht hat, ich liebe das gar nicht, das muss ich vergeben. Und dann bin ich nochmals vor den Spiegel gestanden und habe gesagt, Heidi, ich vergebe dir für deine Fehler. Ich vergebe dir, dass du dich nicht annimmst, wie du bist. Dass du dich nicht liebst mit deinen Narben. Dass du dich schämst mit deinen Narben. Dass du alles verdecken möchtest. Und augenblicklich wurde ich frei. Und ich liebe mich heute. Ich liebe mich so, wie ich bin. Und wenn ich die Badehose anziehe oder als Bademeisterin gearbeitet habe mit kurzen Hosen, wenn ich das anhabe, dann merke ich irgendwie gar nicht, dass ich Beine habe. Und erst wenn mich die Leute oder Kinder anfragen und manchmal sogar kommen und sagen, was hast du da? Dann sage ich, hast du Zeit?
2: Und dann erzählen sie?
3: Und dann?
2: Die ganze Geschichte?
3: Ja.
2: In ihrem Buch schreiben sie, dass sie ein Wunder erlebt haben.
3: Ja.
2: Können Sie davon erzählen?
3: Ja, mein Mann und ich hatten in der Sexualität große Schwierigkeiten, weil mein Becken ist nach wie vor 3,5 cm gespalten und es hat ja das ganze Becken verdreht. Und da war ein Knochen, der wie aufstand, und in der Sexualität hatten wir ganz, ganz große Schwierigkeiten und Schmerzen und wir wussten nicht genau, wie das weitergeht. Und dann ging ich in eine Woche mit unserer Kirchgemeinde. Da kam dieses Thema auf in der Seelsorge. Und dann haben wir gebetet um ein Wunder. Dann habe ich richtig geweint und da habe ich auch erstmals erlebt, dass Menschen mit mir weinen, weil sie so traurig sind über der Situation. Und dann habe ich gemerkt, dass etwas rutscht. Und dann bin ich zurückgegangen ins Hotelzimmer und habe das angefühlt und gemerkt, das steht nicht mehr gleich. Und Urs war zu dieser Zeit, konnte er noch nicht Ja sagen zu Gott. Mhm. Und als ich nach Hause kam und wir zusammen waren, hat er gesagt, Heidi, was habt ihr gemacht? Und kurze Zeit darauf später hat er das Leben Jesus übergeben.
2: Was macht für Sie das Leben lebenswert bei all den Schmerzen, die Sie noch haben?
3: Wenn ich zum Mutmacher werden darf mit dem, was jetzt passiert ist, dass ich anderen Menschen sagen kann, schau, die Schmerzen sind nicht ein und alle. Es ist grässlich, wenn man Schmerzen hat. Es ist grässlich, wenn man stirbt mit Krebs. Es ist grässlich. Aber schau, es gibt eine Hoffnung. Und wenn du einmal die Adresse wechselst, dann möchte ich die Adresse wechseln in die Ewigkeit.
2: Ja. Haben Sie eine Situation in den letzten Jahren vielleicht erlebt, wo Sie sagen, das hätte ich nie vorgestellt, das ist Leben?
3: Ja, ich durfte letztes Jahr auf den Sentis laufen und das war...
2: Mit einem steifen Fuß?
3: Ich habe jetzt zwei künstliche Hüftgelenke, ein künstliches Knie, ein versteifter Rücken mit 2 Platten, 6 Schrauben, eine künstliche Bandscheibe, einen versteiften Fuß, 2x Krebs gehabt und ich bin auf den Sentis gelaufen.
2: 2000?
3: 500 Meter. Und mit Freunden zusammen, die mich am Seil mitgenommen haben, weil ich die hohen Steine nicht drücken kann, also ich kann das nicht. Und dann konnten sie mich am Seil etwas ziehen. Und das war

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1: Der 20. Mai 2000, das ist ja ein Datum, das Sie wahrscheinlich nicht vergessen werden. Das ist das Datum Ihrer Flucht. Wie war dieser Tag für Sie?
2: Sehr aufgeregt. Und ich war einfach innerlich ganz traurig, dass ich mein Land verlassen sollte, musste.
1: Was waren die Gründe, dass Sie fliehen wollten?
2: Die Gründe habe ich zwei Gründe gehabt. Das heißt, mit der Behörde. Damalige politische Situation war in Armenien sehr unruhig. Und zweite war meine Ehe, welche nicht mehr funktionierte. Mhm. Und ich habe einfach keinen Weg mehr gesehen, kein Leben gesehen in Armenien. Mhm. Mein Mann, Ex-Mann hat Schwierigkeiten gehabt mit Alkohol und noch psychische Krankheiten. Und ich habe gemerkt, dass ich nicht mehr weiter leben kann mit ihm.
1: Aber Sie waren ja schon viele Jahre verheiratet. Sie hatten zwei Kinder.
2: Ja.
1: Hatten Sie keine Möglichkeit, eine Unterstützung im Land zu bekommen oder irgendwo anders Hilfe zu suchen?
2: Anders Hilfe könnte ich nicht suchen, weil ich habe das einmal probiert, nach Russland zu gehen. Und mein Ex-Mann hat einfach nicht erlaubt. Ist er zu uns gekommen und hat weiter Schwierigkeiten verursacht. Und ich habe gedacht, nein, ich muss irgendwo hingehen, dass er uns nicht finden kann.
1: Mhm. Wann war der Punkt für Sie erreicht, dass Sie als Frau mit zwei Kindern sagen, jetzt ist Schluss, ich muss fliehen?
2: Das war 1999, als mein Vater starb. Ich habe einfach mich getrennt. Und habe ich auch Angst gehabt, dass er mich jetzt töten wird, weil er hat mehrmals gesagt, du, ich werde dich nicht loslassen, dass du frei lebst. Mhm. Oder mit anderen nicht loslassen, dass du frei lebst. Mhm. Oder mit anderen verheiratet wirst. Mhm.

0: Haben Sie sich verabschieden können?
1: Nur von meiner Schwester. Mein Bruder wohnte in Russland. Meine beiden Eltern sind schon gestorben. Innerlich habe ich Freude gehabt, dass ich irgendwie fertig werde mit dieser Geschichte. Diese Trauer, diese Gewalt, diese Missverständnisse, diese Ablehnungen habe ich innerlich. Aber andererseits habe ich Schmerzen gehabt, dass meine Schwester jetzt nicht mitkommt und wir werden längere Zeit, ich weiß nicht überhaupt, ob wir uns treffen würden. Mhm. Und als wir zum Bahnhof gingen, dass ich Bus nehme zum Flughafen, hat sie so einen Schrei rausgelassen, dass bei uns dieser Abschied nehmen ist sehr hart. Man schreit so wie fertig, wir werden uns nicht mehr sehen. Ihre Schrei höre ich öfter in mein Ohr noch. Ich bin in einem Bus einfach eingestiegen und habe ich gesehen, wie die weint draußen.
0: Sie haben dann tatsächlich mit dem Flugzeug, wollten Sie nach Italien fliegen, weiter nach Belgien. Sie haben 3 Anläufe gebraucht für die Flucht und sind auch zwischendrin in der Ukraine dann auch gestrandet, in ganz schlimmen Zuständen. Haben Sie so ein Erlebnis, wo Sie sagen, das war ganz, ganz schrecklich in diesem Sommer 2000?
1: Ja, es war 20. Mai, dass wir nach Ukraine dürften fliegen zuerst. Und am schlimmsten, was wir erlebt haben, dass wir länger dort, sehr lang, etwa 4 Monate.
0: In einem Camp? War das ein Camp?
1: Es waren unterschiedliche Orte, Hotels, Camp, unterschiedliche so Baracken, Zugwaggonen. Unterschiedliche Orte wurden wir einfach transportiert, mit den Bussen einfach und öfter wurden wir einfach zurückgehalten, zurückgebracht. 3 haben wir probiert, nach Italien zu ankommen. Und im Flughafen, haben wir von der Polizei zurückgehalten und zurückgebracht. 4. Mal durften wir raus.
0: Das heißt, dann sind Sie, das war dann im September und Sie wollten ja dann weiter nach Belgien.
1: Ja.
0: Und sind dann in der Schweiz aber gelandet, oder?
1: Ja.
0: Ja. Beschreiben Sie mal das Gefühl, wie ging es Ihnen, als Sie dann dort auf einmal in der Schweiz waren? Vieles war ja neu.
1: Am schönsten, was ich dort erlebt habe, habe ich die Vorhänge, welche zu waren an der Grenze, haben sie zugetan und haben sie gesagt, sie dürfen nicht sich bewegen und nichts machen. Und ich, von meinem Charakter her, bin ich nicht so eine ruhige Person, habe ich ein bisschen aufgetan und geschaut und er sagt, wir sind in der Schweiz. Und alle haben gesagt, woher kennst du Schweiz? Und er sagt, ich weiß nicht, aber wir sind in der Schweiz. Innerlich habe ich gewusst, dass wir in der Schweiz sind. Ich habe keine Ahnung von Schweiz gehabt. Nicht nur Bilder gesehen von Alpen, aber in Alpen gibt es überall, in Österreich auch. Aber ich habe gewusst, wir sind in der Schweiz. Niemand hat etwas gesagt, nur ich.
0: Was war das für ein Gefühl?
1: Es war ein Gefühl, wie nach Hause zu kommen. Ich habe Sicherheit gespürt. Heute kann ich sagen, Gelassenheit, Ruhe, wie nach Hause. Mhm. Wir sind in einem Land, wo wir Schutz werden bekommen. Ich habe keine Ahnung gehabt, was heißt das Schutz, was heißt das die Behörde in der Schweiz, was wird uns mit uns passieren. Ich habe nichts gewusst. Mhm. Einfach, ich habe die Worte ausgesprochen.
0: Sie sind dann in der Schweiz gewesen, haben dann eine Aufenthaltsgenehmigung bekommen, haben Sie auch eine Wohnung bekommen. Wie war das Einleben? Haben Sie dann einen Job gefunden? Konnten Sie dann arbeiten? Wie haben Sie Schweizerisch gelernt? Oder Schweizerdeutsch?
1: Sie haben sehr gut gesagt. Darf ich per Du?
0: Ja.
1: Mit dem Markus?
0: Von mir aus? Markus. Ja. Ach,
1: ja. Ja, wir sind in ein Heim gekommen für Asylanten. Haben wir dort alles bekommen, Essen, warme Dusche, einfach, dass wir könnten uns gut alles, was wir brauchen, haben wir bekommen. Aber innerlich habe ich gesagt, was hast du gemacht, Asya? Wo bist du?

0: Was wird jetzt mit dir und mit deinen Kindern geschehen? Ich habe Angst bekommen. Nächste Tag kam die Polizei und hat uns abgeholt zur Kriminalpolizei. Und ich habe einfach gedacht, wir sind im Gefängnis jetzt. Mhm. Was wird mit uns passieren?
1: Aber dann haben Sie eine Wohnung bekommen?
0: Wir haben damals eine Wohnung bekommen. Und war sehr schwierig, weil ich durfte nicht deutsche Sprache lernen, weil die haben wie uns klar gemacht, dass wir hier nicht werden bleiben. Mhm. Nicht wörtlich gesagt, ihr werdet nicht bleiben. Einfach alles war eng für uns. Ich durfte nicht arbeiten und ich bin Tierärztin gewesen und war sehr stolz, dass ich Tierärztin bin. Aber ich durfte nicht arbeiten, nichts machen. Und die Kinder nur in die Schule gehen und die Sprache war so, einmal pro Woche dürften wir alle Asylanten zusammenkommen und Sprache einmal pro Woche lernen. Mhm. Und, aber irgendwie habe ich angefangen zu kämpfen für das, dass ich dort bleiben darf, weil die Kinder dürften schon in die Schule gehen. Ältere hat angefangen mit Ausbildung, welche für damalige Situation sehr schwierig war, aber die haben ihn ermöglicht. Er war so gut in der Schule, dass er durfte. Ja. Und viele haben uns nicht geglaubt, dass er mit einem Ausweis, Niederlassung heißt das, Ausweis durfte die Ausbildung anfangen. Das heißt, in der Schweiz heißt Lehre.
1: Mhm. Das heißt, der Eduard, der Ältere, der ist ja so gut in der Schweiz angekommen, dass er sich dann auch noch in ein Mädchen verliebt hat.
0: Genau.
1: Und die beiden wollten heiraten.
0: Genau.
1: Wie war das denn für Sie?
0: Das war für mich unglaublich. Ich habe gesagt, ihr dürft einfach einander lieben, aber nicht heiraten. Du kannst nicht mit 18 heiraten. Und er hat gesagt, Mama, aber wir sind bereit zu heiraten. Und die war älter als er. Und das war für mich unglaublich schwer. Er hat gesagt, Mama, wenn ich heirate, kann ich hier bleiben, meine Ausbildung weitermachen und wir werden gute Ehe haben.
1: Aber dann passiert das große Unglück. Eduard verlässt das Haus.
0: Genau, dieser Tag war er ganz traurig. Mhm. Innerlich ganz traurig, hat sogar keinen Abschiedskuss gegeben. Wir haben gestritten. Er ist raus. Und die ganze Nacht habe ich von ihm nichts gehört, obwohl ich war ganz unruhig, wollte ich ihn anrufen, aber ich habe gesagt, nein, ich habe mit ihm gestritten, morgen werden wir uns treffen.
1: Hm, was war passiert?
0: Ich habe gedacht, dass er mit seiner Freundin ist. Am Morgen um 7 Uhr kam die Polizei zu uns nach Hause, mit ihr, Freundin und Mutter von ihr und noch einen Sozialarbeiter dabei haben die gehabt. Und als ich die Tür aufgetan habe, habe ich die gesehen. Ich habe selber gesagt, mein Sohn ist tot. Ich habe keine Ahnung, warum. Ich habe die Worte rausgesprochen. Die sind reingekommen, wollten sie mich einfach umarmen und so. Ich habe angefangen, einfach nicht zu schreien. Ich habe nicht verstanden, was ist mit mir los. Ich habe die Worte rausgesprochen. Mein jüngerer Sohn hat angefangen zu schreien und zu weinen, aber ich habe nicht realisiert. Ich habe angefangen, meine Verwandten zu informieren, anrufen. Die haben alle schockiert, geschrien und geweint, aber ich war nicht, kann ich nicht sagen, ruhig. Ich war wie abgeschaltet. Ich konnte nicht mehr reagieren oder etwas machen.
1: Wie haben Sie damals das verarbeiten können?
0: Es war so, dass ich, bevor er seinen Unfall hat gehabt, ich habe ein Nachbar bekommen, vor etwa vielleicht 9 Monate oder 6 Monate so, habe ich einen Nachbar bekommen, er ist 96 gewesen, jährig, und da hat er angefangen, mir von Jesus zu erzählen, von Gott, von Jesus, und ich habe gedacht, ein Schweizer erzählt eine Armenierin, das von Gott konnte nicht sein, nur wir sind gläubig, wir sind erste Christen, wir kennen nur Gott und niemand kennt. Ich war so stolz.
1: Und er hat aber über Gott geredet,
0: über Jesus. Gott erzählt und war so fröhlich und so gelassen Ausstrahlung gehabt. Ich habe gedacht, er ist vielleicht psychisch nicht normal. Und wie kann ein Schweizer mir von Gott erzählen, wenn ich Christin bin und ich kenne Gott, ich gehe in die Kirche, noch von wo ich wohnte, von dort nach Genf, dort war ist eine armenische Kirche.
1: Und da sind Sie hingegangen?
0: Immer, öfter, nicht immer, aber öfter in alle Osten oder so, einfach als ich gespürt habe, ich will in die Kirche gehen, ja. Kerze anzünden, Liturgie mitmachen.
1: Sie haben ja erzählt, dass dann, als Sie erfahren haben, dass Ihr Sohn gestorben ist, da ist vorher dieser Nachbar eingezogen, hat er Ihnen geholfen in dieser Trauerzeit?
0: Er hat immer einfach von Jesus erzählt und dieser Tag, als Polizist wegging, Polizisten und andere, ich bin zu ihm gegangen, das war morgen früh um 8 Uhr, habe ich seine Tür geläutet und habe gesagt, wo ist dein Gott? Damals, in diesem Moment war nicht mehr mein Gott, sein Gott war. Ich habe gesagt, wo ist dein Gott? Was habe ich falsch gemacht? Dass er so etwas gemacht hat, getötet hat, mein Sohn. Ich habe genauso gesagt. Er hat mir gesagt, Asya, komm rein. Komm rein, sitze hin. Und Gott hat nicht das gemacht.
1: Wie war das für Sie innerlich?
0: Ich habe gedacht, was redet er?
1: Also Gott war schuld?
0: Für mich war Gott schuld. Gott hat das gemacht. Ich habe etwas Fehler gemacht, große Fehler, Sünde begonnen oder was auch immer. Und Gott hat mich bestraft. Mhm. Ich habe gesagt, wie konnte das sein? Du erzählst von einem Gott, welcher lieb ist und alles nimmt weg und Frieden gibt. Und er hat das immer erzählt und ich habe das innerlich alles mitgekriegt, aber wo ist dein Gott, wo ich jetzt so lieb ist? Mhm. Ich kenne diesen Gott nicht und ich will überhaupt ihn nicht kennenlernen. Aber seine Worte und was er alles erzählt hat und zitiert von Bibel und auch noch gebetet für mich auf leise, aber auch eine wunderschöne Sprache hat er gehabt im Gebet, das hat mich fasziniert. Ich habe einfach innerliche Ruhe bekommen. Ich habe das nötig gehabt, diese Ruhe. Obwohl habe ich gar nichts verstanden.
1: Hat er Sie manchmal was gefragt, wie Sie glauben? Oder wie Sie zu Gott stehen?
0: Einmal hat er die Frage gestellt, das war schon vielleicht 5 Monate später, das war im Dezember schon, hat er gesagt, also, kennst du das Vater unser Gebet? Ich habe gesagt, ja. Verstehst du, was du betest? Ich habe gesagt, ja, alles verstehe ich. Innerlich ist so stolz. Wir sind stolze Volk, einfach. Alle Männer sind sehr stolz. Und ich bin auch sehr stolz gewesen und religiös. Habe ich gesagt, ja, ich verstehe alles. Und er hat gesagt, wow, so gut, dass du das verstehst. Er hat angefangen, noch zu loben und ermutigen. Und in diesem Moment hat angefangen, bei mir einfach alle Organe von Atem enger zu werden und ich konnte nicht mehr einatmen und ausatmen. Ich habe gemerkt, Zittern habe ich bekommen, Knie. Und ich habe gesagt, darf ich nach Hause gehen? Und er hat gesagt, ja, kannst du. Noch eine Etage hoch, da sollte ich laufen, ich konnte nicht mehr. Er hat zugetan und ich habe geklettert, einfach so wie Tiere auch gehen.
1: Und was haben Sie dann
0: mit dieser Frage gemacht? Ich habe gezittert und Angst bekommen und habe die Türe aufgetan. Und damals war der jüngere Sohn in der Schule und ich habe die Türe aufgetan und ich auf Knie gegangen und gesagt, Jesus Christus, ich kenne dich nicht. Ich habe gehört und alles mitgemacht, aber ich kenne dich nicht. Und ich kenne dieses Gebet auch nicht. Das Gebet kenne ich nicht. Ich habe die Seite aufgetan, alles markiert, aber ich kenne nicht. Vergib mir. Ich habe einfach geschrien und gesagt, vergib, ich habe angelogen. Es war so, wie innerlich habe ich gehört, du hast angelogen. Mhm. Du verstehst nicht, aber du hast dort angelogen. Diese ältere Person hast du angelogen. Der sagt, Jesus, ich brauche deine Hilfe. Ich habe so viel gehört von dir, jetzt will ich einfach, dass du es übersetzt.
1: Dieses Gebet aus der Bibel.
0: Aus der Bibel übersetzt. Was heißt das? Vater unser. Und was bedeutet das, deine Wille geschehen? Ich will das verstehen. So viel hat er erzählt, aber ich will verstehen, ich habe angelogen, ich verstehe nichts. Das war wie ein Umkehr. Innerliche Ruhe habe gehabt und das Gebet noch einmal gelesen laut und wollte alle Sätze einfach essen und verstehen und reinnehmen.
1: Was ist passiert mit ihm?
0: Freude bekommen. Wie ein Rucksack an der Erich hat immer gesagt, gib Rucksack Gott, gib Rucksack Gott. Ich habe immer geschaut, ob ich Rucksack habe. Ob er sieht meinen Rucksack und ich nicht sehe. Wie alles ist weg. Ich war wie frei. So frei, dass ich nicht mehr verstanden habe. Angefangen habe zu Freude haben, zu jubeln. Habe ich gedacht, vielleicht ich bin auch so krank wie der Mann, der 96. Aber ich habe Freude gehabt, ich habe nicht mehr Fragen gestellt. Ob ich krank bin oder nicht. Ich habe Freude gehabt. Und mein Sohn kam nach Hause, hat er auch nicht verstanden, warum die Mutter ist plötzlich so Freude, anders, hat sie Freude. Und sogar Menschen, welche überhaupt Gott nicht kannten, die Menschen, welche mir in dieser Zeit alles begleitet haben, mitgemacht haben, haben sie gesagt, Asya, deine Augen ist lebendiger geworden. Vorher habe ich gesagt, was? Ja, du bist anders geworden. Ich habe nachher zu Hause im Spiegel geschaut und gesagt, was heißt das, was mache ich jetzt? Wie meine Augen, warum war ich vorher tot? Und ich habe nachher realisiert, ja, ich war vorher tot und jetzt bin ich durch Tod zum Leben gekommen. Durch Tod von meinem ersten Kind, welche für eine Mutter ist das am schlimmsten, für jeden Mensch ist das am schlimmsten, ein Kind zu verlieren. Und ich habe so ihn geliebt, dass ich nichts mehr anders gesehen habe.
1: Aber Sie haben auch Gott Vorwürfe gemacht gehabt, dass ja, er schuld war.
0: Ich habe so etwa 6 Monate Vorwürfe und ich wollte wissen, was ich falsch gemacht habe.
1: Und dann kam dieses
0: Gebet. Und da kam, Gebet. Bekomme ich keine falschen Sachen. Nur der Person hat, der Erich hat einfach immer mich einfach begleitet und erzählt. Und erzählt, er hat sogar mir gesagt, ach ja, danke Gott. Einfach sage danke, dass er sagt, was danke? Für was danken? Und er hat sehr schnell das gesagt, es war noch keine Beerdigung. Er sagt, für was soll ich danke sagen? Er hat gesagt, dass du ihn 18 Jahre dabei hast, ja, bei dir. Er sagt, ich muss jetzt nach Hause. Ich bin nach Hause, habe ich geschrien. Was heißt das danke sagen? Für was? Aber Gott hat so wunderbare Art einfach mir erklärt, das habe ich nicht gemacht. Das habe ich nicht gemacht. Ich habe dich so geliebt, ihn auch, und liebe auch alle. Das habe ich nicht gemacht.
1: Was hat sich verändert? Los.
0: Einfach durch dieses Gebet, das ist berühmt, Gebet, welches Jesus sagte, betet so. Gebet kam ich einfach zu Jesus, habe ich ihn angenommen in meinem Leben, alleine, auf Knie.
1: Wie würden Sie sagen, was war jetzt anders, als in Armenien waren Sie ja auch Christ, was war denn jetzt anders?
0: Genau, das ist die richtige Frage, Markus. Es war so, dass ich immer gedacht habe, ich bin Christin. Ich bin Christin, was? Aber das war ganz anders. Ich habe angefangen, Gott zu spüren, kennenzulernen, seinen Charakter, seine Liebe zu empfangen. Liebe in diesem Moment, als ich Trauer habe gehabt, Menschen haben mich nicht verstanden. Viele haben von mir einfach Abschied genommen. Die haben gesagt, du bist nicht mehr normal. Und ich habe gedacht, was sagen Sie? Ich bin jetzt noch fröhlicher, was wollen Sie? Weil in unserer Kultur, du kannst nicht jemanden verlieren und nachher fröhlich sein. Das ist wirklich nicht normal.
1: Konnten Sie denn, nachdem das alles so passiert ist, da ruhig drüber werden, dass Ihr Sohn Eduard gestorben ist?
0: Ganz ruhig. Ich habe angefangen, Ruhe zu spüren. Ich konnte nicht mehr spielen, dass ich traurig bin. Ich habe manchmal angefangen, bei Menschen, welche mit mir zum Friedhof kamen, zu weinen. Aber es hat nicht funktioniert.
1: Also, oh Gott, auch keine Vorwürfe mehr gemacht?
0: Nein, ich habe angefangen, ihn kennenzulernen und seine Liebe zu annehmen. Das war, ich kann euch hier niemand erklären, wie das war, aber es war einfach wunderbar. Ich konnte nicht mehr Schmerzen spüren. Und ich habe auch gefragt, Asya, welche schlimme Mutter bist du? Ich habe öfter Vorwürfe gemacht. Wie kannst du so einen Sohn verlieren und jetzt fröhlich sein? ich habe keine Schmerzen mehr gehabt. Was ich selber nicht verstanden habe. Mhm. Ich wollte immer einfach diese Schmerzen nicht echt einfach nehmen und ich habe Schmerzen. Ich habe keine Schmerzen gehabt. Das war nicht normal.
1: Sie haben ja noch viel mehr erlebt. Eigentlich wenige Monate später sind Sie dann Ihrem heutigen Mann Daniel begegnet. Bist du dann deinem Mann Daniel begegnet? Ihr habt geheiratet. Heute bist du Schweizerin.
0: Gott hat in dieser Zeit, bis wir durften heiraten, obwohl wir durften nicht, ich war nicht angemeldet in der Schweiz. Mhm. Alles war so. Alle Dokumente und so. Gesetzlich dürfte ich nicht heiraten.
1: Aber dann habt ihr doch geheiratet.
0: Das war ein Wunder, dass Daniel selber nicht verstanden hat. Die Gesetze in der Schweiz ist sehr... Alles war... Es musste alles in Gesetze sein, in Rahmen sein, darf nicht. Und Gott hat alle Rahmen einfach weggesprungen.

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0: Guten Abend, meine Damen und Herren. Es freut mich, heute Abend hier zu sein und etwas über ein sehr wichtiges Thema sagen zu dürfen. Das Thema lautet, wie Sie wissen, Esoterik und Okkultismus. Was bedeuten überhaupt die Begriffe? Esoterik kommt aus dem Griechischen und bezeichnet eine Lehre, die nur Eingeweihten bekannt ist. Das griechische Wort eso meint innen, nach drin. Also solche, die drin sind in einer geheimen Gruppe und eine Geheimlehre kennen. Okkultismus kommt vom Lateinischen und bedeutet im Prinzip dasselbe. Einfach auf Lateinisch. Occultus heißt verborgen. Also Okkultismus ist die Lehre von verborgenen, geheimen Kräften, die normalerweise den gewöhnlichen Menschen nicht bekannt oder nicht zugänglich sind. Sie stellen fest, dass wir in einer Zeit leben, wo Esoterik und Okkultismus die Massen, die breiten Massen der Gesellschaft interessieren. Esoterik ist in der Schweiz ein Milliardenmarkt geworden. Das ist eigentlich ein Widerspruch zu dem, was Esoterik bedeutet. Es sollte ja nur für eine eingeweihte kleine Gruppe sein, auch Okkultismus. Aber insofern haben wir heute ein kulturgeschichtliches Phänomen, dass sich also die breite Masse mit diesen verborgenen Dingen beschäftigt und sich dafür interessiert. Wir wollen eine kulturgeschichtliche Analyse machen der Zeit, in der wir leben, und beginnen zunächst mal mit den schauderhaften Jahren 1939 bis 1945. Durch den Zweiten Weltkrieg wurde Europa grausam zusammengeschlagen. Europa lag gewissermaßen am Boden. Erstaunlich war aber, wie schnell nach dieser einzigartigen Katastrophe der Menschheitsgeschichte der Wille zu einem Neubeginn und zu einem steilen Aufstieg aufkommen konnte. Erinnern Sie sich oder denken Sie zurück an die berühmte Rede von Churchill in Zürich 1946. Er sagte: Lasst Europa aufstehen! Und er erklärte auch, wie der Weg gehen sollte, dass ein geeintes Europa nun entstehen sollte, dass das Zukunft und Hoffnung, Segen und Wohl bringen würde für Hunderte von Millionen Männern und Frauen. Wir sehen also, ausgehend von diesem Nullpunkt kam das Streben nach Aufbau und Förderung. Dadurch konnte sich die Ideologie des Materialismus ganz massiv hier im Westen entfalten. Natürlich zuerst wurde mit Geld die Grundbedürfnisse gestillt, und sobald das in den 50er Jahren schließlich so weit gekommen war, dann wurden auch neue Bedürfnisse geweckt. Und wir können sagen, dass also in der Nachkriegszeit das Geld eine ganz zentrale Rolle gespielt hatte. Man lebte gewissermaßen nach dem Motto: Wer was sein will, muss was haben. Aber in den 60er Jahren führte dies dann zu einer gewaltigen Krise, wie wir gleich noch sehen werden. Aber an dieser Stelle möchte ich in der Geschichte weiter zurückblenden und erklären, wo liegen die wesentlichen Grundlagen des modernen Materialismus. Da müssen wir zurückgehen ins 19. Jahrhundert. Wir sehen hier den Engländer Charles Darwin, der das berühmte Buch Die Entstehung der Arten herausgegeben hatte in den 50er Jahren des letzten Jahrhunderts. Darin begründete er auf populäre Weise die Evolutionslehre und erklärte gewissermaßen, dass durch natürliche Abläufe in der Natur konnte sich das Leben im Lauf von großen Zeiträumen entwickeln. Und schließlich wurde daraus die moderne Evolutionslehre aufgebaut, bei der schließlich Gott völlig ausgeklammert wurde. Man kam, das heißt, viele Gelehrte kamen zum Schluss, wir brauchen Gott überhaupt nicht für die Erklärung der Welt. Wir können alles erklären, die Entstehung des Weltalls, die Entstehung der Erde, die Entstehung des Lebens darauf, von der Einzelle bis zum Menschen. Wir können alles erklären mit natürlichen Abläufen. Es braucht nichts Übernatürliches. Es ist alles gegeben durch die Kräfte, die in der Natur vorhanden sind. Und dieses Weltbild wurde mehr und mehr im Westen hier während des 20. Jahrhunderts verbreitet. Und diese Ideologie war dann auch eine wichtige Grundlage, scheinbar wissenschaftliche Grundlage, für das Aufblühen des Materialismus in der Nachkriegszeit. Und wichtig an dieser Stelle, auch die Kirche leistete im Allgemeinen dieser materialistischen Lehre des Evolutionismus keinen Widerstand, sondern in der liberalen Theologie wurde das schon im letzten Jahrhundert aufgenommen, dieser Gedanke der natürlichen Entwicklung, und so wurde gewissermaßen das Fundament des christlichen Glaubens weggehoben. Also wir können sagen, dass die Kirche im 20. Jahrhundert weitgehend gekennzeichnet war durch Misstrauen gegenüber der Heiligen Schrift aufgrund einer scheinbar wissenschaftlichen materialistischen Lehre. Wie gesagt, das hat in den 60er Jahren zu einem Dilemma geführt. Besonders die Jugend hatte dieses Dilemma besonders empfunden. Und viele Jugendliche sagten sich, also auf diese Art und Weise machen wir nicht mehr weiter. Unsere Eltern, die rennen nur dem Geld nach. Ihnen ist wichtig ein schönes Auto, ein wunderbares Haus. Und das machen sie bis zum Herzinfarkt. Da machen wir nicht weiter mit. Wir wollen mehr. Das kann es ja nicht sein. Es braucht doch etwas Tieferes. Es braucht etwas Spirituelles. Und so war das in den 60er Jahren so, es gab unter der Jugend in breitem Maßen eine richtige Jagd nach Ekstase, nach geistlichen Erfahrungen. Es war dann auch diese Zeit, wo die Rockmusik aufgekommen ist, mit den berühmten großen ersten Rockkonzerten, in denen die Massen in Trance versetzt werden konnten, wo Einzelne plötzlich Erfahrungen erlebten, die sie früher nie gemacht hatten. Und sie dachten, da haben wir nun etwas Neues, etwas viel Tieferes, etwas, was unsere Eltern gar nicht gekannt haben. Nun, durch die Rockmusik kam dann auch das Interesse an den Drogen, denn manche Rockgruppen schon in den 60er Jahren hatten begonnen, Drogen anzupreisen, und zwar als Rezept, dass man hier noch stärkere Erfahrungen machen kann, noch mehr ausflippen kann, als nur durch die Musik selbst, mit ihren hämmernden, durchschlagenden Rhythmen und der großen Lautstärke. So begann also das Interesse an den Drogen. Man kann heute sogar sagen, dass die Rockmusik ein ganz entscheidender Dealer war. Und ein weiterer Schritt war dann auch das Interesse an östlichen Religionen. Denn auch dort entdeckte man plötzlich, gibt es ja Methoden, wie wir solche spirituellen Erfahrungen machen können, die gleichen Erfahrungen, wie wir sie durch Rockmusik und Drogen auch schon gemacht hatten. Und so wurde auch gerade in den 60er Jahren das Interesse an östlichen Religionen wachgerufen. Übrigens auch wieder durch manche Rockgruppen. Sie denken an die Beatles, die schon in den 60er Jahren, als sie Drogenprobleme hatten, davon frei werden wollten und gingen dann zu einem Guru nach Indien und hatten dann dafür wieder Reklame gemacht im Westen. Und wichtig, das ist gewissermaßen die säkulare Jugend in den 60er Jahren. Aber wir finden eine parallele Entwicklung in den evangelikalen christlichen Kreisen der 60er Jahre. Denn auch da war gewissermaßen ein Hunger nach Ekstase wach geworden. Und so entstand in der gleichen Zeit die charismatische Bewegung, die propagierte übernatürliche Erfahrungen durch Zungenreden, ein Lallen in unverständlichen Lauten und Wörtern und Zeichen und Wunder wie Heilungen und so weiter. Aber das ist aufgekommen in genau der gleichen Zeit wie die Drogen, die Welle der Rockmusik, die Drogenwelle und die Welle der östlichen Mystik. Nun, der aufsteigende Materialismus der Nachkriegszeit hatte auch gewaltige negative Auswirkungen auf die Umwelt. Und ab den 60er Jahren, aber besonders dann in den 70er und 80er Jahren, wurde unserer westlichen Gesellschaft mehr und mehr bewusst, dass dieses Aufwärtsstreben immer mehr und immer besser und immer fortschrittlicher, dass das gar nicht unbedingt so gut ist, sondern dass dadurch auch unsere Umwelt sehr viel zu leiden hat. Man merkte, wir bedrohen uns ja selbst, wenn wir unsere Flüsse kaputt machen und verunreinigen die Luft, den Boden und so weiter. Irgendwie sind wir da in eine Sackgasse gekommen durch unser Denken. Und so kam auch immer mehr der Gedanke auf, wir müssen umdenken. Wir müssen wirklich prinzipiell etwas ändern, sonst machen wir uns selber zunichte, kaputt. Und so kam der Ruf auf, zurück zur Natur. Wir müssen mit der Natur wieder ins Reine kommen. Wir müssen unsere Harmonie mit der Natur wiederfinden, so wie das viele eingeborene Völker erleben. Nun, an dieser Stelle ist interessant. Der Aufruf nach Umkehr ist bemerkenswert. Aber der Aufruf zur Umkehr war eine Umkehr zur Natur, nicht eine Umkehr zu Gott. Es ging um eine Umkehr hin zur Schöpfung, nicht aber zum Schöpfer. Warum denn? Ja, weil der Gedanke des Schöpfers, der war schon längst erledigt für die meisten. Das ist doch gar nicht mehr diskutabel, denn die Evolutionslehre, die ist ja wissenschaftlich und die hat gezeigt, wir brauchen Gott gar nicht, um das Leben, um unsere Existenz erklären zu können. Das brauchen wir nicht. Also, wir müssen mit der Natur ins Reine kommen. Und in dieser Zeit, wo das Sehnen nach Ekstase, nach Mystik, nach Okkultismus und Esoterik immer stärker geworden ist, da hatten auch führende Esoteriker gleich eine Erklärung, warum denn gerade in unserer Zeit jetzt eine solche Wende des Denkens kommt. Und die Erklärung der New Age-Bewegung führt sich zurück auf die Astrologie. Ich muss erklären, es ist ein astronomisches Phänomen, also nicht ein astrologisches, ein astronomisches Phänomen. Das, was die Wissenschaft, die Sternenwelt erforscht, schon lange kennt, dass es eben den Tierkreis gibt mit seinen Zeichen in 12 Bereiche aufgeteilt. Das war eine künstliche Aufteilung aus dem Altertum. Und ebenfalls ist es eine Tatsache, dass der Ort, wo die Sonne aufgeht, wo die Sonne steht im Frühjahr, dass das mit der Zeit gegenüber der Sternenwelt ändert. Das heißt, etwa alle 2000 Jahre ist der Frühlingspunkt der Sonne in einem anderen Tierkreiszeichen. Nun, sagte man, seht ihr, in den letzten 2000 Jahren, da war die Sonne im Frühjahr zu sehen im Tierkreiszeichen der Fische. Und jetzt sind wir in einer Zeit, wo das wechselt von den Fischen hinüber zum Wassermann. Und so sagen sie, diese Astrologen, Seht ihr, in den letzten 2000 Jahren hatten wir das Zeitalter der Fische. Jetzt gehen wir zum Zeitalter des Wassermanns. Und das ist ein Aufstieg. Das ist eine totale Veränderung. Das bedeutet so, also ist es so zu sehen, das Zeitalter der Fische, das war das christliche Zeitalter. Man erklärte dann das so, nicht wahr? Der Fisch war doch bei den ersten Christen so ein Erkennungszeichen in der Verfolgungszeit unter den Römern. Und erste Christen waren Fischer, wie zum Beispiel Petrus. Und so sei also der Fisch das Symbol für das Christentum. Aber seht ihr jetzt, gehen wir von dem christlichen Zeitalter hinüber in das Zeitalter des Wassermannes. Und das Zeitalter des Wassermannes, das ist der Punkt, wo die Menschen erkennen, dass das Christentum vorbei ist und wir unsere magischen Fähigkeiten ganz neu entdecken sollten. Fähigkeiten, die in jedem Mensch schlummern. So wird gesagt. Also jetzt gilt es, das Denken völlig zu ändern, vom Christlichen weg hin zum Esoterischen. In diesem neuen Zeitalter ist Esoterik nicht mehr für Eingeweihte, sondern für alle. Wir sehen das hier nochmals deutlicher. Die letzten 2000 Jahre wäre der Bereich des Christlichen und jetzt die nächsten 2000 Jahre der Bereich, das Zeitalter des Übersinnlichen. Nun, so erklärt die New Age-Bewegung den jetzigen Übergang. Wir seien jetzt also in einer Wendezeit und da müsse sich das Bewusstsein der Allgemeinheit ändern und das gehe durch Meditation und Magie und mit allen möglichen verwandten Dingen. Wir gehen hinüber, so wird behauptet, in ein neues Zeitalter, New Age. Die New Age-Bewegung ist nicht eine Organisation, sondern es handelt sich um eine Bewegung. Darum, sie hat tausende von Gesichtern und viele, die eigentlich dazu gerechnet werden können, würden sich selber gar nicht als New Ager bezeichnen. Also eine Bewegung ist nicht irgendwie so leicht fassbar. Sie ist dermaßen breit und in allen Bereichen der Gesellschaft drin. Was aber allgemein diese esoterische Bewegung der heutigen Gesellschaft anbetrifft, ist die, es besteht der Wunsch, gewissermaßen alle Religionen zu vereinen, alles Religiöse zusammenzubringen. Und in der Esoterik, im Okkultismus, sind zwei Grundlehren absolut fundamental. Wenn Sie diese beiden Grundlehren heute Abend festhalten, dann werden Sie immer und immer wieder schnell Dinge einordnen können, woher sie kommen. Denn die Praktiken im Okkultismus, in der Esoterik, die gehen zurück auf diese zwei Grundlehren. Das erste ist die Mikro- und Makrokosmoslehre. Und das zweite ist die Passivität. Ich erkläre. Man sagt im Okkultismus, der Mensch ist ein Mikrokosmos, ein kleiner Kosmos, eine kleine Welt in sich. Der Sternenhimmel, das Universum, ist ein Makrokosmos, also ein großer Kosmos, eine große Welt in sich. Und die beiden entsprechen sich, weil alles, was es gibt, die ganze Natur sei eine Einheit, eine totale Einheit. Diese Einheit gelte es zu entdecken. Und so erklärt man zum Beispiel die Astrologie. Die Sterne im Makrokosmos, die bilden den einzelnen Menschen, den Mikrokosmos, vor. Deswegen könne der Mensch in den Sternen, in den Konstellationen seinen Charakter, sein Schicksal oder sogar seine Zukunft erkennen. Und viele, viele andere Dinge in der Esoterik, die leiten sich her von diesen beiden, von dieser Grundlehre Mikro- und Makrokosmos. Wir werden das noch sehen. Der zweite Punkt ist Passivität. Wie kann man erleben, nicht nur theoretisch, sondern wirklich erleben, dass alles eine Einheit sei, dass die ganze Natur eine Einheit ist und dass der einzelne Mensch eine Einheit mit der Natur bildet. Das kann er durch verschiedene Methoden und das geht immer über Passivität des Geistes. Also der Geist des Menschen muss passiv gemacht werden und wenn das gelingt, dann kommt dieses Empfinden für Einheit auf. Zum Beispiel, wenn man Drogen nimmt, wird der Geist passiv gemacht und viele können in Drogenerfahrungen davon berichten, wie sie das Gefühl hatten, eine Einheit mit der Natur zu sein, zu bilden. Oder eine ganz andere Methode, Yoga, sieht zwar ganz anders aus, als wenn man Drogen nimmt, aber es geht dort bei diesen Übungen darum, dass der Geist des Menschen passiv gemacht wird und dass er im letzten Stadium dann sogar Visionen erreicht. So wie auch im Drogenrausch, aber ohne Drogen. Und so gibt es viele, viele andere Methoden, die auf dieses Grundprinzip der Passivität zurückgehen. Also, man sucht die Einheit mit der Natur. Theoretisch über die Mikro-Makrokosmos-Lehre, praktisch über die Passivität. Nun verstehen Sie das Handlinienlesen. Man sagt, der Mensch selber ist eigentlich auch wieder ein Makrokosmos, also eine große Welt in sich, die abgebildet wird durch die Hand. Die Hand sei ein Mikrokosmos, eine kleine Welt, die die größere Welt abbildet. Darum könne man aus den Handlinien und so weiter eben das Wesen des Menschen oder seine Zukunft erschließen. Oder die Fußreflexzonenmassage, die geht auch auf diese Grundlehre zurück. Man sagt, seht ihr, die Fußsohle ist eigentlich auch wieder ein Mikrokosmos, der den ganzen Menschen abbildet. Und so wird die Fußsohle gewissermaßen eingeteilt, dass sie in ihrem Aufbau von oben nach unten den menschlichen Körper darstellt, von oben nach unten. Und je nachdem, an welcher Zone man massiert, könne man diesen Bereich im Körper dadurch beeinflussen. Also wenn Sie zum Beispiel Probleme haben beim Eisprung, dann eben in diesem Bereich, der Gegend des Eisprunges entspricht. Oder wenn Sie Probleme haben mit den Augen, dann oben, da wo die Augen abgebildet sind. Eben alles aufgrund dieser Entsprechung. Es ist nicht so, dass man hier solche Bahnen entdeckt hätte, die diese Verknüpfungen ausmachen, sondern es geht um diese alte esoterische Lehre, die heute zum Allgemeingut gemacht wird. Um das noch ein bisschen weiter zu illustrieren, auch die Iris-Diagnose baut auf diesem Prinzip auf. Man sagt, die Iris des Auges, also der farbige Bereich, sei wieder ein Abbild, ein Mikrokosmos von dem ganzen Menschen, dem Makrokosmos. Und darum könne man eben von hier aus, wenn man das gut versteht, auf Krankheiten schließen und so weiter. Und mit diesem Bild illustriere ich nochmals den anderen Grundpfeiler der Esoterik, die Passivität. Sie sehen hier Mönche in der Meditation. Und die Meditation ist gewissermaßen eine Versenkung in dieser Art, dass der Geist des Menschen passiv gemacht wird. Und dann kommen diese esoterischen Erfahrungen hinein. Wie man den Geist passiv macht, da gibt es 1000 Möglichkeiten. Und es gibt immer wieder neue Methoden, die angeboten werden. Zum Beispiel autogenes Training, das kannte man nicht vor Jahrtausenden. Aber im Prinzip ist es gar nicht etwas Neues aus den letzten Jahrzehnten, sondern weil es wieder zurückgeht auf dieses Grundprinzip der Passivität. Darum beim autogenen Training in der Oberstufe, die nur wenige erreichen, dort hat man dann auch wieder visionäre Erlebnisse. Also wie wenn sie Drogen nehmen würden. Aber eben ohne Drogen und darum haben sie keine Probleme mit der Polizei. So geht das. Nun, Es geht um das Interesse der Natur, an der Natur und sogenannter Kräfte in der Natur. Das heißt, all diesen religiösen Erscheinungen der Esoterik ist eigen, dass das Göttliche in der Natur gesucht wird. Gott oder das Göttliche ist Teil der Natur oder die Natur selbst.
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0: Und in dem Sinn ist das Göttliche der Esoterik gar nicht wirklich transzendent. Obwohl man ja von spricht, von transzendentaler Meditation und so weiter. Transzendent heißt ja übersteigend, das, was hinübergeht in eine andere Welt. Aber das Göttliche in der Esoterik ist eigentlich innerweltlich, man sieht es in der Natur selbst. Nun, gibt es natürlich ein Problem. Muss man jetzt die Evolutionslehre, die ja so wissenschaftlich gewesen sein soll, muss man die jetzt aufgeben? Weil man vom Materialismus wegkommt zum Spiritualismus. Nein, sagen die Okkultisten, das ist überhaupt nicht nötig. Denn die Evolutionslehre, die erklärt genau unser Denken. Nicht wahr? Der Materialismus hat gesagt, alles ist Materie. Und es gibt nichts anderes außer Materie. Und wer sagt, es gibt noch Seele, das irgendwie nicht Materie sei, der hat nichts verstanden. Der ist noch sehr zurückgeblieben. So hatte man das früher gesagt im atheistischen Materialismus, der ja hunderten von Millionen Menschen indoktriniert worden ist in den vergangenen Jahrzehnten. Nein, man muss einfach Materie ersetzen durch Geist. Alles, was es gibt, ist Geist. Und das ist Spiritualität. Es ist einfach nicht Materie, sondern Materie ist letztlich Geist. Alles ist geistig. Und so kann man die Evolutionslehre ganz genau beibehalten. Nur muss man nicht mehr sprechen über die Materie sei das Grundprinzip von allem, sondern man muss sagen, das Geistige, das Geisthafte ist das Grundprinzip von allem. Und diese kosmischen geistigen Kräfte in der Natur, die haben bewirkt all diese Entwicklung, ganz besonders zuerst die Entwicklung vom Big Bang, von diesem großen Knall, den es gegeben haben soll vor 20 Milliarden Jahren, also ungefähr, das kommt nicht so auf ein paar Monate an. Und dann ganz besonders vor 600 Millionen Jahren, da sei eben die erste Zelle entstanden und so hätte sich das immer mehr aufwärts entwickelt, bis dann zum Menschen, gewissermaßen von der Amöbe bis zu Goethe. Also das konnte man alles schön beibehalten und die Okkultisten sagten, das entspricht ganz unserem Denken. Jetzt kommen wir zu einem Punkt, wo wir das bereits Gesagte im Licht der Bibel untersuchen möchten. Wir wollen ja heute Abend Esoterik im Licht der Bibel anschauen. Sie sehen hier die berühmte Jesaja-Rolle aus Höhle 1 von Qumran. Sie stammt aus dem Jahr 100 etwa vor Christus. Und hat die Genauigkeit der Bibelüberlieferung durch die Jahrtausende wunderbar bestätigt. Im Alten Testament, im 5. Buch Mose, Deuteronomium 18, Vers 10, sagt der Gott der Bibel zu Israel, es soll keiner unter dir gefunden werden, der seinen Sohn oder seine Tochter durchs Feuer gehen lässt. Keiner, der Wahrsagerei treibt. Kein Zauberer oder Beschwörer, oder Magier oder Bannsprecher oder Totenbeschwörer oder Wahrsager oder der die Toten befragt. Denn ein Gräuel für den Herrn ist ein jeder, der diese Dinge tut. Also man kann sagen, die Bibel verurteilt Okkultismus und Esoterik in aller Schärfe. Das heißt also, wenn man in der modernen esoterischen Bewegung von heute alle Religionen zusammenbringen will, dann geht das eigentlich mit allen Religionen außer mit der biblischen Glauben, denn der biblische Glaube lehnt Okkultismus ganz deutlich und massiv ab. Ein Gräuel für den Herrn. Wir gehen zum Neuen Testament. Der Apostel Paulus schreibt im 2. Timotheusbrief, in seinem letzten Brief, aus der Todeszelle in Rom, das ist sein Testament, da schreibt er über die zukünftige Entwicklung des Christentums und wie es sein wird in der Endzeit. Ich muss erklären, Endzeit nach der Bibel, das ist immer die Zeit, wo das jüdische Volk einmal aus der weltweiten Zerstreuung zurückkehren sollte in das Land der Väter. Das ist natürlich sehr interessant für uns, denn dieses Phänomen hat es nur einmal gegeben in der Geschichte, und zwar genau in unserer Zeit. Denn im 20. Jahrhundert sehen wir diese gewaltige Rückkehr von Juden aus allen 5 Kontinenten zurück ins Land der Väter und die Gründung des Staates Israel nach fast 2000 Jahren im Jahr 1948. Nun, Paulus sagt von dieser letzten Zeit, 2. Timotheus 4, Vers 3, denn es wird eine Zeit sein, da sie die gesunde Lehre nicht ertragen, sondern sich selbst Lehrer aufhäufen werden, weil es ihnen in den Ohren kitzelt. Und sie werden die Ohren von der Wahrheit abkehren und sich zu den Mythen hinwenden. Also wird hier deutlich gesagt, es wird am Ende zu einer Entchristianisierung kommen. Man wird die Lehre der Bibel, die Paulus bezeichnet als die gesunde Lehre, die wird man nicht mehr ertragen. Man wird sich neu Lehrer aufhäufen, die Dinge erzählen, die wirklich kitzeln in den Ohren. Man werde sich wegwenden von der Wahrheit hin zu den Mythen. Und ich muss erklären, was Mythen sind. Mythen bezeichneten die religiösen Ideen, Ideologien der damaligen Völker außerhalb von Israel. Also man wird sich wieder für religiöse Systeme außerhalb des biblischen Glaubens interessieren, sich zu den Mythen hinwenden. Jesus Christus sagte ganz am Ende vor seiner Kreuzigung in der Ölbergrede, er war dort zusammen mit den Jüngern, blickte hinüber zum

im Ozean nur ein paar 100 Quadratmeter und wir hätten eine Bibel, wir wüssten gar nichts von allem, was um uns herum geschieht, aber wir könnten aufgrund der Bibel wissen, es wird eine Endzeit kommen, eine Zeit, wo Israel zurückkehrt, das jüdische Volk zurückkehrt ins Land der Väter und da wird es zu einem gewaltigen Aufbruch kommen mit falschen Christussen, falschen Messiasen, heißt das, falsche Propheten, die übernatürliche, magische Dinge vollbringen. Große Zeichen und Wunder auf betrügerische, das heißt irreführende Weise. Nicht, dass die Zeichen und Wunder nicht wirklich etwas sind, sondern dass damit vom Wahren weggeführt wird. Nun, was wir heute erleben, ist etwas, was wir kulturgeschichtlich auch schon in der Vergangenheit feststellen können. Wir leben also in einer Zeit, wo der Westen, der jahrhundertelang die Verehrung des einen Gottes der Bibel kannte, davon wegkommt und hingeht zur Verehrung von kosmischen Kräften in der Natur. Nun, das Gleiche kann man anhand der Geschichte des alten Israels illustrieren. Dieses Bild ist eine archäologische Rekonstruktionszeichnung von Jerusalem im 10. Jahrhundert vor Christus, als Salomo, der größte König von Israel, den ersten Tempel gebaut hatte auf der Bergspitze, dem Berg Zion. Israel durfte nur einen Tempel haben, nicht mehrere. Warum? Dieser eine Tempel sollte das Zeichen sein, es gibt nur einen wahren Gott. Ein Tempel als Zeichen für den einen Gott. Aber ich nehme an, Sie wissen, dass Salomo am Ende seines Lebens sich von dem Gott der Bibel, von dem einen Gott abgewandt hat und er hat begonnen, Götter der umliegenden Völker zu verehren. Und das Volk ist ihm massenweise in der Zeit der Könige, also in der Eisenzeit, gefolgt. Man hat also begonnen, solche Götter zu verehren. Das ist eine Darstellung von dem Baal, dem Regen- und Blitzgott der Kanaaniter. Solche Götter, die also Kräfte in der Natur sein sollten, die hat Israel verehrt. In dieser Zeit sind viele Propheten aufgestanden und haben das Volk aufgerufen zur Umkehr von dieser Art Religion wieder zurück zu dem einen Gott der Bibel. Und die Propheten, Sie können das selber nachlesen in Ihrer Bibel, haben ganz deutlich geschildert, wie es zu einer nationalen Katastrophe kommen wird für Israel, wenn sie nicht zurückkehren. Und es wurde ganz genau gesagt, was geschehen würde. Die 10 Stämme würden zusammengeschlagen werden im Norden und weggeführt nach Assyrien. Und die Südstämme, Juda und Benjamin, die würden durch die Babylonier vernichtet und dann in die Gefangenschaft nach Babylon kommen. Man hat nicht gehört. Und so kam es wie Donnerschläge. Um 722 vor Christus zerstörte die assyrische Armee Samaria, die Hauptstadt des Nordreiches, und die 10 Stämme wurden weggeführt in die Gefangenschaft nach Assyrien. Das hier ist eine originale assyrische Darstellung von Israeliten aus den 10 Stämmen, die weggehen in die Verbannung nach Assyrien. Auch die Südstämme, Juda und Benjamin, sind nicht wirklich umgekehrt, sind verharrt auf diesem Weg. Und so kam es zu dieser Katastrophe der Jahre 605 bis 586 vor Christus, als die babylonische Armee unter Nebukadnezar II. Dem Judenstaat ein Ende setzte, Jerusalem verwüstete, den Tempel in Staub und Asche legte und das jüdische Volk wegführte nach Babylonien. Also, die Parallele ist frappant. Die Verehrung des einen Gottes, dann ein ganzes Volk, eine ganze Gesellschaft wendet sich von ihm ab hin zu kosmischen Kräften in der Natur. Propheten rufen auf zur Umkehr, man hört nicht und die Katastrophe kommt. Nun, die Parallele ist nicht so, dass heute eine Katastrophe schon da wäre, aber die Parallele ist,

0: dass Europa und Nordamerika, der Westen, sich von dem einen Gott wegwendet hin zu esoterischen Kräften. Und die Offenbarung, das letzte Bibelbuch, spricht über eine kommende Katastrophe, über speziell Europa. Das Gebiet des ehemaligen Römischen Reiches. Nun, an dieser Stelle möchte ich einige religionswissenschaftliche Grundlagen weitergeben, die uns helfen werden, das Ganze noch von einem anderen Gesichtspunkt aus zu sehen. Als die Evolutionslehre durch Darwin aufgekommen ist im letzten Jahrhundert, hat man die sofort übertragen auf die Religionswissenschaft. Wichtig ist zum Beispiel der Name Taylor. Dieser Anthropologe hat sofort dieses Prinzip angewandt auf die Religionen und die Evolutionslehre angewandt auf die Religionen gab dann so dieses Schema. Zuerst hätte es gar keine Religion gegeben. Es gab nur so affenähnliche Wesen und die hatten gar keine Religion. So wie Affen auch keine Religion haben im Zoo, oder? Sie haben noch nie gesehen einen Affe, der betet oder der irgendwie eine Abdankung macht, wenn jemand stirbt und so. Und dann sei mit der Zeit der Animismus entstanden. Das ist die Verehrung von Seelen und Geistern in der Natur. Anima heißt auf Lateinisch Seele. Man hat sich dann so erklärt, dieser Urmensch hätte zum Beispiel wahrscheinlich mal geträumt und dann hätte er sich im Traum selbst gesehen. Hätte er gedacht, ach so, was ist denn das? Das ist irgendwie wie noch etwas Weiteres, das ich nicht wirklich fassen kann. Und so hätte man begonnen, in den Steinen und in den Bäumen irgendwie Seelen und Geistern zu sehen. Der nächste Schritt sei dann gewesen, die Entwicklung hin zum Polytheismus. Poly heißt viel, Theismus, Gott, Verehrung. Also die Verehrung von vielen Göttern. Man hätte dann nicht nur Geister und Seelen gesehen, sondern man hätte daraus dann eigentliche Götter gemacht. Und ganz verwandt dann der Pantheismus, dass man in allem, Pan heißt alles, in allem Gott oder das Göttliche sieht. Gewissermaßen alles, was man anrühren kann, sogar wir selber sind Teil des Göttlichen. Und eine weitere Entwicklung hätte dann dazu geführt, zum Monotheismus. Monos heißt eins, also die Verehrung von nur einem einzigen Gott. Judentum, Christentum, dann im Islam. Und die allermodernste Entwicklung, das ist dann der Atheismus. Der moderne Mensch, der merkt, es gibt überhaupt keinen Gott. Das war alles nur Einbildung. Zwar war das alles höhere Entwicklung, aber die eigentliche obere Entwicklung ist nun, dass man merkt, es gibt gar keinen Gott. A heißt nicht oder ohne. Atheismus, die höchste Stufe. Man hat allerdings dann einen Schock erlebt, besonders im 20. Jahrhundert, als man diese Kulturen, eingeborenen Kulturen zu studieren. Man hat festgestellt, dass diese Völker, die man als Animisten bezeichnet, Verehrer von Geistern und Seelen in der Natur, die viel Magie treiben und so, dass die eine Kenntnis haben von einem einzigen Schöpfergott. Praktisch alle Stämme in Afrika wissen um einen einzigen Schöpfergott. Und sie geben ihm auch wunderbare Namen. Aber dieser Gott spielt normalerweise keine Rolle in den traditionellen Stammesreligionen. Sie sagen, dieser Gott ist weit weg, er ist erzürnt über uns, weil unsere Vorfahren gesündigt haben. Es gibt auch andere Erklärungen. Und sie sagen sich, er hat uns nie was zuleide getan, darum müssen wir ihm auch nicht opfern. Aber die Geister und die Dämonen, die machen uns dauernd Angst und wir müssen sie beschwichtigen durch Opfer und Gaben. Nun, das passt natürlich nicht zu diesem System. Aber es passt durchaus zu dem, was die Bibel sagt über die Religionsentwicklung. Die Bibel sagt, es gab einen Urmonotheismus. Am Anfang war der Glaube an einen einzigen Gott. Und dann hätten sich die Völker der Welt immer mehr davon entfernt und sind hingekommen zum Animismus, Seelenverehrung, Polytheismus, Verehrung vieler Götter, Pantheismus, zur Verehrung von allem als Göttlichem, und dann eben auch zum Atheismus, dass man sagt, es gibt keinen Gott. Der Atheismus ist gar nicht modern, denn Psalm 14, Vers 1 sagt ja zum Beispiel schon in der Bibel, vor 3000 Jahren, der Tor spricht in seinem Herzen, es gibt keinen Gott. Ganz wunderbar wird die biblische Sicht der Religionsentstehung im Römerbrief geschildert. Lesen Sie das zu Hause nach in Ihrer Bibel. Hier lesen wir Römer 1 ab Vers 19. Da wird über die nichtjüdischen Völker gesprochen. Das, was man von Gott erkennen kann, ist für die Menschen deutlich sichtbar. Ihr selbst hat es ihnen vor Augen gestellt. Seit der Erschaffung der Welt sind seine Werke ein sichtbarer Hinweis auf ihn, den unsichtbaren Gott, auf seine ewige Macht und sein göttliches Wesen. Die Menschen haben also keine Entschuldigung, denn trotz allem, was sie über Gott wussten, erwiesen sie ihm nicht die Ehre, die ihm zukommt, und blieben ihm den Dank schuldig. Also die Stelle sagt, die Völker der Welt wissen eigentlich um den Schöpfergott. Sie wissen, dass die ganze Ordnung, all das Schöne in der Natur nicht selber entstehen konnte, sondern es braucht jemand, der darüber steht und das alles ins Dasein gerufen hat. Indem er nicht Teil der Natur ist, sondern vor der Natur da war. Aber sie haben ihm nicht den Dank gebracht. Das können wir also heute ganz wunderbar nachvollziehen, zum Beispiel in Afrika, in der Erforschung der traditionellen Religionen. Das ist genau so. Und nicht nur dort. Römer 1, Vers 21. Sie verloren sich in sinnlosen Gedankengängen. Und in ihren Herzen, denen jede Einsicht fehlte, wurde es finster. Weil sie sich für klug hielten, sind sie zu Narren geworden. An die Stelle der Herrlichkeit des unvergänglichen Gottes setzten sie das Abbild von Vögeln, vierfüßigen Tieren und Kriechtieren. Das ist Religionskritik. Die biblische Religionskritik ist sehr hart, sehr scharf. Und weiter, die Menschen vertauschten die Wahrheit, die Gott sie hatte erkennen lassen, mit der Lüge. Sie verehrten das Geschaffene und dienten ihm statt dem Schöpfer, der doch für immer und ewig zu preisen ist. Amen. Also der Vorwurf an die Völker durch den Römerbrief: Anstatt dass man den Schöpfer verehren würde, hat man begonnen, die Natur zu verehren. Das ist genau das, was wir im Europa des 20. Jahrhunderts heute wieder erleben. Nämlich der Natur wird zugeschrieben, was eigentlich Gott zugeschrieben werden muss. Nicht wahr, wenn man zum Beispiel einen wunderbaren Schmetterling sieht, dann sagt man, ach, das ist schon wunderbar, was die Natur alles hervorgebracht hat. Wer hat das gemacht? Wer hat den Schmetterling gemacht? Die Natur. Ja? Was hat sie sich dabei überlegt? Ja, das ist nicht so, das ist durch Entwicklung gegangen und die inneren Kräfte der Natur. Dauernd ist es die Natur, die alles so wunderbar gemacht hat. Ja, wer ist denn die Natur? Man sagt nicht der Schöpfer, weil man die Natur mehr verehrt als den Schöpfer. Der doch für immer und ewig zu preisen ist, sagt Paulus. Amen. Ich mache natürlich noch sehr punktuell. Herr Bossart hat gesagt, ein solches Thema könnte mein ganzes Semester Vorlesungen darüber machen und ich muss in einem Abend das ganze Thema so zusammenfassen. Also ich kann nur punktuell so andeuten. Ich möchte jetzt mal zu den Inkas gehen und auch dort das Gesagte illustrieren. Und zwar gehen wir in die letzte Zeit des Inka-Reiches, kurz bevor die Europäer es kaputt gemacht, verwüstet haben, zerstört haben. Brutal und grausam. Es war die Zeit von Pachacuti. Pachacuti war ein Verehrer der Sonne, ein leidenschaftlicher Verehrer. Er hat die Sonne angeschaut und dann hat er einmal gesehen, wie eine Wolke davor gegangen ist. Und plötzlich hat er sich gesagt, ach, wie kann das sein, dass Inti ein Gott ist? wenn eine kleine Wolke Intis Licht verdecken kann. Inti kann gar kein Gott sein. Inti ist ein Geschöpf. Was? Wir haben dauernd ein Geschöpf angebetet. Und Bhagavati ist dann auf die Suche gegangen nach dem, was seine Vorväter verehrt haben, und ist fündig geworden, dass die Vorfahren der Inkas einmal Viracocha, den Schöpfergott, verehrt hatten, den man nie dargestellt hatte mit einem Bild. Und er sagte sich, ich muss aufhören mit Inti, ich muss Viracocha verehren. Und hat begonnen, Viracocha anzubeten, den Schöpfergott. Er hat dann eine Reformation durchführen wollen, er wollte die Sonnenpriester überzeugen, aber da ist Widerstand gekommen, die haben gesagt, du stell dir mal vor, jetzt sagst du dem Volk, alles, was wir bisher ihnen erzählt haben, das war Blödsinn. Ha, siehst du, was dann passiert? Das geht nicht. Und so wurde ein Kompromiss gemacht, dass nur die Oberschicht von Viracocha wissen durfte. Und man sagte der unteren Schicht nichts davon. Und dann kamen die Europäer und haben unter dem Vorwand, sie wollen für die Wahrheit kämpfen und müssen die Götzendiener vernichten, haben sie das Inka-Reich zusammengeschlagen. Aus Geldgier und Bosheit. Und falscher Religion. Ja, aber doch sehr, sehr eindrücklich, dieses Beispiel der Inkas. Die Sonne ist nur eine Lampe. Aber Viracocha, der Schöpfer, er muss der wahre Gott sein. So hat Pachacuti das Wissen seiner Vorfahren wieder neu entdeckt. Ja, jetzt machen wir einen großen Sprung. Wir reisen gerne, oder? Nach China. Nun, was ist so die Ansicht über die Chinesen, über ihre traditionelle Religion? Ja, da sagen die Esoteriker, dort finden wir eben die eigentliche Weisheit, was man eben früher, noch bevor das Christentum gekommen ist und alles so zugedeckt hatte, was man da wusste. Und auch die traditionelle Medizin dort in Verbindung mit ihrem religiösen Denken, das ist es, was wir wieder haben müssten. Aber gehen wir zurück in der Geschichte der Chinesen, dann stellen wir fest, dass früher alles ganz anders war. In die älteste Zeit des chinesischen Volkes zurück aus ihren Quellen sehen wir, dass sie Shang Di verehrt haben, den Herrn des Himmels. Und Shang Di durfte nie dargestellt werden. Der Schöpfergott. Gleichzeitig dazu, ich meine, unsere Quellen haben ja mal einen Anfang, und was davor ist, können wir durch Quellen nicht greifen. Gleichzeitig gab es auch die Verehrung der Seelen, also dieser Totenkult. Aber jedenfalls ist deutlich, dass die Chinesen in ihrer frühesten Geschichte, wo wir sie fassen können, die Kenntnis hatten von einem einzigen Schöpfergott, den man nicht darstellen kann. Shang Di, den Herrn des Himmels. Aber um etwa 1000 vor Christus, also etwa in der Zeit von König David in der Bibel, das war die Zeit der Zhou-Dynastie, da hat der Kaiser beschlossen, nein, das Volk soll Shang Di nicht mehr verehren. Das Volk ist zu unwürdig. Nur der König darf es. Und so fuhr die Oberschicht des Königs weiter, Shang Di zu verehren. Nämlich jedes Jahr einmal wurde ihm vom König ein Opfer dargebracht. Aber das Volk durfte das nicht mehr. Und so geriet Shang Di mehr und mehr in Vergessenheit. Natürlich, das Wissen war immer noch ein bisschen da. Und oft mit Sehnsucht, wohl haben Kinder dann die Eltern gefragt, erzählt uns etwas über Shang Di. Und die Eltern wussten nicht mehr viel über Shang Di. Es entstand damals ein religiöses Vakuum und später wurde dieses Vakuum dann ausgefüllt durch Buddhismus und Taoismus und so weiter. Das sind also spätere Stufen in der Religionsgeschichte, die dann das Vakuum, weil man Shang Di nicht mehr kannte, ausgefüllt hatten. Das ist natürlich ein Schock für Esoteriker, dass das Ganze völlig anders aussieht, dass alles auf dem Kopf steht. Und jetzt machen wir nochmal so einen mutwilligen Sprung und gehen nach Burma, Thailand, zu den Karen. Ein Volk im Himalaya-Gebiet. Traditionell bekannt als ein animistisches Volk, das Geister und Seelen in der Natur verehrte. Aber diese Kultur wurde dann näher studiert und man stellte Gewaltiges fest. Die Karen hatten die Kenntnis von einem einzigen Schöpfergott namens Iwa. Und es gab immer wieder von Zeit zu Zeit und aus diesem Volk Propheten, die kamen und sagten, ihr müsst umkehren von der Verehrung der Geister und der Seelen. Es ist ein Unrecht, was ihr tut. Ihr müsst zurückkehren zu Iwa. Iwa ist von jeher. Er hat keinen Anfang. Iwa hat alles geschaffen. Iwa hat am Anfang einen Mann und eine Frau geschaffen. Und dann kam ein böses Wesen und hat sie aufgefordert, von der verbotenen Frucht zu essen. Und weil sie auf dieses Wesen gehört haben und nicht auf Iwa, ist Krankheit und Tod gekommen. Aber, so sagten die Propheten, wenn wir zurückkehren zu Iwa und ihm unsere Sünden bekennen, wird er sie uns vergeben. Iwa wird sich wieder über uns erbarmen. Und sie sagten auch, unsere Vorfahren hatten einmal ein Buch von Iwa. Wir haben es verloren. Und das Eigenartige ist, die Karen waren ein analphabetisches Volk. Die hatten gar keine Schrift. Die hatten die Tradition, ihre Vorfahren hätten einmal ein Buch gehabt von Iwa. Es ist verloren gegangen, weil sie unachtsam waren und sich von ihm abgewandt hatten. Aber Iwa hat gesagt, dass einmal Leute kommen werden, die werden das Buch, das verlorene Buch von Iwa wieder zurückbringen. Und Sie verstehen, dass das ein Fest war, als dann Missionare gekommen sind mit der Bibel in der Hand. Die sind fast umgefallen, die Karen. Wow, das verlorene Buch bekommen wir zurück. Hier noch ein paar Bilder, so Eindrücke von dem Karen-Volk aus Burma. Aus Thailand, hier, das sind thailändische Karens. Und man hat eine ganze Reihe weiterer Völker gefunden, die genau das Gleiche kannten, die den Gedanken vom verlorenen Buch, das ihre Vorväter verloren hatten und das ihnen eines Tages zurückgegeben werden sollte, damit sie wüssten, wie sie zu dem Gott, der die Welt gemacht hat, zurückkehren könnten. Ja, und jetzt kommen wir wieder nach Europa. Jetzt haben wir unsere Rundreise beendet und müssen sagen, ja, in Europa hat man jahrhundertelang den einen Gott der Bibel verehrt. Und man hat sogar zu einem gewissen Zeitpunkt die Buchdruckerkunst entdeckt, so dass es schließlich möglich war, dass jeder in Europa eine Bibel, ein Buch von dem Schöpfergott haben konnte. Ganz billig, wenn nicht sogar gratis. Aber nun hat eine Generation und eine zweite Generation begonnen, dieses Buch immer mehr zu vergessen. Europa ist zu einem Volk geworden, das das Buch von dem Schöpfergott verliert. Wer bringt es den Europäern zurück? Genau diese Entwicklung. Also Animismus ist nicht die unterste Stufe, sondern nach dem Monotheismus kommt hier der Animismus wieder. Aber etwas, das sich immer wieder in der Geschichte der Völker erfüllt hatte. Und ich möchte nochmals hier zeigen, warum der Gott der Bibel nicht der gleiche Gott ist wie der Gott oder die Götter oder das Göttliche in der Esoterik. Der erste Satz der Bibel macht das schon klar. Wir machen Grammatikunterricht. Im Anfang schuf Gott die Himmel und die Erde. Nun, was ist Subjekt im Satz? Klar, Gott ist der Handelnde im Satz. Prädikat ist schuf. Gott schuf. Wen? Was ist das Objekt im Satz? Den Himmel und die Erde. Dieser Ausdruck bezeichnet die ganze Natur. Also macht der erste Satz schon deutlich, indem er trennt zwischen Gott als Subjekt und der Natur als Objekt, dass Gott und die Natur nicht eins ist, sondern dass die Natur nur sein Werk ist. Das ist genau gleich, wenn ein Maler ein Bild malt und wenn die Leute sagen würden, das Bild ist der Maler. Das ist nicht sehr freundlich. Aber wenn sie sagen, der Maler hat etwas ganz Wunderbares gemacht, ja, da ist das etwas anderes. Oder wenn ein Musiker etwas komponiert und man sagt, dieses Musikstück, das ist der Komponist, das ist nicht sehr freundlich. Aber man könnte sagen, der Komponist hat etwas ganz Wunderbares komponiert. Also das Werk ist nicht das gleiche wie der wirkt, der schafft. Die Natur ist Gottes Werk. Und darum sind wir keine Götter. Wir sind nur Geschöpfe. Jetzt wollen wir ganz kurz anschauen, was die Bibel sagt über den Ursprung der Menschheit. Das wird in unserem Zusammenhang sehr interessant sein. Die Bibel sagt, es hat eine Urmenschheit gegeben. Dann, dazu gehört auch die Geschichte mit Paradies und Sündenfall, das, was die Karin auch kannten, in Verbindung mit Eva. Und dann sei wegen der Bosheit des Menschen, der sich von Gott abgewandt hatte, eine Sintflut gekommen. Nun ist Folgendes interessant, was die moderne Anthropologie gezeigt hat, dass man in der ganzen Welt bei den Völkern Geschichten findet von der Sintflut. Hier ist ein großer Teil eingezeichnet. Immer ein Punkt zeichnet einen Ort, wo man eine Sintflutgeschichte gefunden hat bei eingeborenen Völkern. Sie sehen sehr viele in Nordamerika bei den Indianern, aber überall, auch in Südamerika, auch in Afrika, im alten Europa, in Asien und so weiter. Und zum Teil ganz verblüffende Details, gleich wie in der Bibel. Muss man sich doch fragen, ja, woher haben diese Völker diese Idee gehabt? Nun, eine Erklärung ist, es hat eben einmal eine Sintflut gegeben und die Menschheit hat sich dann wieder ausgebreitet von einem Punkt und die haben diese Erinnerung von einem göttlichen Gericht über die Menschheit mitgenommen und mündlich, beziehungsweise besonders in den nahöstlichen Völkern auch schriftlich weitergegeben. Natürlich könnte jemand anders sagen, erhalt. Das muss man anders erklären. Das ist so gekommen. Missionare sind hier zu diesen Völkern gekommen. Die haben ihnen die Sintflutgeschichte erzählt und dann haben sie aus dieser Sintflutgeschichte einen Mythos gemacht, wo dann ihre Götter auch eine Rolle spielen und so weiter da drin. Nun, aber das Problematische an dieser Auffassung ist, dann müsste man aber auch zum Beispiel die Jona-Geschichte als Mythos finden oder die Geschichte mit dem Auszug aus Ägypten und den Plagen und so weiter. Also Dinge aus der späteren biblischen Geschichte müsste man auch bei den eingeborenen Völkern als Mythen finden, als Geschichten, als Überlieferungen. Aber man findet sie nicht. Es sind nur Dinge bis zu dem Punkt, bis zum Turmbau von Babel und der Sprachenverwirrung. Nur solche Dinge findet man bei eingeborenen Völkern. Aber was nachher kommt in der Bibel, findet man bei ihnen nicht. Also man findet bei den eingeborenen Völkern der Welt Dinge, die man in den ersten 11 Kapiteln des ersten Buches Mose findet. Schöpfung, Paradies, Sündenfall, Sintflut, Turmbau und Sprachenverwirrung und dann die Völkerwanderung von einem Punkt aus, wo die Sprachenverwirrung geschehen ist. Aber spätere Dinge findet man bei ihnen nicht. Und wenn wir davon ausgehen, dass wir da diese ersten Kapitel der Bibel nun als Tatsache nehmen können, mit gutem Recht, dann können wir auch gleich erklären, warum gibt es verschiedene Rassen. Schwarze, weiße, rote und so weiter. In der modernen Genetik kennt man das Prinzip des Flaschenhalsphänomens. Das geht so. Man hat eine Grundpopulation, also eine bestimmte Menge der gleichen Art. Das ist die Flasche. Und dann kommt es zu einem Flaschenhals, sagen wir durch eine Katastrophe. Die meisten werden sterben von der Grundpopulation, nur einige überleben. Und dann müssen die sich in einer kleinen Gruppe untereinander wieder vermehren. Und innerhalb von 2 bis 3 Generationen kommen neue Rassenmerkmale heraus. Nun, dieses Prinzip hat man dann angewendet, eben auch auf Hundezucht und Tomatenzucht und so weiter. Und kann in kürzester Zeit phänomenale Veränderungen erzeugen. Das hat mit Evolution nichts zu tun, sondern das sind Dinge, die im Erbgut schon vorgegeben sind. Nun, ein Flaschenhalsphänomen haben wir genau mit der Sintflutgeschichte. Wir haben vorsintflutlich eine Ursprungspopulation, die durch die Sintflut einen Flaschenhals erlebt hatte. Und innerhalb von 2, 3 Generationen müssen dann neue Rassen entstehen. Und interessant, die Bibel erzählt, dass sich diese Urgesellschaft nach der Flut wieder zusammengetan hat in Babel, dem Turmbau. Und dann durch die Sprachenverwirrung ist es nochmals zu einer Aufspaltung gekommen. Also nochmals zu einem zweiten Flaschenhalsphänomen, was die Rassenbildung nochmals förderte. Und zwar so, dass das Erbgut heute so spezialisiert ist, dass man heute das Gleiche nicht mehr wiederholen kann. Man kann also nicht einfach durch dieses Phänomen wieder Schwarze erzeugen als Europäern. Nun, das erklärt die verschiedenen Rassen der Welt, die dann ausgewandert sind nach der Flut und sie haben diese Erinnerung an den einen Gott mitgenommen. Aber sie sind massenweise von diesem einen Gott weggekommen. Hinein in die Esoterik und den Okkultismus. Noch ganz schnell möchte ich erklären, aus dieser Sicht kommen viele Naturwissenschaftler, die Christen sind, dann zu einem biblischen Erklärungsmodell der Entstehung der geologischen Schichten. Dann werden die geologischen Schichten nicht mehr gesehen als Ereignisse durch Millionen und Millionen von Jahren, wo dann da drin die Fossilien versteinert worden sind, oder die Tiere zu Fossilien geworden sind, durch Versteinerung, sondern man erklärt das als sehr schnell nacheinander gebildet, katastrophal in der Sintflut und ihren Nachfolgekatastrophen. Wir sehen hier diese Schichten. Der einzige Unterschied zwischen evolutionistischer Geologie und biblischer Geologie ist dann, man erklärt diese Schicht nicht mehr entstanden allmählich durch natürliche Prozesse, Flussaufschüttung, Wind, Erosion und so weiter, sondern ganz schnell katastrophal nacheinander gebildet. Und es gibt auch gute Argumente dafür, dass die Schichten, wie wir sie heute kennen, aus der ganzen Welt, dass sie schnell entstanden sind und nicht allmählich. Man hat viele Stellen gefunden, wo zum Beispiel Bäume versteinert sind, in Schichten drin, aufrecht stehend bis 17 Meter Höhe. Ja, wenn da die Schichten Millimeter um Millimeter in Jahrtausenden und Millionen von Jahren gebildet worden wären, dann wäre der Baum hier schon längst verrottet. Aber der muss ganz schnell verschüttet worden sein, sodass er versteinert werden konnte. Überhaupt bei schneller luftdichter Abschließung im Schlamm, so können am besten Fossilien überhaupt entstehen. Normalerweise entstehen gar keine Versteinerungen. Und Sie sehen auch hier zum Beispiel diese interessante Schichtenbildung, eine Kreuzschichtung, sieht man das? Das entsteht nicht im Lauf von Millionen Jahren allmählich, sondern das entsteht in starker Strömung und im Modell hat man das simuliert im Labor. Innerhalb von Stunden kann man dieses Bild mit meterhohen Paketen bilden. Genau diese Form. Nun, das ist das Ishtar-Tor in Babylon. Die Völker kannten den einen Gott, aber sie sind weggegangen, haben sich verstreut und haben sich der Esoterik und dem Okkultismus zugewandt. Ausgehend vom Nahen Osten, der ja schön an der Schnittstelle der 3 Kontinenten Afrika, Asien und Europa liegt. Also sehr strategisch sehr gut für eine Völkerwanderung. In diesem Ausmaß. Nun, die Menschen, die weggegangen sind von Babel und wieder neue Kulturen gebildet haben, sie haben wieder neu auf die Lüge der Schlange gehört, die schon vorsintflutlich im Paradies erzählt worden ist. Die Schlange, das erste Medium, das es gegeben hat, sagte, ihr werdet sicherlich nicht sterben, sondern Gott weiß, an dem Tag, da ihr davon esst, werden eure Augen aufgetan und ihr werdet sein wie Gott und wissen, was gut und böse ist. Das Schreckliche des Todes wird geleugnet. Sehr deutlich zum Beispiel in der Reinkarnationslehre. Der Tod ist gar nicht schlimm, das ist nur ein Tor in ein neues Leben. Der Tod ist gar keine Katastrophe. Und es geht darum, höhere Erkenntnis zu haben. Esoteriker, das sind die Eingeweihten, die mehr wissen als die anderen. Höhere Erkenntnis. Und es geht darum, ihr werdet sein wie Gott. Der Mensch sieht sich nicht mehr als Geschöpf, sondern letztlich als göttlich bzw. als Gott. Das sind die Grundprinzipien des Okkultismus und sie haben sich durchgezogen durch all die Jahrtausende bis heute. Nun, der Römerbrief hat ein Urteil gefällt in Kapitel 1 über die heidnischen Völker, die sich von Gott abgewandt haben. Aber dann auch Kapitel 2 ein schweres Urteil über das jüdische Volk, das Gott gegenüber auch untreu geworden ist. Obwohl sie die Bibel hatten und den einen Gott so klar kannten. Und dann kommt der Römerbrief zu diesem Schluss in Kapitel 3, Vers 22. Es macht keinen Unterschied, ob jemand Jude oder nicht Jude ist. Denn alle haben gesündigt und erreichen nicht die Herrlichkeit Gottes. Dass Menschen aber für gerecht erklärt werden, beruht auf seiner Gnade. Es ist ein freies Geschenk aufgrund der Erlösung durch Jesus Christus. Ihn hat Gott vor den Augen aller Welt zum Sühneopfer für unsere Schuld gemacht. Durch sein vergossenes Blut ist Sühne geschehen und durch den Glauben kommt sie uns zugute. Der Römerbrief, der ja vor ein paar Jahrhunderten die Welt dermaßen verändert hatte, als ein Mönch namens Martin Luther die Bibel gelesen hatte und erkannt hat, ach so, der Mensch kann zu Gott kommen, aber ohne eigenen Verdienst, ohne eigene Leistung, allein durch Glauben, allein aus Dankbarkeit für das Sühneopfer, das Jesus Christus bereits gestellt hatte. Und da ist die Reformation ausgebrochen in Europa. Und es war ein Zurück zur Schrift. Ich meine, das darf ich ruhig sehr betonen, denn wir sind hier in einem reformierten Kirchgemeindehaus. Die Reformation hat zurückgeführt zur Schrift. Dem Volk ist das Buch vorenthalten worden während Jahrhunderten. Das Buch muss dem Volk wieder zurückgegeben werden. Sie sehen auch, warum ich eine Wichtigkeit sehe in der Arbeit als Bibelübersetzer. Das Volk muss das Buch wieder haben, um zu wissen, wie man zurückkehrt zu dem einen Gott. Und es ist ein wunderbares Angebot, nicht durch Leistung, sondern durch Gnade. Sola gratia war der zweite reformatorische Spruch. Sola scriptura, allein die Schrift. Sola gratia, allein durch Gnade, ohne eigene Leistung, können wir zu Gott zurückkehren, weil Jesus Christus alles getan hat am Kreuz. Und dann sola fide wurde entdeckt aus diesem Buch. Allein durch Glauben an Jesus Christus und sein vollbrachtes Opfer auf Golgatha. So kann der Mensch mit Gott versöhnt werden, mit Gott in Ordnung kommen. So kann die persönliche Schuld, die als Mauer zwischen uns und dem Schöpfer steht, entfernt werden. Und wir werden nicht Götter, aber wir werden Menschen, die einer ganz persönlichen Beziehung zum ewigen Gott leben können. Im Alltag. Wir brauchen nicht unseren Verstand abzugeben und in Passivität zu verfallen und irgendwelche Laute von uns zu geben, die wir gar nicht verstehen. Nein, in einer ganz persönlichen, bewussten Beziehung im Alltag. Mit Gott sprechen, wo wir sind. Das ist wunderbar. Und diesen Weg gibt es, und es ist eine Botschaft, die so wichtig ist, gerade für Europa an der Schwelle zum 21. Jahrhundert. Es gibt einen Weg zurück, aber die Esoterik, das ist der Weg weg in die Irre. Ja, also wir machen jetzt eine Pause und ich werde Ihnen etwas musikalisch weitergeben und dann haben wir Gelegenheit für Fragen. Es ist jetzt ziemlich weit vorgeschritten. Ich habe diesen Vortrag das erste Mal so gehalten, darum wusste ich nicht genau, wie lange es geht. Ich entschuldige mich nicht, wenn ich zu lang gewesen bin. Wer dringend gehen muss, der darf jetzt gehen. Aber sonst bitte ich doch zu bleiben. Und gerade der Frageteil soll nicht ein kleiner Anhängsel sein, sondern als etwas Wichtiges betrachtet werden. Ich habe grundsätzliche Dinge versucht zu sagen, aber es gibt sicher viele Detailfragen. Und so möchte ich diesen ersten Teil beschließen mit einem Gebet. Herr Jesus Christus, danke, dass du der Schöpfer Gott bist und dass du zu uns Menschen gesprochen hast durch die Schrift, durch die Heilige Schrift. Wir danken dir, dass wir in einer Kultur leben dürfen, wo wir Zugang haben zu dieser Schrift. Hilf uns, dahin zurückzukehren, um den Weg zurück zu dir, dem einen Gott, finden zu können. Danke, Herr Jesus, dass du am Kreuz als Stellvertreter gelitten hast und die Strafe erlitten hast, die wir verdient hätten. Danke, dass es eine so frohe, wunderbare Botschaft gibt und hier ist, der diesen Weg zurück noch nicht gegangen ist, dass er ihn heute Abend mit einer ganz klaren, nüchternen, bewussten Entscheidung fasst. Ohne den Verstand abzugeben, sondern im Vertrauen auf dich, den allweisen, allmächtigen, herrlichen Gott. Amen. Ich wiederhole jeweils die Frage hier vorne fürs Band und damit auch alle hören. Also man kann Schweizerdeutsch fragen. Immer die erste Frage, das ist der Durchbruch und dann läuft's. Wunderbar. Ja?
1: Eine Frage, gibt es einen sinnvollen Gebrauch von Astrologie?
0: Gibt es einen sinnvollen Gebrauch von Kartenlesen, Astrologie? Nun, wir haben gesehen, dass diese Dinge nicht irgendwie neutral sind, sondern die sind aufgebaut auf ganz bestimmten Lehren. Und diese Lehren sind dem Gott der Bibel entgegen. Also wer sich auf diese Dinge einlässt und sein Vertrauen auf diese Dinge stützt, der stützt sich dann nicht mehr auf den Schöpfer Gott, sondern er gibt sein Vertrauen gewissermaßen anderen Göttern ab. Auch wenn er dem nicht so sagen würde. Aber ich meine gerade die Astrologie. Natürlich heute spricht kaum einer davon, dass diese Tierzeichen, dass das Götter sind. Oder dass die Sonne und der Mond und die sieben Planeten, die eine wichtige Rolle spielen, dass das Götter sind. Das sagt niemand. Aber das haben die Begründer der Astrologie gesagt, das sind Götter. Und man geht eigentlich auf alten Götzendienst wieder ein, natürlich so verpackt, dass der durchschnittliche Europäer am Ende des 20. Jahrhunderts eben das auch akzeptieren kann. Und so geht man auf Mächte ein, die tatsächlich existieren, aber die gottwidrig sind, gegen Gott sind. Und das zeigt die Erfahrung, dass Menschen, die sich auf okkulte Praktiken einlassen, dadurch auch umso mehr gehindert werden, zum Glauben an Jesus Christus zu kommen. Das sind ganz eigenartige Phänomene, die man dann feststellen kann, wie das kann gehen in gewissen Fällen bis hin, dass man absolut den Namen Jesus nicht mal aussprechen kann. Gut, das sind extreme Fälle. Aber das zeigt, dass das sind Mächte dahinter. Und man kann sich diesen Mächten graduell öffnen. Es gibt alle Abstufungen. Und darum ist es eben wichtig, dass man auch am Anfang schon einen klaren Schnitt macht und sich nicht auf solche Dinge einlässt. Weiter.
2: Ich würde gerne wissen, wo man Kinesiologie einstuft und wo das...
0: Also, was ist Kinesiologie? Woher kommt sie? Nun, es gibt so viele verschiedene Praktiken und es sind immer wieder neue. Wenn Sie, sobald Sie merken, es hat zum Beispiel etwas zu tun mit irgendwelchen Kräften oder Lebenskräften, die dabei fließen, dann merken Sie, aha, da haben wir wieder diese Grundlehre des Okkultismus. Und das spielt ja in der Kinesiologie eine Rolle. Ist in dem Sinn eine Verquickung von alten esoterischen Gedanken mit auch modernen naturwissenschaftlichen Einsichten. Gerade auch über die Funktion des Gehirns und so weiter. Und das ist allgemein oder sehr oft beim Okkultismus in Europa oder im Westen, er wird immer oder sehr oft wissenschaftlich verpackt. Das heißt, es werden auch Dinge hineingenommen, die wahr sind, die richtig sind. Natürlich hat der Mensch zwei Hirnhälften und so weiter. Und gibt es bestimmte Gesetzmäßigkeiten, wie die miteinander verknüpft sind und funktionieren. Aber da werden diese Dinge genommen und die werden verquickt mit alten esoterischen Lehren. Und das macht das Ganze so gefährlich und so schwierig, so dass man es gar nicht mehr entflechten kann. Also das ist eine große Schwierigkeit, aber das ist ja gerade auch etwas vom Verführerischen dran. Dass nicht einfach alles falsch und daneben ist, sondern dass es vermischt wird, und zwar so vermischt, dass man es nicht mehr entflechten kann. Weiter? Ja?
2: Also, Sie sagen, in den 60er Jahren gab es auch eine christliche Bewegung nach übersinnlichen Phänomenen.
0: In den 60er Jahren hätte es eine christliche Bewegung gegeben mit Jagd nach Übernatürlichem. Wie ist das weitergegangen? Also, eigentlich war das in den 60er Jahren schon die zweite Stufe. Das Ganze hatte eine Vorstufe anfangs dieses Jahrhunderts, aber die war sehr klein und hat sich dann nicht auf die allgemeine evangelikale Welt ausgewirkt. Das war nämlich die Pfingstbewegung anfangs dieses Jahrhunderts in den USA. Die Kirchen dort waren sehr tot und es gab kein Leben da. Und so entstand der Wunsch, dass doch wieder neues Leben hineinkommt. Denn christlicher Glaube ist lebendig, ist nicht etwas Totes. Und da traten dann diese Phänomene auf von ekstatischem Zungenreden, also wo der Sprecher gar nicht weiß, was er ausspricht, ist in dem Sinn genau das Phänomen des passiven Geistes und weitere solche übernatürliche Phänomene. Und das hat dann Schule gemacht, ist auch bis nach Europa gekommen, aber das hat sich gewissermaßen außerhalb der übrigen evangelikalen Kirchen hat sich das niedergeschlagen in eigenen Gemeinden. Aber die 60er Jahre, das Klima war so weit vorbereitet, dass es allgemein in der Gesellschaft diese Sehnsucht gab nach Übernatürlichem. Und darum, die charismatische Bewegung ist dann nicht eine auf eine Kirche beschränkte Bewegung gewesen, sondern die hat alles durchdringt. Und zwar bis in die katholische Kirche und in die reformierte Kirche hinein. Also alle Gemeinden fast sind dadurch betroffen worden. Und immer wieder mit den gleichen Phänomenen wie Zungenreden, wo der Sprecher nicht weiß, was er sagt. Und dazu ist zu sagen, in 2. Timotheus 4, also gerade in dieser Stelle, wo Paulus über die letzten Tage spricht in der Christenheit, wir haben etwas davon gelesen, dort sagt Paulus zu Timotheus, du aber sei nüchtern in allem. Nun, Timotheus hatte keine Alkoholprobleme. Denn im ersten Brief schon musste er ihm sagen, er solle doch ab und zu auch ein bisschen Wein trinken und nicht nur Wasser, wegen seiner häufigen Bauchschmerzen und Übelkeiten. Quasi als medizinisches Mittel. In angemessenem Maß. Nun, im zweiten Brief sagt er, du aber sei nüchtern in allem. Das Wort für nüchtern ist im Griechischen das Wort Nepho. Das renommierte griechische Wörterbuch von Walter Bauer zum Neuen Testament erklärt Nepho unter anderem Abwesenheit von jeglicher seelischen und geistigen Trunkenheit und so weiter. Abwesenheit von jeglicher seelischen und geistigen Trunkenheit. Und dieser Aufruf zur Nüchternheit ist im Neuen Testament nicht nur hier, sondern Sie finden das mehr als 10-mal. In 1. Petrus 4 sogar der Aufruf in Verbindung mit dem Gebet. Seid nüchtern in Bezug auf die Gebete. also ohne geistige und seelische Trunkenheit. Nun, natürlich kamen viele der ersten Christen, die kamen eben aus einer heidnischen Kultur, wo Ekstase und solche Dinge und Esoterik an der Tagesordnung war. Und die wollten solche Phänomene wieder auch ausleben im Christentum. Und da wurde klar der Schnitt gemacht. Das geht nicht. Also Nüchternheit, von Freude wird viel gesprochen. Freude ist nicht an sich Ekstase. Nicht wahr? Der Philipperbrief spricht 16 Mal in seinen 4 Kapiteln spricht er über Freude und Frohsein und so weiter. Freut euch in dem Herrn alle Zeit. Und abermals will ich sagen, freut euch. Also Christentum muss Freude ausstrahlen, sonst ist etwas schiefgegangen. Aber Nüchternheit, nicht irgendwie Phänomene, wo man die Selbstkontrolle verliert. Das war ein Exkurs. Jetzt, wie ist es weitergegangen? Das war ja Ihre Frage. Nun, die charismatische Bewegung hat sich ausgebreitet bis in die katholische Kirche. Übrigens, der Papst hat sich dann positiv dazu gestellt, wollte sie auch fördern innerhalb der katholischen Kirche. Und in den 80er Jahren ist es zu einer neuen Welle gekommen, die nennt man die dritte Welle. Und da spricht man davon, jetzt würde es in Europa dann bald eine riesige Erweckung geben, wie man sich das kaum vorstellen kann. Und die Christen würden Zeichen und Wunder vollbringen, die sogar das, was die Apostel einst getan hatten, in den Schatten stellen würden. Und die Menschen würden, die Christen würden wieder Kräfte gewinnen, unglaublich. Und es gibt viele Vorreiter in dieser Bewegung und man kann bei verschiedenen ganz klare Verbindungen direkt aufzeichnen zu esoterischen Quellen. Und die haben ganz, auch zum Teil ganz offen zugegeben, wo sie ihre Gedanken her hatten. Oder ganz wichtig ist zum Beispiel Yonggi Cho, dieser koreanische Prediger.
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0: Von der, sag mal, der Kirche mit der größten Mitgliederzahl, er hat zum Beispiel diese Visualisierungslehre. Er sagt, man muss sich etwas vorstellen, innerlich, und dann wird das auch. Oder man muss etwas sagen und ausdrücken, und so kann der Mensch schöpferisch wirken, so wie Gott am Anfang gesprochen hat und es hat gewirkt. Nun, das kennt man aus dem Buddhismus und überhaupt aus der Magie. Quasi mit Wort und mit Imagination etwas bewirken. Das ist reines Heidentum. Aber man war schon so vorbereitet durch die Entwicklungen davor, dass viele Christen, auch solche, die wirklich echte Christen sind, Tausende, die auch die Bibel lieben, auf diese Dinge eingetreten sind. Es ist sehr tragisch, das zu sehen, aber man kann ja auch erkennen, wo die Irrtümer sind und das korrigieren. Also da wird eine massenweise Vermischung sogar von echtem Evangelium mit esoterischen Praktiken vollzogen. Also das wäre die dritte Welle. Ja.
6: Was für eine Gefahr hat Mandalas mal für unsere Kinder in der Schule?
0: Gute Frage. Mandala malen, was hat das für eine Gefahr für unsere Kinder in der Schule? Das ist jetzt der große Hit in den Schulen. Mandala, das sind so kreisförmige Bilder, die von den Kindern ausgemalt werden sollten. Und ich meine, wenn man das so zum ersten Mal sieht, dann denkt man, das ist ja, was ist das Besonderes? Das ist einfach so wie ein Malbüchlein, das man ausmalt. Und das machen Kinder gerne und das ist auch schön, oder? Aber da stecken ganz große Hoffnungen dahinter, denn es ist eine Meditationsform, die man in den östlichen Religionen schon lange praktiziert hatte. Also dieses Mandala-Malen ist quasi ein religiöses Ritual, das, wenn man das praktiziert und genügend praktiziert, dass das zu einer inneren Wirkung wird. Und das wird bezeugt, dass viele dadurch ganz erstaunliche Dinge erlebt haben. Also das heißt, in unseren Schulen werden mehr und mehr esoterische Gedanken auf spielerische, kindgerechte Art hineingebracht. Und das ist natürlich ein schweres Unrecht. Denn das tastet ja auch die Grundrechte an. Das wären Dinge, die man letztlich bis vors Bundesgericht bringen könnte, wenn da die Kinder dauernd mit solchen Dingen unter Druck gesetzt werden. Natürlich, man muss nicht damit beginnen, man muss mit der Lehrerin und mit dem Lehrer sprechen und die meistens wissen sie auch selber gar nicht, was dahinter steckt. Und weil sie das auch wieder so mitbekommen haben, dass das eigentlich sehr gut ist und die Kinder entspannt und sie harmonischer macht in der Klasse. Und das ist ja so ein großes Problem. Die Klassen heute sind viel schwieriger zu führen und sie sind viel unruhiger innerlich als vor 20 Jahren in der Schule. Also kommen solche Dinge mehr und mehr. Aber da müssen wir vernünftig sprechen mit den Lehrern, um die Kinder wirklich vor dem zu schützen. Da haben wir Grundrechte und gerade das Bundesgericht, die sind ja immer sehr zu haben, wenn es geht um Grundrechte. Wenn Dinge kommt, wo man betonen kann, die Grundrechte wie Glaubens- und Gewissensfreiheit, das schützen sie gerne, das haben sie gerne, wenn man mit solchen Dingen kommt. Und darum, wir sollen den Lehrern gegenüber auch betonen, wie wichtig uns die Grundrechte sind in der Schweiz und nach diesen Grundrechten auch weiterhin leben und gerade, wenn es um Glaubensdinge geht. Weitere Fragen, ja?
1: Es ist bekannt, dass im Bodenschweiz, im Kindergarten, die schulische Heilpädagogik, also im Auftrag der schulischen Heilpädagogik, den Kindergärtnern ohne anzumelden bei den Eltern, die Meridian abgesucht wurden. Was halten Sie davon und wie würden Sie den betroffenen Eltern dazu raten?
0: Also in einem heilpädagogischen Kindergarten sind bei den Kindern Meridiane abgesucht worden, und zwar ohne, dass man die Eltern zuvor befragt hat, was ich darüber denke.
1: Durch die Heilpädagogik.
0: Durch die Heilpädagogik, ja. Nun, das ist natürlich eine klare Verletzung der Grundrechte. Denn Meridiane, was sind das? Das sind Dinge, die in den östlichen Religionen eine wichtige Rolle spielen. Man sagt, das sind Lebensströme, die die ganze Natur durchziehen. Also hat nichts zu tun mit den Meridianen auf der Weltkarte, auf dem Globus. Und man sagt, die ganze Natur wird durchzogen von solchen Lebensströmen und auch der Mensch selber ist durchzogen von Lebensströmen. Und wenn irgendwie eine solche Verbindung, ein solcher Strom im Menschen, eine solche Linie irgendwie gestaut wird, dann führe das zu Disharmonie. Also dass der Mensch sich irgendwie innerlich einfach nicht gut fühlt, nicht in Harmonie. Und durch Behandlung dieser Meridiane könne man quasi wieder diese Harmonie herstellen. Auf diesem Prinzip beruht dann die Akupunktur, Akupressur und. Das baut alles darauf auf, auch die Fußreflexionmassage und vieles weitere. Das Prinzip ist Mikro-Makrokosmos, oder? Die Einheit durch Lebensströme verbunden. Nun, da werden also unseren Kindern ganz klar östliche Religionen aufgedrängt. Sie werden da hinein eingeführt. Und da haben wir als Christen ein klares Recht, uns dagegen zu stellen. Und auch eine Notwendigkeit. Denn diese Dinge sind nicht harmlos. Und es ist so wichtig, dass unsere Kinder eine ganz gute Grundlage bekommen, dass sie auch vor diesen Dingen geschützt werden. Das ist unsere Aufgabe. Aber neben dem Schützen ist natürlich ganz wichtig, dass wir unseren Kindern eine wirkliche Grundlage vermitteln zu Hause. Und zwar den kleinen Kindern. Es ist ganz wichtig, dass man den Kindern sehr früh von der Bibel erzählt und ihnen den Schöpfergott, den Erlöser Jesus Christus nahebringt. Ich denke da so gerne an die Geschichte von Mose. Mose als kleines Baby konnte ja überleben durch besondere Umstände. Und dann durfte durch Spezialerlaubnis seine Mutter ihn stillen. Und erst nachher sollte er dann an einen ägyptischen Hof, wo es durch und durch esoterisch zuging, musste er hingebracht werden. Nun, im damaligen Orient war es natürlich üblich, dass man die Kinder so 3-4 Jahre gestillt hat. Und da hat das Baby und der Junge Mose dann einiges mitbekommen. Denn als er 40 war, ist ihm das alles wieder raufgekommen und er hat sich gesagt, Nein, ich will lieber, anstatt so die kurze Zeit der Freude an der Sünde in Ägypten zu erleben, will ich mit meinem Volk, mit Israel als Sklavenvolk, will ich das Leid und die Schmach, Volk, mit Israel als Sklavenvolk, will ich das Leid und die Schmach teilen. Und er hat sich entschieden,

schirmen. Das ist gar nicht möglich. Aber wir sehen, wie solche Dinge eben schützend wirken. Und dann sieht man auch ein anderes Beispiel. Daniel kam wohl etwa als Teenager nach Babylon. Ja, ohne Mama und ohne Papa. Und dann wurde ihm alles Mögliche vorserviert, auch Götzenopferfleisch. Und der Teenager Daniel sagte sich, nein, da mache ich nicht mit. Ohne dass sein Papa ihm etwas gesagt hatte. Er sagt, nein, da mache ich nicht mit. Und er hat das so eingefädelt und gemacht, dass es schließlich gegangen ist. Und er konnte sich in Ägypten gegenüber all dieser in Babylon gegen all diese Esoterik wehren. Aber wichtig, in Daniel 1, Vers 10 können Sie nachlesen. Daniel nahm sich in seinem Herzen vor, sich nicht mit der Tafelkost des Königs zu verunreinigen. Es ist ein Herzensentschluss, der vorausgehen muss. Weil wenn man diesen Herzensentschluss nicht gefasst hat und dann in die Situation kommt, dann kippt man normalerweise. Gut, ich habe das während meiner Ausbildung am Konservatorium so erlebt. Plötzlich wurde gesagt, man müsse jetzt, Eutonie wurde angeboten als Freifach. Und das ist auch so eine esoterische Entspannungslehre. Und dann hieß es plötzlich, wir müssen teilnehmen an Eutonie, um da eingeführt zu werden. Gut, ich dachte mir, da wird es einen Vortrag geben. Und ich bin dann gegangen, weil ich dachte, es ist nicht freundlich, wenn man Stunden einfach schwänzt, nur so. Ja, gut, dann bin ich gegangen. Und dann hieß es plötzlich am Anfang so, jeden im Platz, am Boden, auf einer Matte. Ach so. Dann bin ich hingegangen zur Eutonie-Lehre und habe gesagt, also aus bestimmten Überlegungen lehne ich das Ideologische dahinter ab. Oh, da gibt's gar keine Ideologie. Das hat keine Ideologie. Ich habe gesagt, ja, alles, was wir tun, hat zuerst einen Gedanke. Wir machen nichts ohne eine Idee dahinter. Und dann sagte sie, ja, entweder machen Sie mit oder Sie gehen. Ich habe gesagt, dann gehe ich. Ja, ich durfte ja gehen. Also, aber es ist wichtig, dass man vorher den Entschluss fasst, hier auf diesem Gebiet keine Kompromisse zu machen. Und so kann man durchkommen, wie Daniel und wie Mose. Ja, noch eine Frage? Ja, da hinten. Also was sind die Auswirkungen, die offensichtlichsten Auswirkungen, wenn man auf Esoterik und Okkultismus eingeht? Und was sagst du wegen der Befreiung? Wie? Wie kommt man da raus? Ja, wie kommt man da raus? Also, kann sehr verschieden aussehen, wie die Auswirkungen sind. Das kann also sein, bei gewissen, dass sie Angstträume bekommen. Es kann gehen bis Verfolgungswahn. Man kann Stimmen hören. Aber es kommt immer darauf an, in welchem Maß man sich darauf eingelassen hat. Und es kommt oft zu einer sehr starken Ablehnung gegenüber dem christlichen Glauben. Also überdurchschnittlich stark. Und es kann also alle möglichen Störungen geben, auch psychisch. Depressionen können Folgen davon sein. Aber Achtung, Depressionen sind nicht einfach auf das zurückzuführen. Es gibt sowieso, in der Psychiatrie unterscheidet man etwa 20 verschiedene Typen von Depressionen. Und nur ein Typ führt man zurück auf Okkultismus. Also so eine ganz breite Palette. Das heißt also, wenn man auf Esoterik eingeht, man kann Resultate erleben, man kann sogar Gesundheit bekommen, aber man bezahlt einen sehr, sehr hohen Preis. Man kommt damit gewissermaßen unter eine dämonische Belastung, sagt man dem. Ein Druck, eine Bindung an die Mächte der Finsternis. Und wie kann man davon frei werden? Glücklicherweise kann man das. Und ich kann sogar sagen, dass auch manche, die in psychiatrischen Anstalten seit Jahren sind und sie werden nur mit Medikamenten abgefüttert, weil es keine Lösung gibt, könnten gesund werden. Aber ich sage es nur von diesem Typ, der auf Okkultismus zurückzuführen ist. Es gibt nämlich so viele Arten von Schizophrenie, die damit gar nichts zu tun haben. Also aufgepasst, nicht irgendwie pauschalisieren und Pauschalurteile fällen und solches Zeugs. Das müssen Spezialisten abklären im Einzelnen. Aber wenn man von diesen Dingen frei werden will, es ist eigentlich ganz einfach. Man muss
das als Schuld vor Gott

erkennen. Und dann im Gebet bekennen Gott gegenüber, bereuen, so wie das nötig ist mit jeder Art von Schuld, Gott gegenüber. Und dann der nächste Schritt ist, dass man auch dankend die Vergebung und Befreiung durch den Herrn Jesus Christus in Anspruch nimmt. So kann man Befreiung erleben. In der Praxis ist es je nachdem so, dass Leute frei werden, indem sie ganz allein das so machen. Es gibt dann aber auch Fälle, wo sie dann trotzdem noch starke Mühe haben nachher und auch gewisse Belastungen immer noch erleben. Und da ist es sicher nützlich, wenn man zu einem Seelsorger geht, der in diesen Dingen sich versteht und der dann helfen kann, wirklich diese Befreiung im Glauben anzunehmen. Aber Sie müssen nicht denken, es gibt nicht Leute, die einfach eine gewaltige Macht haben und die Leute befreien können. Die Befreiung geschieht allein durch Glauben an Jesus Christus. Aber Seelsorger können eine große Hilfe sein im Einzelfall, um diese Befreiung wirklich in Anspruch zu nehmen. Und dann auch wichtig ist es, dass man radikal aufräumt mit diesen Dingen. Also auch zu Hause die Bücher und Zeitschriften und Platten und was man alles hat und Gegenstände, die deine Rolle spielten, alles weg, verschwinden, ins Feuer zerstören. Das ist ganz wichtig, dass man einen Bruch macht mit der Vergangenheit. So wie das immer nötig ist. Wenn jemand zum Glauben kommt, ist es wichtig, dass er mit seiner Vergangenheit wirklich einen klaren Schlussstrich macht. Bekehrung zu Gott ist eine Umkehr, die wirklich das alte Leben abschließt und ein neues Leben mit dem Herrn Jesus Christus beginnt. Wollen wir noch eine letzte Frage und dann kommen wir zum Schluss. Ja? Also, Thema Wasseradern, Wünschelruten, Ströme, die vom Wasser ausgehen durch Häuser. Man muss dann schauen, wo man die Betten hinstellt und so weiter. Was ist davon zu halten? Nun, Sie sehen auch da wieder, es geht so um gewisse Ströme, die durchziehen. Und Ströme, von denen man sich in diesem Fall quasi schützen will, weil es negative Ströme seien. Nun, rein naturwissenschaftlich hat man diese Ströme nicht nachweisen können. Das heißt natürlich noch lange nicht, dass es dann nicht solche Ströme gäbe. Denn die Naturwissenschaft sieht ja nur einen Ausschnitt der Wirklichkeit. Ich meine, früher hat man auch nichts gewusst von radiomagnetischen Wellen. Und trotzdem gibt es die. Aber wichtig ist, dass diese Auffassungen dieser Ströme, die von Wasser ausgehen und wie man sich dagegen schützen muss und was man da tun muss, das kommt aus einer esoterischen Lehre heraus. Und das macht das Ganze schon deutlich, aus welcher Quelle man da fischt. Es sind trübe Quellen. Und darum braucht man sich überhaupt nicht von solchen Strömen und von solchen Wirkungen irgendwie beeindrucken zu lassen. Die Bibel spricht überhaupt nicht davon, dass man, um ein glückliches Christenleben zu führen, dass man da auf gewisse Ströme achten müsste. Nein, sondern das sind Dinge, die eben wegführen wollen von der Beziehung zum Schöpfer. Und dann eben auch bei der Wünschelrute und so weiter, da spielen wieder diese kosmischen Kräfte eine Rolle. Und dann, Sie haben die Grundlehren mitbekommen, Mikro-Makrokosmos, und da geht es immer um kosmische Energie, die in der Einheit durchfließt. Und Passivität. Da können Sie selbstständig Dinge analysieren und sehen, aus welchen Quellen sie kommen. Ja, gut. Also, ich glaube, wir müssen offiziell schließen. 10 Uhr und 44 Sekunden.

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1: Erstes Kapitel. Jeder Tag verdient seine Chance. Weicher Meeressand unter den Füßen. Eine kühle Brise streicht über die Haut. Das Tiefblau des Pazifiks erstreckt sich vor mir. Sanft rollen die Wellen ans Ufer. Ein paar Möwen kreischen und segeln im Wind. Am Horizont zeichnen sich einige palmenbewachsene Inseln ab. Ein Morgen zum Genießen. Und genau an einem solchen Morgen schreibe ich dieses Buch. Da kommt mir der Gedanke, dass es nicht schwer ist, einem solchen Tag eine Chance zu geben, wenn er wie dieser beginnt. Ich sinke zurück in den Liegestuhl, falte die Hände hinter dem Kopf und schließe die Augen. Gerade in diesem Augenblick entschließt sich ein Vogel dazu, mein T-Shirt als Zielscheibe zu nutzen. Ganz ohne Vorwarnung, keine Sirene, kein Fliegeralarm, nein, einfach nur Platsch. Ich sehe sie noch fortfliegen, diese schadenfrohe Möwe. Bäh! Dreimal ziehe ich mein T-Shirt durchs Wasser und rücke meinen Liegestuhl von den Bäumen weg. Ich versuche alles, um den Zauber dieses Morgens aufs Neue zu spüren. Aber es will mir nicht gelingen. Ich bekomme die Möwe nicht mehr aus dem Kopf. Eigentlich müsste es mir doch leicht fallen. Noch immer rollt die Brandung, die Wolken gleiten so gemächlich wie vorhin. Das Meer ist noch ebenso blau und der Sand genauso weiß. Aber der Möwenplumpser will mir nicht aus dem Sinn. Dieses blöde Vieh. Typisch für diese Biester. Immer wieder bringen sie alles durcheinander, lassen gerade da was fallen, wo ich sitze oder stehe. Auf eines kann man sich immerhin verlassen. Es vergeht kein Tag, an dem man nicht einem Möwenplumpser zum Opfer fällt. Der Verkehr kriecht, Flüge haben Verspätung, Freunde vergessen Verabredungen, Ehepartner meckern. Und dann diese besonders düsteren Tage, an denen kein Lichtstrahl der Zuversicht durchzudringen scheint. Die Stimmung ist auf dem Nullpunkt angekommen. Das Krankenbett oder der Rollstuhl wird wohl zum ständigen Begleiter. Das Gefängnis der eigenen, erdrückenden Gedanken nimmt einen erneut gefangen. Die Friedhofserde ist noch frisch. Die Kündigungspapiere stecken noch in der Tasche. Die andere Seite des Bettes ist noch immer verwaist. Wer erwartet schon etwas Positives von einem solchen Tag? Dies ist der Tag, den der Herr gemacht. Lasset uns freuen und fröhlich sein, lesen wir in Psalm 118, Vers 24. Die Idee, uns zu freuen und fröhlich zu sein, ist ja gut und schön, aber jetzt gleich, noch an diesem Tag, nicht lieber erst morgen, wenn wir alles überstanden haben, das würde doch reichen, oder? Aber nein, dies ist der Tag. Gott ermuntert uns mit diesem Wort, uns mittendrin zu freuen. Paulus freute sich im Gefängnis. David schrieb seine Psalmen in der Wüste seines Lebens. Jona betete im Bauch des Fisches. Paulus und Silas sangen im Gefängnis. Die drei Männer blieben im Feuerofen unverzagt. Johannes sah den neuen Himmel, auch während er im Exil auf der Insel Patmos war. Und Jesus betete im Garten seiner größten Angst. Aber wie gelingt es uns an Tagen wie diesen, vergnügt zu sein? Stellen wir uns vor, wir steckten ganz tief drin in einem schrecklichen, grässlichen, unschönen, ja sehr schlechten Tag. Und dann fassen wir den Entschluss, ihm dennoch eine Chance zu geben. Wir nehmen uns vor, ihn nicht länger zu vergeuden, indem wir uns betrinken, bis zum Umfallen arbeiten oder die Zeit mit Sorgen totschlagen. Stattdessen vertrauen wir darauf, dass alles gut werden kann. Wir fahren den Stress herunter, spüren jedem Funken von Dankbarkeit nach, lassen alles Nörgeln verstummen. Über kurz oder lang haben sich die Wogen geglättet und der Tag verläuft eigentlich überraschend ordentlich. Wow, das macht Eindruck. So sehr, dass sie sich entschließen, auch dem nächsten Tag dieselbe Chance zu geben. Er fängt vielleicht wieder ebenso mies an, mit Möwenplumpsern und kleinen und großen Schicksalsschlägen. Und doch verdient auch dieser Tag eine Chance. Und am darauffolgenden Tag kann es so weitergehen. So werden aus Tagen Wochen, aus Wochen Monate und schließlich aus Monaten Jahre. Eine endlose Reihe guter Tage. So lässt sich ein gutes Leben führen, einen guten Tag nach dem anderen. Eine Stunde ist zu kurz und ein Jahr zu lang. Es sind die Tage, die unserem Leben erfahrbar Struktur verleihen. Sie sind die von Gott geschaffene Ordnungseinheit, die uns hilft, unser Leben zu handhaben. Und wenn Sie dann einen guten Tag an den anderen heften, so ergibt das zusammen ein gutes Leben. Aber Folgendes gilt es dabei zu beachten. Aufs Gestern ist der Zugriff verweigert. Er entglitt Ihnen, während Sie schliefen. Ist ein Kalenderblatt abgerissen, so lässt sich dies nicht mehr rückgängig machen. Und auch auf das Morgen lässt sich nicht unmittelbar zugreifen. Das Geld von morgen können Sie nicht heute ausgeben. Noch zu bestehende Prüfungen können Sie nicht schon heute feiern. Und auch die Herausforderungen, die sich morgen auftun, lassen sich nicht heute bewältigen. Heute ist der einzige Tag, an dem Sie handeln können. Und es ist dieser Tag, den der Herr gemacht hat. Kosten Sie ihn voll aus. Beschweren Sie nicht diesen heutigen Tag mit den Lasten von gestern und verderben Sie ihn nicht mit den Sorgen von morgen. Dieser Ratschlag klingt logisch, aber halten wir uns immer daran? Wir tun unseren Tagen häufig das an, was ich mir auf einer Radtour einmal geleistet habe. Gemeinsam mit einem Freund nahm ich eine ausgedehnte Bergtour in Angriff. Aber schon nach kurzer Wegstrecke war ich völlig erschöpft. Nach einer halben Stunde taten mir die Beine weh und ich schnaufte wie ein Walross. Mit letzter Kraft trat ich in die Pedale. Ich habe zwar nicht das Format eines Lance Armstrong, aber ein Anfänger im Radsport bin ich auch nicht, und dennoch fühlte ich mich so. Nach einer Dreiviertelstunde musste ich schließlich absteigen, weil ich keine Luft mehr bekam. Und da bemerkte mein Freund, weswegen ich so erschöpft war. Die Hinterradbremse hatte sich verhakt und lag zu beiden Seiten meines Reifens. Ich hatte bei jedem Pedaltritt gegen den Widerstand des Gummis angekämpft. Kein Wunder, dass die Fahrt eine Qual war. Aber geht es uns im Alltag nicht oft genauso? Bremsen wir das heute nicht auf der einen Seite mit alten Schuldgefühlen und auf der anderen Seite mit Zukunftsangst? Wen wundert es da, dass wir nicht vorankommen und unsere Tage als schwere Last empfinden? Was aber können wir anders machen? Wenden Sie sich an Gott. Lassen Sie zu, dass Ihr Tag von Gott bestimmt ist. Vergegenwärtigen Sie sich, gestern ist vergeben, morgen ist seiner Obhut anvertraut. Und heute will er mich leiten. Zweites Kapitel: Barmherzigkeit für Tage voller Scham und Schande. Was sieht der Verbrecher? Modrige Wände, der Boden voller Unrat, nur wenig Licht fällt durch einen Mauerspalt. Seine Zelle ist düster, genauso wie seine Tage. Ratten huschen an ihm vorbei und verschwinden in dunklen Löchern. Wenn er es könnte, würde er es ihnen gleich tun. Und was hört der Verbrecher? Wächterschritte vor der Tür, Riegel klacken, die Zellentür quietscht in den Angeln, barscht der Mann, der sie aufreißt. Aufstehen, heute bist du dran. Was sieht der Verbrecher?
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2: Verachtung in den Gesichtern der Menschen, die die Gassen säumen. Da spuckt ein Mann, eine Frau wendet sich ab. Und auf dem Hügel angekommen, reißt ihn ein Soldat zu Boden. Schon presst ein anderer seinen Arm gegen den Balken und fixiert ihn mit den Knien. Er sieht, wie der Soldat nach dem Hammer und den Nägeln greift. Was hört der Verbrecher? Hämmern, Hammerschläge, das eigene noch schlagende Herz, die Laute derer, die ächzend den Pfahl aufrichten, ein dumpfer Aufschlag, als dessen Ende ins gegrabene Erdloch fällt. Was fühlt der Verbrecher? Schmerz, Schmerz, der den Atem raubt und das Blut stocken lässt, jede Faser in Flammen. Was hört der Verbrecher? Stöhnen, sein eigenes Winseln aus tiefer Kehle, Tod, nichts als seinen eigenen Tod, das Golgatha-Lied in Moll, kein Lied, das Hoffnung auf ein Morgen weckt. Schmerz und Tod, dies sieht, dies hört, dies fühlt er, mehr ist nicht übrig geblieben. Doch dann dringt ein Wort an sein Ohr, »Vater, vergib ihnen, denn sie wissen nicht, was sie tun.« Es klingt wie eine sanfte Flötenweise mitten auf dem Schlachtfeld, eine Regenwolke, die die Wüstensonne verdeckt. Jesus betet. Und so reagiert der Verbrecher. Er hat nur Spott für Jesus übrig. Der Verletzte kann nicht anders, als seinerseits zu verletzen. Noch hier an der Schädelstätte gilt die Hackordnung der Welt. Und der Verbrecher ist nicht bereit, einzustecken. Er teilt aus. So schließt er sich der johlenden Menge an. Anderen hat er geholfen, aber sich selbst kann er nicht helfen. Wenn er wirklich der König Israels ist, soll er doch vom Kreuz heruntersteigen. Aber Jesus weigert sich, Gleiches mit Gleichem zu vergelten. Und so erlebt der Verbrecher zum ersten Mal an diesem Tag, ja vielleicht in seinem Leben, was Freundlichkeit des Herzens bedeutet. Keine hasserfüllten Blicke, keine Scharfzüngigkeit, sondern geduldiges Ertragen. Das nimmt dem Verbrecher den Wind aus den Segeln, sein Spott verstummt und er selbst will den Spott zum Verstummen bringen. Wir werden hier zu Recht bestraft. Wir haben den Tod verdient. Der hier aber ist unschuldig. Er hat nichts Böses getan. Der Verbrecher spürt, dass er einem Mann nahe ist, der auf dem Weg in den Himmel ist. Und so äußert er eine Bitte. Denk an mich, wenn du in dein Königreich kommst. Und Jesus, der es sich zur Gewohnheit gemacht hat, selbst die, die im Schatten der Gesellschaft leben, in seinen Regierungssitz einzuladen, teilt auch hier verschwenderisch seine Gnade aus, indem er antwortet, »Ich versichere dir, noch heute wirst du mit mir im Paradies sein.« Lukas 23, Vers 43. So fällt in diesen Tag, der so hoffnungslos begann, ein Gnadengeschenk, ein Geschenk der Barmherzigkeit Gottes. Und was sieht der Verbrecher nun? Er sieht, wie ein Sohn seine Mutter einem Freund anvertraut und damit die Freundschaft ehrt. Er sieht den Gott, der das Buch der Gnade schrieb. Den Gott, der Adam und Eva aus den Büschen und Mose nach dem Mord aus der Wüste herausholte. Den Gott, der Raum für David schuf, obwohl dieser Bathseba verführte. Den Gott, der Elia nicht aufgab, obwohl Elia ihn bereits aufgegeben hatte. Diesen Gott sieht er. Und was hört der Verbrecher? Er hört, was der flüchtende Mose in der Wüste vernahm, der verzagte Elia in der Einsamkeit und der Ehebrecher David. Er hört, was ein wankelmütiger Petrus nach dem Hahnenschrei hörte, was die Jünger hörten, als der Sturm sich legte, was die Ehebrecherin hörte, nachdem die Ankläger gegangen waren, was der Gelähmte hörte, nachdem die Freunde ihn durchs Dach gelassen hatten. Es ist jedes Mal ein Zuspruch der Gnade aus Liebe gewesen, Gnade aus Liebe, unverdient, unerwartet. Noch heute wirst du mit mir im Paradies sein. Paradies? Das ist der Vorhimmel, der Aufenthaltsort der Geretteten bis zur Wiederkunft Christi. Der Baum des Lebens steht dort und Gott ist da, aber auch der Verbrecher, dessen Tag im Kerker der Römer begann. Nicht verschämt durch einen Seiteneingang ist er eingetreten oder unter dem Mantel der Nacht. Nein, mit Jesus ist er eingezogen. Im Paradies gibt es keine Bürger zweiter Klasse. Der Verbrecher betritt das Paradies auf demselben roten Teppich wie Christus. Heute noch, ohne Umwege, kein Fegefeuer. Gnade ist wie ein Sonnenaufgang, der den dunklen Tag des Verbrechers erhellt. Vielleicht entdecken Sie Parallelen in Ihrem eigenen Leben. Die Fehler von gestern, das sind die Soldaten, die Sie begleiten zu dem Ort der Schande. Sie stoßen sie hinauf nach Golgatha. Und am Straßenrand die Ankläger, die ihnen ihre Schuld vorhalten. Du hast Vater und mich im Stich gelassen. Mit deiner Sucht hast du dir die Jugend geraubt. Du hattest versprochen, zurückzukommen. Und schon sind sie ans Kreuz ihrer Fehler und Schwächen genagelt. Gewiss, sie haben diese Fehler ja begangen. Und was nun? Was sehen sie? Tod. Was fühlen sie? Schande. Was hören sie? Ah, das ist die eigentliche Frage. Was hören sie? Gelingt es ihnen, Jesu Stimme zwischen all den Rufen der Ankläger herauszuhören? Und hören sie die wunderbare Verheißung, noch heute wirst du mit mir im Paradies sein? Heute. An dem Tag, an dem sie eben noch so tief im Elend steckten, tut Jesus ein Wunder. Während andere sie ans Kreuz ihres eigenen Versagens nageln wollen, öffnet er die Tür zu einer hellen Zukunft. Jesus zeigt Barmherzigkeit für Tage der Scham und Schande. Er nimmt ihre Schuld weg, wenn sie ihn darum bitten. Er wartet lediglich darauf, dass sie ihn fragen. Und die Worte des Verbrechers am Kreuz genügen dafür. Wir verdienen die Strafe, er aber nicht. Er hat nichts getan. Wir sind auf dem falschen Weg, er ist auf dem richtigen. Wir sündigen, er ist der Erlöser. Wir brauchen Gnade, Jesus kann sie schenken. Deshalb bitten sie ihn noch heute darum. Wenn sie das tun, sind sie in eine Beziehung getreten, die bestimmen wird, wie sie die Ewigkeit verbringen. Nehmen Sie ein Bad in Gottes Gnade. Lassen Sie alles, was geschieht, von seiner Barmherzigkeit bescheinen. Jesus hat Ihr Lebenskonto, das im Minus war, schon ausgeglichen und alle Schulden bezahlt. Wenn Sie wieder einmal die Geduld verlieren mit Ihren Kindern und Ihnen womöglich die Hand ausrutscht, dann meldet sich Christus. Ich habe dafür bezahlt. Lügen Sie wie gedruckt, während der Himmel zuhört und seufzt, erhebt Ihr Erlöser seine Stimme. Mein Tod hat diese Sünde schon bedeckt. Auch wenn Sie lüstern nach fremden Männern oder Frauen schauen, sich hämisch freuen, auf andere neidisch sind oder den Nächsten richten, so steht Jesus vor dem himmlischen Tribunal und weist auf das blutige Kreuz. Dafür bin ich in Vorleistung getreten. Ich habe die Sünden der Welt bereits auf mich genommen. Was für ein Geschenk! Ein größeres hat es in der ganzen Menschheitsgeschichte nicht gegeben. Und Ihnen gehört es. Umsonst. Sie müssen dieses Geschenk noch annehmen, dann ist Ihre Seele in guten Händen und Ihre Rettung sicher. Ihr Name steht im Buch des Lebens, und Sie sind nur noch ein paar Körner in der Sanduhr von einem neuen Leben entfernt, ohne Tränen, ohne Sorgen und ohne Schmerz. Was brauchen Sie heute mehr an Gewissheit? Drittes Kapitel: Vergebung für Tage voller Bitterkeit. Jeder von uns sammelt irgendetwas, Fotos, Briefmarken oder Nippes. Und es gibt auch Menschen, die in ihren Herzen Dinge sammeln und horten, uralten Ärger und Kisten voller Gram. Hamstern sie leidvolle Erlebnisse? Sammeln sie Beleidigungen? Führen sie Buch über jeden Affront? Sehen Sie doch einmal nach in den Winkeln Ihres Herzens. Vielleicht finden Sie ja doch ein paar gesammelte Kränkungen hier und ein paar Zurückweisungen dort. Porträts von Menschen, die ihnen übel mitgespielt haben, zieren wie Steckbriefe die Wände. Sie selbst sind natürlich das Unschuldslamm, aber die anderen, ja die, haben ihnen übel mitgespielt, haben Zusagen gebrochen und Wunden geschlagen. So haben sie manches durchmachen müssen. Aber wäre es nicht eine gute Idee, all diesen Müll zu entsorgen? Sie möchten doch eigentlich jedem Tag eine neue Chance geben. Und Jesus spricht, gib die Gnade, die du selbst empfangen hast, weiter. Wenn Sie Verletzungen horten, dann dürfen Sie sich nicht wundern, wenn in Ihrem Herzen die Atmosphäre eines sibirischen Arbeitslagers herrscht. Ein Freund berichtete von seiner Großmutter, die alles sammelte und aufbewahrte, was ihr in die Hände kam. Es gelang ihr nicht, sich von irgendetwas zu trennen. Aber das Festhalten bedeutete für sie auch Verlust. Sie litt an Schlaflosigkeit, weil sie wegen der gehorteten Sachen keine geeignete Schlafstätte mehr fand. Und viele wahre Schätze, die sie besaß, waren inzwischen unter Bergen von Trödel vergraben. Schmuck, alte Fotografien und Bücher, die ihr einmal etwas bedeutet hatten. Nichts davon konnte sie finden. Kein erholsamer Schlaf und alles Wertvolle unzugänglich vergraben unter Bergen von Schutt. Hamstern Sie also ruhig Kränkungen und bittere Erlebnisse, aber seien Sie nicht überrascht, wenn es Ihnen genauso geht wie dieser Frau. Die Alternative wäre, gründlich in Ihrem Herzen aufzuräumen, durchzufegen und dem kommenden Tag eine neue Chance zu geben. Lieber Herr Lucado, Sie haben ja keine Ahnung, wie tief ich verletzt worden bin, wenden Sie jetzt vielleicht ein. Doch, ich kann es mir vorstellen. Man hat Ihnen eine Menge geraubt, Ihre Unschuld, die Jugend, den ruhigen Lebensabend. Aber warum sollten Sie den Verlust durch Ihr Verhalten immer noch vergrößern? Ist Ihnen nicht schon genug abhanden gekommen? Solange Sie sich weigern, den anderen zu vergeben, kann Ihnen auch das, was geblieben ist, noch genommen werden. Aber lieber Max Lucado, es war so außerordentlich gemein, was Sie getan haben. Zweifellos. Aber Vergebung heißt nicht, etwas zu billigen. Sie sanktionieren damit kein Fehlverhalten, sondern überlassen es lediglich einem anderen, objektiv zu richten, nämlich Gott, der ein gerechter Richter ist. Aber Max, der Groll sitzt schon so lange so tief. Mag sein. Die innere Bereitschaft zur Vergebung muss sich auch nicht über Nacht bei Ihnen einstellen. Aber Sie können die ersten Schritte in die richtige Richtung tun. Vergeben Sie also ruhig nach und nach. Vielleicht fangen Sie damit an, denjenigen, der Ihnen übel mitgespielt hat, fortan nicht mehr bösartig zu titulieren. Beten Sie stattdessen für ihn. Nehmen Sie sich Anton Fischer zum Vorbild. Er hatte genug Gründe, mit einem gebrochenen Herzen zu leben. In den ersten 30 Lebensjahren wusste er nichts von seinen leiblichen Eltern. Sein Vater war bereits vor seiner Geburt gestorben und seine Mutter hatte ihn weggegeben. Und so wuchs er bei Adoptiveltern auf, misshandelt und vernachlässigt. Und später verzweifelt auf der Suche nach wenigstens einem leiblichen Verwandten. Den Namen seines Vaters hatte er inzwischen herausbekommen, und so machte er sich mit Hilfe des Telefonbuchs auf die Suche. Er rief jeden an, der seinen Familiennamen trug, und sein Leben änderte sich schlagartig, als sich eine Tante am anderen Ende der Leitung meldete. Er nannte ihr sein Geburtsdatum und den Vornamen des Vaters. Dann berichtete er von der schlimmen Wendung, die sein Leben genommen hatte, nachdem die Mutter ihn weggegeben hatte. Er war von seiner Adoptivmutter immer nur herumgestoßen worden. Als junger Mann hatte er eine schlimme Zeit bei der Marine erlebt und nun verdiente er sich seinen Lebensunterhalt mehr schlecht als recht als Leibwächter. Mit freundlicher Stimme entgegnete sie, »Eigentlich hast du eine große Familie«, und schon bald lud ihn eine andere Tante zum großen Familienfest ein. Gemeinsam versuchte man, die verschollene Mutter und ihren Bruder ausfindig zu machen. Das gelang schließlich. Die Adresse des Onkels wurde gefunden und er war bereit, seinen Neffen zu empfangen. Vor allem aber, seine Mutter würde auch da sein. Auf der Hinfahrt übte Anton immer wieder jene Fragen auszusprechen, die ihn 3 Jahrzehnte gequält hatten. »Warum hast du nie nach mir gesucht? Hast du dich manchmal gefragt, was aus mir geworden ist? Hast du mich denn gar nicht vermisst?« Aber Anton kam gar nicht dazu, diese Fragen zu stellen. Der Onkel öffnete ihm die Tür, und er betrat eine nur spärlich beleuchtete und armselig eingerichtete Wohnung. Da bemerkte er eine schmächtige Frau, die eigentlich zu alt schien, um seine Mutter zu sein. Ihr weißes Haar war wirr und ungekämmt, und sie trug nur ein Nachthemd. Antons Onkel stellte ihn vor und sagte, »Das hier ist Anton Quentin Fischer.« Die Mutter begriff, seufzte und hielt sich an einem Stuhl fest, um nicht zu Boden zu sinken. »Oh mein Gott«, hauchte sie, und wandte sich vor Scham ab. Schluchzend verließ sie das Zimmer. Anton erfuhr, dass seine Mutter alles versucht hatte, schnell wieder zu heiraten, um ihren Sohn versorgen zu können. Aber es wollte ihr nicht gelingen. Erst viel später heiratete sie wieder und bekam noch 4 Kinder, die alle in staatlichen Heimen aufwuchsen. Durch eine Krankheit war es ihr nicht möglich zu arbeiten, und in ihrer Not wurde sie straffällig, so dass sie einige Jahre im Gefängnis verbrachte. Als Anton begriff, was für ein schweres Leben seine Mutter hinter sich hatte, entschloss er sich, ihr zu vergeben. Seine Worte, »Zwar war auch mein Lebensweg lang und schwer, aber ich begriff plötzlich, dass der meiner Mutter viel länger und schwerer gewesen war. Wo früher die Kränkung darüber, dass ich verlassen worden war, den ganzen Raum in meinem Herzen eingenommen hatte, bestimmte nun Mitleid all mein Fühlen. Und was lehrt uns diese Geschichte?« Wir sind es letztlich selbst, die darüber bestimmen, was uns innerlich ausfüllt. Mögen doch auch Sie sich für die Vergebung entscheiden.
0: 4. Kapitel: Frieden für Tage voller Angst und Sorgen.
2: Als meine Töchter noch klein waren, habe ich sie mit einem kleinen Wunder ganz schön überrascht. Ich erzählte ihnen zunächst die Geschichte von Mose und dem Manna, und lud sie ein, mit mir eine Wüstenwanderung durchs ganze Haus zu machen. Wer weiß, meinte ich, vielleicht fällt ja wieder Manna vom Himmel. Wir wickelten uns Laken um, zogen Sandalen an und schleppten uns durch die Zimmer, wobei wir taten, als knurre uns der Magen. Bald fingen die Mädchen auf meine Anweisung hin an, sich bei ihrem Mose zu beschweren, dass sie Hunger hätten, und sie verlangten von mir, nach Ägypten zurückgeführt zu werden, wenigstens jedoch in die Küche. Sobald wir mein Arbeitszimmer erreicht hatten, feuerte ich sie an, noch lauter zu murren und nach Essen zu betteln. »Passt auf, jeden Augenblick könnte Manna vom Himmel fallen«, rief ich. Sarah, die Zweijährige, sah tatsächlich erwartungsvoll nach oben, während die beiden Älteren doch eher skeptisch dreinblickten. Wie sollte in Papas Büro auch schon Manna vom Himmel fallen? Pah, sie zweifelten wie die Hebräer damals. Wie kann Gott uns in der Wüste ernähren? Fragen Sie sich das auch? Vielleicht haben Sie auch vor Augen, was morgen von Ihnen verlangt wird und welche Rechnungen nächste Woche ins Haus flattern. Sie fragen sich sorgenvoll, womit all die leeren Spalten in Ihrem Terminkalender eines Tages ausgefüllt sein werden. Ihr Blick in die Zukunft ist so trostlos und sorgenvoll wie ein Rundblick in der Wüste Sinai. Wie werde ich meistern, was mich morgen erwartet? Und Gott sagt zu Ihnen, was ich meinen Töchtern zurief: Seht mal nach oben. Und als meine Töchter es taten, fiel tatsächlich Manna von oben. Nicht echtes Manna, aber Vanillewaffeln segelten von der Decke und landeten auf dem Teppich. Sarah quiekte vor Vergnügen und stopfte sich die erste Waffel in den Mund. Jenna und Andrea waren schon alt genug, dass sie zuvor nach einer Erklärung verlangten. Meine Antwort war ganz simpel. Ich kannte mich in unserem Haus gut aus und ich hatte vorausgesehen, dass wir auch dieses Zimmer einnehmen würden. Vanillewaffeln lassen sich problemlos auf den Flügeln unseres Deckenventilators platzieren. Ich hatte sie dort in weiser Voraussicht versteckt. Als die Mädchen murrten und seufzten, betätigte ich den Schalter. Gottes Antwort auf das Murren der Israeliten war genauso einfach. Er hatte vorausgesehen, welches Land sie durchqueren würden. Und wusste er nicht schon im Voraus, dass sie Hunger leiden würden? Natürlich. Und so schüttete er zum rechten Zeitpunkt den himmlischen Brotkorb über ihnen aus. Und wie steht es mit ihnen? Gott weiß, was sie brauchen und in welcher Lebenssituation sie sich befinden. Und ich wette, er hat längst die Vanillewaffeln dort versteckt, wo sie morgen vorbeikommen. Vertrauen Sie ihm. Wer sich aber um das Morgen sorgt, vergeudet Kraft, die er für das Heute braucht. Und so fehlt die Energie, sich den aktuellen Anforderungen zu stellen. Die Sorge lässt kleine Probleme große Schatten werfen. Sorge vergeudet Lebenskraft, macht die Seele krank. Und was besonders traurig ist, sie beleidigt unseren Gott. In der Bibel heißt es: Wer Gott liebt, dem dient alles, was geschieht, zum Guten. Die Sorge aber sieht Katastrophen voraus und seufzt: Es muss ja schlimm enden. Gottes Wort sagt: Es ist einfach großartig, was Gott tut. Die Sorge aber widerspricht: Schau dich um, die Welt ist aus den Fugen geraten. Die Sorge führt ständig Krieg gegen ihren Glauben. Und sie wissen es aus Erfahrung. Eigentlich lehnen sie es ab, sich Sorgen zu machen, aber sie können es einfach nicht lassen. Deshalb sollten Sie sich diese drei Sorgenkiller merken. Beten Sie mehr. Man kann nicht gleichzeitig beten und sich sorgen. Wenn wir dabei sind, uns Sorgen zu machen, dann beten wir auch nicht. Und wenn wir mit unserem himmlischen Vater im Zwiegespräch sind, dann fallen die Sorgen von uns ab. Reduzieren Sie Ihre Wünsche. Es sind oft nicht so sehr unsere Grundbedürfnisse, die Angst auslösen, sondern all das, was wir glauben, darüber hinaus haben zu müssen. Charles Spurgeon hat es vor mehr als 100 Jahren einmal folgendermaßen ausgedrückt: Genug für einen Tag ist genug. Über mehr können wir uns nicht freuen. Wir können nicht mehr essen, trinken oder auf dem Leib tragen, wenn es genug war. Jeder Überfluss zwingt uns dazu, dafür Sorge zu tragen, ihn zu verwahren und ängstlich zu hoffen, dass niemand kommt, ihn zu stehlen. Ein einziger Wanderstab ist dem Reisenden eine Stütze, ein ganzes Bündel aber wird zur Last. Genug haben ist Anlass zum Feiern. Nur die Gier verlangt darüber hinaus. Genug haben ist alles, was wir erwarten sollten, denn das Verlangen nach mehr ist Undankbarkeit. Wenn dein Vater im Himmel dir nicht mehr gibt, dann sei zufrieden mit dem, was er dir heute zuteilt. Wenn Gott alles ist, was sie brauchen, dann werden sie immer genug haben, denn Gott ist immer da. Und der dritte Sorgenkiller? Leben Sie im Heute. Der Himmel stellt noch heute sein Manna her, und hinter den Büschen verbergen sich noch immer die Wachteln, als Vorsorge für den einzelnen Tag. Leben Sie immer nur für die Stunde und die ihr zugewiesenen Aufgaben, und widmen Sie sich mit allem Ernst den Pflichten, die heute anliegen. Gott ist mit seiner Hilfe zur Stelle, sobald wir sie wirklich brauchen. Wir wissen nicht, was morgen nötig ist, um mögliche Probleme zu lösen, aber wir werden rechtzeitig eingeweiht. Was hier und heute zur Verfügung steht, das ist das Manna am Morgen und es sind die Wachteln am Abend. Unser tägliches Brot im weitesten Sinne. Gott stillt tägliche Bedürfnisse täglich und so manches Mal auf wunderbare Weise. Das hat er damals getan, das tut er heute und wird er auch in Zukunft tun, für Sie und mich. Ein Triathlet hat mir einmal das Geheimnis seines Erfolges verraten. Man steht die längste Laufstrecke durch, wenn man sich gänzlich auf kurze Etappen konzentriert. Schwimmen Sie also nicht 4 Kilometer, sondern immer nur bis zur nächsten Boje. Statt mit dem Rad 100 Kilometer zu fahren, nehmen Sie sich 10 vor und dann wieder 10. Beschäftigen Sie sich immer nur mit der Herausforderung, die unmittelbar vor Ihnen liegt. Rät Jesus nicht das Gleiche? Er sagt, deshalb sorgt euch nicht um morgen. Der nächste Tag wird für sich selber sorgen. Es ist doch genug, wenn jeder Tag seine eigenen Lasten hat. Stellen Sie sich also den Herausforderungen in Etappen. Sie haben sich und Ihr Leben nie lange im Griff. Aber eine Stunde schaffen Sie es vielleicht. Der Diplomabschluss mag unerreichbar scheinen, aber ein Semester studieren, das trauen Sie sich schon eher zu. Und eine Woche weg von zu Hause, das ist auch durchzuhalten. Sie schaffen den Marathonlauf, indem Sie 1 Kilometer laufen und dann noch einen und dann noch einen. 5. Kapitel Hoffnung für Tage voller Hindernisse. Wanderlei de Lima ist nur eine halbe Portion, wie man so sagt. Mit seinen 1,60 Meter ist er gerade so groß wie ein Fünftklässler. Aber lassen Sie sich von seiner äußerlichen Erscheinung nicht täuschen. Er mag zwar vom Körperbau her unscheinbar, ja beinahe bemitleidenswert wirken, aber sein Herz ist dafür umso größer. Das hat er 2004 bewiesen, als er im Olympiastadion von Athen die Bronzemedaille im Marathonlauf entgegennehmen konnte. Eigentlich hätte er auch Gold erreichen können. Aber ein paar Kilometer vor dem Ziel belästigte ihn ein Zuschauer. Ein geistesgestörter Ire, der bereits im Gefängnis gesessen hatte, weil er beim Pferderennen in England in den Parcours gelaufen war, rempelte de Lima an, sodass der vom Kurs abkam und in die Zuschauermenge geriet. De Lima fing sich trotz der ersten Verwirrung schnell und nahm den Lauf wieder auf. Doch er hatte seinen Rhythmus verloren, was ihn wertvolle Sekunden und die Spitzenposition kostete. Trotzdem ließ er sich den Spaß an der Sache nicht verderben. Der kleine Brasilianer mit dem großen Herzen freute sich wie ein Kind, als er ins große Stadion einlief, die Arme ausbreitete und wie ein Flugzeug segelnd dem Ziel entgegenstrebte. Später, als ihm der Lorbeerkranz aufgesetzt wurde, erklärte er mit strahlender Miene und überschwänglicher Freude, »Es ist ein so feierlicher Augenblick, ein einzigartiger Moment, und die meisten Sportler erleben ihn nicht. Richtig, aber auch nur wenige Sportler werden so dreist aus der Bahn geworfen.« Wanderlei de Lima fand kein böses Wort für die Tat, sondern erklärte, der olympische Geist hat wieder einmal gewonnen. Immerhin ist es mir gelungen, für mich und mein Land eine Medaille zu holen. Aber nicht nur beim Marathon warten die Störer am Straßenrand und werfen uns aus der Bahn. Fragen Sie einmal, wie sich Kinder fühlen, die am Grab ihrer Mutter stehen, oder Patienten, die auf eine Chemotherapie warten. Vielleicht ist es auch der Partner, der auszieht, oder der Soldat, der ohne Bein aus dem Krieg heimkehrt. Eltern läuft die Tochter weg oder ein Hurrikan nimmt alles Hab und Gut. Wie schnell laufen wir weiter nach einer solchen Katastrophe? Um das Thema noch etwas zu vertiefen, wollen wir uns mit einem anderen Läufer beschäftigen. Blicken wir durchs vergitterte Fenster seines römischen Kerkers. Sehen wir den Gefangenen in Ketten vor uns? Ein gealterter, gebeugter Mann. Es ist Paulus, der Apostel. Er ist ständig angekettet und die Wächter weichen nicht von seiner Seite. Er stellt sich wahrscheinlich die bange Frage, ob er je wieder auf freien Fuß gesetzt wird. Es ist noch völlig ungewiss, was sich Kaiser Nero für ihn ausdenken wird, der viele Glaubensgenossen den Löwen im Kolosseum vorwirft. Kann Paulus sicher sein, dass ihm das Gleiche nicht auch widerfahren wird? Er weiß ganz genau, dass sein Leben davon abhängt, ob der launische Nero nickt oder nicht. Paulus hat also wirklich gute Gründe, sich Sorgen zu machen. Vielleicht hat man ihnen im Leben auch schon oft übel mitgespielt und sie sind dadurch aus dem Tritt geraten. Und nun sitzen sie in ihrem Gefängnis, dessen Wände aus den Ziegeln all ihrer Schicksalsschläge und Katastrophen gemauert ist. Und die Kette, die sie fesselt, das ist ihr Selbstmitleid. Was ist mir nicht alles angetan worden? Eine berechtigte Klage zunächst, durchaus. Was ihnen an Leid zugefügt wurde, ist eine Tatsache. Aber ob man alles immer wieder in Gedanken durchleben muss, das ist die Frage. Paulus jedenfalls lässt sich nicht dazu verführen. Statt die Ziegel seiner Schicksalsschläge zu zählen, pflanzt er einen Garten der guten Gedanken in seiner Zelle. Er befasst sich nicht mehr mit der schlechten Behandlung, die er durch Menschen erfahren hat, sondern mit der Treue seines Gottes. Meine lieben Brüder und Schwestern, ihr sollt wissen, dass meine Gefangenschaft die Ausbreitung der rettenden Botschaft nicht hinderte. Haben Sie auch schon erlebt, dass Sie heiser waren und kaum einen Ton herausbekamen und sich trotzdem insgesamt ganz wohl fühlten? Ihre Mitmenschen sind ganz besorgt, aber Sie können gerade noch flüstern, »Ich fühle mich sonst wohl, es hört sich nur krank an.« So geht es Paulus. Jeder bemitleidet ihn, weil er so aus der Bahn geworfen scheint, und dennoch hat er sein Ziel nicht aus den Augen verloren. Er schreibt, »Allen meinen Bewachern hier und auch den übrigen Prozessteilnehmern ist inzwischen klar geworden, dass ich nur deswegen eingesperrt bin, weil ich an Christus glaube.« Paulus mag wohl in Ketten liegen, nicht aber die Botschaft. Aus dem Gefängnis wird ein Ort der Verkündigung, und das ist ihm gerade recht. Alles ist hinnehmbar, solange die frohe Botschaft verkündigt wird. Er vertraut seinem Gott ohne Wenn und Aber. Er verlässt sich darauf, dass der Vater im Himmel die Übersicht behält und weiß, was er will. Ohne Rechtsgrundlage eingekerkert, misshandelt, mit ungewisser Zukunft. Aus der Bahn geworfen und dennoch nicht aus dem Rennen. Wie das? Die Gründe lassen sich in einem Wort zusammenfassen, alle Erklärungen in einem Entschluss verdichten. Ich vertraue. Paulus vertraut darauf, dass Gott die Übersicht behält. Er selbst weiß nicht, warum so manches Unglück geschah. Er kennt die Lösung nicht, aber er weiß, wer die Zügel in der Hand hält. Zu wissen, wer das letzte Wort hat, nimmt die Spannung aus der oft unbeantwortet bleibenden Frage nach dem Wie und Warum. Diese Erfahrung hatte auch ein ungarischer Jude gemacht, dem ich in Jerusalem begegnete. Er war nicht der Typ Mensch, den man so ohne weiteres anspricht. Er roch übel, sein aschgrauer Bart reichte ihm bis zur Hüfte und über sein verfilztes Haar trug er eine alte Strickmütze. Außerdem hatte er bereits einen Großteil seiner Zähne verloren. So manche Gemeinde hätte ihn womöglich vor die Tür gesetzt, anstatt ihn als Begrüßer an die Tür zu stellen. Aber in der Netivia-Gemeinde nahm man ihn auf. Sie kannten seine Lebensgeschichte und man erzählte sie gern bei passender Gelegenheit. Als Hitler in ganz Osteuropa sein Unwesen trieb, wurde Josef verhaftet und ins Konzentrationslager verschleppt. Auf dem langen Marsch dorthin sah er plötzlich bei einem toten Juden, der am Straßenrand lag, ein Buch aus dessen Tasche ragen. Schnell griff er unbemerkt zu, versteckte es und bemerkte erst später, dass es sein Neues Testament war. Es gelang ihm, den größten Teil davon zu lesen, bevor es entdeckt und ihm abgenommen wurde. Nach mehreren Monaten unerträglichen Leids gelang ihm die Flucht, worauf er sich 2 Jahre lang in den Wäldern der Umgebung durchschlug. Eines Tages sorgten Hunger und Kälte dafür, dass sich sein Urteilsvermögen eintrübte, und er klopfte an die Tür eines Bauernhauses, um nach irgendetwas Essbarem zu fragen. Er hatte allerdings nicht damit gerechnet, dass die SS ausgerechnet dort Quartier bezogen hatte. Der Nazi-Offizier, der die Tür öffnete, bemerkte sofort, dass Josef ein entflohener Häftling war. Der Mann trat vor die Tür und schloss sie hinter sich. »Weißt du, wer ich bin?« fragte er. Und Josef stammelte, »Ich habe furchtbaren Hunger.« Der Offizier zog seine Pistole und hielt sie Josef an die Schläfe. »Weißt du, was ich jetzt mit dir machen könnte?« Josef nickte und raunte, »Ich habe Hunger.« Es kam Josef vor wie eine Ewigkeit, bis der Soldat endlich seine Pistole zurück ins Holster steckte. »Hitler ist 1000 Kilometer entfernt und wird nie erfahren, was ich tue«, sagte der Mann, ging ins Haus und kam mit einem Proviantkorb zurück. Josef wusste sofort, es gab da oben im Himmel jemanden, der ihn beschützte. Nach dem Krieg schlug er sich nach Israel durch, doch die schlimmen Erlebnisse forderten nun ihren Tribut. Seine Seele hatte Schaden genommen. Er litt an Essstörungen, es fiel ihm schwer, längere Gespräche zu führen, und an regelmäßige Arbeit war auch nicht zu denken. So wurde er zum Einzelgänger und Aussteiger. Irgendwann in den 60er Jahren stieg er als Anhalter in Joe Schulams Auto. Joe war Pastor einer christlichen Gemeinde. Als Josef ein neues Testament vorn auf dem Armaturenbrett liegen sah, erinnerte er sich an das Buch, das er damals ins Lager geschmuggelt und das ihn so neugierig gemacht hatte. Nun wollte er alles über diesen Jesus wissen. Er werde nicht aussteigen.
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2: So drohte er, bis er die ganze Geschichte gehört habe. Joe tat nichts lieber, als ihm die zu erzählen. Und nachdem Josef eine Weile zugehört hatte, wurde ihm klar, dass es Jesus gewesen sein musste, der das Herz des SS-Offiziers angerührt hatte. So entschloss sich Josef, Christus nachzufolgen. Joe nahm ihn mit zur Gemeinde und Josef ist dort geblieben. So verbrachte er den Rest seines Lebens im Schoß einer christlichen Gemeinde. Er kümmerte sich um neue Gäste und schrieb Briefe an Christen in aller Welt. Wie Paulus war Josef ein Gefangener vieler Schicksalsschläge, aber beiden gelang es, ihren Kerker in einen Ort der Hoffnung zu verwandeln. Vor über 100 Jahren erlebte das Städtchen West Stanley in England den schwärzesten Tag seiner Geschichte, als ein Kohlenschacht einstürzte und viele Kumpel eingeschlossen und getötet wurden. Man bat den Bischof von Durham, den Trauernden ein Wort des Trostes zu spenden. Er stand unmittelbar vor dem Schachteingang und sagte zu den Versammelten: »Es fällt uns so unsäglich schwer zu verstehen, warum Gott solch ein schreckliches Unglück zulassen konnte. Aber wir kennen ihn und vertrauen ihm, und so wissen wir, dass alles, was geschieht, recht ist. Ich habe zu Hause ein altes Lesezeichen, das mir meine Mutter einmal geschenkt hat. Es ist aus bestickter Seide. Wenn ich die Rückseite betrachte, sehe ich nichts als ein Gewirr vieler kleiner Fäden. Es ist nicht zu erkennen, dass sich jemand dabei etwas gedacht hat. Wenn ich das Lesezeichen aber umdrehe und die Vorderseite betrachte, erkenne ich einen gestickten Schriftzug und ich lese die Worte: Gott ist Liebe. Wir blicken an diesem heutigen Tag auf die Rückseite des Lebens. Aber eines Tages werden wir alles von der richtigen Seite betrachten und dann werden wir verstehen. Ja, das werden wir. Aber in der Zwischenzeit sollten Sie sich weniger von den wirren Fäden auf der Rückseite Ihres Lebens irritieren lassen und vielmehr an den denken, der auf der noch unsichtbaren Seite ein wunderschönes Bild gestickt hat. Und lernen Sie von Wanderlei de Lima. Lassen Sie sich von den Störenfrieden, die am Rand stehen, nicht aus der Bahn werfen, sondern behalten Sie Ihr Ziel im Auge. Wenn Sie in eine schwere Lebensphase geraten, denken Sie dann auch zuallererst an Gott? Ist der Himmel Ihr großes Thema, um das die meisten Ihrer Gedanken kreisen? Sie überstehen Zeiten der Unsicherheit besser, wenn Sie über Gottes Verlässlichkeit nachdenken. Sie ertragen Ablehnung besser, wenn Sie sich Gottes Annahme vergegenwärtigen. Und wenn die Gesundheit schwächelt oder Probleme drücken, nehmen Sie sich immer wieder eine Auszeit, indem Sie Ihre Gedanken auf Gott lenken. Folgen Sie dem Vorsatz des Apostels. Deshalb lassen wir uns von dem, was uns zurzeit so sichtbar bedrängt, nicht ablenken, sondern wir richten unseren Blick auf Gottes neue Welt, auch wenn sie noch unsichtbar ist.
0: Sechstes Kapitel: Treibstoff für Tage ohne Saft und Kraft.
2: Wenn Sie einen Mann am Straßenrand laufen sehen, der einen Benzinkanister trägt, dann ziehen Sie den Hut vor ihm. Er ist ein tapferer Mann, der jedoch am liebsten im Erdboden versinken würde. Wie verhalten Sie sich, wenn Ihnen der Sprit ausgeht? Vielleicht haben Sie nicht im buchstäblichen Sinn kein Benzin mehr im Tank, aber irgendetwas geht uns immer mal aus. Sie sollten eigentlich gerade besonders freundlich sein, aber die Tankuhr zeigt auf leer. Sie brauchen Hoffnung, aber die Nadel steht schon länger im roten Bereich. Sie brauchen mindestens 20 Liter Kraftstoff, um Ihre Probleme zu lösen, aber es sind nur noch ein paar Tropfen im Tank. Wie reagieren Sie dann spontan? Machen Sie es wie die Jünger Jesu? Ihnen war nicht das Benzin ausgegangen, sondern das Essen. 5000 waren mit ihren Familien gekommen, um Jesus zu hören. Irgendwann wurden die Menschen hungrig und die Jünger verbreiteten Hektik. Problem Nummer 1, es wird bald dunkel. Problem Nummer 2, hier gibt es nichts zu essen. Problem Nummer 3, das Budget. Philippus überlegte: Wir müssten 200 Silberstücke ausgeben, wenn wir für jeden auch nur ein kleines Stückchen Brot kaufen wollten. Merken Sie, hier wird Stimmung gemacht. Man ist ratlos und die anderen sind schuld. Es wird bald dunkel. Der Prediger hat nicht auf die Uhr geschaut. Hier gibt es nichts zu essen. Die Leute waren dumm genug, sich nicht selbst etwas mitzubringen. Wir müssten 200 Silberstücke ausgeben. Hätte Jesus nicht diesen abgelegenen Ort gewählt, liefen wir nicht Gefahr, ein Loch in die Kasse zu reißen. Die Verunsicherung der Jünger gipfelt in purer Respektlosigkeit. Anstatt Jesus zu fragen, was zu tun sei, schreiben sie ihm vor, was er machen soll. Schickt die Leute weg, damit sie in die Dörfer oder auf die Höfe in der Umgebung gehen und etwas zu essen kaufen können. Das war keine Glanzleistung. Hätten sie es nicht besser wissen müssen? Es war ja nicht das erste Problem, dem sie sich auf ihrer Wanderschaft hatten stellen müssen und das Jesus mit Bravour auf seine Art löste. Spulen wir noch einmal den Film zurück und vergegenwärtigen uns, welche Wunder sie gesehen hatten. Wasser wurde zu Wein, ein geheilter Junge in Kapernaum, ein ganzes Boot voller Fische in Galiläa. Sie hatten miterlebt, wie Jesus ein Mädchen von den Toten auferweckte. Er hatte Dämonen ausgetrieben, Lahme geheilt und ebenso die Schwiegermutter eines seiner Jünger. Sie waren Zeugen, als Jesus den Sturm stillte, den Sohn der Witwe rettete und einen 12 Jahre anhaltenden Blutfluss zum Stillstand brachte. Erfahrene Jünger haben Jesus all diese Dinge tun sehen. Er war bekannt dafür, das Unmögliche möglich zu machen. Hätten die Jünger nicht auf die Idee kommen sollen, ihn zuerst zu fragen? Kam einer im Jüngerkomitee auf den Gedanken, den Wundertäter nach seiner Meinung zu fragen? Der Fehler der Jünger bestand nicht darin, dass sie sich Gedanken machten, um ein Problem zu lösen, sondern darin, es ohne Jesus getan zu haben. Indem sie ihm keine Gelegenheit gaben, seine Meinung zu äußern, gaben sie auch ihrem Tag keine Chance. Wie unvernünftig. An wen würden sie sich wenden, wenn ihr Computer kaputt wäre und Bill Gates wäre ihr Vater? Wären sie ein Kind des berühmten Stradivari und ihre Violine wäre verstimmt, wen würden sie bitten, sie wieder zum Klingen zu bringen? Und nun, da Gott ihr Vater im Himmel ist, an wen wenden sie sich, wenn ein Problem unlösbar erscheint? Gott kann so viel mehr tun als wir. Er kann schenken, er kann helfen, er kann bewahren. Er hat bereits für alles seinen Plan. Und damals, angesichts der hungernden Menge, heißt es, er wusste, wie er die Menschen versorgen würde. Gott gerät niemals aus dem Konzept. Wenden Sie sich also gleich an ihn. Werden wir konkret. Sie und Ihr Ehepartner sind im Begriff, ein Problem wieder einmal im Streit auszufechten. Am Horizont ziehen dunkle Gewitterwolken auf. Die Temperatur fällt rapide und schon zucken die ersten Blitze. Eigentlich wäre Geduld und gegenseitiges Verständnis angesagt, aber ihnen beiden ist der Sprit ausgegangen. Wie wäre es, wenn einer von ihnen Auszeit riefe und der andere sagt, ja, lass uns erst mit Jesus reden, bevor wir uns allein unterhalten. Kann doch eigentlich nicht schaden, oder? Der Herr hat schließlich auch die Mauern von Jericho zum Einsturz gebracht. Warum sollte er es da nicht mit ihrer Mauer schaffen? Ein zweites Beispiel. Ihr Kollege macht einen dummen Fehler und Sie verlieren dadurch einen wichtigen Kunden. Sie bräuchten eigentlich einen ganzen Tank voller Nachsicht, aber es sind nur noch ein paar Tropfen übrig. Statt den Kollegen also mit dem winzigen Rest zur Rede zu stellen, sollten Sie lieber erst bei Christus auftanken. Bekennen Sie Ihre Aufgebrachtheit als Schwäche und bitten Sie ihn um Hilfe. Er wird Ihren Tank bestimmt wieder auffüllen. Das hat er auch für einen Jungen getan. Lesen Sie, wie die Geschichte weitergeht. Da brachte Andreas, der Bruder von Simon Petrus, ein Kind zu ihnen. »Hier ist ein Junge, der hat 5 Gerstenbrote und 2 Fische mitgebracht. Aber was ist das schon für so viele Menschen?« Dann nahm Jesus die 5 Gerstenbrote, dankte Gott dafür und ließ sie an. Dann nahm Jesus die 5 Gerstenbrote, dankte Gott dafür und ließ sie an die Menschen austeilen, ebenso die 2 Fische.

Er überlässt die Problemlösung dem, der genug Weitsicht besitzt. Mehr erfahren wir in der Bibel nicht über ihn, und dennoch ist seine Tat ein beeindruckendes Lehrbeispiel. Gott kann, was Sie nicht zustande bringen. Es wird auch Ihnen passieren, dass der Tank einmal leer gefahren ist. Es passiert einfach jedem von uns. Und das nächste Mal, wenn die Tanknadel wieder jenseits vom Nullstrich steht, denken Sie daran, derjenige, der die Menge sättigte, ist nur ein Gebet von Ihnen entfernt. 7. Kapitel: Vertrauen für Tage voller Furcht und Angst. Die Menge vor dem Haus teilt sich, als der Hausherr heraustritt. Sie haben erfahren, was auf dem Spiel steht. »Gesegnet seist du, Jairus«, ruft jemand, aber Jairus hört es kaum. Er hat noch die Fragen seiner Frau im Ohr. »Glaubst du wirklich, er kann es? Glaubst du wirklich, er kümmert sich? Glaubst du wirklich, er kommt?« Jairus macht sich sogleich auf den Weg durch das Fischerdorf Kapernaum. Er läuft an seinen Nachbarn vorbei, so schließen sie sich der Menge an, die ihm bereits folgt. Sie wissen, wohin Jairus unterwegs ist. Sie haben erfahren, wen er sucht. Am Ufer des Sees hofft er, Jesus zu finden. Und tatsächlich, sobald sie sich dem Wasser nähern, bemerken sie den Lehrer, von einer Menschenmenge fast erdrückt. Ein paar Männer aus Kapernaum gehen vor und bahnen dem Synagogenvorsteher den Weg. Man lässt sie gewähren, und so ist es, als teile sich ein Schilfmeer aus Menschen für einen in Not. Jairus verliert keine Zeit. Er wirft sich vor Jesus nieder und fleht ihn an: »Meine Tochter liegt im Sterben. Komm und leg ihr die Hände auf, damit sie wieder gesund wird.« Jesu Bereitwilligkeit, sofort zu kommen, rührt Jairus zu Tränen. Zum ersten Mal seit langer Zeit trifft ein Sonnenstrahl die Seele des Vaters, und Hoffnung keimt auf. Könnte nicht doch ein Wunder geschehen? Die Menschen machen eilends und ehrfürchtig Platz, als sie sich dem Haus nähern. Diener laufen voraus, um die Frau des Hauses zu benachrichtigen. Und dann bleibt Jesus, der umgehend aufgebrochen ist, plötzlich stehen. Jairus bemerkt es erst nicht und eilt unbeirrt weiter, bis auch er spürt, dass Jesus nicht mehr hinter ihm ist. Auch die Leute sind stehen geblieben, und jeder rätselt, was Jesus mit der Frage meint: »Wer hat mich angefasst?« Die Umstehenden blicken sich fragend an. Auch Jairus kann nicht erkennen, wen der Meister meint. Aber es ist ihm auch egal, wertvolle Zeit verstreicht, und womöglich stirbt seine geliebte Tochter in diesem Augenblick. Eben noch war er als Herold der Hoffnung allen vorangeschritten, plötzlich aber steht er abseits und er spürt, wie das Fünkchen Hoffnung erlischt. Dort erblickt er bereits sein Haus und auf der anderen Seite Jesus, der stehen geblieben ist. So beginnt er von Neuem zu zweifeln. Ob er kann? Ob er sich wirklich kümmert? Ob er tatsächlich kommt? Wie vertraut sind uns diese Fragen des Vaters, denn seine Ängste sind auch unsere Ängste. Sein Kapernaum ist unser Krankenhaus, unser Gerichtssaal oder unsere Unfallstelle auf der Autobahn. Seine sterbende Tochter ist unsere sterbende Ehe, unser Karriereende, unser gescheiterter Plan oder unsere in die Brüche gegangene Freundschaft. Jairus ist gewiss nicht der Letzte, der Jesus um ein Wunder bittet. Wir selbst haben es doch auch schon getan. Mit den Resten unseres ohnehin schon schwachen Glaubens haben wir uns Jesus vor die Füße geworfen und ihn um Hilfe gebeten. Seine Antwort war ein Hoffnungsschimmer. Die graue Wolkendecke brach auf, ein paar Sonnenstrahlen. Doch auf halbem Weg zum Wunder bleibt Jesus plötzlich stehen. Die Krankheit ist so schlimm wie vorher, das Herz so hart wie eh und je. Die Firma muss entlassen, die Kritiker haben Recht behalten. Und da stehen wir wie Jairus im Abseits, mit dem Gefühl, auf der Prioritätenliste Gottes wieder ganz unten gelandet zu sein. Wird Jesus womöglich vergessen haben? Wird er können, sich kümmern und letztlich auch kommen? Jairus spürt, wie ihm jemand die Hand auf die Schulter legt. Er wendet sich und blickt in das fahle Gesicht eines Dieners, der seine Botschaft kaum auszusprechen wagt. »Deine Tochter ist gestorben. Es hat keinen Zweck mehr, den Meister zu holen.« Gelegentlich ist auch mir die Aufgabe zugefallen, die der Diener hier erfüllte. Ich musste die Nachricht vom Tod eines geliebten Menschen überbringen. Ich unterrichtete den Vater vom Tod seines heranwachsenden Sohnes, meine Geschwister vom Tod unseres Vaters und das ein oder andere Kind vom Tod eines Elternteils. Solche Nachrichten werden meist mit versteinertem Schweigen beantwortet. Der Zusammenbruch kommt später. Zunächst herrscht Schweigen, als könne das Herz die Worte nicht fassen, weil Worte letztlich nicht vermögen, ein solches Unglück zu vermitteln. Wer findet in solch einer Situation die richtigen Worte? War es solch

0: ein fassungsloses Schweigen, in das Jesus die Worte sprach: Verzweifle nicht, vertrau mir ganz und gar. Vertrauen, mochte Jairus gedacht haben, worauf soll ich noch setzen? Woher soll ich Glauben nehmen? Wem soll ich vertrauen? Meine Tochter ist gestorben, meine Frau ist untröstlich, und du, Jesus, du kommst zu spät. Wärst du gleich gekommen? Wärst du mir auf dem Fuß gefolgt? Warum hast du mein Mädchen denn sterben lassen? Jairus hatte damals keine Antworten auf diese Fragen. Wir aber wissen inzwischen mehr. Warum hat Jesus das Mädchen erst sterben lassen? Weil Menschen über 2000 Jahre lernen sollten, dass Jesus auch gegen allen Anschein niemanden im Stich lässt, der ihm vertraut. Es sollten diejenigen getröstet werden, die selbst in den Schuhen dieses verzweifelten Vaters steckten und die baten, was Jairus bat. Ihnen allen wollte und will Jesus noch immer antworten: Verzweifle nicht, vertrau mir ganz und gar. Vertrauen Sie darauf, dass er kann, und glauben Sie, dass er imstande ist zu helfen. Und nun beachten Sie, wie die Geschichte eine unerwartete Wendung nimmt. Bis zu diesem Augenblick ist Jesus Jairus gefolgt, nun aber geht er voran. Er übernimmt die Führung, er bestimmt, was geschehen soll, und sucht sich sein Team aus. Er weist die Menschen zurück, die ihm folgen wollen. Nur Petrus und die Brüder Jakobus und Johannes dürfen ihn begleiten. Und er gebietet den Trauernden, sie mögen sich beruhigen. Weshalb macht ihr solchen Lärm, fragt er sie. Warum weint ihr? Das Kind ist nicht tot, es schläft nur. Als sie ihn verspotten, schickt er sie alle weg. Dann erst wendet er sich dem leblosen Körper des Mädchens zu. Und er tut es mit großer Zuversicht. Kann Jesus Tote lebendig machen? Natürlich kann er. Aber wird er auch wollen, weil ihm etwas daran liegt? Ist er nicht nur mächtig, sondern auch barmherzig? Wird das Unglück einer 12-Jährigen in Kleinkummerfeld in den himmlischen Sphären überhaupt als Vorfall registriert? Jesus hat die Antwort längst gegeben. Gleich als er zum Synagogenvorsteher sagte: Verzweifle nicht, vertrau mir ganz und gar. Als Jesus also seine Aufmerksamkeit der Frau zuwandte, die ihn berührt hatte, vergaß er Jairus Anliegen keinen Augenblick. Das Schicksal des Mädchens war ihm so wichtig wie zuvor. Und so kümmerte er sich schließlich um Jairus und ging in sein Haus. Ein Wort von ihm aus der Ferne hätte genügt, um das Herz des Mädchens wieder zum Schlagen zu bringen. Aber Jesus wollte mehr als nur eine Tote erwecken. Er wollte aller Welt vor Augen führen, dass er nicht nur kann und sich kümmert, sondern auch tatsächlich kommt. Ja, er kommt in die Häuser aller, die leiden wie Jairus, so abgelegen sie auch wohnen mögen. Er kommt zu jedem, der ihn ruft. Er redet mit allen, die darauf hoffen. Auch mit mir hat er letzte Woche wieder geredet. Das Manuskript für dieses Buch kam vom Verlag voller rotmarkierter Korrekturwünsche zurück. Und 2 Tage lang schmollte ich wegen der vielen zusätzlichen Arbeit. Ich erwog bereits, das ganze Projekt zu den Akten zu legen. Da fiel mir plötzlich die Ironie der Situation auf. Ich schrieb ein Buch über die Chancen, die jeder Tag bekommen sollte, und verdarb mir meinen mit so viel Wut im Bauch. Denellen, meine Frau, meinte, ich soll auf andere Gedanken kommen, und da wäre es doch gut, wenn ich sie zum Einkaufen begleite. Man muss schon ziemlich schlecht gelaunt sein, wenn einem der Vorschlag, einen Einkaufswagen durch die Fleischabteilung zu schieben, verlockend erscheint. Prompt lief uns ein Mitglied unserer Gemeinde über den Weg. Nachdem wir ein paar freundliche Worte gewechselt hatten, sagte er: »Weißt du noch, wie du zu uns über die Chance gesprochen hast, die jeder Tag bekommen sollte? Das hat mir wirklich sehr geholfen.« »Freut mich«, sagte ich, und es klang wohl ein wenig zu lakonisch. »Nein, wirklich, Max«, bekräftigte er seine Aussage, »es soll nicht nur so ein Kompliment sein, es hat mir viel bedeutet.« Was für ein schöner Mutmacher war dieses kurze Gespräch, und genau zum richtigen Zeitpunkt. Manchmal reicht uns das schon, um aus einem Stimmungstief zu kommen. Und Gott sorgt dafür, dass wir solche Mutmacher bekommen, wenn wir niedergeschlagen sind oder von den Umständen überfordert. Noch immer spricht er zu uns: Verzweifle nicht, vertrau mir ganz und gar. Vertrauen Sie darauf, dass er kann, dass er sich kümmert und dass er kommt. Wir haben dieses Vertrauen so bitter nötig in unserem Alltag, denn die Ängste und Sorgen wollen uns ständig die Lebensfreude rauben. Wenn vor Jahrhunderten Seekarten gezeichnet wurden, dann schrieben die Kartografen in die unerforschten Gebiete kurze Warnungen hinein. Hier könnten Drachen erscheinen, hier könnten Dämonen auftauchen. Würden Sie eine Karte Ihrer Lebenswelt zeichnen, gäbe es da auch solche Warnungen? Über den unbekannten Wassern der Zukunft Drachengefahr. über dem Meer der zwischenmenschlichen Beziehungen und jenseits des breiten Grats von Tod und Ewigkeit vor sich Dämonen. Sollte dies der Fall sein, so nehmen Sie sich ein Beispiel an Sir John Franklin. Er war Kapitän der Handelsflotte Heinrichs des V. Die fernen Gewässer des Ozeans waren für ihn wie für seine Zeitgenossen noch geheimnisvolle Orte. Doch im Gegensatz zu den meisten Seeleuten von damals war Sir John Franklin ein Mann des Glaubens. Auf den Seekarten, die er in Besitz nahm, strich er all die Warnungen am Rand aus und schrieb stattdessen: Hier herrscht Gott. Machen Sie es ihm nach. Auch in die unbekannten Gewässer folgt Gott ihnen. Man mag sie strafversetzen, einberufen, aussenden, in die Wüste schicken oder ins Krankenhaus einweisen. So sollte sich doch eine Erkenntnis in ihre Seele einbrennen: Ich bin bei euch alle Tage. Das hat Jesus uns versprochen. Verzweifeln Sie nicht. Vertrauen Sie ihm ganz und gar. Wenn Sie doch einmal die Angst beschleicht, heißt das nicht gleich, dass Sie keinen Glauben mehr haben. Selbst Christus hatte Angst. Achten Sie aber darauf, dass die Angst ein flüchtiger Gast bleibt und sich nicht häuslich niederlässt. Hat die Angst Ihnen nicht schon viel zu viel geraubt? So manches Lachen, so manche erholsame Nachtruhe, so manche fröhliche Stunde? Begegnen Sie also Ihrer Angst mit Vertrauen in den, dem Sie glauben. Tun Sie, was mein Vater meinem Bruder und mir gezeigt hat. In den Sommerferien sind die Locados regelmäßig in die Rocky Mountains gefahren. Mein Vater war ein leidenschaftlicher Forellenangler. Allerdings wusste er auch, dass die Strömungen in diesen Wildwasserbächen gefährlich werden konnten und seine Söhne nicht immer achtsam waren. Sobald wir angekommen waren, suchten wir gemeinsam nach einer Furt, wo es möglich war, den Bach gefahrlos zu überqueren. Dazu gingen wir das Ufer ab und dann zeigte er uns die geeignete Steinreihe, über die wir nach drüben springen konnten. Sollte sich einmal eine zu große Lücke für unsere kurzen Beine aufgetan haben, so füllte er sie mit einem zusätzlichen Stein aus. Wir Jungen schauten interessiert zu, wie unser Vater die Steine prüfte. Wenn sie ihn hielten, würden sie auch uns tragen. Drüben angekommen, gab er uns das Zeichen, nun unsererseits den Wildbach zu überqueren. »Keine Bange«, rief er dann, »ihr könnt mir vertrauen.« Er musste uns damals nicht erst lange überreden und locken. Als Erwachsene sind wir in solchen Situationen oft viel zögerlicher. Gibt es solch ein Wildwasser zwischen Jesus und Ihnen? Dann hüpfen Sie getrost von Stein zu Stein. Wäre Jairus Jesu Ruf nicht gefolgt, hätte der Tod jede Hoffnung besiegt. Und sofern Sie sich von Jesus nicht über den Wildbach Ihres Lebens locken lassen, vergeht Ihnen endgültig die Freude am Leben, und alle Tage, die noch vor Ihnen liegen, tragen Sie schon heute zu Grabe. Diesen Fehler sollten Sie nicht begehen. Geben Sie dem heutigen Tag und allen weiteren eine Chance. Glauben Sie, dass er kann. Glauben Sie, dass er sich kümmert. Glauben Sie, dass er sogar kommen wird. Vertrauen Sie darauf. 8. Kapitel: Berufung für Tage ohne Sinn und Ziel. Jerusalem ist überfüllter denn je zum Passafest, und Simon, der vom Land kommt, leidet unter der drangvollen Enge in den Gassen. Er sehnt sich nach den weiten Äckern seines Zuhauses, aber hier ist es laut und einer tritt dem anderen auf die Füße. Und zu allem Übel bahnt sich nun auch noch die römische Garde ihren Weg durch die Menge. Irgendeiner ihrer Obersten wird folgen, hoch zu Ross. »Da kommt er«, ruft jemand. Alle Blicke richten sich auf den Mann. Aber es ist keiner der Obersten. »Eine Kreuzigung«, raunt es neben Simon. »Vier Soldaten und ein Verurteilter. Vier Speere und ein Kreuz. Der Winkel, in dem sich die Balken kreuzen, liegt auf der Schulter des Verbrechers, und das Ende holpert übers Pflaster. Der Mann tut alles, um nicht zu straucheln, denn das Gewicht der Balken drückt schwer. Dennoch immer wieder versagen die Kräfte, und er fällt auf die Knie.« Simon kann das Gesicht des Mannes nicht sehen, nur die Dornenzweige, die seinen Kopf umkränzen. Ein mürrischer Centurio verliert die Geduld. Er fährt den Verurteilten an: »Mach, dass du weiterkommst, Kerl!« »Für den gibt's keine Hoffnung mehr«, denkt Simon. Der Kreuzträger bleibt direkt vor Simon stehen und ringt nach Atem. Simon aber fährt zusammen bei dem Augenblick. Überall rinnt dem Mann das Blut übers Gesicht. Der Mund ist weit aufgerissen wegen der Schmerzen und weil die Luft knapp ist. »Sein Name ist Jesus«, sagt jemand mit sanfter Stimme. »Weiter«, brüllt der Soldat. Doch dieser Jesus ist am Ende seiner Kräfte. Seine Beine versagen ihren Dienst und das Kreuz gerät ins Schwanken, droht in die Menge zu stürzen. Schon weichen die Menschen zurück, nur Simon der Bauer bleibt stehen und packt beherzt mit seinen kräftigen Händen zu, worauf Jesus kraftlos zu Boden sinkt. Der Centurio mustert den Erschöpften, dann den kräftigen Mann vom Land, und schon hat er die Entscheidung getroffen. Er drückt Simon seinen Speer auf die Schulter und ruft, »Du, trag das Kreuz!« Simon grollt, tritt aber gehorsam aus der Menge und hebt den Holzbalken auf seine Schulter. Es ist ein kurzer Schritt aus der Anonymität in die Geschichte. Es ist der erste von Millionen, die das Kreuz aufnehmen und Christus nachfolgen werden. Nur wenig erfahren wir über diesen Simon. Ein Fremder aus Kyrene, der von seinem Feld kommt, wird gezwungen, das Kreuz zu tragen. Hatte Simon schon von Jesus gehört? Was tat er in Jerusalem? Was bedeutet der Hinweis auf seine beiden Söhne? Es bleibt ein Geheimnis. Was wir aber wissen, ist dies. Er nahm das Kreuz Christi auf seine Schultern. Er tat also konkret und praktisch, was Gott von uns im übertragenen Sinne erwartet. Das Kreuz auf sich nehmen und Christus nachfolgen. Inzwischen ist dieser Satz zu einem geflügelten Wort verkommen. So hört man Leute sagen, mein Kreuz ist meine Schwiegermutter. Oder der Beruf, die schlechte Ehe, der Boss oder der Prediger. Unter Kreuz verstehen wir alles, was uns belastet und zuwider ist. Mein Synonymwörterbuch bestätigt es. Bürde, Arbeitslast, Joch, Anstrengung kann ich dort als Einträge lesen. Es scheint darum zu gehen, persönliche Herausforderungen ohne Murren auf sich zu nehmen. Gott, so glauben wir, gibt Kreuze aus wie der Wächter Spaten an die Häftlinge. Keiner will, aber jeder bekommt einen. Jeder hat gefälligst sein Kreuz zu tragen. Und da sollten wir uns am besten gleich daran gewöhnen. Aber passt es denn zu Jesus, dass er mit seinem Kreuz symbolisch all unseren Alltagsärger meint, den wir zu schultern haben? Sind wir aufgerufen, freudig jeden Nackenschlag als Möglichkeit zu begrüßen, wieder etwas mehr zu leiden? Nein, das Kreuz bedeutet so viel mehr. Es ist Gottes Werkzeug der Erlösung, das Instrument zum Heil und Beweisstück seiner Liebe zu den Menschen. Wer also sein Kreuz auf sich nimmt, der trägt an Christi Last mit, die er für die Menschen dieser Welt auf sich genommen hat. Jeder von uns hat sein persönliches Kreuz zu tragen. Ein individueller Anteil an Jesu Last, die er für die Menschen trägt. Ihr Kreuz ist sozusagen auf Sie zugeschnitten. Kennen Sie dieses unangenehme Gefühl, ein Kleidungsstück zu tragen, das nicht der eigenen Körperform entspricht? Ich war der Nachzügler in unserer Familie und so erbte ich häufig die Sachen, die meine Brüder schon abgetragen hatten. Gewiss, irgendwie wurde mein Körper damit eingehüllt, aber wirklich gepasst haben sie mir selten. Die Schultern waren oft eingezwängt, der Kragen schnürte mir den Hals zu und ich war überglücklich, als meine Mutter sich endlich entschloss, mir passende Hemden zu kaufen. Aber noch glücklicher werden sie sein, wenn sie die Aufgabe erkennen, die Gott ihnen auf den Leib geschneidert hat. Sie wird wie angegossen sitzen. Sie wird berücksichtigen, was sie als Mensch im Innersten beseelt und ihre Gaben und Talente mit einbeziehen. Wenn Sie die graue Wolkendecke verscheuchen wollen, die Ihnen im düsteren Alltag das Licht nimmt, dann nehmen Sie sein Kreuz, seine Aufgabe für Sie an. John Bentley tat dies. Sein Kreuz sind chinesische Waisenkinder. Der christliche Rechtsanwalt richtete seine Kanzlei in Peking ein, wo er und seine Frau auch noch ein Waisenhaus für Findelkinder im Säuglingsalter betrieben. Vor ein paar Jahren hatte eine Mutter ihr Neugeborenes am Feldrand abgelegt und es in ein Totenhemd eingehüllt. Es lag kein Brief dabei, keine Notiz, keine Erklärung, nur etwas Geld, um das Begräbnis zu bezahlen. Die Mutter hatte offenbar ihr Kind verstoßen und die ärztliche Untersuchung zeigte auch warum. Das Kind hatte schwere Verbrennungen von Kopf bis Fuß. Die Bentleys wollten nicht zulassen, dass das Kind starb. Sie pflegten den Jungen nicht nur gesund, sondern adoptierten ihn auch. Sie tragen das Kreuz Christi für Kinder in China. Freunde von uns tragen das Kreuz für ein Arbeiterviertel von San Antonio. Viele sind weggezogen. Sie sind extra dorthin gezogen. Sie hätten in einem großen Haus in exklusiver Gegend wohnen können, aber sie haben sich für ein kleines Haus in einer bescheidenen Gegend entschieden. Sie mögen die Herzlichkeit, die man oft unter schlichten Menschen erfahren kann. Nennen Sie es Hingabe oder Last oder Kreuz. Die beiden jedenfalls haben ihres auf sich genommen. Was wurde ihnen aufgetragen? Wie sieht ihre ganz persönliche Berufung, ihr ganz persönlicher Auftrag aus, ihre Mission? Vielleicht können ihnen die folgenden drei Fragen dabei behilflich sein. In welche Lebenslagen hat Gott Sie geführt? Ziehen Sie einmal Bilanz über die Lebenserfahrungen, die Sie ganz persönlich gemacht haben. In was für einer Umgebung sind Sie aufgewachsen? Wie war Ihr soziales Umfeld? Was Sie erlebt haben, ist ein Wegweiser in die Zukunft. Mose ist dafür ein gutes Beispiel. Seine Kindheit in Ägypten und die dort gemachten Erfahrungen bereiteten ihn darauf vor, eines Tages vor den Pharao zu treten. David weidete schon in jungen Jahren Schafe. Das war keine schlechte Vorbereitung für einen, der einmal Hirte eines Volkes werden sollte. Dass Paulus ein Bürger Roms war, verlängerte sein Leben und die Zeit für seine Mission. Aber auch ihre individuelle Vergangenheit ist keine Verkettung zufälliger Ereignisse. Und wie sieht es mit den Lasten aus, die Gott ihnen aufs Herz gelegt hat? Welche Nöte in dieser Welt hat Gott ihnen durch das, was sie erlebt haben, vor Augen geführt? Was macht sie traurig oder regt sie auf? Nicht jeden nimmt mit, was sie beschäftigt.
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0: Und heute Abend fangen wir an mit dem Thema Hinduismus, die totale Religiosität. Der Hinduismus bezeichnet sich selber als die Religion schlechthin. Der Hinduismus offenbart eine komplexe Vielgestaltigkeit. Er beinhaltet größte Gegensätze und alles hat nebeneinander Platz. Es gibt im Hinduismus eine Spannweite vom Tieropfer bis zur meditativen Versenkung.
1: Die Mama kommt gerade,
0: gell? Hinduismus ist religiöser Pluralismus. Im Hinduismus hat wirklich alles Platz. Es gibt keine Dogmatik, keine klare Glaubenslehre. Jeder Hindu definiert den Hinduismus anders. Der eine so, der andere so. Und alles wird nebeneinander stehen gelassen. Das ist eigentlich einzigartig im Blick auf alle anderen Religionen, dass eine völlige Freiheit im Blick auf den Erlösungsweg gegeben wird. Jeder soll wirklich nach seiner Fasson selig werden im Hinduismus. Es wird nicht irgendwie ganz stur vorgeschrieben, nur so geht es. Jeder kann versuchen, irgendwie das Ziel zu erreichen. Das Prinzip ist, jeder glaube das, was er glauben kann. Das ist eigentlich ein verrückter Satz, gell? Aber das ist Hinduismus. Jeder glaube das, was er glauben kann. Es kann gar nicht ausgefallen genug sein. Es hat alles Platz im Hinduismus. Der hat eine ungeheure Absorptionskraft. Der kann alles aufsaugen und absorbieren. Hinduismus ist der religiöse Markt der Möglichkeiten. Ich denke, wir wissen alle, dass der Hinduismus hauptsächlich in einem großen Land der Erde vertreten ist, nämlich in Indien. Es gibt ihn auch noch darüber hinaus in einigen Ländern natürlich, aber hauptsächlich in Indien. Die Inder haben ja inzwischen etwa 800 Millionen Menschen und davon ist der überwiegende Teil Hindu. Es gibt ein paar vereinende Aspekte im Hinduismus, also das, was jeder Hindu so sieht und so akzeptiert, das ist einmal als Grundlage die sogenannten Veden, das sind die heiligen Schriften der Hindus, die ältesten religiösen Schriften, die die Hindus haben, entstanden schon im 2. Jahrtausend vor Christus. Das erkennt jeder Hindu an, die Veden, das ist göttlichen Ursprungs für einen Hindu. Zweitens, für alle Hindus ist das Kastensystem Bestandteil ihrer Religion. Auf das gehe ich gleich noch näher ein. Und drittens erkennt auch jeder Hindu an, das Dharma, das ist das Weltgesetz und das in ihm vereinigte Karma, Vergeltungsgesetz. Auch auf diese beiden Begriffe muss ich noch weiter eingehen, wenn wir den Hinduismus verstehen wollen. Kommen wir gleich zum ersten Hauptpunkt. Ich habe 5 Punkte heute Abend. Der erste Punkt heißt die Grundanschauung des Hinduismus. A. Das Schrifttum des Hinduismus. Da gibt es einmal die sogenannten Shruti. Das sind Offenbarungen, die angeblich aus der Transzendenz, also aus dem Himmel, aus der anderen ewigen Welt gekommen sind. Man kann nicht sagen, wer die gefunden hat, man kann nicht sagen, wem die in den Schoß gefallen sind. Die sind halt so uralt, das kann kein Mensch mehr nachprüfen, wo die nun herkommen. Also aus unserer Sicht ist natürlich klar, dass das Menschen geschrieben haben, aber die Hindus selber behaupten, die kommen aus der Transzendenz, so ähnlich wie es die Mormonen behaupten mit ihrem Buch Mormon, das sei einfach auch vom Himmel gekommen, vom Himmel runtergefallen. Und so sagen sie, das kommt aus der Transzendenz. Und zwar gehört zu den Shruti einmal die Veden, die hinduistischen Veden, das heißt auf Deutsch ewige Worte. Die sind in Altsanskrit geschrieben, eine sehr schwere Sprache. Mein Lehrer in Bad Liebenzell, der Dr. Hoppenwort, der in Tübingen auch an der Universität unterrichtet, der musste diese Sprache lernen. Er musste sie beherrschen, um diese Originaltexte lesen zu können. Und er hat uns Auszüge davon gezeigt. eine sehr, sehr schwere Sprache als Sanskrit. Dann B, die sogenannten Brahmanas, das sind Opfertexte, die bei bestimmten Opferungen gebraucht werden. Und es gibt die Upanishaden, das sind Schriften über die Geheimnisse der Erlösung. Das sind also die Shruti, Offenbarungen aus der Transzendenz, wo kein Mensch genau sagen kann, wie sie nun eigentlich auf die Erde gekommen sind. Und dann zweitens die sogenannten Sriti, das sind Überlieferungen von Menschengeist erzeugt und geschrieben, nämlich sogenannte Epen, religiöse Dichtungen, Mythologien, Sutras, Handbücher für den Opferkult und Puranas, Erzählungen über die Götter. Hier noch kurz ein Zwischengedanke. Der Hinduismus, so wie wir ihn heute kennen, ist so in den Jahren 1000 bis 500 vor Christus entstanden. In der Zeit lebte David, 1000 vor Christus bis 500, bis zur Zeit Jesaja und noch einige später. In der Zeit entstand der Hinduismus als Weltreligion. Übrigens, wenn wir von Weltreligionen sprechen, dann zählt man 5 Weltreligionen auf. Die älteste ist der Hinduismus. Aus ihr entstanden ist der Buddhismus und der Islam. Der Islam ist die jüngste Weltreligion, erst 600 nach Christus entstanden. Heute in 4 Wochen wollen wir uns mit dem Islam beschäftigen. Und dazu gehören die beiden anderen, Judentum und Christentum. Weltreligion heißt, diese Religionen sind weltweit vertreten und haben auch das Ziel, die ganze Welt missionarisch zu erreichen. Jede dieser Weltreligionen will sich ausbreiten. Und Religionen, die nur begrenzt sind auf ein Land oder ein Stamm, heißen dann eben Stammes- oder Volksreligionen. B. Der hinduistische Wirklichkeitsbegriff. Jetzt kommt das Schwierigste von diesem Abend, aber das kann ich euch nicht ersparen. Ihr werdet überhaupt heute Abend wahrscheinlich so viel Fremdworte hören wie bei keinem Vortrag je zuvor. Aber ich versuche alles zu erklären nach und nach. Das Erste, was man wissen muss, um Hinduismus zu verstehen, ist das Brahman. Der Hindu spricht sehr viel vom Brahman. Das Brahman ist die in sich ruhende Urkraft, das ewige Absolute, der Urgrund alles Seins. Und dieses Brahman, was alles umfasst, das ist ein Es, das Brahman, nicht der oder die, sondern das Brahman. Es ist keine Person, ein Es. Und aus diesem Brahman geht periodisch die Welt hervor, so hat sich der Hindu das vorgestellt, die Welt. Die sichtbare Welt ist aus diesem Brahman herausgeflossen. Die Theisten unter den Hindus sagen, mit Hilfe von Göttern. Die Atheisten unter den Hindus sagen, das Brahman ist selbstwirksam und hat so die Erde, die Welt hervorgebracht. Und die Welt wird als ewig verstanden und ist ein fortwährender Kreislauf aus Entstehen, Bestehen und Vergehen. Werden, Dasein, Zerstörung. Immer dieser Kreislauf im Blick auf die Welt und auch, wie wir nachher sehen werden, im Blick auf das einzelne Menschenleben. Das Zweite, was wir kennen müssen, um Hinduismus zu verstehen, ist die sogenannte Maya. Hat natürlich gar nichts mit der Biene Maya zu tun, wie manche vielleicht jetzt gleich vermuten. Die Maya ist die Macht der Verblendung. Sie wirkt die große Illusion, dass die Welt wirklich sei, dass diese sichtbare Welt die Wirklichkeit ist und das andere hinter dieser Welt, na, da weiß man nicht so genau, oder das ist nur Scheinwelt. Nein, nach hinduistischer Vorstellung ist es genau umgekehrt. Diese Welt ist nur eine Scheinwelt. Diese sichtbare Welt, das ist alles nur Verblendung, das ist nur Vortäuschung. Und die eigentliche, wirkliche Welt ist die unsichtbare Welt. Da merkt ihr vielleicht, da liegt der Hinduismus gar nicht so ganz schief, denn die Bibel sagt uns ja auch, dass die unsichtbare Welt Gottes genauso Wirklichkeit ist wie diese Welt. und betont damit auch, dass eben diese nicht sichtbare ewige Welt Gottes Wirklichkeit ist. Nur sagt die Bibel nicht, dass wir hier in einer Scheinwelt leben. Diese Welt ist auch wirklich. Beide Welten sind gleich wirklich. Die Maya wirkt auch das Verhaftetsein an die Welt, dass wir so irdisch gesinnt sind und irdisch denken und so gerne hier auf der Erde bleiben und gar keine Sehnsucht haben, in die andere Welt zu kommen. Das wirkt alles diese Macht der Verblendung, die Maya. Nun steht gegenüber dem Brahman der sogenannte Atman. Das ist der Seelenkern des Menschen oder anderer Lebewesen. Die kleinste Einzelwesenheit des Brahman ist der Atman. Da steht sich gegenüber. Der Brahman ist das große, ewige, absolute Weltall und noch größer. Und der Atman, das ist mein kleiner Personenkern, meine Seele, was mich eben zu Wilfried Block macht oder euch zu eurer Individualität, das ist der Atman. Und der Hindu stellt sich das so vor, der Atman ist wie ein kleiner Tropfen und der Brahman ist der Ozean und der Tropfen, der muss nun seinen Weg finden in den Ozean. Der fließt in einen Bach und der Bach in einen Fluss und der Fluss eines Tages in den Ozean. Das heißt, die kleine Einzelseele soll sich einmal auflösen in der großen Universalseele im Brahman, im Kosmos. Und der Atman wird als einzige Wirklichkeit in dieser Welt gesehen. Mein Personenkern, alles andere hier, das Haus und Straßen und Bäume, das ist alles nur Scheinwirklichkeit. Aber der Atman, der ist Wirklichkeit, weil der ja Teil des Brahman ist, des Nichtsichtbaren. Dann müssen wir noch so ein Fremdwort kennenlernen, so ein Stichwort, und das heißt Monismus. Ich bedauere, dass ihr nicht alle gleich gut sehen könnt, aber ich wusste nicht, wie ich das anders hinbringen sollte, sonst hätte ich es da oben irgendwo in die Mitte projizieren müssen. Viertens, Monismus. Ich muss hier lesen. Ja, tut mir leid, ich muss hier lesen. Geht nicht anders. Monismus, alles in der Welt ist auf eine letzte Einheit zurückzuführen. In der Hingabe an das Brahman findet sich der Atman, das Selbst des Menschen, wieder und wird somit identisch. Der Hinduismus lehnt jede Form von Trennung, von Zweiheit, von Gespaltensein ab. Er sieht alles monistisch, das heißt in eins. Diese ganze Welt läuft darauf aus, einmal eins zu sein, dass alles in dem einen großen Brahman aufgeht. Der Hindu kann das unmöglich denken, dass es so zweigleisig geht, zum Beispiel wie die Bibel sagt, dass es Licht und Finsternis gibt, dass es Gott und Satan gibt, dass es Himmel und Hölle gibt. Das kann der Hindu nicht denken, das ist ihm ein Gräuel, so zu denken, sondern bei ihm läuft immer alles in eins hinein. Und so gibt es zum Beispiel keinen Satan im Hinduismus, keinen Teufel. Es gibt auch keine Dämonen. Es gibt zwar Göttinnen, vielleicht habt ihr es eben gesehen bei den Bildern, die schreckliche Gesichtszüge tragen, verzerrte, dämonisch verzerrte Gesichtszüge. Aber das sind Göttinnen halt, die böse Züge haben. Und die können aber gleichzeitig für Fruchtbarkeit zuständig sein oder für Leben, obwohl sie so schreckliche Züge haben. Das sieht der Hindu eins. Böse und gut ist alles bei ihm eins. Es gibt im hinduistischen Weltbild keine absoluten Gegensätze. Gut und böse, Leben und Tod, Tag und Nacht, warm und kalt sind nur Scheingegensätze. Er sieht alles eins. Und das bedingt auch die besondere Mentalität der Hindus, weil sie so diese Gegensätze nicht kennen, weil bei ihnen alles so auf das eine hinausläuft, hängen sie weder am Leben, noch fürchten sie den Tod. Die Hindus haben eine abgeklärte Geisteshaltung. Könnten wir manchmal auch ein bisschen mehr brauchen, wir hektischen Deutschen, gell? Ein bisschen ruhiger, ein bisschen abgeklärter. Da können wir ruhig was von den Hindus lernen. Die bringt so schnell nichts aus der Ruhe, wenn es echte Hindus sind. Wenn die da sitzen auf ihrem Nadelkissen, gell? Da möchte ich uns mal sehen. Jetzt kommen wir zu dem Dharma. Der Dharma ist das ewige Weltgesetz. Die Welt und jedes Lebewesen unterliegen diesem ewigen Weltgesetz von Entstehen, Bestehen, Vergehen. Jedes Lebewesen hat sein eigenes individuelles Dharma. Das Dharma ist einfach ein Gesetz, das läuft ab. Aber das hat nichts zu tun mit Schicksalsgläubigkeit, mit Fatalismus, wie es im Islam zum Beispiel ist. Denn jeder Hindu kann sein Schicksal mit beeinflussen, je nachdem, ob er eben gute Dinge tut oder schlechte. Das ist nicht alles vorbestimmt, das kann er selber mit entscheiden. Der Dharma, der hängt ganz eng zusammen mit dem Karma, das kommt gleich bei siebtens. Nun, sechstens, das Kastensystem. Wir würden vielleicht sagen, Ständesystem. Hat also nichts zu tun mit einer neuen Bauteilserie von IKEA oder so, Kastensystem, sondern meint hier gesellschaftliche Stände. Und da habt ihr sicher schon die Begriffe gehört, Brahmanen. Das sind Schriftverständige, Priester, Gelehrte. Es ist der Lehrstand, könnte man sagen, der Klerus, die geistliche Führungsschicht, Elite. Dann kommen die Kshatriyas, das sind Ordnungshüter, Polizeibeamte etc., die gehören in diese Kaste. Das ist der sogenannte Wehrstand. Dann gibt es Vaishyas, das sind Leute, die sind zuständig für Versorgung, Bauern, Handel, all diese Dinge. Das ist der Nährstand. Und es gibt Shudras, das sind Leute, die irgendwelche Dienstleistungen machen, zum Beispiel diese Rikscha-Fahrer, die einen da durch die Stadt fahren und so, die gehören meistens zu der Kaste der Shudras. Und dann der Großteil in der hinduistischen Gesellschaft sind natürlich die Kastenlosen, die sogenannten Pariyas oder Unberührbaren. Eingeordnet wird das nach moralischen, ethischen, sittlichen Gesichtspunkten. Das sind die Unberührbaren. Wir haben jetzt nur mal die fünf Hauptkasten hier, also vier und die Kastenlosen aufgezählt. Die Hindus kennen aber da noch circa 3000 Unter- und Zwischenkasten. Das wäre für uns viel zu kompliziert, wenn wir uns damit beschäftigen müssten. Und diese sind alle durch Tabus voneinander getrennt. Das sind Verbote, ganz klare Grenzen, Linien, die man nicht überschreiten darf. Das Kastenwesen im Hinduismus hat eine 4000-jährige Tradition. Offiziell ist es seit einigen Jahrzehnten abgeschafft in Indien, aber inoffiziell existiert es nach wie vor weiter. Und das Kastensystem ist vielleicht der Grund, warum es bislang nicht gelungen ist, eine Sozialreform, eine wirkliche Sozialreform in Indien durchzuführen und warum wir Milliarden von Entwicklungshilfe reinpumpen können in das Land und die Armut wird sich nicht ändern. Das hängt mit diesem Kastenwesen ganz, ganz stark zusammen. Siebtens jetzt der Begriff das Karma. Das Karma ist das automatisch wirkende Vergeltungsgesetz. Das heißt, jede Tat, jede Unterlassung meines Lebens wird automatisch registriert. Jede Erfüllung der Vorschriften wird genauso selbstwirkend auf dem stofflichen Leib des Atman registriert, wie ein Verstoß gegen diese Vorschriften. Die Summe der Taten und Unterlassungen eines Lebens bestimmt das Karma. Also jeder Hindu hat am Ende seines Lebens ein bestimmtes Karma. Hat er mehr gute Taten getan als schlechte, hat er ein gutes Karma. Hat er mehr schlechte getan, hat er ein schlechtes, natürlich mit Abstufungen. Und je nachdem, wie sein Karma bestimmt ist, die Summe seiner Lebenstaten, wird er in der nächsten Existenz aufsteigen oder absteigen. Er kann aufsteigen in der Kaste, eins oder zwei oder noch mehr höher. Und er kann aufsteigen, wenn er Brahmane ist, sogar bis in die Götterwelt hinein. Er kann Gott werden in der nächsten Existenz. Aber damit ist er nicht erlöst. Wenn er Gott ist, dann ist er Gott und das dauert eine Existenz und dann geht er wieder runter. Es sei denn, er würde als Gott die Erlösung erleben, aber das ist nicht so möglich. Da muss er wieder runter und er kann nach unten gehen bis zu den Kastenlosen und noch tiefer. Er kann Tier werden, er kann Ratte werden, er kann Fliege an der Wand werden. Das ist der Grund, warum die ganz strengen Hindus nicht mal die Fliege an der Wand totschlagen. Das könnte ihr Großvater sein, der gerade ein schlechtes Karma hat. Versteht ihr? Das ist die, so ist die Vorstellung und das nehmen die ganz ernst. Hinduismus ist letztlich ein Ringen um das Freiwerden vom Karma, von diesem unaufhaltsamen Gesetz Ursache und Wirkung. Ich habe eine böse Tat getan, also ich gehe abwärts, das wirkt wie Bleigewichte, die ziehen mich runter in der nächsten Existenz. Und da kann ich mich anstrengen, da kann ich noch Gute tun, aber ich weiß nicht, wie das am Ende sich einpendeln wird auf der Waage. Das geht alles ganz automatisch, das Gesetz von Ursache und Wirkung, das automatisch wirkende Vergeltungsgesetz Karma. Noch zwei Begriffe zum hinduistischen Wirklichkeitsbegriff. Da ist die Erlösungslehre. Seit ca. 1000 vor Christus ist der Hinduismus eine eigentliche Erlösungsreligion. Die Aufgabe des Erlösungssuchenden ist in der Meditation, seinen Atman in das Brahman zu versenken. Er muss aufgehen, denkt an den Tropfen, der im Ozean sich auflösen muss. Das ist seine Aufgabe. So geschieht Erlösung im Hinduismus hauptsächlich. Es gibt noch ein paar andere Möglichkeiten, auf die komme ich gleich noch. Wer das Ziel der Identifikation, der Einswerdung mit dem Brahman erreicht hat, der braucht sich dann nicht mehr den Göttern zu beugen. Der wird selbst göttlich, der wird selbst von anderen verehrt oder angebetet, solange er lebt und danach ist er nicht mehr da. Das ist Erlösung. Er muss seine Einzelseele, seinen Atman in der großen Weltseele im Brahman auflösen. Da muss er hin, dass er gar nicht mehr da ist. Und die Erlösung selber, dieser Ausbruch aus dem durch das Karma verursachten Zwang der Wiedergeburt, den nennt der Hindu Moksha. Also wenn er nicht mehr wiedergeboren werden muss, wenn sein Karma nicht mehr erfordert, dass er nochmal eine Existenz durchmacht und wieder eine und ungezählte hintereinander, das nennt er Moksha. Er muss ausbrechen aus dem Rad des Wiedergeborenwerdenmüssens. Das ist ein Rad, das nennt er Sansara und das dreht sich unaufhörlich und da muss er raus. Das nennt er Moksha. Das ist die Selbstverwirklichung des Menschen durch Trennung von der Leiblichkeit. Er muss also seinen Leib zurücklassen. Der Leib eines Hindu kann nicht erlöst werden, auch diese Welt kann nicht erlöst werden. Alles, was erlöst werden kann, ist seine Seele. Wieder ein großer Unterschied zur Bibel. Die Bibel sagt, dass sowohl auch unser Leib erlöst wird. Gott beginnt mit dem inneren Menschen, mit der Geistseele. Die erlöst er bei der Wiedergeburt. Er erlöst den Leib, wenn wir einen neuen Leib bekommen, wenn wir zu Christus dürfen, bei der Entrückung und dann vor ihm stehen, bekommen wir einen neuen Leib. Und auch diese Welt als Ganzes wird durch eine Wiedergeburt gehen, sagt Jesus selber, also durch ein Vergehen, durch ein Sterben und neu werden zu einem neuen Himmel und neue Erde. Also Gott hat Erlösungsabsichten mit jedem einzelnen Menschen und auch mit dieser ganzen Welt. Er will neu schöpfen. Wenn sich ein Hindu im Stufengang zahlloser Verkörperungen geläutert hat von all seinen unreinen Trieben und so weiter, dann geht er in die Erlösung ein. Aber dazu braucht er zig Leben, zig Existenzen, um sich zu läutern. Dann geht es erstmal ein paar Mal rauf und runter und rauf und runter, bis er es dann irgendwann gepackt hat, dass er dann sich eben erlösen kann. Und Erlösung versteht er so, er löst sich auf, er sinkt ins Nichts zurück. Moksha ist der Ausbruch aus dem Räderwerk des Wiedergeborenwerdens Die Auflösung.
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3: Ist Erlösung. Stellt euch mal vor, was das eine arme Botschaft ist. Die Hindus haben kein anderes Ziel, als das zu erreichen, dass sie nicht mehr da sind, dass sie sich völlig auflösen, sie nicht mehr eine neue Existenz durchmachen müssen. Einfach, dass kein Huhn und kein Hahn mehr nach ihnen kräht, dass sie weg sind. Das ist ihr Ziel. Das nennen sie Erlösung. Moksha. Das war unser erster Punkt, der längste war und der schwierigste. Jetzt heißt unser zweiter Aspekt heute Abend die klassischen Erlösungswege des Hinduismus. Der Hinduismus kennt drei klassische Erlösungswege, wie der Hindu es nun erreichen kann, dass er rauskommt aus diesem Rad des Wiedergeborenwerdenmüssens. Der einfachste, der primitive Weg ist der Opferweg. Karma Marga heißt der. Karma kennen wir schon und Marga heißt der Weg. Das lernen wir noch ein bisschen Indisch dazu. Also Grundlage für diesen Karma Marga sind die Veden, diese ältesten Schriften des Hinduismus. Der Karma Marga zeigt den Weg, wie der Hindu auf dem Weg des Handelns und des Opferns sein Karma verbessern und auf dem Weg der Erlösung im nächsten Leben vorankommen kann. Es ist ein Opferweg, er muss Opfer bringen. Die Opfermittel sind meistens Milch, Reis, Butter, manchmal auch Tiere. Menschen in der Regel nicht. Es hat es aber im Hinduismus auch schon gegeben, dass Kinder geopfert wurden. Wenn wir das so hören, wir als aufgeklärte Westeuropäer, dann müsste eigentlich unser Herz im Leib jubeln, dass wir nicht aufgefordert sind, Opfer zu bringen dieser Art oder gar Kinderopfer, sondern dass Gott sein Kind, seinen Sohn, für uns geopfert hat. So sehr hat Gott die Welt geliebt, dass er seinen einzigen Sohn dahingab, auf dass alle, die sich ihm anvertrauen, nicht verloren werden, sondern das ewige Leben haben. Da müsste unser Herz jubeln, dass das Evangelium einen ganz anderen Weg geht, als wie alle Religionen, voran der Hinduismus. Opferritus, der ist aufwendig und kompliziert. Zu Opfern im Hinduismus werden meistens Dutzende, manchmal Hunderte, in einigen Fällen sogar Tausende von Brahmanen gebraucht, von Priestern. Und die machen alles ganz genau nach Vorschrift. Die haben da ihre Opferbücher liegen und dann machen sie jeden Handgriff genau wie vorgeschrieben ist und murmeln dabei irgendwelche Beschwörungsformeln. Und alles muss genauso ablaufen. Ist sehr kompliziert. Es wird von Opfern berichtet, die mehrere Jahre gedauert haben. An einem Stück, wo diese hauptberuflichen Brahmanen jahrelang, zu Tausenden eben, irgendwelche Opfer gebracht haben. Warum macht man das? Opferzweck, man möchte das Karma beeinflussen. Man möchte Kindersegen oder glückliche Reisen oder andere Dinge fürs Leben sich erbitten und die Götter gnädig stimmen damit. Also das ist der einfachste, der primitive Weg, der wird meistens bei der Landbevölkerung eingeschlagen, ist nicht gerade für die Intellektuellen, mehr für die einfachen Leute, die gehen den Karma-Weg, Karma-Maga. Dann gibt es einen, der ist ein bisschen schwierig auszusprechen, der heißt Jnana-Maga. Da spricht man also so, wie ich es da hinten geschrieben habe, Jnana-Maga. Der entstand so um das Jahr 800 vor Christus und ist der Weg der Erkenntnis, der Weg des Wissens. Da läuft alles über das Denken, nicht über Opfer bringen und so weiter. Und hier ist die Grundlage die Upanishaden. Der Jnana-Maga stellt höhere Ansprüche, bietet aber auch ein höheres Ziel, nämlich die bekannten Vorstellungen aufgehen im Universum, Vereinigung mit dem Brahman. Im Jnanamarga wird nun ein esoterisches Wissen, das heißt ein Geheimwissen, was nur eine bestimmte Elite weiß, an die Erlösungssuchenden weitergegeben, und zwar unter Anleitung eines Lehrers. Und das können die dann erfahren. Im Jnanamarga hat also das Wissen Vorrang, und wer dieses Wissen erreicht hat, der ist am Ziel. Er muss meditieren, er muss lesen, er muss sicherlich auch Askese praktizieren, und dann, wenn er Glück hat, erreicht er es. Wenn er Glück hat, wird er irgendwann in einer Meditation eins mit dem Brahman, fühlt er sich vereinigt, und wenn er es dann weiß, dann schweigt er endlich, dann sagt er nichts mehr. Die Hindus sehen das so: wer etwas weiß, der schweigt. Und wer noch viel redet, der weiß noch nichts. So ist die Vorstellung, also der Wissende, der schweigt. Es sei denn, er ist Lehrer, dann gibt es weiter, aber sonst einfach schweigen, das heißt, ich hab's erkannt. So wird das dann deutlich. Wenn dann einer nichts mehr redet, dann weiß man, er hat's gepackt. Und der dritte Erlösungsweg im Hinduismus ist der sogenannte Bhakti-Marga. Das ist der Weg der emotionalen Hingabe an eine der Gottheiten. Grundlage für den Bhakti-Marga ist die Bhagavad-Gita. Das ist so eine Zusammenfassung des Hinduismus. Also wer den Hinduismus studieren will, der muss sich die Bhagavad-Gita kaufen. Die kriegt man sicher hier in Mannheim in der Buchhandlung und muss das lesen. Aber ich empfehle das nicht unbedingt, das ist verschwendete Zeit. Ich habe sie selber auch nicht gelesen. Die Bhagavad Gita ist relativ klein. Das kann man also in ein paar Wochen vielleicht durchstudieren. Aber das ist für uns Westeuropäer ungeheuer schwierig, sich in diese Gedanken reinzuvertiefen. Wer schon mal Rudolf Steiner gelesen hat von dem Anthroposophen, der weiß ungefähr, in welche Richtung diese Dinge gehen. Der Bhakta, das ist dieser Mensch, der den Bhakti-Marga geht, der wendet sich an einen Guru. Der Guru, das ist ein Seelenführer. Kennen wir alle den Begriff. Und dieser Guru wird verehrt. Er hat in seiner Hingabe einen solchen Grad erreicht, dass er eins ist mit der Gottheit. Und deswegen wird er auch verehrt. Er ist eins mit der Gottheit. Er ist das große Vorbild. Und der Guru führt nun den Suchenden als Mittler zur Gottheit, meist zu Krishna. Ihr habt den Gottesnamen Krishna schon gehört durch die Hare Krishna Bewegung. Krishna ist der achte Avatar Vishnus. Und Vishnu ist einer der drei Hauptgötter im Hinduismus. Und Avatar heißt eine Menschwerdung, also eine Inkarnation. Und der achte Avatar Vishnus, der heißt Krishna, und der spielt eine ganz große Rolle im Hinduismus, dieser Krishna. Über die Bhakti, über die emotionale Hingabe an Krishna, erfährt der Hindu die Erlösung in einem ekstatischen Glücksgefühl. Jetzt versteht ihr vielleicht, warum die Hare Krishna-Jünger so fast wie in Trance durch die Straßen springen. Ich weiß nicht, wer von euch sie mal gesehen hat. Ich habe sie mal gesehen in Karlsruhe in orangen Gewändern. Das sind die fast kahl geschoren und dann nur so ein Schwänzchen noch stehen lassen. Und dann haben sie orange Gewänder und haben so ein paar Tamburine oder so ein paar exotische Instrumente, und dann springen sie wie die Mastkälber, hätte ich beinahe gesagt, durch die Innenstadt, als wären sie wirklich high, als hätten sie Drogen genommen, und vielleicht haben sie das auch manchmal, sind meistens

0: Aber das ist so statistisch erwiesen. Das sind meistens Studenten, die dann da reinfallen und in die Hare Krishna-Sekte oder Mondsekte oder andere dann reinrutschen. Und die sieht man dann wirklich wie in Ekstase durch die Gegend springen. Das ist Bhakti, das ist emotionale Hingabe. Die sind glücklich, wenn man die fragen würde, ja, hast du das gefunden, was du suchst? Ja, das habe ich gefunden, das ist super. Und die möchten alles dran setzen, dass noch mehr Leute das auch finden. Ist ein ekstatisches Glücksgefühl. 1966 wurde die Hare Krishna-Bewegung gegründet. Der Gründer hieß Swami Prabhupada. Er ist 77 gestorben, aber die Bewegung gibt es heute noch. Und diese Hare Krishna-Jünger, die müssen zum Beispiel täglich 1728 Mal ein Krishna-Mantra murmeln. 1728 Mal täglich. Und die haben dafür so eine Art Rosenkranz, so eine Kette, wo sie dann Kügelchen weiterschieben, weil da wird man ja ramdösig beim Zählen, gell, wie die Norddeutschen sagen. Aber die machen das, die murmeln ständig dieses Mantra vor sich hin und allein dabei kommt man schon in Trance. Und dieses Mantra ist oft auch noch eine Formel aus einem Zauberbuch und hat schon eine gewisse Wirkung. Ihr kennt die Beatles und einer der Beatles, George Harrison, hat ja dieses bekannte Lied komponiert und gesungen, My Sweet Lord. Und da singt er zuerst vom süßen Lord, vom süßen Herrn. Und da meint man zunächst, er singt von Jesus. Der Name Jesus kommt auch vor und auf einmal schwenkt er ganz nahtlos über zu Krishna. Und dann hört man im Hintergrund einen Chor singen, Hare Krishna, Hare Hare, Hare Rama und so weiter. Das war eine Zeit in den Ende 60er und Anfang 70er Jahren, da haben die Beatles in ihrem Überfluss, in ihrer totalen Sattheit, als sie nicht mehr wussten, was sie noch anfangen sollten, sind sie nach Indien gegangen zu verschiedenen Gurus und haben dann eben als Folge solche Lieder gemacht und haben die fernöstliche Religionsmystik unter Millionen von jungen Leuten in der ganzen Welt salonfähig gemacht. Und da brach eine Bewegung auf zu den fernöstlichen Religionen und Jugendreligionen, mit verursacht durch die Beatles. My Sweet Lord war das bekannteste Lied in dieser Richtung. Das ist Bhakti Marga, der Weg einer emotionalen Hingabe an eine Gottheit. Auch hier muss ich noch einen Nebensatz sagen. Auch da haben die Hindus wieder teilweise etwas Wahres entdeckt. Denn die Bibel sagt, dass wir unser Leben ganz an den Herrn Jesus geben sollen, weil er sich für uns gegeben hat am Kreuz. Und darin liegt auch wirklich Glückseligkeit, nicht im gefühlsduseligen Sinn, wie es jetzt bei den Hare Krishna-Jüngern ist oder so, irgendwie abgehoben über dem Teppich, aber das ist wirklich Glückseligkeit, ganz Jesus zu gehören und sein Leben hinzugeben an ihn. Die Religionen haben immer wieder Teilwahrheiten, aber in verzerrter Form. Das kann man in allen Religionen studieren. Wir kommen zum dritten Punkt unseres Fünfer Programms heute Abend, nämlich das Menschen- und Gottesbild im Hinduismus. Erstens die vielen Götter und ihre Bedeutung. Ich habe es hier verschiedentlich schon mal erwähnt, ich weiß nicht, ob es jemand behalten hat. Wisst ihr noch, wie viele Götter es im Hinduismus gibt? Ihr dürft mal schätzen, wie viele Götter gibt es im Hinduismus? Wer bietet mehr?
1: Tausend.
0: Ein paar tausend, sagt die Ursel. 20.000.
2: Millionen.
3: 6 Millionen.
0: 6 Millionen. Kommt noch lange nicht dran. 330 Millionen Götter gibt es im Hinduismus. Natürlich hat die kein Mensch gezählt und kennt die kein Mensch mit Namen. Das könnte ja die Bücher nicht fassen, gell? Die aufgezeichnet hätten. Aber mit dieser Zahl will man ausdrücken, dass es eben unwahrscheinlich viele Götter gibt. Jeder kann sich seinen eigenen Gott selber zurechtzimmern. Das haben wir ja am Anfang gehört. Jeder glaube das, was er glauben kann. Es gibt unwahrscheinlich viele Götter. Ihr habt eben den Tempel gesehen im Vorspann vom Ralf. Ihr habt gesehen, wie viele Figuren, der Elefant, der da saß, der aussah wie Ben.

0: Benjamin Blümchen, gell? Und dann wieder diese Frauengestalten oder diese anderen Abbildungen, die wir da gesehen haben. Das ist so ein kleiner Ausschnitt gewesen. 330 Millionen Götter. Totale Religiosität. Alles hat Platz im Hinduismus. Das Spitzentrio der Götter heißt, entschuldigt, wenn ich das so salopp hier ausdrücke, Brahma, der ist zuständig für Entstehung der Welt und so weiter, Vishnu für die Erhaltung, für das Bestehen und Shira für Zerstörung. Und der achte Avatar von Vishnu ist Krishna, der ist ganz wichtig im Hinduismus. Die Götter werden als Spiegelbild der irdischen Probleme verstanden. Das heißt, jede irdische Situation hat ihre Entsprechung in der Götterwelt. Wenn es hier auf der Erde Eheprobleme gibt, dann gibt es also einen Gott, der hat irgendwas mit Eheproblemen zu tun. Da gibt es dafür einen zuständigen Gott. Wenn es hier auf der Erde Berufsprobleme gibt, dann gibt es einen Gott für Berufsprobleme. Es gibt 330 Millionen Götter, also sind genug da. Für alle Dinge, für alle Probleme gibt es einen entsprechenden Gott. Von Zeit zu Zeit erscheinen die Götter in Menschengestalt. Die Hindus glauben zum Beispiel, dass Mohammed ein Avatar war, also ein Mensch gewordener Gott. Sie glauben, dass Buddha, ein Mensch, der hieß Gautama Shakyamuni, aber dass Buddha, der Erleuchtete, wie er sich selber nannte, ein Mensch gewordener Gott war. Sie glauben, dass Christus, Jesus Christus, ein Mensch gewordener Gott war, aber nur einer unter vielen. Avatare, die auf das Brahman hinweisen sollten, also die Botschafter waren des ewigen, des unendlichen Daseins und so weiter. Die hinduistischen Götter sind weder allmächtig noch allwissend. Ihre Existenz kann enden, haben wir eben schon gehört. Wenn ihr Karma-Guthaben aufgebraucht ist, dann geht's wieder abwärts in die Kaste und unter Umständen noch tiefer. Sie dienen als Hilfe, sich das Brahman zugänglich zu machen. Sie sind letztlich nur Mittel zum Zweck. Man will über die Gottheit, nämlich durch Hingabe an die Gottheit, Krishna oder wer, will man die Erlösung erreichen. Zu mehr sind die Götter nicht da und dann haben sie ihre Schuldigkeit getan. Wir müssen selber erlöst werden in ihrer nächsten Existenz oder später. Zweitens, das hinduistische Menschenbild. Wir haben eben das Gottesbild gesehen. Es sind einfach Spiegelbilder von den irdischen Problemen her gesehen. Das hinduistische Menschenbild, und das ist jetzt für uns sehr wichtig zu wissen, der Hindu kennt keine Lehre von der Sünde. Dass der Mensch wesenhaft böse ist, ist ihm völlig fremd, so ein Gedanke. Völlig fremd. Der Hindu kennt lediglich die böse Tat und den bösen Trieb. Aber er sagt, das kommt von außen, das kommt durch Maya, durch die Macht der Verblendung und verschiedene andere negative Dinge, aber es kommt nicht von innen heraus. Der Hindu glaubt, er ist im Grund gut. Der Hindu ist also Humanist, der sagt, der Mensch ist gut, er hat einen guten Kern. Das Böse ist für den Hindu nur ein Erkenntnisproblem und mit der richtigen Erkenntnis kann er das Problem lösen. Es ist nur ein noetisches Problem, ein Erkenntnisproblem. Daher braucht der Hindu keine Sühne. Das Wort Vergebung kommt so gut wie nicht vor im Hinduismus, spielt gar keine große Rolle. Wisst ihr, wie ein Hindu Vergebung erlangt, wenn er sie sucht? Durch ein Bad im Ganges. Jeder Hindu muss einmal in seinem Leben in diesem großen Fluss Ganges baden. Und ihr wisst ja, dass dort auch oft die Leute verbrannt werden, also dass dann ihre Asche in den Ganges gestreut wird, als dieser ehemalige indische Ministerpräsident Gandhi vor einigen Jahren oder wann ermordet wurde, 2 Jahre sind es vielleicht her, der wurde dann auch vor den Augen der Weltöffentlichkeit über Satelliten übertragen, auf dem Ganges verbrannt. Der Hindu braucht keine Sühne. Er kann mit Sühne nichts anfangen, denn das Karma-Gesetz sühnt ja seine schlechten Taten. Das geht alles seinen Gang automatisch. Und somit kann er mit einem Stellvertreter, der für ihn sühnt, überhaupt nichts anfangen. Das passt nicht in sein Bild. Es gibt einen Hindu-Philosophen, der hieß Vivekananda, schön klingenden Namen, und er hat 1893 in Chicago folgende Sätze in einer Rede gesagt vor vielen Zuhörern: Der Hindu weigert sich, euch Sünder zu nennen. Es ist eine Sünde, einen Menschen so zu nennen. Ihr seid Kinder Gottes, Teilhaber unsterblicher Glückseligkeit. Ihr seid Gottheiten auf der Erde, vollkommen und gut. Der Bibelkenner hört hier ganz deutlich die Stimme des Versuchers aus 1. Mose 3 im Paradies. Ihr werdet sein wie Gott, hat Satan damals schon den ersten Menschen eingeflüstert und dieses Gift hineingespritzt in das menschliche Geschlecht. Ihr werdet sein wie Gott. Wisst ihr, diese Botschaft, das hören die Menschen gerne. Das geht wie Öl die Kehle runter. Ihr seid Kinder Gottes. Es ist eine Sünde, euch Sünder zu nennen. Mit der Botschaft, da hätten wir schnell Gemeindewachstum, wenn wir das verkündigen würden. Aber die Botschaft der Bibel, dass der Mensch ein Sünder ist, durch und durch böse von Jugend auf, dass das sein Herz schlecht ist, dass da alle Not ist, da drin, das kommt natürlich lange nicht so gut an. Das erfordert oder bewirkt viel Widerspruch. Und da haben die Hindus natürlich bessere Karten mit dieser Botschaft davon, dass der Mensch gut ist. Der Hinduismus und Jesus Christus. Wenn wir fragen, wie steht der Hinduismus heute zu Jesus, dann müssen wir uns zuerst mit der Person Gandhis beschäftigen. Ich meine jetzt Mahatma Gandhi. Mahatma heißt auf Deutsch große Seele. Mahatma Gandhi, er lebte von 1869 bis 1948. Ich habe hier so ein paar Daten zusammengefasst, einen kurzen Abriss über sein Leben. Er ging 1888 nach England zum Jurastudium. Er war aus der dritten Kaste stammend, religiös erzogen worden, ging nach England. Seine Eltern konnten das ermöglichen. Indien war ja damals britisches Kolonialgebiet, war besetzt. Und dann hat er nach 3 Jahren sein Studium abgeschlossen und war Rechtsanwalt und ging nach Bombay zurück. Einige Jahre später hat er aber den Beruf, kurze Zeit später hat er den Beruf schon aufgegeben. Er fühlte sich darin nicht wohl. Und dann ging er nach Südafrika. Damals gab es in Südafrika 150.000 Inder, die so die Dreckarbeiten gemacht haben. Und die wurden sehr schlecht behandelt, die wurden misshandelt, die wurden teilweise wirklich übel geplagt dort. Und dann ist er dort zu diesen schlecht behandelten Menschen gegangen und hat nach und nach den passiven Widerstand selber praktiziert und dann auch die anderen gelehrt. Nämlich einfach sich den Anordnungen der Mächtigen dort zu widersetzen, passiver Widerstand. Einfach nicht mehr das zu machen, was sie wollen, gewaltlos, nicht irgendwie eine Revolution anzetteln gegen die Apartheidsleute dort, sondern passiver Widerstand, das ist sein Stichwort, das hat er entwickelt und hat es tatsächlich in relativ kurzer Zeit erreicht. Schon 1914, ich meine, er war immerhin 21 Jahre dann dort in Südafrika, hat er die Freizügigkeit für alle Inder in Südafrika erreicht gehabt. Das war sein wesentliches Verdienst. Und dadurch motiviert ging er zurück nach Indien. Er hatte erkannt, dass Gewaltlosigkeit eine größere Macht sein kann wie Gewalt. Er hatte ohne Gewalt über die Gewalt gesiegt. Dann ging er nach Indien zurück mit diesen Erfahrungen. 1914, als der Erste Weltkrieg ausbrach, und dann hat er in einem langen Kampf auch Indien in die Selbstständigkeit, in die Befreiung von der Kolonialmacht geführt. Unter viel Leiden, er wurde ins Gefängnis geworfen, seine Söhne wurden schwer misshandelt. Ein langer Weg, aber am 15. August 1947 war Indien selbstständig. Und er hat das noch miterlebt, aber wenige Monate später wurde er durch ein Attentat ermordet. Das ist ja oft so gegangen, dass solche Leute, die Großes, menschlich Großes geleistet haben, dann noch einem Attentat zum Opfer fielen. Und nun die Frage, die Bedeutung Gandhis für Indien. Viele Inder sehen nun im Leben von Mahatma Gandhi Parallelen zum Leben Christi. Das entsagungsvolle Leben, das er seine Karriere aufgab und zu den Armen nach Südafrika ging, die Feindesliebe, die er praktizierte in Wort und Tat, wirklich in einem erstaunlichen Maße, wie dieser Mann sich verhalten hat gegenüber seinen Peinigern, und auch die Bereitschaft zum Leiden, da sind einige ganz deutliche Parallelen zum Leben Jesu. Und wenn heute ein Inder gefragt würde, wen wählst du, Christus oder Gandhi, dann würde wohl jeder Inder sagen, Gandhi, das ist unser Christus, der hat genau das Gleiche getan wie eben der Christus damals in Israel. Und deswegen steht Gandhi, dieser Mahatma Gandhi, ganz, ganz hoch im Kurs für jeden Inder. Und nun, wie stand Gandhi selbst zu Jesus Christus? Er hat eine außerordentlich hohe Wertschätzung Jesu gehabt. Er hat Jesus wirklich als Vorbild gehabt. Er hat das Neue Testament gelesen und etwas hatte ihn da besonders angetan, nämlich die Bergpredigt. Und er hat wirklich versucht, nach der Bergpredigt zu leben, aber als Hindu. Gandhi ist niemals Christ geworden, nie. Er hat es offen bekundet und auch offen abgelehnt, Christ zu werden. Ihr müsst verstehen, dass es im Hinduismus sogar möglich ist, eine Christ-Bhakti zu vollziehen. Wir haben eben gehört, Bhakti Marga, der Weg der emotionalen Hingabe an eine Gottheit. Selbst das ist möglich, wenn ein Hindu sagt, ich wähle Christus als meine Gottheit, ich gebe mich Christus hin, aber er bleibt voll und ganz Hindu und gibt sich Christus emotional hin. Aber er wird nicht Christ dabei, er erlebt keine Wiedergeburt. Das ist einfach nur ein emotionaler Weg der Bhakti. Und so hat Gandhi Christus hochgeschätzt, aber er selber ist nie Christ geworden, er hat das abgelehnt. Er sagt zum Beispiel 1939, nicht allzu lange vor seinem Tod, meine Bhagavad Gita, dieses Kompendium des Hinduismus, ist nicht nur Bibel oder Koran für mich, sondern sie ist meine ewige Mutter. Also er blieb bei den Lehren der Bhagavad Gita. Ich habe das noch ein bisschen weiter ausführen wollen. Mir ist dann die Zeit ausgegangen, das noch auf Folie zu schreiben. Ich lese euch ein anderes Zitat von Gandhi. Da sagt er, wenn wir nachforschen, so finden wir so viele Religionen wie Menschen. Hunderte von Menschen streben nur danach, sie zu erkennen. Keine zwei Leute werden die Wahrheit mit denselben Begriffen ausdrücken. Ich urteile nicht über Moslems, Christen und Juden. Ich bin ein Wahrheitssucher und das genügt mir. So sagen ja viele heute auch, gell? Ich bin ein Wahrheitssucher. Ich kann nicht sagen, weil ich das Göttliche auf diesem Weg gefunden habe, muss es die ganze Welt auf demselben Weg finden. Alle Religionen sind wahr und gleich, sagt Gandhi. So kann ein Christ nie sprechen, weil er damit Jesus und seinen Absolutheitsanspruch vollkommen verleugnen würde. Jesus hat gesagt, ich bin der Weg, die Wahrheit und das Leben. Niemand kommt zum Vater denn durch mich. Petrus ruft aus, es ist in keinem anderen Heil, kein anderer Name unter dem Himmel den Menschen gegeben, darin wir selig werden sollen, als allein der Name Jesus. Das ist die biblische Absolutheit. Und das kann nur der verstehen, der wirklich durch Christus die Erlösung erlebt hat, der erkannt hat, er ist wirklich der Weg, er hat mich versöhnt mit dem Vater. Wenn man das erlebt hat, dann kann man auch diese Aussagen verstehen. Sonst wird man sich immer daran stoßen, heimlich im Herzen, auch wenn man es nicht offen laut sagt. Man wird sich immer daran stoßen und man wird Gandhi zustimmen, wenn er sagt, alle Religionen sind wahr.
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3: Und gleich. Wisst ihr, was Wolfgang Dick gesagt hat? Wenn alle Religionen gleichgültig sind, dann sind sie mir alle gleichgültig. Versteht ihr dieses Wortspiel? Wenn alle Wege nach Rom führen, dann was soll's noch, ne? Dann brauche ich mich nicht einsetzen, dann kann ich gerade leben, eben jeder nach seiner Fassung, wie Friedrich der Große gesagt hat. Aber wenn alle gleichgültig sind, dann sind sie mir alle gleichgültig. Das hat keinen Sinn. Alle Religionen sind wahr und gleich. Die Religion eines anderen ist wahr für ihn, so wie die meine wahr ist für mich. Damit ist Mission ausgeschlossen. Gandhi ermuntert zu einem religiösen Pluralismus. Die gefundene Wahrheit wird vergöttlicht. Sie ist Motiv allen Handels. Und Grundsatz Gandhis war: Wahrheit ist Gott. Nicht, wie die Bibel sagt, Gott ist die Wahrheit, Jesus ist die Wahrheit, sondern er sagt, die Wahrheit ist Gott. Es hört sich gleich oder ähnlich an, aber meint was ganz anderes. Er sagt, die Wahrheit ist Gott. Und wer die Wahrheit gefunden hat, für den ist eben die Wahrheit, die er gefunden hat, Gott. Nein, Gott ist die Wahrheit. Jesus selber ist die Wahrheit. Das ist die biblische Lehre. Eine letzte Folie möchte ich auflegen. Beurteilung des Hinduismus vom christlichen Standpunkt her. Ich habe bis jetzt versucht, relativ neutral den Hinduismus darzustellen. Ich habe schon hin und wieder einmal eine Bibelstelle eingefügt. Aber jetzt möchte ich doch gerne am Schluss noch ein paar Gedanken dazu sagen. Wie müssen wir von der Bibel her, von Jesus her, vom christlichen Glauben und Standpunkt her den Hinduismus beurteilen, nicht verurteilen, beurteilen? Erstens, das Geschichtsverständnis des Hinduismus. Ich habe das hier nochmal versucht, so in einer kleinen Skizze zu zeigen. Die Hindus und die Buddhisten bilden die beiden Religionen des ewigen Weltkreislaufs. Das heißt, die Welt ist ein ständiger Kreislauf von Werden und Vergehen. Entstehen, Bestehen, Vergehen, haben wir eben gelesen. Ein ständiger Kreislauf, das heißt, sie haben ein zyklisches, kreisförmiges Geschichtsbild. Es geht immer im Kreis, mit dem einzelnen Leben und mit der ganzen Welt. Die Bibel hat aber ein lineares Geschichtsbild, das heißt, wie eine Linie. Die Bibel sagt, dass es einen Anfang gab, am Anfang schuf Gott Himmel und Erde. Und die Bibel sagt, dass es einmal einen Endpunkt geben wird. Hier in dieser irdischen menschlichen Geschichte, wenn Gott neue Himmel und neue Erde macht. Und die Bibel sagt auch ganz klar, gegen das Reinkarnationsdenken, gegen diese Vorstellung, dass man immer wieder neu zu einem neuen Leben erweckt wird und eben eine neue Existenz durchmachen muss. Hebräer 9,27, es ist dem Menschen bestimmt, einmal zu sterben, danach aber das Gericht. Das ist eine eindeutige, absolute Aussage der Bibel. Einmal sterben, danach aber das Gericht. Das macht unser Leben so wertvoll, so bedeutungsvoll. Das macht aber auch unser Leben so verantwortungsvoll. Wir haben nur das eine. Und wenn das daneben geht, dann ist alles daneben. Aber wenn das sinnvoll gelebt ist, dann haben wir wirklich das Ziel erreicht. Also einmal sterben, nicht ständig wieder neu. Lasst euch da nicht irritieren. Das ist heute super modern, das Reinkarnationsdenken. Das hat die Anthroposophie übernommen von Rudolf Steiner, die Rosenkreuzer haben es übernommen, die New Age-Bewegung hat es übernommen und viele andere mehr. Überall findet man heute in Zeitschriften Reinkarnation und in Büchern und so weiter. Das ist nicht die Lehre der Bibel. Das wird dann manchmal noch biblisch belegt mit dem Elia, der angeblich im Johannes dem Täufer wiedergekommen ist. Da sagt die Bibel etwas zu, aber meint überhaupt nicht Reinkarnation. Also zum Geschichtsverständnis, das ist schon völlig verschieden. Das müssen wir ablehnen von der Bibel her. Wir haben ein lineares Geschichtsverständnis. Dann zweitens der Gottesbegriff. Im Hinduismus haben wir gesehen, Götter sind erstens mal unmöglich viele. Und je mehr es sind, desto weniger Wert haben sie natürlich, ist ja klar. Und es sind einfach nur Spiegelbilder von menschlichen Problemen und so weiter. Und sie haben ja auch keine Allmacht und Allwissenheit und all diese Eigenschaften. Es sind nur menschliche Götter. Sie haben sogar Fehler und so weiter, wie die griechischen Götter auch. Aber der Gott der Bibel ist ein ganz anderer. Er ist der Vollkommene, der Vater des Lichts. Er ist der Schöpfer. Er ist in Jesus Christus Erlöser. Er ist Vater für seine Kinder. Er hat sich als Vater offenbart und kann trösten, wie eine Mutter tröstet. Er ist wirklich uns da ganz nahe wie unsere Eltern. Und er ist auch Richter, das sagt die Bibel ganz deutlich. Das ist der biblische Gottesbegriff. Ein heiliger Gott, der die Sünde hasst, aber den Sünder liebt und ihm begnadigen will und annehmen als das geliebte Kind. Ganz unterschiedlicher Gottesbegriff. Dann drittens das Menschenbild. Im Hinduismus ist der Mensch kein Geschöpf, die Geschöpflichkeit wird abgelehnt. Man kann das gar nicht genau erklären, wo der Mensch nun eigentlich herkommt, aber er wird nicht als Geschöpf Gottes gesehen. Und er ist eben auch kein Sünder, er ist gut. Und er muss versuchen, seine Erlösung zu erarbeiten im Hinduismus. Und dann in der Bibel ganz anders, konträr entgegengesetzt. Die Bibel sagt, wir sind geliebte Geschöpfe Gottes. Jeder Mensch auf dieser Erde ein geliebtes Geschöpf Gottes, aber wir sind zugleich gefallene Sünder. Und ich sage immer wieder den Satz, der Mensch von heute will lieber ein veredelter Affe sein, als ein gefallener Sünder. Das ist kein Problem, man ist lieber ein Wesen, das es von der Ursuppe hochgeschafft hat, eben bis zum veredelten Affen oder bis zur biochemischen Maschine, die irgendwie funktioniert. So sieht man sich, das akzeptiert man, aber man will kein gefallener Sünder sein. Aber nur gefallene Sünder können erlöst werden und können wirklich durch Christus zurückkommen zu Gott und erlöste Gotteskinder werden. Letztes Stichwort, die Erlösung. Der Hinduismus ist letztlich nichts anderes als ein Erlösungsegoismus. Jeder muss seine Haut retten, jeder muss sehen, dass er rauskommt aus dem Kreislauf des Sansara, des ewigen Wiedergeborenwerdenwissens. Er muss zusehen, dass er da rauskommt, wie das der andere schafft, das ist ihm egal. Er muss meditieren, er muss opfern, er muss versuchen und ringen und weinen und fasten und Askese üben und all die Dinge. Und der andere, und wenn er angekommen ist im Nichts, in der Auflösung, der andere, der muss halt weiter rackern. Ist ein Erlösungsegoismus, mehr nicht. Und die Leute sind arm dran. Das wollen wir einfach nicht verschweigen und unterschlagen. Es gibt so viele Leute heute, die sagen, warum Missionare nach Indien, lass doch die Leute in ihrer Kultur, lass sie doch diese Götter anbeten, das macht doch nichts. Sie sind doch froh und glücklich dabei. Oh nein, sie sind nicht froh und glücklich dabei. Sie sind versklavt, weil der Hinduismus ganz, ganz leicht mit Dämonen in Berührung kommt, durch diese Zaubersprüche, die da ständig rezitiert werden und auch diese Hingabe an diese Götter, das sind letztlich Dämonen, die da dahinter stehen, wenn wir das von der Bibel her sagen. Die Menschen sind geknechtet und die durch Jesus Christus frei werden, die können es hinterher dann bezeugen. Die sagen, wie sie geplagt waren, wie Angst da war und alles und ein ständiges Getriebenwerden, ich muss die Erlösung schaffen. Und wenn sie dann die Freiheit des Evangeliums kennenlernen, dann erst wird ihnen deutlich, wie sie gefangen waren. Darum wollen wir uns auch da nicht beirren lassen. Wir wollen selbst hier in Mannheim missionieren und wir wollen auch Missionsarbeit unterstützen. Wir haben Freunde in Indien dort, der Pastor Nirmal, die Ingrid wird vielleicht in Kürze wieder was lesen von ihm, er hat uns wieder geschrieben, der dort im indischen Urwald arbeitet und wir kennen ja auch den Dieter, einige von euch, den Dieter Lochschmidt, der schon dort als Missionar gewesen ist und das ist wichtig, die Menschen brauchen das Evangelium von Jesus. Die Bibel hat die Botschaft, die frohe Botschaft des Evangeliums. Jesus hat alles für alle getan. Das Opfer ist gebracht, das eine Opfer, das für immer gerecht und vollkommen macht in Gottes Augen. Der Preis ist bezahlt, der Weg ist gebahnt, der Himmel ist offen. Jeder kann zu Gott kommen, bis zum Vaterherzen Gottes, durch Christus. Das ist das Evangelium und das gilt es auch den Hindus zu bezeugen, ob sie nun hier in Mannheim leben, wenn ihr den einen oder anderen kennt, vielleicht im indischen Restaurant oder wo wir ihnen begegnen, oder ob es draußen auf dem Subkontinent ist.

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0: Viele neigen uns zum Gebet. Herr Jesus Christus, wir beten dich an, Wort des Lebens, lautere Quelle. Wir danken dir, dass von dir Geist und Leben, Licht und Kraft ausgeht, Ströme lebendigen Wassers. Hab Dank, dass du der Lebensquell bist, auch heute Morgen. Unsere Augen schauen auf zu dir, dem lebendigen Christus. Herr, wohin sollen wir gehen? Du allein hast Worte des ewigen Lebens. Und so richte auch unser Herzens aus nach dir. Sammle unsere Gedanken und Sinne. Schenke uns ein Herz für dich und für dein Wort. Und dass wir empfänglich sind. Und dann schenke uns auch ein Wort und das Wort für unser Herz, dass der Glaube gestärkt werde, dass ich daran nähere und dass wir Menschen werden, die in deinen Geboten wandeln und danach tun, dass unser Leben einen guten Umsatz bringt in unserem Alltag, solange wir hier leben, dass dein Wort auch in unserem Wandel, in unseren Werken und Taten wiedergefunden werde und dass es uns ständig korrigiere. Und hab Dank, dass du uns durch dein Wort völlig veränderst und verwandelst, dass wir das große Ziel erreichen, wie wir gesungen haben. Ich will streben nach dem Leben, wo ich selig bin, als berufen zu den Stufen vor des Lammes Thron, haben wir gesungen, dass wir auch dieses Ziel durch deine Gnade erlangen möchten. Und so lass uns jetzt stille werden vor dir. Decke uns mit deinem Blut, nimm uns alle unter die Herrschaft und Zucht deines Heiligen Geistes, rühre uns an mit deiner Kraft. Amen. Wir wollen miteinander auf Gottes Wort hören, heute Morgen auf dem Lukas-Evangelium, Kapitel 5, Lukas 5, die Verse 1 bis 11. Lukas 5, 1 bis 11. Es begab sich aber, als sich die Volksmenge zu Jesus drängte, um das Wort Gottes zu hören. Da stand er am See Genezareth und sah zwei Schiffe am See liegen, die Fischer aber waren ausgestiegen und wuschen ihre Netze. Da stieg er in eins der Schiffe des Simons, das Simon gehörte, und bat ihn, dass er ein wenig vom Land abstoße. Und er setzte sich und leerte die Volksmenge vom Schiff aus. Und als er aufgehört hatte zu reden, sprach er zu Simon, fahre auf die Höhe, werfet euer Netz zum Fange aus. Und Simon antwortete und sprach zu ihm, Meister, wir haben die ganze Nacht gearbeitet und nichts gefangen, aber auf dein Wort will ich das Netz auswerfen. Und als sie das taten, fingen sie eine große Menge Fische und ihr Netz zerriss. Und sie winkten ihren Gefährten, die im anderen Schiff waren, dass sie kämen und ihnen hülfen. Und sie kamen und füllten beide Schiffe voll, so dass sie sanken. Als das Simon Petrus sah, fiel er zu den Knien Jesu nieder und sprach, Herr, gehe von mir hinaus, denn ich bin ein sündiger Mensch. Denn ein Schrecken hatte ihn ergriffen und alle, die mit ihm waren, über diesen Fischfang, den sie miteinander getan hatten. Desselbigen gleich nach Jakobus und Johannes, die Söhne des Zebedäus, Simons Gefährten, und Jesus sprach zu Simon, fürchte dich nicht, denn von nun an wirst du Menschen fangen. Und sie brachten die Schiffe ans Land, verließen alles und folgten ihm nach. Ihr lieben Geschwister, in diesen Tagen lautet ja das Thema, werdet voll Geistes. Natürlich verstanden, voll des Heiligen Geistes. Und wie wird man das? Ja, gestern war ja Pfingsten, gestern und vorgestern. Der Heilige Geist ist da. Er ist einfach da. Nicht nur, dass er da ist, sondern er will sich verkörpern in uns. Eine Verkörperung des Heiligen Geistes heißt, wisset ihr nicht, dass euer Leib ist ein Tempel des Heiligen Geistes. Das hat mich in diesen Tagen sehr bewegt, tief gerührt, dass der heilige, ewige Gott in einem Himmel, in dem Allerheiligsten wohnt, in einem Ort, wo niemand zukommen kann. Und der Gott, der heilige Gott, will in meiner armen Hütte wohnen, in mein kleines Herz hinein und verachtet mich nicht. Und derselbe Geist, der heilige Geist, der bei ihm ist, derselbe Geist Gottes ist auch unter uns und in dir und in mir. Und nun möchte er nicht nur bei uns irgendwo in einem stillen Winkel ruhen, sondern er möchte unser ganzes Leben verändern und umgestalten. Denn der kommt vom Himmel und da hat eine Absicht mit uns. Er weiß, dass wir eine ganz kleine Zeit auf dieser Erde sind. Das Mini von unserem Leben, das Minimalste, ist die kleine Zeit vom Sternlein bis zum Kreuzlein. Ganz klein ist die Zeit, ganz kurz. Und in dieser Zeit sollen ganz große Dinge geschehen, nämlich solch eine Umgestaltung, solch eine Veränderung, dass wir am Ende ganz oben hineinpassen. Habt ihr was dabei gedacht, als er gesungen hat? Als berufen zu den Stufen vor des Lammes Thron. Du, dort ist sauber. Dort ist heilig. Dort passen wir dort rein. Dort müssen wir reinpassen. Wilhelm Busch wurde mal der Vorwurf gemacht, er wird viel zu viel vom Himmel reden. Die Leute müssten hier ihren Mann stellen auf dieser Welt, sagt er. Nee, sie täuschen sich. Da passen sie schon rein in diese Welt. Aber am Ende müssen meine Leute in den Himmel passen. Und darum ist das Wort Gottes, das ist wie bei den Felsquadern, wo man den Tempel baute, die wurden zugerichtet vorher an der Baustelle und dann wurden sie geräuschlos eingefügt. Ihr Lieben, dass wir uns geräuschlos als lebendige Steine dem großen Tempel zufügen kann. Eine ganz wichtige Sache. Und nun, wie geschieht das? Was ist der Weg zu diesem Ziel? Ich habe das Kirsten schon angezeigt. Es geht erstens um das Leben im Geist. Das ist das Leben aus dem Wort Gottes. Der Umgang mit Gott. Das Zweite, das Wort Gottes muss in den Alltag hinein, im Alltag umgesetzt und bewährt werden. Darum sind wir stets im Gottesdienst, wenn wir den Gottesdienst verlassen. Und das Dritte, unser Leben muss durch beide Komponenten, durch das stille Umgang mit seinem Wort und durch das Wort Gottes, das es mit uns Umgang hat, uns verwandelt in sein Bild. Etwas ganz Gewaltiges. Ja, das Leben im Geist, der Wandel mit dem Wort führt zur Verwandlung unseres ganzen Lebens. Sage mir, mit was du umgehst, so sage ich dir, wer du bist. Der Umgang mit Menschen macht menschlich, mit geistlichen Menschen macht geistlich, der Umgang mit Gott macht göttlich. Und nun im Einzelnen, es begab sich aber, als sich die Volksmenge zu Jesus drängte, ein wunderbares Bild. Dort am See Genezareth, war schon einige Male dort, ich weiß nur nicht genau, an welcher Stelle Jesus damals stand, ist auch nicht wichtig, aber Jesus hatte wie ein Magnet Wirkung. Und zwar hat er das so erlebt hier, als das Volk sich zu ihm drängte, sagt Jesus im Johannesevangelium, niemand kann zu mir kommen, es sei denn, dass ihn ziehe der Vater. Und dass du wieder in der Arche bist oder zum ersten Mal oder zum wievielten Mal auch immer, das ist nichts anderes als ein Ziehen. Du musst ziehen, mein Bemühen ist so mangelhaft. Ist ein Liebesziehen Gottes. O Vater, zieh mich zu dem Sohn, damit dein Sohn mich wieder zieh zu dir. Und das ist das Beste. Und die haben nun etwas erlebt, zu hören das Wort Gottes. Sie haben nicht nur Gottes Worte gehört, sondern sie haben das Wort Gottes authentisch aus erster Hand gehört, denn Jesus ist das Wort Gottes. In Offenbarung 19 heißt es, sein Name ist das Wort Gottes. Bei ihm ist alles Wort Gottes. Ja, und das Wort ward Fleisch und wohnte unter uns. Wir sahen seine Herrlichkeit, eine Herrlichkeit des eingeborenen Sohnes vom Vater voller Gnade und Wahrheit. Das hätte ich auch gerne erlebt. In der Welt gibt es einige Einmaligkeiten. Eine davon ist das, dass es einen Menschen gab, der nie gesündigt hat, einen Gottesmenschen gab, der tadellos war, ohne Fehler. Darum war auch sein Wort makellos, fehlerlos, total gut. Und nun haben sie das Wort Gottes gehört. Jesus hat die Fischer gebeten, den Petrus hat er auserwählt, sein Schiff, sein Boot, und da hat er sich reingesetzt oder von da aus gesprochen. Aber nun wenden wir uns dem Wort Gottes zu. Warum lesen wir denn eigentlich die Bibel? Warum predigen wir denn eigentlich? Warum denn eigentlich? Ganz einfach. Es gibt in meinem Leben zwei Zeiten. Eine Zeit, wo ich Gottes Wort links liegen habe lassen. Wenn ich es gelesen habe, war es für mich uninteressant, langweilig. Und darum habe ich es nicht mehr gelesen. Oder nur sporadisch. Da war ich geistlich tot. Ein geistlich toter Mensch oder ein Leichnam, dem kannst du das beste Essen servieren, der wird nichts annehmen. Geistlich tote Menschen haben keinen Appetit. Da ist nichts da. Aber Menschen, die Leben haben, als ich hier zum Glauben kam, da habe ich im selben Tag noch mein Neues Testamentchen angefangen zu lesen. Und das staunte ich nicht schlecht. Als ich da las, fiel es mir wie Schuppen vor den Augen. Plötzlich hatte ich eine Bibel, durch die ein Wort, durch das Gott mit mir geredet hat. Und seitdem habe ich den Appetit und das Bedürfnis nach Wort Gottes. Das ist ein Kennzeichen, wenn ein Mensch zu Jesus gezogen ist und mit Jesus von ihm berührt wurde, wo der Funke der Ewigkeit reinsprang, da hat der Mensch geistliche Bedürfnisse. Er hat ein Verlangen nach dem Wort Gottes und nach dem Gebet und nach der Gemeinschaft. Sie kamen aber zusammen, diese 4G, Gottes Wort, Gebet, Gemeinschaft oder 3G, also zusammenkommen. Hast du das Bedürfnis noch? Ein geistlicher Mensch, der geistlich abbaut und kränkelt, das ist wie beim Natürlichen auch, dem schmeckt das Essen nimmer.
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3: Dann nirgeln sie in allem rum. Und das ist eine große Gefahr, der Kritisiergeist. Der Kritisiergeist verdirbt uns den Appetit für Gottes Wort. Gottes Wort ist so wichtig. Warum? Denn Gottes Wort ist etwas Einzigartiges. Ich habe heute Morgen kurz mit dem Fritz so ein bisschen Tageszeitung, hat uns nicht interessiert. Ich habe gesagt, die berichten nur von den Taten dieser Welt und Untaten. Ist richtig, muss ja informiert sein, aber kann auch ohne das existieren. Gottes Wort kommt vom Himmel. Gottes Wort ist das Manna in der Wüste. So wie das Volk Israel 40 Jahre wunderbar versorgt wurde durch das Himmelsbrot, das Manna. Kein Ernährungswissenschaftler hätte diese Kombination zusammengestellt, diese Vitamine, die man braucht, in der Wüste zu leben, ohne Krebs zu bekommen. Ohne irgendwie diesen komischen Virus dort, diesen Erik oder sowas ähnliches zu bekommen. Er hat die beste Nahrung gegeben, das Beste. Er wusste, was sie in der Wüste brauchen. Und Gott weiß, was wir in der Wüste dieser Welt für geistliche Speise brauchen. Die beste Speise ist Gottes Wort pur. Ganz einfach. Und die beste Übersetzung aller Zeiten ist die Lutherbibel. Ganz einfach. Die andere würden ja gar keine übersetzen können, wenn sie der Luther nicht einmal übersetzt hätte. Und der Luther musste beten zur Übersetzung und dringend. Die andere kennen alle Griechisch, Hebräisch und weiß ich alles, was sie können und können abgucken von der anderen, was die übersetzt haben. Dann übersetzen wir halt ein bisschen anders, damit es ein bisschen anders ist. Ja, aber die beste Sprache, die knackigste Sprache zum Auswendiglernen ist immer noch der Luthertext. Ich habe auch Übersetzungen anderer, aber zum Predigen nehme ich keine andere. Die Luther ist die beste. Die Luther 12 in neuer Sprache. Ja, was ist das Wort Gottes? Das sind die Vitamine, die der geistliche Mensch braucht. Das ist Verpflegung für die Seele. Was finden wir im Wort Gottes? Das ist die Stimme des Glaubens. Der Glaube kommt aus dem Wort, aus der Predigt. Wenn du anfängst, im Gebet stotterig zu werden, oder wenn du mehr Zweifel und Unglaube dich umgibt als lebendiger Glaube, da ist eine Unterernährung geistlich. Darum lies reichlich Gottes Wort. Ich habe im Pfarrer Blumhardt in der Biografie gelesen, dass er mit 9 Jahren schon 3-mal die Bibel durchgelesen hatte. Und da hat er ein geistliches Immunsystem sich aufgebaut, das alle modernen Theologie beim Studium getrotzt hat. Das beste Immunsystem ist die lautere Milch des Wortes Gottes. Darum, Milch macht müde Männer munter. Auch müde Mädchen munter. Ja, das ist so wichtig. Das Wort Gottes und der Appetit kommt beim Essen. Das ist es, da kommt der Glaube her. Und was wir brauchen, Jesus sagt einmal im Blick auf die Endzeit, wird der Menschensohn auch Glauben finden, nämlich den Glauben an den lebendigen Gott, wenn er kommen wird. Und darum, wir haben die geistliche Versorgung in unserer Zeit angeht, immer mehr eine Minierung des Wortes Gottes. Es wird zwar viel gepredigt, viel gesprochen, aber minimal das Wort Gottes, Magermilch oft. Pures Wort, das ist gut. Natürlich dürft auch Bücher lesen und leben, was haben alle Schriften, aber das Wort Gottes zuerst. Das ist wichtig. Also, was ist das Wort Gottes? Das Wort Gottes ist eine Stimme des Trostes und Erquickung. Eine alte Frau sagte mir mal an ihrem 88. Geburtstag im Altenheim, als ich nach ihrem Ergehen mich erkundigte, dann sagte sie, wenn sein Wort nicht mein Trost gewesen wäre, dann wäre ich schier vergangen in meinem Elend. Psalm 119, Vers 92 nachzulesen. Das Wort Gottes. Das Wort Gottes ist eine Kraftquelle, die Stimme des Trostes und der Erquickung und der Freude. immer wieder entdecken wir was Neues. Und darum soll das Wort Gottes, wie lang brauchen wir das Wort Gottes? Gibt es auch mal ein Stadium, wo wir es nicht mehr nötig haben, die Bibel zu lesen? So lange, wie das Volk Israel das Manna brauchte, bis es über den Jordan war. Bis du über dem Jordan bist, bis du durch den Todesjordan durch bist, brauchst du das Manna vom Himmel. Und das Wort Gottes ist der Liebesbrief. Es kommt aus seinem Herzen. Und wo es dein Herz findet, wird es warm in der linken Brustseite. Und darum ist es der Trost der Liebe. Und Pfingsten liegt hinter uns, aber dürfen wir nicht zu den Akten legen. Was hat uns Pfingsten gebracht? Da steht ein wunderschöner Spruch in Römer 5, Vers 5. Da heißt es, und die Liebe Gottes ist ausgegossen durch den Heiligen Geist in unsere Herzen. Schauen wir, durch das Wort Gottes fließt der Heilige Geist. Und durch den Heiligen Geist fließt wirklich der Golfstrom der Liebe von Gottes Vaterherzen durch den Sohn über den Geist in dein Herz. Oh, wie liebt dich dieser eine Gottessohn. Und das Echo, wenn man Gottes Wort gehört hat und erlebt hat, dann kann man Gott loben und preisen und danken. Wisst ihr, ein Gebetsleben hat zwei Akten. Einmal, dass Gott zu mir spricht, mit mir spricht. Und das Zweite, er spricht mit mir, dann habe ich auch die Möglichkeit, mit ihm zu sprechen. Beter hören zuerst und dann reden sie. Das dürfen wir lernen. Also eine Einführung in das Wort Gottes. Lese es jeden Tag. Lese es, wie der Luther es empfohlen hat. Wenn du einen Abschnitt gelesen hast, werde stille und überlege, für was kann ich denn jetzt danken. Ich habe jetzt schon eine ganze Reihe aufgezählt, für was man danken kann. Das Zweite, was kann ich aus diesem Wort lernen? Was sagt es mir denn heute? Was darf ich lernen? Und das Dritte, worunter habe ich mich denn zu beugen? Das Wort Gottes verändert auch, ist ein Spiegel, es zeigt den Dreck, es zeigt die Sünden. Es leuchtet hinein in die innersten Kammern deiner Fantasie. Worunter habe ich mich zu beugen? Und das Letzte, um was habe ich zu bitten heute? Der Herr steht jeden Tag vor dir und fragt dich, ob du nicht etwas von ihm zu bitten habest. Jeder Tag hat seine Sorgen, seine Probleme, seine Schwierigkeiten. Und der Herr steht da und wartet auf sein Kind, ob es ihm auch die Dinge beim Namen nennt und vor ihn bringt. Gottes Wort ist die Voraussetzung für Gebet, zu einem Gebetsleben. Also, das ist das eine, der Wandel, das Leben im Geist. Das Leben aus dem Wort Gottes ist das Leben im Geist. Und das ist der Umgang mit Gott. Und nun fließt das hinüber in den Alltag. Als Jesus diese lange Rede beendet hatte, dann kam die praktische Übung. In Liebenzell, im Seminar, da war das so, wir wurden immer unterrichtet, habe ich bekommen von dem Unterrichten, und es war manchmal auch etwas langweilig, aber dann kam die praktische Übung, dann kam die Probepredigt. Wir mussten da vorne stehen und eine Rede halten und einen Text bekommen, konnte man sich nicht raussuchen. Und dann haben uns die Leute beobachtet und geprüft und kritisiert nachher, wie es und so weiter. Aber die praktische Übung ist unser Alltag. Praktische Übung. Wie sieht's in deinem Alltag aus? Was sagen deine Nachbarn, deine Kinder über dich? Meistens nichts Rechtes. Die sehen eh deine Fehler. Die sehen sie groß, das ist klar. Aber sehen sie auch das andere. Nun kam die praktische Übung. Und zwar, Jesus hat sich einen an die Angel genommen, den Simon. Zuerst hat er mit seinem Boot angefangen. Jesus fing ganz klein an. Mit jedem pendelt er anders an. Beim Petrus war es eben seine Welt, das Boot. Es war seine Existenz. Bei dir hat er irgendwie anders angesprochen. Aber irgendwie fängt er an. Und nun sagt er zu dem Petrus, zu dem Simon, du Simon, kennst du mir einen, kennt, ich habe einen, Simon, du Simon, kennst du mir einen, kennt, ich habe einen, ich möchte jetzt bezahlen.

Was er euch sagt, das tut. Und jetzt sagt er ihm ein Wort und sagt zu ihm in seine Lage hinein, fahr hinaus auf die See, werf dein Netz aus und mach da einen Zug. Das war die praktische Übung. Und der Petrus, das ist jetzt dieser Wandel im Geiste. Hättest du das gemacht? Da steht ein Ahnungsloser da, der keine Ahnung hat von der Fischerei. Und der sagt dir, was du jetzt machen sollst. Hättest du es gemacht? Naja, der hat zunächst mal geschluckt und gehustet und hat gesagt, Herr, als Entschuldiger, die ganze Nacht haben wir gearbeitet. Und Fischer arbeiten ja normal nachts und dann am flachen Ufer vorne. Und wir haben die ganze Nacht gearbeitet und nicht ein einziges Fischlein hat sich im Netz verirrt. Schau, meine Kollegen, wir haben die ganze Netze überprüft und da war nicht ein einziges Loch drin. Alle sind okay. War nur Dreck drin. Und jetzt kommst du und sagst, wir sollen sowas machen. Ja, jetzt kommt der Intellekt des Menschen. Der Kampf ist immer zwischen Horizontalen und Vertikalen. Die Horizontalen, dein kleines Hirn sagt, nein, das geht doch gar nicht. Mein Verstand sagt, du kannst doch nicht, wie kannst du in die Arche gehen? Meine Frau sagt, ich habe gesagt, meine Mutter hat gesagt, wenn sie in die Arche geht, dann war immer was. Das sagt meine Frau, ja, deine Mutter ist hier hingesessen, hat sie ins Bett obergelegt, hat sich Andachten zu, aber du musst Predigen und Seelsorge machen, das ist doch was anderes. Naja, jetzt was soll ich machen? Irgendwie, jemand muss ich folgen. Meiner Frau habe ich diesmal nicht gefolgt, aber dem Herrn. Und der Herr hat Gnade geschenkt. Ich habe 4 Wunder erlebt. Einmal, dass meine Stimme nicht beschädigt wurde. Das zweite, dass ich kein Räuspern hatte während dem Predigen. Und das dritte meine ich, dass ich niemand angesteckt habe. Und das vierte, dass ich so abhängig war wie noch nie. Ja. Und ich denke, dass der Herr sogar gewirkt hat, dass er was bewegt hat. Ja. Die Vernunft, ihr Lieben. Das ist der Alltag. Die Vernunft, die Horizontale durch die Vertikale, vertikal ist, was der Herr hineinspricht in unser Leben, überbunden wird. Und Gottes Wort kommt immer von oben. Oh, er gibt immer wunderbare Worte. Neulich habe ich meinem Schwiegersohn, der hat am 12. dieses Monats Geburtstag gehabt, dachte ich, was sage ich ihm denn für ein Wort jetzt im Telefon? Ach, das oder das. Da fiel mir ein Wort ein. Jesaja 49, ich glaube Vers 11 ist es. Da steht das schöne Wort, ich will alle meine Berge zum Wege machen und meine Pfade sollen gebahnt sein. Ist das auch ein Wort? Eine verschlüsselte Botschaft. Dieses Wort bekam ich mal und da habe ich draufgeschrieben, 31.07.01, das war am Attersee. Und im Attersee, da hatte ich Familiefreizeit mit dem Karl Schroth und der Karl Schroth war der technische Leiter, hat für das Praktische gesorgt und ich war zuständig für das Geistliche. Sagt er, am Dienstag machen wir einen Tagesausflug auf den Schafsberg und dann werden wir runter marschieren zum Attersee, sind nur 5,5 Stunden Fußmarsch durch die Pampa durch und ja, Autobahn läuft zwar keine oben runter, aber irgendwie kommen wir schon von oben nach unten. Und dann sagt meine Frau, du, da kannst doch unmöglich, das geht doch für dich nicht. Du kannst mit dem Auto wieder zurückfahren, aber doch nicht so. Da sagte ich, naja, und habe ich ihr wieder nicht gefolgt. Und da habe ich aber morgens, mir hatte jemand erklärt, wie man das machen kann, aber ich nicht zur Nachahmung empfohlen. Ich habe die Bibel aufgeschlagen und gebetet, Herr, gib mir das richtige Wort für diesen Tag heute, was ich machen soll. Triff du den Entscheid. Und dann fiel mein Finger auf dieses Wort, Jesaja 49,11. Ich will alle meine Berge zum Wege machen. Sag, Halleluja, das ist doch ein wunderbares Wort. Und dann habe ich gleich in der Morgenandacht, das musste kurz sein, habe dieses Wort präsentiert. War ein wunderschöner Tag. Wir fuhren zum Wolfgangsee, beim Weißen Rössel am Wolfgangsee, wunderschön, mit Nostalgiebahn hoch auf den Schafsberg und dann ging es ab durch die Pampa, aber steil runter. Und 5,5 Stunden war interessant, aber ich mache es jetzt nie mehr. Einmal gemacht, aber der Herr gab das Wort und wenn er das Wort gibt,

0: dann nimmt er die Verantwortung. Und wenn du auf sein Wort eingehst, dann erlebst du Wunder. Das ist das Wichtige. Im Aufblick auf Jesus erlebst du Wunder. Was heißt Aufblick auf Jesus? Indem du auf sein Wort hörst und schaust, was der Herr sagt, das tut, und erlebst du Wunder. Als die Maria sagt, was er euch sagt, das tut, und dann sagt Jesus, füll die Wasserkriege dort bei der Hochzeit. Wasserkriege, wo man die zu Waschungen da sind, sind doch keine Wein, ist doch nichts für Wein. Wasserkriege. Und dann bringt sie dem Speisemeister. Und taten's und brachten's. Und das Wunder war da. Wein, wie es noch keinen besseren gab. Ihr Lieben, unser Leben ist einmal ein Beleg, eine Geschichte von einer Kette von Zeichen und Wunder, die er an uns getan hat. Und die Wunder hängen immer mit dem Wort Gottes zusammen. Dein Alltag ist Umschlageplatz für das Wort Gottes. Und das ist das Wunderbare, wenn wir Gottes Wort lesen, hören, dann speichern, da kommt es oben rein in den oberen Empfangscomputer. Und wie kommt es von hier ins Herz? Gibt es eine Rutsche. Mein William Lehrig nennt es eine Halleluja-Rutsche. Der singt immer Halleluja, wenn er ein Wort hat. Und dankt dem Herrn. Und mit dem Loben und Danken rutscht das vom Hirn ins Herz. Dein Hirn ist vielleicht voll, aber dein Herz, oh, das schrumpft zusammen. Je mehr Wort Gottes ins Herz kommt, je mehr bekommst du Herzerweiterung. Das Wort muss ins Herz und da zündet es. Und damit, dann macht man Erfahrungen im Alltag. Und die Erfahrungen, die wir gemacht haben, die speichern wir im dritten Computer. Das ist der Empfangscomputer, das ist der Zentralcomputer und das ist der Speichercomputer. Alles wird herunter gespeichert, hinunter. Und die Seele ist ein weites Meer, hat alles Platz. Und dann ruft der Geist Gottes gelegentlich wieder mal eins von Unterbewusstsein aus dem Speicher rauf ins Hirn und vom Hirn rutscht ins Herz und dann tröstet es. Das ist gewaltig. Kinder Gottes im Vergleich zu Weltmenschen sind ein Speicher voller guter Worte. Überlegt euch mal. Und was macht Gott mit diesem Wort in unserem Herzen, in unserer Seele? Das verwandelt er, das ist der Verwandlungsstoff. Das wird umgesetzt. Also, was macht der Petrus? Er hat jetzt ein Wort. Was macht er mit dem Wort? Das ist ein Scheck. Was machst du mit dem Scheck? Na ja, den kannst du einrahmen, den kannst du in den Spiegel stecken. Du kannst mit ihm, ja, den kannst du, egal was du mitmachst. Was machst du mit dem Scheck? Lässt man doch ein. Und dann sagt doch der Petrus, Herr, aber auf dein Wort will ich das Netz auswerfen. Wieso sagt er das? Weil er ihn beobachtet hat, weil er ihn gehört hat. Und dann sagt er, der Mann ist vertrauenswürdig. Der Mann hat etwas, was ich mir nicht erklären kann. Da kann ich nicht anders, das muss ich einfach tun. Und darum im Alltag, in seinem Fischeralltag, hat die Liebe Gottes ihn genötigt, ihn bewegt, das zu tun, was der ihm sagte. Und stellt euch vor, er geht, macht's genau wie Jesus sagte, nimmt das Netz und wirft es aus. Am hellen Tag unmöglich. Auf hoher See und das Netz wird schwer. Und die Netze werden schwer. Auch die Nachbarn mussten noch helfen und sie machten einen riesen Fang. Das war die erste große Gotteserfahrung, die Petrus mit Jesus machte. Unser Leben, unser Alltag ist dazu da, dass wir Erfahrungen mit Gott machen. Und dass wir ihn da drin erfahren. Und alles ist gut genug, auch die Krankheit, auch der Unfall, auch der schwierige Nachbar. Alles gut genug. Alles richtig. Auch deine Vergangenheit, deine Schwierigkeiten. Alles ist Werkstatt Gottes. Da will er sein Wort einlesen, umsetzen. Alles muss verwendet werden durch das Wort. Schade. Alltag, das ist praktisch der Umschlageplatz. Der wird umgesetzt. Wie viel Umsatz hast du schon gemacht? War das ein guter Umsatz da an diesem Morgen, diesem Tag? Der war was. Da klingelte die Kasse. Da war was drin. Und der Segen des Herrn macht reich ohne Mühe. Ich habe heute zum Fritz gesagt, was willst denn du, Fritz? Du hast doch alles. Du hast eine Familie und ein schönes Haus und Sorgen hast auch keinen und Schulden auch nicht. Was will er denn? Ja, stimmt doch. Ja, also noch viel mehr. Ne? Ja, hat Kirsten gesagt, er sei als Bettelmann nach Mödlingen gekommen. Was ist er heute? Ein Fürst. Ein Fürst, ein königlich Kind. Ja, sicher. Und was war's denn? Der war nie ein Volltheologe oder Professor, sondern ein einfacher Arbeiter, ein Diener des Herrn. So macht es Gott. Und es ist nur das Angeld, das ist nur der Vorschuss. Das Beste kommt drüben. Das Beste ist drüben. Das ist doch schön. Also, vom Wort Gottes, meine Frau, die sagt mir immer was, das hast du wieder was vergessen. Das Herzstück des Wortes Gottes heute nach Pfingsten ist das Kreuz von Golgatha. Das heilige Blut des Lammes. Das ist der beste Trank, den es gibt. Und den brauchen wir, diesen Trank, bis zum Sterben. Bis wir in der Ewigkeit sind. Und danach dürstet deine Seele immer wieder neu. Und der Alltag ist dazu da, dass ich sage, Herr, du weißt, ich fühle mich in dieser Bude hier, in diesem Sprechzimmer, bei dem Zahnarzt oder in diesem Wartezimmer gar nicht wohl. Herr, du weißt, was unsichtbar um mich herum ist. Und was macht dann? Dann bete ich, Herr, deck mich mit deinem Blut. Herr, ich bin dein Kind. Ich bin versiegelt mit deinem Geist. Ich bin dein Eigentum. Schau, wo wir das Wort Gottes, das Blut des Lammes, das Herzstück, das Zentrale, immer wieder in Anspruch nehmen, dann wirkt es auch in der Praxis. Oder wir sind unterwegs auf der Autobahn, da geht's oft zu wie in der Hölle. Und dann bete ich oft, Jesus, geh voran auf der Autobahn und sei du dabei. Und wenn man heil aussteigt, ist es immer ein Wunder. Ja, das ist wunderbar, aber das Wunderbare ist, dass der Engel des Herrn da ist. Er ist nicht ein einziger Engel, der hat eine ganze Heerschar von Engeln um sich. Dämonen sind viele, aber die Engel Gottes noch viel, viel mehr. Das ist das Wunderbare. Also, da ist was passiert. Der Petrus hat es nie vergessen mit seinen Leuten. Aber jetzt kommt noch etwas. Und jetzt kommt aus dem Wandeln mit dem Herrn im Alltag kommt die Metamorphose, das ist die Verwandlung. Was ist hier passiert? Das größte Wunder kommt jetzt erst. Nämlich, als sie diesen riesen Berg von Fische sahen, diesen großen Gewinn, da wird der Petrus schwach auf den Knien. Da bekam er den Schlotterer. Und fiel vor Jesus auf die Knie und sagt, Herr, gehe von mir hinaus, ich bin ein sündiger Mensch. Oh, denn ich bin ein sündiger Mensch. Mit einem Schlag erkannte der Petrus, wer er ist vor Gott. Wie einst David. David hat sich lange überlegt, wie ist das möglich gewesen, dass ich, der gesalbte David, einen Ehebruch und einen Meuchelmord begangen habe. Wie ist das möglich, Herr? Ich war doch immer ein behüteter junger Mann, habe nie was Schlechtes gemacht, immer anständig. Und du hast mich gesegnet und bewahrt. Wie konnte das passieren? Dann hat ihm der Herr gezeigt, du David, Dein Vater und deine Mutter waren schon Sünder und die Großeltern auch, bis zurück zu Adam. Und du bist in Sünden empfangen und als Sünder geboren. Jeder Mensch ist das, ein sündhaftes Objekt vom Scheitel bis zur Fuße. Du bist auch ein Sünder, eine Sünderin. Sünde heißt vom Weg abgekommen. Vom Ziel abgekommen, Ziel verfehlt. Sünde bedeutet Unrecht. Der Teufel hat seine Hand im Spiel. Er hat seine Recht auf deinem Leben. Sünder. Oh, ist was Schlimmes. Und du kannst es gar nicht ändern. Und er sagt das Wort an der richtigen Adresse und Stelle. Ich bin ein sündiger Mensch. Und das ist das größte Wunder aller Zeiten, wenn anständige Menschen sich als Sünder erkennen. Der alte Fritz, der muss den mal ganz dringend einen Menschen begnadigen, weil irgendwie ein Anlass war, ein Fest, da sollte man einen begnadigen. Wie damals beim Pilatus, er hatte auch die Wahl der Qual zwischen Jesus Barabbas und Jesus von Nazareth. Und alte Fritz ging ins Zuchthaus und ging von Zelle zu Zelle. Und alle, die drin waren, Schwerverbrecher, sagten alle, sie sind nicht schuldig, sie sind unschuldig. Andere sind schuldig, warum sie das gemacht haben. Und da wurde er ganz verzweifelt, weil er nicht mehr viel Zeit hatte. Ich brauche einen Schuldigen, einen Sünder. Und eins kam in eine Zelle, da sagte einer, ja, ich hab's verbatzt. Ich bin schuldig, ich bin zu Recht hier. Und dann ruft er aus, was tut hier ein Schuldiger bei den Unschuldigen, der Mann ist begnadigt. Oh, bist du auch eine Sünde? Nicht nur deine Eltern haben gesündigt, nicht nur deine Nachbar, dein Mann und der dich und so weiter, sondern du bist auch ein Sünder. Bist auch nicht besser als die, die dich verletzt haben. Weißt du das? Und jeder wird einmal vor Gott stehen und sie werden auf tausend nicht eins antworten können. Sünder. Was machen Sünder? Und dann sagt Jesus zu ihm, ja, und es kam ein Schrecken nicht nur über den Petrus, sondern über alle seine Kameraden. Auf alle kam der Schrecken Gottes, des Erweckung. Ninive, die Stadt, die gerichtsreif war, auf die ganze Stadt fiel der Schrecken Gottes. Und sie taten Buße. Und was sagt Jesus? Das ist die innere Verwandlung. Was macht er aus einem Sünder? Kann er mit solch einem kaputten Objekt auch noch was Rechtes machen? Oh, er spricht das wunderbare Wort in das Leben dieses Simons hinein. Fürchte dich nicht. Fürchte dich nicht. Das ist wunderbar. Sei getrost. Das ist jetzt mein Problem. Indem du Jesus sagst, ich bin ein sündiger Mensch, sagt Jesus, komm zu mir. Ich bin die richtige Adresse für Sünder. Jesus nimmt den Sünder an. Gott sei mir Sünder gnädig. Und da spricht Jesus, fürchte dich nicht. Schon im Blick auf das Kreuz und vom Kreuz her, vom Himmel her spricht er, fürchte dich nicht, denn ich habe dich erlöst, losgekauft, freigekauft. Ich habe dich bei deinem Namen gerufen und du gehörst zu mir. Und das gilt in diesem fürchte dich nicht genauso. Hab keine Sorge. Und so hat er den Petrus in seine Gefolgschaft gerufen mit all seinen Mitkollegen. Und so hat er auch dich gerufen. Wie lange werden wir ein sündiger Mensch sein? Wie lange werden wir Patient sein? Wir sind zwar durch Jesus wiedergeboren, und lebten auf der Linie, auf der roten Linie des Lebens, von der schwarzen auf die rote gekommen, auf die weiße. Aber solange wir hier in diesem Fleisch leben, haben wir den Kampf mit Schuld und Sünde immer wieder. Aber Jesus sagt, jedes Mal, wo wir aufrichtig an ihn uns wenden, fürchte dich nicht. Und das Blut Jesu Christi macht rein von aller Sünde bis in die tiefsten Tiefen wirkt es. Aber jetzt geht die Verwandlung noch weiter. Jesus will nicht nur aus dem Sünder ein Gotteskind machen, nicht nur schneeweiß machen durch das Blut des Lammes, sondern Jesus will noch etwas anderes. Er sagt zu dem Petrus, von nun an wirst du mir dienen, Menschen retten, Menschen fangen, das ist so ein bisschen wie Sklavenhandel und so. Nein, Menschen herausretten. Ich brauche dich, um dich zu senden in das Völkermeer, um Menschen herauszurufen. Auch dich braucht er. Und das ist...
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3: Dein ganzer Lebensalltag hat eine Aufgabe, Menschenfischer zu sein. Deshalb musst du nicht Pfarrer oder Prediger werden oder Missionar werden. Nein, alle stehen im vollzeitlichen Dienst, indem du für Menschen betest, Menschen einladest, Menschen zu Jesus führst. Und immer wieder zeigt er uns irgendjemand, Menschenfischer. Nicht der Petrus hat Menschen gefischt, sondern der Herr Jesus mit dem Petrus zusammen geht das. Und denk daran, Menschenfischer, zum Beispiel, in dem dein Leben für sein, in deinem Dienst steht. Zum Beispiel unser Wolf Bingel, der macht Dinge, der spielt da hinten, macht die CDs und macht so vieles andere. Und seine Frau, die kann, ist eine Biene, die sammelt immer Honig. Und dann speichert sie das, auf einmal gibt's wieder ein Büchle, ne? Aber jetzt kann nicht jeder so wie die und die, sondern die anderen kochen da unten. Das gehört alles zur Sache. Der andere macht, putzt den Hof da draußen. Jeder macht etwas, damit die Menschen gerettet werden. Verstehen wir? Und das ist eine himmlische Aufgabe, dass unser Leben hier auf dieser Erde, in dieser kleinen Zeit, im Dienste des Herrn steht. Diene dem Herrn mit Freuden. Egal, wo du das auch machst. Oder mein Gerhard Seid, ach, wenn ich an den denke, hat immer den Chor so schön geleitet und das Instrument gespielt. Jetzt ist er halt, er kommt am Stock daher, aber immerhin. Aber der Herr hat ihn gebraucht und gebraucht ihn noch weiterhin. Und so wie er uns hier braucht, ihr Lieben, der Dienst, keine Sorge, hört mit dem Sterben nicht auf. Sondern da geht es erst richtig weiter. Und darum im Reiche Gottes, in der Nachfolge Jesu gibt es vieles, aber keinen Ruhestand. Wir stehen immer im Dienst, wie auch immer. Und das ist etwas, was unser Leben erfüllt. Und durch den Dienst für Jesus, und Jesus bedient sich unser, wird unser Leben Zug um Zug verändert, ohne dass wir es merken. Auf einmal sind die Jesus-Leute und die Nachfolger und die Fischer und die Bäcker und die Metzger und die was wir alle sind, und die Hausfrauen, auf einmal sehen sie sich wieder im Bilde Jesu, in ihrer Gestalt, in ihrer Art, mit ihrem Temperament, mit ihrem Humor, da ist Jesus drin. Plötzlich scheint Jesus durch alle Knopflöcher. Das ist das große Ziel. Das Leben im Geist beginnt ganz still und leise mit dem Wort Gottes. Jesus spricht mit dem Petrus. Ganz einfach, das Wort Gottes ist die Quelle des Lebens, aus der wir leben, das die Quelle des Geistes. Und das Zweite, unser Alltag ist der Umschlageplatz, der große Platz, wo umgesetzt wird. Und das Dritte, aus den beiden Komponenten entsteht das Dritte, die Veränderung, die Verwandlung in sein wunderbares Bild. Also, noch einmal zum Schluss ein Segenswort, das Paulus den Epheser zusprach, gilt auch uns. Sauft euch nicht voll Weins, das heißt, bestimmt euch nicht, lasst euch nicht berauschen von den Dingen dieser Welt, sondern werdet voll Geistes. In Jesu Namen. Amen. Wir singen noch zum Schluss Lied Nummer 520. 520.

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0: Liebe Brüder und Schwestern, liebe Freunde, auch heute herzlich willkommen in Albernau zum Vortrag Was sind Sekten? Wie können wir sie erkennen und beurteilen? Wie können wir Menschen helfen, die in Sekten gefangen sind? Wir wollen auch einige Sekten miteinander betrachten, insbesondere Zeugen Jehovas und Neuapostolische Kirche. Und ich werde am Anfang etwas mehr Theoretisches sagen über Sekten allgemein, dann die biblischen Aussagen dazu und dann eben auch auf diese Beispiele eingehen. Und dann können wir auch noch Rückfragen stellen. Also wir haben ein etwas längeres Programm. Ich hoffe, es ist auch von Interesse für euch. Ich möchte zu Beginn lesen aus dem 2. Petrusbrief, Kapitel 2, ab Vers 1. Es waren aber auch falsche Propheten unter dem Volk, wie auch unter euch sein werden falsche Lehrer, die verderbliche Irrlehren einführen und verleugnen den Herrn, der sie erkauft hat. Die werden über sich selbst herbeiführen ein schnelles Verderben. Und viele werden ihnen folgen in ihren Ausschweifungen, um ihretwillen wird der Weg der Wahrheit verlästert werden. Und aus Habsucht werden sie euch mit erdichteten Worten zu gewinnen suchen. Das Gericht über sie bereitet sich seit langem vor und ihr Verderben schläft nicht. Soweit Gottes Wort. Das ganze Kapitel handelt dann noch über Verführung, über Irrlehren, Sektiererei. Und wir wollen jetzt systematisch fragen, was ist überhaupt eine Sekte im Unterschied zu einer Kirche oder Freikirche? Es wird ja manchmal alles auch verwechselt miteinander. Und welche Begriffsbestimmungen gab es schon in der Kirchengeschichte von Sekten? Dazu einiges vorneweg. Der Begriff Sekte selber kommt aus dem Lateinischen und lässt sich aus zwei möglichen Sprachwurzeln ableiten. Sequi, das heißt jemandem folgen, also einem Meister oder Lehrer oder Guru nachfolgen. Und secare, trennen, sich abschneiden. Wir kennen den Sektor, einen abgetrennten Bereich. Sich von etwas trennen, von einer Gemeinschaft oder Kirche oder Gruppierung trennen. Also das ist einfach mal rein sprachlich. In den verschiedenen Sprachen, Griechisch, Hebräisch, gibt es verschiedene weitere Begriffe, auf die ich jetzt aus Zeitgründen nicht alle eingehe. Da kommen zum Beispiel die Begriffe Häresie her, also Abspaltung oder Ketzerei. Das kommt von den Katharern aus dem Mittelalter. Das war auch eine bekannte Sekte, die gewisse Sonderlehren vertreten hat. Außer dem Begriff Sekte begegnet auch der Begriff Sondergemeinschaft. Auch da ist das Wort Absondern enthalten und Sonderlehre. Sonderbare Lehren. Manche Gruppierungen, die so zwischen Kirche und Sekte eingeordnet werden heute, wie die Adventisten, die werden oft jetzt als Sondergemeinschaft bezeichnet, weil sie sich der Ökumene etwas stärker geöffnet haben, nicht mehr sich absolut setzen, wie es bei den typischen Sekten ist, dass nur sie den Heilsweg hätten. Und dann werden sie als Sondergemeinschaft bezeichnet. Allerdings ist das ein schillernder Begriff, denn jede Kirche, Freikirche und Sekte unterscheidet sich von anderen, hat Besonderheiten, sonst wäre es ja alles miteinander identisch. Also der Begriff Sondergemeinschaft ist nicht sehr glücklich, weil jede Gruppierung ihre Besonderheiten hat, und sei es im Äußeren oder Inneren oder in der Lehre, sonst wäre es ja alles nur eine Kirche oder Gemeinde. Der Begriff Kirche selber kommt auch aus dem Griechischen und kommt von Kyriake, von Kyrios, dem Herrn gehörig. Kyrios, der Herr, Jesus Christus. Der Reformator Martin Luther hat unterschieden zwischen sichtbarer und unsichtbarer Kirche. Er hat gesagt, die unsichtbare Kirche umschließt alle, die wirklich an Jesus Christus glauben, durch ihn erlöst sind. Die unsichtbare Gemeinde, die aber über verschiedene Denominationsgrenzen hinausgeht. Man kann also nicht sagen, nur in einer bestimmten Kirche oder Freikirche finden sich die wahren Gläubigen, sondern es gilt auch das, was in 1. Samuel 16 steht. Der Mensch sieht, was vor Augen ist, der Herr sieht das Herz an. Er weiß also, ob es wirklich wiedergeborene Gläubige gibt in den unterschiedlichen Gemeinschaften, Kirchen, Freikirchen, vielleicht auch Sekten. Es ist auch nicht auszuschließen, dass es da Menschen gibt, die wirklich den biblischen Herrn Jesus Christus liebhaben und sein Wort ernst nehmen. Dann haben auch die Reformatoren richtig festgestellt, dass die Kirche, jede Kirche ein durchmischter Leib ist, Corpus permixtum auf Lateinisch. Das heißt, ein vermischter Leib aus Gläubigen, Ungläubigen und Heuchlern. Das gibt es also in jeder Gruppierung. Echte, wirklich wiedergeborene, durch den Geist Gottes wiedergeborene Gläubige, Ungläubige, die hoffentlich auf dem Weg sind, zum Glauben an Jesus Christus zu kommen, oder auch Heuchler, die gar nicht wirklich gläubig sind, sondern eben nur so mitschwimmen und sich so Anstrich geben, als seien sie gläubig. Man muss auch wissen, dass eben die perfekte Gemeinde der wirklich Gläubigen auf Erden nicht gibt, denn keiner kann ins Herz des anderen schauen. Wir wissen nie, ob alle wirklich gläubig sind im Sinne der Bibel, die in eine Gemeinde gehen. Jeder möge sich da selber prüfen. Jeder steht selber vor dem Herrn und prüfe sich, bin ich wirklich ein Kind Gottes? Nicht nur ein Geschöpf Gottes. Geschöpf Gottes sind wir ja von Natur aus schon. Aber Kind Gottes werden wir nur durch die geistliche Neugeburt, durch Wasser und Geist. Wenn wir Jesus als unseren Herrn und Erlöser angenommen haben, ihm unsere Schuld und Sünde gebracht haben, dass er sie am Kreuz ja durch sein Blut abgewaschen hat und mit ihm auferstehen werden zu neuem Leben. Buße getan haben über alles Böse in unserem Leben und Jesus jetzt unser Herr und Erlöser ist. Nicht nur Erlöser, sondern auch Herr, ist auch wichtig. Ja. Erlösung wollen im Grunde alle bekommen, auf dem oder jenem Weg, verschiedene Wege. Aber dass Jesus der Herr ist, das heißt auch ihm gehorchen, ihm dienen, Vergebung bitten, ihn, wenn man schuldig geworden ist, an ihm oder an unserem Nächsten. Der Ökumenische Rat der Kirchen hat eine interessante Definition gebracht, was Kirche ist im Unterschied zu Sekten. Ich zitiere es einfach mal, da heißt es, Kirchen sind solche Gemeinschaften, die den Herrn Jesus Christus gemäß der Heiligen Schrift als Gott und Heiland bekennen und darum gemeinsam zu erfüllen trachten, wozu sie berufen sind, zur Ehre Gottes, des Vaters, des Sohnes und des Heiligen Geistes. Das ist eine durchaus zutreffende Definition. Allerdings weiß man ja, dass der Ökumenische Rat selber nicht diese Klarheit vertritt und dass diese Definition dann dadurch auch zu wenig ist. Man sieht, es ist eine Art Minimalerklärung, die aber auch dann solche Kirchen und Gruppierungen umschließen kann, die doch ihr Lehren vertreten. Aber immerhin findet sich darin der Herr Jesus Christus gemäß der Heiligen Schrift, die Schrift als Maßstab und als Gott und Heiland. Viele Sekten bestreiten ja die Gottheit Jesu Christi oder haben Ersatzerlösungswege daneben gestellt. Und auch der dreieinige Gott wird betont, der Vater, der Sohn und der Heilige Geist wird auch in vielen Sekten bestritten. Nun, wie gesagt, Ökumenischer Rat selber fragwürdig geworden, indem er den Dialog mit heidnischen Religionen und allen möglichen Gruppierungen pflegt, die selber schon in Irrlehren verhaftet sind. Aber diese Definition wollte ich euch doch zur Kenntnis geben. Eine gewisse Orientierung bieten auch, ich komme immer näher zur Bibel, ja, aber ich möchte doch noch von der Kirchengeschichte einiges sagen, einige altkirchliche Bekenntnisse vor der Herausbildung der römisch-katholischen Kirche in den ersten drei Jahrhunderten, als die Gemeinde noch verfolgt wurde und dann noch im vierten Jahrhundert, da wurde ja sehr diskutiert auf den Konzilien über das Wesen Gottes und Jesu Christi und des Heiligen Geistes. Und man hat durchaus richtig festgestellt, dass Jesus eben wirklich Gott ist, Gott von Gott, Licht vom Licht, der Sohn des Vaters und eben nicht ein Geschöpf, wie es die Arianer und andere Vorläufer der Zeugen Jehovas zum Beispiel behauptet haben, dass er ein Geschöpf sei, ein Engelwesen oder was auch immer. Und man hat also betont, die Gottheit Jesu Christi, die Wesenseinheit mit dem Vater, obwohl die Personen unterschieden sind, Vater, Sohn, Heiliger Geist, und auch die Gottheit des Heiligen Geistes. Und das ist zum Beispiel grundlegend wichtig, auch als Unterscheidung von vielen heutigen Sekten, dass Jesus wirklich auf die Seite Gottes gehört, des Vaters, und nicht auf die Seite der geschaffenen Wesen. Man kann sich so vorstellen, auf der einen Seite Gott, Vater, Sohn, Heiliger Geist als Gottheit, drei Personen in einem Wesen, auf der anderen Seite alle Geschöpfe, Engel, Menschen, Tiere, Pflanzen, Mineralien und so weiter. Aber wenn Jesus Mensch wird, dann ist es aus der Gnade Gottes heraus, dass er seinen Sohn sendet. Er entäußerte sich seines göttlichen Wesens, Philipper 2, und erniedrigte sich selbst. wahrer Mensch und wahrer Gott. Das war auch grundlegend gegen Irrlehren schon damals festgelegt worden, dass Jesus wirklicher wahrer Mensch und wirklicher wahrer Gott zugleich ist. Unvermischt und ungetrennt, und wie das dann alles formuliert wurde, es ist durchaus grundlegend, um einen Unterschied festzulegen gegen Irrlehren und Sekten, die das bestreiten wollen. Und wenn man Abstriche macht an der Göttlichkeit Jesu Christi, hat man auch nicht die wirkliche Erlösung. Deshalb ist das durchaus wichtig, was in diesen ganz frühen Bekenntnissen festgelegt war. Was sind eigentlich jetzt Freikirchen im Unterschied etwa zu Landeskirchen? Wir haben in Deutschland ja ein besonderes System, historisch gewachsen. Es waren ursprünglich die Fürsten, die die Landeskirchen leiteten. Dann ist später das heutige Landeskirchensystem daraus entstanden. Das ist in anderen Ländern nicht so, zum Beispiel in den USA. In den USA sind alle Kirchen Freikirchen. Da gibt es überhaupt keine Staats- oder Landeskirchen. Ja, die größte Kirche sind dort zum Beispiel die Baptisten, die südlichen Baptisten, auch andere, gab es auch verschiedene Abspaltungen. Aber das ist eben was typisch Deutsches, der Unterschied zwischen Landeskirchen und Freikirchen. Gibt es nicht in allen Ländern. In Skandinavien, da gibt es etwa die Staatskirchen, die dann wiederum sehr stark mit dem Staat verkoppelt sind. In England noch schlimmer, anglikanische Kirche, da ist die Königin das Oberhaupt. Also eine absolute Verquickung von Staat und Kirche, was eben im Neuen Testament nicht der Fall ist. Man soll zwar der Obrigkeit gehorsam sein, soweit sie nicht gegen Gottes Gebote etwas beschließt und entscheidet, aber grundsätzlich ist die Gemeinde Jesus Christus unterstellt und nicht weltlichen Häuptern. Ja, das ist ganz klar im Neuen Testament. Nun jedenfalls, der Unterschied zwischen Kirchen und Freikirchen, etwa in Deutschland, ist so, dass Freikirchen keine Sekten sind, sondern sie unterscheiden sich dadurch, dass sie staatsunabhängig, also frei, ihre Versammlungen und ihre Existenzweise leben wollen. Es gibt natürlich auch Unterschiede bezüglich Struktur, Sakramentsverständnis und auf anderen Gebieten, aber der Begriff Freikirche im Unterschied zur Landeskirche kommt von der organisatorischen Unabhängigkeit und Freiheit der Kirchengebilde her. Was zählt zum Beispiel zu Freikirchen, also nicht zu Sekten in Deutschland, Europa, zum Beispiel Methodisten, Baptisten, Brüdergemeinden, Mennoniten, freie evangelische Gemeinden, aber auch Abtrennungen von den ehemaligen lutherischen und reformierten Staatskirchen zählen hier auch als Freikirchen, obwohl sie zum Beispiel ein völlig anderes Verständnis von Taufe und Abendmahl haben als Baptisten, Mennoniten und andere. Zum Beispiel auch die selbstständige evangelisch-lutherische Kirche zählt bei uns als Freikirche, die die Union mit der reformierten Kirche damals nicht mitgemacht hat, 1817. Dann hat sie selbstständig gemacht, also lutherischer als die lutherische Kirche, die selbstständigen Lutheraner. Und dann gibt es auch auf reformierter Seite die evangelisch-altreformierte Kirche, die auch sagen, wir machen keine Union mit den Lutheranern oder anderen. Dann gibt es natürlich auch die Unionskirchen, etwa in Baden, wo ich herkomme, wo dann lutherische und reformierte Bekenntnisse miteinander verbunden wurden in einem Bekenntniswerk. Wir wissen ja, in Landeskirchen gibt es also verschieden geprägte lutherische, reformierte und unierte Landeskirchen im landeskirchlichen System. Nun aber nochmal zurück, also ich wollte nur sagen, dass eben Freikirchen keine Sekten sind. Sekte muss eben anders definiert werden als durch den Grad der Freiwilligkeit oder Unabhängigkeit. Über Lehrfragen im Einzelnen kann man natürlich dann diskutieren zwischen Landes- und Freikirchen. Aber was sind nun Sekten? Sekten selber, die verderblich sind, wie wir auch im Wort Gottes gehört haben, weil sie wirklich massive Irrlehren vertreten. Nun, es gab natürlich im Lauf der Kirchengeschichte unterschiedliche Sektendefinitionen, also Bestimmungen. Vielleicht mal interessant, 1877, der Tübinger evangelische Theologe Christian Palmer unterschied Kirche und Sekte folgendermaßen. Ihr könnt selber prüfen, ob das jetzt haltbar ist. Der sagte einfach, juristisch ist jede Gemeinschaft eine Sekte, wenn sie sich von der herrschenden, vom Staat anerkannten Kirche trennt. Punktum. Ja, also dieses Obrigkeitsdenken war damals sehr stark. Es gibt nur die eine Staatskirche, Rom würde sagen, nur die römische Kirche. Und alles, was sich trennt, ist halt Sekteabspaltung. Das ist sehr einfach, aber rein soziologisch, also gesellschaftswissenschaftlich bestimmt. Nicht biblisch, ich komme noch darauf zurück. Dann der Soziologe Max Weber hat es schon zutreffender definiert nach dem Grad der Freiwilligkeit. Allerdings hat er damit den Unterschied zwischen Freikirchen und Sekten eben gerade nicht gewahrt. Er hat gesagt, was freiwillig ist, was nicht von oben verordnet ist, das ist halt Sekte. Heute würde man sagen Freikirche, ja, wichtiger Unterschied. Ernst Troeltsch, er war Theologe und kam dann vom Glauben weg, wurde dann Philosoph. Der hat folgende Definition gebracht. Allerdings für Sekte, und das würde aber heute, würden wir es auf pietistische Gemeinschaften so definieren. Ja. Der hat so gesagt, dass eine Sekte sei. Man muss mal hören. Ernst Troeltsch sagt, die Sekte ist die freie Vereinigung strenger und bewusster Christen, die als wahrhaft Wiedergeborene zusammentreten, von der Welt sich scheiden, auf kleine Kreise beschränkt bleiben, statt der Gnade das Gesetz betonen und so weiter. Ja, das ist natürlich manches hier durch, richtig, aber er hat die Wiedergeborenen praktisch als Sektierer eingestuft, von seinem liberalen Standpunkt her. Das können wir so natürlich von der Bibel nicht sehen, sondern die Wiedergeborenen sind natürlich die Gläubigen in allen Denominationen. Nun, nach dem Zweiten Weltkrieg wurden die Sektenbestimmungen etwas ausgewogener. Der bekannte Autor des Buches Seergrübler Enthusiasten, kennen vielleicht manche, Kurt Hutten, er hat gesagt, dass Sekten sich durch ein innerliches Winkeldasein auszeichnen, eine rechthaberische Haltung hätten, sich scheiden von allen anderen christlichen Richtungen und so weiter. Da ist durchaus was dran, wenn es Gruppierungen gibt, die sagen, nur wir haben die Fülle des Heils, nur wir haben den richtigen Heilsweg, dann geht es eben sehr stark schon in sektierische oder ist schon dieses stolze, anmaßende, elitäre Denken, das sich von anderen Christen abgrenzt. Dann kam in den 70er und 80er Jahren der Einbruch auch fernöstlicher Kulte in das ehemals christliche Abendland. Und seither unterscheidet man jetzt folgende Formen von Sekten. Etwa auch bei der evangelischen Zentralstelle für Weltanschauungsfragen. Da kommen jetzt schon einige Beispiele. A, die klassischen christlichen Sekten oder sich christlich nennenden. Das sind natürlich die Zeugen Jehovas, die Neuapostolischen, die Mormonen, christliche Wissenschaft und so weiter. Aber schon bei der christlichen Wissenschaft muss man sagen, das ist eher hinduistisches Denken. Ihr könnt gerne noch dazu Fragen stellen, zur Vertiefung nachher. Ich kann nur Stichworte jetzt sagen. Oder auch die Mormonen, das ist an sich Polytheismus, viel Götterglaube. Hat nichts mit christlichem Glauben zu tun. Aber sie werden so dem christlichen Sektenspektrum zugeordnet. Es gibt also immer wieder Mischformen mit christlichen und nichtchristlichen Elementen bei Sekten. Dann die Hindu-Sekten. Hare Krishna, Ananda Marga, Transzendentale Meditation, Divine Light Mission, Bhagwan und so weiter, die sich auch wieder unterscheiden, aber doch einen hinduistischen Hintergrund haben mit ihrem Götzendienst. Dann buddhistische Sekten. Dalai Lama ist ja auch sehr aktiv, immer wieder im Abendland jetzt. Verschiedene Schulen des Zen-Buddhismus, besonders in jeder Großstadt zu finden heute schon. Dann Psychosekten, also mit psychologischer Versklavung des Menschen, Gehirnwäsche, etwa Scientology. Die gehen ja dann durch die Straßen und machen Fragebogen den Leuten und wollen ihnen einreden, dass sie alle psychisch krank sind, dass nur bei ihnen die wirkliche Heilung bekommen. Also jeder, der diesen Test macht, wird Defizite gesagt bekommen, die er nur durch teure Kurse bei den Scientologen geheilt bekommen kann, angeblich. Aber auch das Erhard-Seminar-Training, die aktionsanalytische Organisation und viele andere Psychokulte. Dann religionsvermischende Sekten, man spricht auch von synkretistischen Sekten, wie etwa die Vereinigungskirche San Myung Moons, eines falschen Christus, oder die Bahai-Religion, die geradezu eine endzeitliche Vermischungsreligion ist. Bahai, der Bab der Gründer, die sagten, dass nun alle Religionen Wege zu Gott sind, so wie man es heute ja überall schon hört jetzt auch, und dass eben Mose und Zarathustra und Buddha und Jesus und Mohammed und so weiter, das seien alles Religionsstifter, die Vorläufer seien dieses Baha'u'llah, der dann gekommen sei. Also wird alles schön eingeordnet in dieses religiöse Pantheon, in diesen Gemischtwarenladen, kann man auch sagen. Klare Übertretung des ersten Gebots der Bibel, ja. Nur ein Gott, der wahre Gott, ist der wirkliche Gott. Dann gibt es auch politische Sekten. wie die Europäische Arbeiterpartei verschiedene NS- und K-Gruppen, also narzisstische und kommunistische Gruppen, die auch sektierisches Denken entwickelt haben, die Esoterische Union, die Violetten nennen sich jetzt, die auch bei verschiedenen Wahlen schon angetreten sind, wo dann alles durch Geistheilung, auch die Gesellschaft transformiert wird, durch Geistheilung, ja, auch sektierisches Denken. Und dann gibt es die Neuoffenbarungs- und spiritistischen Sekten mit spiritistischen Medien, die also direkt in Kontakt mit Geistern stehen, letztendlich mit dämonischen, satanischen Mächten, etwa Universelles Leben, Gabriele Wittig in Würzburg ist das, mit ihren Anhängern.
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3: Früher hieß es Heimholungswerk. Dann Fiat Lux von Uriella, nicht, die ja ihr Badewasser an die Leute verkauft als Heilwasser, wo sie drin gebadet hat vorher. Glauben die, dass das magische Kräfte hat? Gehe ich lieber ins Rado und Bad. In Schlema habe ich mehr davon. Und dann gibt es die geistige Loge Zürich, ja, und solche spiritistischen Sekten, die natürlich sehr gefährlich sind, weil man dann besessen werden kann, wenn die Leute einem die Hand auflegen. Und dann gibt es natürlich die harten satanistischen Kulte und Sekten. Da möchte ich jetzt nicht viel drüber sagen. Das ist auch zu unangenehm, über diese Dinge ins Detail zu gehen. Und dann gibt es die New Age-Sekten und Kulte. Das Zeitalter des Wassermanns, was heute sehr viel Einfluss hat. Man muss nur in eine Buchhandlung gehen und sieht die Esoterik-Abteilung, die ja nicht unter dem Thema Verführung läuft, sondern als Lebenshilfe. Esoterik als Lebenshilfe. Das ist heute so das Motto. Nicht? Man will den Leuten helfen, man kann auch Heilung bekommen unter Umständen durch diese Mächte, aber um den Preis der Seele. Ja. Es ist sehr gefährlich, sich darauf einzulassen. Und dann gibt es noch die esoterischen, also okkulten Vereinigungen mit mehr oder weniger sektenförmigen Ausformungen, wie etwa die Theosophische Gesellschaft von Helena Blavatsky. Und damit habe ich mich 8 Jahre intensiv beschäftigt durch meine Doktorarbeit, die Anthroposophische Gesellschaft des Rudolf Steiner und seiner Anhänger, woraus dann ja Waldorfschulen, Veleda-Medizin, Demeter-Landwirtschaft und all diese dunklen Früchte entstanden sind. Steiner selber war ja ein Hellseher, ein Medium, der diese ganzen Visionen empfangen hat aus der Geisterwelt, die er dann seinen Anhängern vermittelt in über 300 Schriften, die mit seinen Vorträgen und so weiter veröffentlicht wurden. Das war schon mal ein kurzer Überblick über die Kategorien von Sekten, verschiedene Arten. Es gibt natürlich noch viel mehr, Tausende. Dieses Schema ist nicht starr, sondern fließend. Viele Sekten sind mehreren Kategorien gleichzeitig zuzuordnen, das möchte ich nur erwähnen. Nun aber ist die Frage, es gibt ja auch im christlichen Bereich Dinge, die schwerer zu durchschauen sind, wo auch Menschen versklavt werden, irgendeinem Guru folgen, wo sie durch Gehirnwäsche ihre Familien und alles verlassen müssen, nur noch diese Gruppierung da gar nicht mehr heraus können. Wir kennen ja solche Entwicklungen. Auch das ist natürlich sektiererisch. Und die Frage ist, woran können wir das unterscheiden, was jetzt noch eine gesunde oder halbwegs gesunde Gemeinde oder auch Freikirche ist oder was schon eine Sekte ist? Nicht? Woran kann man das unterscheiden? Diese Maßstäbe sind ja wichtig. Man hat gesagt, die reformatorischen Bekenntnisse, allerdings, das fand ich gut, die Reformatoren selber haben gesagt, dass die Bekenntnisse, die sie verfasst haben, niemals die absolute Basis sein dürfen, sondern auch diese Bekenntnisse wieder geprüft werden müssen anhand der Heiligen Schrift. Und dann kommen wir jetzt endlich zum Ergebnis, der einzige Prüfstein ist und bleibt die Heilige Schrift. Bekenntnisse können manches verklären, aber sie sind auch immer wieder zu hinterfragen, anhand der Heiligen Schrift. Um ein Beispiel zu nennen, es fehlt in der Augsburger Konfession die eschatologische Sicht, etwa auch über das tausendjährige Reich, was ja die pietistischen Väter, Spener und so weiter, wieder ganz neu entdeckt haben. Das fehlt einfach, es wird einfach ausgelassen und die werden dann verurteilt, die daran glauben, dass Offenbarung 20 Realität ist oder Jesaja 2 und die ganzen Stellen. Aber ich sage immer, ich kann es nicht einfach weglassen, bloß weil es schon missbraucht wurde in der Kirchengeschichte, vielfach missbraucht. Diese Bibelstellen, etwa auch von Hitler mit seinem sogenannten tausendjährigen Reich. Das ist nur nebenbei als Beispiel erwähnt. Die Heilige Schrift ist der Maßstab. Und deshalb möchte ich jetzt im Unterschied zu Trölsch und anderen folgende Sektendefinition, also Bestimmung, geben. Man kann aus christlicher Sicht alle religiösen Gruppen als Sekten bezeichnen, die den Hauptlehren, den klaren Lehren, kann man auch sagen, des Alten und Neuen Testaments widersprechen und stattdessen eigene Lehrsysteme entwickelt haben. Das ist also ein streng biblisch-theologischer Maßstab. Nicht soziologisch, nicht politisch, nicht psychologisch, das kann auch eine Rolle spielen, schließe ich nicht aus. Aber entscheidend ist der biblisch-theologische Maßstab, nichts anderes. Und deshalb, liebe Freunde, entscheidet sich die Größe, ab wann es eine Sekte ist oder nicht, entscheidet sich die Frage, so wollte ich sagen, ob es eine Sekte ist oder nicht, nicht allein an der Größe, dass man sagt, das, was groß ist, ist Kirche, was klein ist, ist Sekte, sondern es entscheidet sich allein anhand der Heiligen Schrift. Um das mal offen zu sagen, es gibt ja die Ansicht in unseren Kreisen, die ich auch teile, dass die allergrößte Kirche auf der Erde viele sektierische Züge trägt. Welche ist das? Die römisch-katholische. Ich habe ja schon letzten Abend einiges gesagt. Da sind viele Lehren hinzugekommen. Es gibt auch christliche Elemente, natürlich. Aber Lehren hinzugekommen, die aus dem Heidentum stammen. Ja? Allein der ganze Marienkult, die Reliquienverehrung, Heiligenverehrung, auch das, wie das Papsttum heute bestimmt wird. Das sind Lehren, die zusätzlich zur Bibel kommen. Nur die Größe dieser Kirche verhindert, dass man sie als Sekte einstuft, aus evangelischer Sicht. Und natürlich, dass man sagt, man kommt daher. Aber es gab immer schon neben der katholischen Kirche unabhängige Bewegungen, wie die Waldenser zum Beispiel, die Hugenotten, die streng verfolgt wurden von Rom. Viele Tausende, Millionen Märtyrer in dieser Zeit. Ja. Was war da jetzt Kirche, was war Sekte im Mittelalter? Die Waldenser, waren die Sekte oder haben die biblische Wahrheit neu ans Licht gehoben? Ihr versteht, ja? Es entscheidet sich nicht einfach an der Größe einer Gruppierung, sondern an der Wahrheitsfrage. Die Wahrheitsfrage ist entscheidend und die kann nur entschieden werden anhand der Heiligen Schrift. Und deshalb bin ich so dankbar, dass wir diesen Maßstab haben dürfen. Aber wie ist die Schrift zu lesen? Bevor ich da noch auf einzelne Sekten eingehe, möchte ich wichtige Kriterien für die Auslegung der Schrift nennen. Denn Sekten entstehen praktisch immer daran, dass man Schriftstellen falsch auslegt. Versteht ihr? Es wird dann das, was wörtlich zu nehmen ist, symbolisch gedeutet. Und das, was symbolisch zu nehmen ist, vom Zusammenhang her wird das ja klar, das wird dann wörtlich gedeutet. Da möchte ich einige Beispiele auch bringen. Und zwar ist Folgendes. Dass Sekten eben die Schrift wie einen Steinbruch missbrauchen, aus dem sie das gerade heraussuchen, was in ihr Lehrsystem passt. Aber so dürfen wir mit der Bibel nicht umgehen, sondern wir sollen uns von der Bibel hinterfragen lassen in unserem Denken, in unseren Lehrtraditionen. Immer wieder fragen, lässt sich das biblisch eindeutig begründen oder nicht? Das gilt auch für evangelische Christen, gilt auch für Freikirchen, das gilt für jeden von uns. Ich habe auch schon mehrfach in meinem Glaubensleben, das jetzt schon über 30 Jahre beträgt, schon mehrfach meine Meinungen revidieren müssen, weil ich durch die Heilige Schrift überführt wurde. Durch Erkenntnisse, wo Bibelstellen ganz klar gesagt haben, aber so wie du bisher gedacht hast, das war nicht richtig. Ich war zum Beispiel auch schon mal in der katholischen Kirche, bin da so geboren gewesen sozusagen, hineingetauft. Bis zum 18. Lebensjahr war ich ja katholisch, bin dann aber aufgrund der Schrifterkenntnis, ich sage es so frei jetzt unter uns, dann ausgetreten. Und so lernen wir auch hinzu, wenn wir die Bibel studieren. Aber man darf eben keine Stellen aus dem Zusammenhang reißen. Man muss immer sehen, was ist der Kontext. Sonst kommt man zum Beispiel zu solchen Lehren, ich sage mal ein krasses Beispiel, dass man jetzt hier einen Altar bauen müsste und Tieropfer ausführen, weil das im dritten Buch Mose steht. Du sollst Böcke und Schafe opfern. Gilt das für uns heute noch? Nein. Und warum nicht? Weil wir heilsgeschichtlich die Bibel verstehen müssen. Vom Alten zum Neuen Bund. Das Opfer von Böcken und Stieren kann den Menschen nicht erlösen. Das war nur eine Vorschattung, eine Vorbereitung auf das gültige, das einzig gültige Opfer unseres Herrn Jesus Christus am Kreuz. Deshalb, es könnte jetzt eine Opfersekte entstehen, die sagt, wir führen wieder Tieropfer des Alten Testaments ein. Da muss ich sagen, dann lest mal den Hebräerbrief im Neuen Testament, der sagt, dass das im Alten Bund in Ordnung war, es hat Gott angeordnet, aber im neuen Bund, wo wir jetzt leben, heilsgeschichtlich, kann das nicht wieder eingeführt werden. Es ist wichtig, dass wir das verstehen. Das wird nämlich jetzt aktuell, wenn wir die Sabbatfrage auch betrachten, Adventisten betonen das ja sehr stark. Nicht? Die sagen ja, die 10 Gebote werden heute nicht gehalten von der Christenheit, weil das Gebot, das als den Sabbat heiligen, nicht eingehalten ist. Unseren Sonntag erkennen die nicht an. Die sagen, der Sabbat, das ist, muss der Samstag sein, der 7. Tag der Woche. Ist das so biblisch? Wir müssen zur Urgemeinde schauen, wie die es getan hat. Nicht bei den Juden, die halten ja heute auch noch den Sabbat, ist klar, weil sie Jesus als Messias nicht erkannt haben. Aber in der Urgemeinde war es so, erstens, dass sie sich an jedem Tag versammeln konnte. An jedem Tag heißt es. Und es wird auch gewarnt, einen Tag höher zu halten als die andere, etwa im Kolosserbrief, im Galaterbrief, grundsätzlich gesagt. Aber dann war die Urgemeinde, zur Zeit Jesu und der Apostel,

der Auferstehung des Herrn, wo wir erinnert werden an seinen Sieg über den Tod. Deshalb hat sich das eben heilsgeschichtlich entwickelt. Aber es ist wichtig, dass wir einen Ruhetag halten, nicht? Gott hat es nicht ohne Grund in die Schöpfung hineingelegt. Also, ich wollte damit sagen, die Bibel durchaus wörtlich, aber im heilsgeschichtlichen Verlauf sehen. Das ist nicht immer so einfach, aber wir können es verstehen, wenn wir das Alte Testament vom Neuen Testament her lesen. Natürlich auch das Neue vom Alten, das gehört untrennbar zusammen, aber wir stehen jetzt nicht im Alten Bund, sondern im Neuen Bund Jesu Christi. Wir führen auch keine Eroberungskriege mehr in Israel, wie das Josua gemacht hat damals. Das war heilsgeschichtlich damals von Gott so angeordnet. Sondern wir stehen jetzt im Zeitalter der Feindesliebe, wo wir auch die andere Wange hinhalten sollen, wenn es um unser privates Leben als Christen geht. Im Staat ist was anderes, da gilt Römer 13, dass die Obrigkeit das Schwert nicht umsonst führt. Also ihr seht, deshalb die gesamte Bibel im Zusammenhang verstehen, nicht Stellen herausreißen. Sonst könnte jemand sagen, das Schwert nicht umsonst, also soll auch der Christ zum Schwert greifen. Nein, in Evangelien steht, wer zum Schwert greift, wird durch das Schwert umkommen. Aber die Obrigkeit trägt das Schwert. Das ist kein Gegensatz, aber das eine gilt für die Gemeinde, das andere für die Welt. Also so ist wichtig, ich habe es wirklich verstanden, der Kontext, Zusammenhang der gesamten Heiligen Schrift. So, jetzt möchte ich noch biblische Aussagen bringen über Sekten. Ich mache das jetzt kurz und dann wollen wir noch vertiefend auf besonders zwei davon eingehen. In Matthäus 7 und Matthäus 24 warnt der Herr Jesus seine Jünger, also auch uns, vor falschen Christusen und falschen Propheten, die sogar zum Teil große Zeichen und Wunder tun. Ich habe es gestern schon erwähnt in Sosa. Und deshalb nochmal die Kennzeichen, um falsche Christusse und falsche Propheten zu durchschauen. Falsche Christusse ist ja einfacher zu durchschauen, denn jeder, der heute hier geboren ist und herangewachsen und sagt, er sei Christus, ist ein falscher Christus. Weil der Herr Christus wiederkommt auf den Wolken des Himmels, eindeutig in Matthäus 24. Also wenn jetzt ein Ivo Sasek, wenn jetzt ein San Myung Moon, wenn jetzt ein New Age Christus, Krishnamurti oder wer auch immer auftritt oder aufgetreten ist, manche sind ja schon tot, und sagen, ich bin Christus, kann man sagen, du bist nicht Christus, du bist ein Betrüger. Ja. Weil Christus auf den Wolken des Himmels kommt, keiner von diesen kann das tun oder hat es getan. Dann ein weiteres Kennzeichen, falsche Propheten. Das ist schwieriger, weil da gibt es natürlich, es gab immer echte und falsche Propheten in der Geschichte. Und grundsätzlich gilt heute, dass wir keine neuen Propheten brauchen, weil wir ja alles vollkommen jetzt im Wort Gottes geoffenbart haben, von der Weltschöpfung bis zur Weltvollendung. Wir brauchen Prophetie nur in Form der Überführung des menschlichen Herzens von der Sünde. Das ist heutige Prophetie, die notwendig ist, dass Menschen zur Buße kommen. Aber nicht durch hellseherische Ansprüche, dass man da jetzt jedem da sagt, du hast das getan, so von der Kanzel, wie es ja in manchen Kreisen ist, sondern es geht darum, dass in der Predigt Gott durch seinen Geist zu den Herzen spricht und jeden einzelnen Hörer von seiner Schuld überführt. Das ist biblische Prophetie für die Endzeit. Und was Zukunftsprophetie angeht, das haben wir ja alles geoffenbart, bis zum neuen himmlischen Jerusalem. Das ist ja alles schon geschrieben. Wenn sich manche heute wichtig machen und da noch Zusatzoffenbarungen bringen, muss man da sehr genau und kritisch prüfen. Ja, was tun falsche Propheten und ihr Lehrer? Sie fügen zur Bibel etwas hinzu oder nehmen etwas davon weg. Da warnt uns die Bibel ganz klar, vor allem am Ende der Heiligen Schrift selber. Sie erfinden Lehren, die im Widerspruch stehen, zum eindeutigen Wortsinn, zum wörtlichen Sinn und Gesamtzusammenhang der Bibel. Denn in den entscheidenden Lehraussagen ist die Bibel klar, da gibt es nichts zu deuteln. Gottheit Jesu Christi, Erlösung allein durch Jesu Blut, keine anderen Götter neben Gott, Rechtfertigung allein aus Gnaden, die guten Werke als Früchte des Glaubens, das sind ganz klare biblische Lehren. Und wenn da irgendwas verändert wird, dann weiß man schon, das Zentrum wird verrückt, es werden Dinge hineingebracht in die Bibel, die nicht heilsbringend sind. Deshalb übergehen Sektierer die zentralen Wahrheiten des christlichen Glaubens und verleugnen vor allem unseren Herrn Jesus Christus und sein Werk.

0: Vor allem, dass er Gottes Sohn sei, wird immer wieder angegriffen von Sekten. Es wird auch in Frage gestellt, dass er wirklich Mensch wurde, bei den gnostischen Sekten vor allem. Da bleibt er irgendwo als Geistwesen schwebend über der Erde. Sein Sühneopfer am Kreuz wird verwässert, also relativiert, nicht wirklich ernst genommen. Deshalb muss man Zusatzleistungen erbringen. Seine leibliche Auferstehung wird in Frage gestellt. Ich werde nachher ja noch Beispiele bringen. Dann sind die verführenden Aussagen eine Mischung aus Wahrheit und Lüge, immer auch ein Körnchen Wahrheit, aber dann sehr viel Lüge. Deshalb ist klar, man findet in jeder Sekte auch wahre Dinge. Auch begründete Kritik an Kirchen und Freikirchen bringen Sekten auch, aber dann kommt der Pferdefuß hinterher, wo sie die Leute packen und abziehen vom Wort Gottes. Auch die Zeugen Jehovas in ihrer Kritik an kirchlichen Missständen, das ist durchaus ernst zu nehmen, Homosegnungen und so, kommt in den Schriften der Zeugen Jehovas heute, auch bei den Moslems, ja, haben sie natürlich recht in der Kritik, aber was sie dann selber lehren, ist genauso falsch und verderblich. Nicht? Dass Jesus nicht Gott sei, dass er nur ein Erzengel Michael sei oder bei den Moslems nur ein Prophet und nicht uns erlösen könne. Das sind dann verderbliche, wirklich seelenverderbende Aussagen. Wahrheit und Lüge vermischt. Dann werden auch Zukunftsvoraussagen gemacht, die mit göttlichem Offenbarungsanspruch vorgetragen werden. Ich, der Herr, sage euch, stehen manchmal Leute auf, auch in extrem charismatischen Kreisen, und sagen dann, der Herr spricht jetzt direkt durch mich zu euch. Also in dem Sinn, sie haben eine direkte Inspiration bekommen. Mit diesen Ich, der Herr, sage euch Aussagen, muss man sehr vorsichtig sein. Es ist oft auch Stolz und ein falscher Geist, der dann sprechen kann. Der Herr spricht natürlich auch heute, aber durch sein Wort, was in der Predigt durch Leitung seines Geistes ausgelegt wird. Und wir wollen uns demütig unterordnen, aber auch korrigieren lassen. Prediger sind nicht unfehlbar, auch der Papst nicht. Ja, also da sollen wir die Geister prüfen, ob sie von Gott sind in allem. Und dann sind natürlich die Versprechungen mit schönen Worten verpackt. Da wird nicht jetzt hässlich direkt gesagt, ja, folge mir nach, dann kommst du in die Hölle. Das sagen sie natürlich nicht, sondern jeder wird sozusagen in irgendeine Form des Himmels hinein vertröstet durch Sektierer. Es sind immer schöne Worte und Frieden und Harmonie und wunderbar alles, aber dahinter ist der krasse Unglaube, weg von Jesus und seinem Heilswerk. So locken sie die Menschen weg vom Heil. Ein falsches Evangelium von Frieden, Liebe, Harmonie, Einheit, Toleranz. Manchmal aber auch falsche und übertriebene Darstellungen von Gottes Gericht. So auch bei den Zeugen Jehovas speziell, wo diese Dinge oft sehr blutig ausgemalt werden. Viele Sekten verkünden auch einen falschen Freiheitsbegriff. Das geht so bis zu den Children of God, die dann sogar sexuelle Unmoral als geistlich hinstellen und Flirty Fishing, ich weiß nicht, ob ihr die Sachen schon gehört habt, wo dann vor allem Frauen angesetzt werden auf Männer, damit sie verführt werden und dann in die Sekte hinein. Und solche Dinge sind natürlich ganz üble Methoden. Es gibt auch polygamistische Sekten, wo es dann nur darum geht, einen Harem um sich zu scharen, bei vielen Sektierern, wo dann das Fleisch voll sein Gesicht offenbart. Das ist natürlich relativ leicht zu durchschauen für jeden, der die Bibel kennt und er weiß, dass das nicht der Geist Gottes ist. Ein falscher Freiheitsbegriff, oftmals ein unmoralisches Leben und viele werden verführt auch zur Unzucht. Es gibt aber auch asketische Sekten, die das Gegenteil verkündigen, übertriebene Enthaltsamkeit, dass die Ehe vom Teufel sei, dass man Speisen meiden müsse, gewisse Speisen. Der Herr Jesus hat aber gesagt im Neuen Bund, dass nicht das, was durch den Mund hineingeht, den Menschen unrein macht, sondern das, was aus dem Herzen kommt und dann durch den Mund und durch die Taten herausgeht. Es ist viel wichtiger als die Speisegebote des alten Bundes. Es gibt Ausnahmen in Apostelgeschichte 15, dass wir kein Blut und kein Ersticktes essen sollen. Da versuche ich mir auch dran zu halten, aber wir wollen entscheidend darauf achten, was aus unserem Herzen kommt. Da ist die Sünde massiv, nicht die äußeren Dinge so entscheiden. Wobei natürlich das Äußere auch ein Abbild des inneren Wesens ist. Auch wieder, ein Christ wird nicht sich so weltlich benehmen wie ein Weltmensch, hoffe ich doch. Ja? Sonst kann man ja keinen Unterschied mehr erkennen und wird man sehr schnell als Heuchler eingestuft. wohl auch zu Recht, wenn da kein Unterschied zu sehen ist zwischen denen, die in der Gemeinde sind und denen, die in der Welt sind. Sektierer suchen auch sehr oft Geld und Ehre bei Menschen statt bei Gott. Es geht sehr oft um den Geldbeutel ihrer Anhänger. Und das ist auch an sich leicht zu durchschauen, aber viele durchschauen es erst, wenn es zu spät ist, wenn sie schon betrogen sind. Und deshalb wird ihretwegen die christliche Wahrheit oftmals dann verlästert. Sektierer sind im Grunde, auch wenn sie fromme Worte auf den Lippen tragen, irdisch gesinnt und haben den Geist Gottes nicht. Es ist ihr eigenes Fleisch, es ist ihr eigenes angemaßtes Erkenntnisstreben, das aber nicht an der Bibel wirklich sich orientiert, sondern davon abweicht. Und dabei behaupten sie, sie hätten höhere Erkenntnisse als die Christen. Ich denke jetzt an die ganzen gnostischen, also erkenntnismäßigen Sekten, die sagen, ihr habt nur den Glauben, wir haben die Erkenntnis. Vorsicht, ja, Vorsicht. Gerade in der Anthroposophie ist das festzustellen. Die blicken so mitleidig lächelnd auf uns Gläubige herab. Ihr seid Pistiker, nur Gläubige. Wir sind Gnostiker, Erkennende. Wir haben Einblick in die tiefsten Geheimnisse Gottes. Aber was passiert? Sie gehen über die Bibel hinaus und haben eigene Inspirationen, die sie dann über Gottes Wort stellen. Und damit verführen sie ihre Anhänger und sind selber auch verführt. Ja, und vieles weitere könnten wir hier nennen. Ich nenne jetzt noch mal einige Sekten. Ich sage mal Namen, machen wir mal zur Auflockerung ein Ratespiel. Ich sage einen Namen und wer es weiß, meldet sich und sagt, welche Sekte dazu gehört. Joseph Smith. Ah, sehr gut. Mary Baker Eddy. Ja, aber nicht immer der gleiche, er weiß es bestimmt, aber ist gut. Wusste sonst noch jemand? Christliche Wissenschaft, Christian Science. Baha'u'llah, schon schwieriger, ich habe es vorhin erwähnt, es ist der Test, ob ihr aufgepasst habt. Baha'i-Religion, genau. Charles Taze Russell. Zeugen Jehovas. Rudolf Steiner, Anthroposophie und wie heißt die Sekte, die davon sich ableitet? Schon schwierigere Frage. Christengemeinschaft, hat nichts mit der Gemeinschaft hier zu tun. Ist auch nicht christlich, ist gnostisch, heidnisch im Grunde. Gabriele Wittig. Würzburg, ja, universelles Leben. Edgar Cayce, spiritistische Sekte. Jakob Lorber, Lorberianer. Lorenz, Lorenzianer, ja, gibt es ja vieles, auch hier in Sachsen. Ich kenne auch nicht alle Sekten, aber wenn ihr noch Fragen zu irgendwelchen habt, schreibt es euch auf und könnt nachher nochmal Fragen stellen, auch öffentlich. Ich will jetzt aber dazu noch etwas sagen zu den genannten Personen. Joseph Smith, die Mormonen. Möchte da noch vertiefen, Zeugen Jehovas, Neuapostolische. Da hinten sind keine Uhren, bei mir schon 16:30, aber bei mir geht's vor, gell? Ihr müsst sagen, wie viel Zeit noch. Also Joseph Smith, Begründer der Mormonen. Wie entstand das Ganze? Er lebt in den USA, war früher ein Gauner, er hatte dann eine Idee, wie er viel Geld machen kann. Und dann schreibt er, dass ihm ein Engel erschienen sei. Und der habe gesagt, er soll zu dem Hügel Cumorah gehen, da findet er goldene Platten. Und die hat er dann angeblich dort gefunden und dann hat er eine Prophetenbrille sogar gefunden, durch die er diese geheime Schrift lesen konnte und hat es dann einem Sekretär diktiert. Nur seltsamerweise sind diese goldenen Platten dann verschwunden, wurden durch diesen Engel wieder abgeholt. Und deshalb sagt er, einige Zeugen hätten sie gesehen. Von diesen Zeugen sind aber nachher einige umgefallen, haben gesagt, das hat nicht gestimmt. Einige, die alle miteinander verwandt waren, haben weiterhin beschworen, er ist der Prophet, der diese Schrift gelesen hat. Und so ist das Buch Mormon entstanden. Man hat aber festgestellt, dass vieles davon abgeschrieben ist, aus einem Science-Fiction-Roman von einem Herrn Spalding, ja, der schon vorher geschrieben war. Übrigens auch wie bei Rudolf Steiner. Er hat abgeschrieben seine Akasha-Chronik von Scott Elliott und anderen Science-Fiction-Autoren. Ich habe das in meiner Doktorarbeit rausgefunden. Also interessant, wie da Leute betrogen werden mit reinen Fantasiegemälden. Jesus sei in Amerika gewesen und erschienen dann und hätte dort auch nochmal die Bergpredigt und alles gehalten. Also eine typisch amerikanische Religion, es wird gelehrt, Jesus und Gott, das seien nur aufgestiegene Menschen. Und auch wir können auf die Götterstufe emporgehen. Ja. Es ist eine polytheistische, also viel Götterei-Religion. Hat mit christlich überhaupt nichts zu tun. Das ist also reinstes Heidentum, das Mormonentum, auch wenn es sich christlich nennt. Jesus ist nur ein aufgestiegener Mensch und auch Gott Vater auf einer noch höheren Stufe und wir entwickeln uns auch höher. Das Ganze ist ein evolutionäres Geschehen der Höherentwicklung. Das ist ungeheuerlich, aber sowas lehren die. Mary Baker Eddy, christliche Wissenschaft, einer meiner früheren Schullehrer, ist da reingerutscht, deshalb kenne ich es ziemlich gut. Die sagt, ich vereinfache natürlich jetzt aus Zeitgründen, dass alles Illusion ist, also Einbildung. Krankheit ist Illusion, Sünde und auch der Tod bilden wir uns alles nur ein. Die Wirklichkeit der Welt und des Menschen heißt Vollkommenheit. Und das ist das hinduistische Denken von der Maya oder Maya-Illusion. Nicht? Unser Leben hier ist nur ein Schein, eine Scheinwelt. Das Wirkliche ist die Auflösung hinein ins Brahman, in das All-Eine. So ähnlich auch bei der christlichen Wissenschaft. Das natürlich widerspricht völlig der Bibel, wo gesagt wird, das Wort wurde Fleisch. Gott kam in diese Welt in seinem Sohn, und um sie zu erlösen. Ja, also das muss ich jetzt nicht weiter ausführen. Dann Baha'u'llah, habe ich schon genannt, Baha'i-Religion, Vermischung der Religionen. Rudolf Steiner, Hellseher in den höheren Welten. Gabriele Wittig, eine Spiritistin, die früher mit Geistern schon Kontakt hatte und plötzlich hatte sie die Idee zu behaupten, dass jetzt Christus durch sie spräche. Sie würde jetzt die Neuoffenbarung bringen. Sie lehrt natürlich völlig unchristliche Lehren, die mit der Bibel in absolutem Widerspruch stehen. Zum Beispiel Reinkarnation, also Wiederverkörperung oder Geistheilung, Bewusstseinserweiterung, Astralkörper und all diese spiritistischen Dinge. Übrigens immer wieder der gleiche Geist im Hintergrund, dieser spiritistische, dämonische Geist. Und nun habe ich ja noch versprochen, zu den Zeugen Jehovas und Neuapostolischen etwas ausführlicher etwas zu sagen. Da habe ich mal extra noch einiges mitgenommen. Ich habe ja ein dickes Buch auch über Zeugen Jehovas geschrieben, habe es leider jetzt nicht dabei, aber in meinem Buchprospekt über 300 Seiten, wenn das ausführlich interessiert, der kann es dort nachlesen. Ich fasse nur einiges zusammen. Die Zeugen Jehovas hießen ja früher nicht so, erst seit 1931, als der Nachfolger von Russell, Rutherford, diesen Kongress in Columbus einberufen hat und die Zeugen Jehovas ausrief. Russell aber hat auch schon die Gottheit Jesu Christi geleugnet und hatte falsche Zukunftsvoraussagen gemacht. Er war ja abgespalten von den Adventisten und dadurch leugnet er auch die Weiterexistenz nach dem Tod. Es gibt also weder für Adventisten noch für Zeugen Jehovas eine Weiterexistenz der Ungläubigen nach dem Tod, sondern sie werden einfach ausgelöscht. Also die Hölle wird geleugnet, die ewige Verdammnis. Leider eben auch bei den Adventisten. Das ist das größte Problem dort, wie auch bei den Zeugen Jehovas, dass sie es einfach verharmlosen, ja, die Zukunft der Ungläubigen und dadurch die Menschen in einer falschen Sicherheit wiegen. Und Zeugen Jehovas haben viel mehr Ähnlichkeit mit Moslems als mit Christen, aus dem Grunde, weil sie im zentralen Punkt übereinstimmen mit ihnen, nämlich Jesus ist nicht Gott, Jesus ist nur ein Geschöpf.
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